Ahnen, ich sage euch, dieser Generation wird niemals ein Zeichen gegeben werden. Und er verließ sie, stieg in das Boot und fuhr ans andere Ufer. Die Jünger hatten vergessen, Brote mitzunehmen. Nur ein einziges hatten sie im Boot dabei. Und er warnte sie: Gebt acht, hütet euch vor dem Sauerteig der Pharisäer und dem Sauerteig des Herodes. Sie aber machten sich Gedanken, weil sie keine Brote bei sich hatten. Als er das merkte, sagte er zu ihnen: Was macht ihr euch darüber Gedanken, dass ihr keine Brote habt? Begreift und versteht ihr immer noch nicht? Ist denn euer Herz verstockt? Habt ihr denn keine Augen, um zu sehen, und keine Ohren, um zu hören? Erinnert ihr euch nicht, als ich die 5 Brote für die 5000 brach, wie viele Körbe voll Brotstücke habt ihr da aufgehoben? Sie antworteten ihm: 12. Und als ich die 7 Brote für die 4000 brach, wie viele Körbe voll habt ihr da aufgehoben? Sie antworteten: 7. Da sagte er zu ihnen: Versteht ihr immer noch nicht? Sie kamen nach Bethsaida. Da brachte man einen Blinden zu Jesus und bat ihn, er möge ihn berühren. Er nahm den Blinden bei der Hand, führte ihn vor das Dorf hinaus, bestrich seine Augen mit Speichel, legte ihm die Hände auf und fragte ihn: Siehst du etwas? Der Mann blickte auf und sagte: Ich sehe Menschen, denn ich sehe etwas, das wie Bäume aussieht und umhergeht. Da legte er ihm nochmals die Hände auf die Augen. Nun sah der Mann deutlich. Er war wiederhergestellt und konnte alles ganz genau sehen. Jesus schickte ihn nach Hause und sagte: Geh aber nicht in das Dorf hinein. Der Weg Jesu nach Jerusalem. Jesus ging mit seinen Jüngern in die Dörfer bei Caesarea Philippi. Auf dem Weg fragte er die Jünger: Für wen halten mich die Menschen? Sie sagten zu ihm: Einige für Johannes den Täufer, andere für Elia, wieder andere für sonst einen von den Propheten. Da fragte er sie: Ihr aber, für wen haltet ihr mich? Simon Petrus antwortete ihm: Du bist der Christus. Doch er gebot ihnen, niemandem etwas über ihn zu sagen. Dann begann er, sie darüber zu belehren. Der Menschensohn muss vieles erleiden und von den Ältesten, den Hohepriestern und den Schriftgelehrten verworfen werden. Er muss getötet werden und nach 3 Tagen auferstehen. Und er redete mit Freimut darüber. Da nahm ihn Petrus beiseite und begann, ihn zurechtzuweisen. Jesus aber wandte sich um, sah seine Jünger an und wies Petrus mit den Worten zurecht: Tritt hinter mich, du Satan, denn du hast nicht das im Sinn, was Gott will, sondern was die Menschen wollen. Er rief die Volksmenge und seine Jünger zu sich und sagte: Wenn einer hinter mir hergehen will, verleugne er sich selbst, nehme sein Kreuz auf sich und folge mir nach. Denn wer sein Leben retten will, wird es verlieren. Wer aber sein Leben um meinetwillen und um des Evangeliums willen verliert, wird es retten. Was nützt es einem Menschen, wenn er die ganze Welt gewinnt, dabei aber sein Leben einbüßt? Um welchen Preis könnte ein Mensch sein Leben zurückkaufen? Denn wer sich vor dieser treulosen und sündigen Generation meiner und meiner Worte schämt, dessen wird sich auch der Menschensohn schämen, wenn er mit den heiligen Engeln in der Herrlichkeit seines Vaters kommt.

Neuntes Kapitel. Und er sagte zu ihnen: Amen, ich sage euch, von denen, die hier stehen, werden einige den Tod nicht schmecken, bis sie gesehen haben, dass das Reich Gottes in Macht gekommen ist. 6 Tage danach nahm Jesus Petrus, Jakobus und Johannes beiseite und führte sie auf einen hohen Berg, aber nur sie allein. Und er wurde vor ihnen verwandelt. Seine Kleider wurden strahlend weiß, so weiß, wie sie auf Erden kein Bleicher machen kann. Da erschien ihnen Elia und mit ihm Mose, und sie redeten mit Jesus. Petrus sagte zu Jesus: Rabbi, es ist gut, dass wir hier sind. Wir wollen 3 Hütten bauen, eine für dich, eine für Mose und eine für Elia. Er wusste nämlich nicht, was er sagen sollte, denn sie waren vor Furcht ganz benommen. Da kam eine Wolke und überschattete sie, und es erscholl eine Stimme aus der Wolke: Dieser ist mein geliebter Sohn. Auf ihn sollt ihr hören. Als sie dann um sich blickten, sahen sie auf einmal niemanden mehr bei sich außer Jesus. Während sie den Berg hinabstiegen, gebot er ihnen, niemandem zu erzählen, was sie gesehen hatten, bis der Menschensohn von den Toten auferstanden sei. Dieses Wort beschäftigte sie, und sie fragten einander, was das sei, von den Toten auferstehen. Da fragten sie ihn: Warum sagen die Schriftgelehrten, zuerst müsse Elia kommen? Er antwortete: Ja, Elia kommt zuerst und stellt alles wieder her. Aber warum heißt es dann vom Menschensohn in der Schrift, er werde viel leiden müssen und verachtet werden? Ich sage euch, Elia ist schon gekommen. Doch sie haben mit ihm gemacht, was sie wollten, wie es in der Schrift steht. Als sie zu den anderen Jüngern zurückkamen, sahen sie eine große Menschenmenge um sie versammelt und Schriftgelehrte, die mit ihnen stritten. Sobald die Leute Jesus sahen, liefen sie in großer Erregung auf ihn zu und begrüßten ihn. Er fragte sie: Warum streitet ihr mit ihnen? Einer aus der Menge antwortete ihm: Meister, ich habe meinen Sohn zu dir gebracht. Er ist von einem stummen Geist besessen. Immer wenn der Geist ihn überfällt, wirft er ihn zu Boden und meinem Sohn tritt Schaum vor den Mund, er knirscht mit den Zähnen und wird starr. Ich habe schon deine Jünger gebeten, den Geist auszutreiben, aber sie hatten nicht die Kraft dazu. Da sagte er zu ihnen: Oh, du ungläubige Generation, wie lange muss ich noch bei euch sein? Wie lange muss ich euch noch ertragen? Bringt ihn zu mir. Und man führte ihn herbei. Sobald der Geist Jesus sah, zerrte er den Jungen hin und her, so dass er hinfiel und sich mit Schaum vor dem Mund auf den Boden wälzte. Jesus fragte den Vater: Wie lange hat er das schon? Der Vater antwortete: Von Kind auf. Oft hat er ihn sogar ins Feuer oder ins Wasser geworfen, um ihn umzubringen. Doch wenn du kannst, hilf uns, hab Mitleid mit uns. Jesus sagte zu ihm: Wenn du kannst, alles kann, wer glaubt. Da rief der Vater des Knaben: Ich glaube, hilf meinem Unglauben. Als Jesus sah, dass die Leute zusammenliefen, drohte er dem unreinen Geist und sagte: Ich befehle dir, du stummer und tauber Geist, verlass ihn und kehr nicht mehr in ihn zurück. Da zerrte der Geist den Knaben hin und her und verließ ihn mit lautem Geschrei. Er lag da wie tot, so dass alle Leute sagten, er ist gestorben. Jesus aber fasste ihn an der Hand und richtete ihn auf, und er erhob sich. Jesus trat in das Haus, und seine Jünger fragten ihn, als sie allein waren: Warum konnten denn wir den Dämon nicht austreiben? Er antwortete ihnen: Diese Art kann nur durch Gebet ausgetrieben werden. Sie gingen von dort weg und zogen durch Galiläa. Er wollte aber nicht, dass jemand davon erfuhr, denn er belehrte seine Jünger und sagte zu ihnen: Der Menschensohn wird in die Hände von Menschen ausgeliefert, und sie werden ihn töten. Doch 3 Tage nach seinem Tod wird er auferstehen. Aber sie verstanden das Wort nicht, fürchteten sich jedoch, ihn zu fragen. Sie kamen nach Kapernaum. Als er dann im Haus war, fragte er sie: Worüber habt ihr auf dem Weg gesprochen? Sie schwiegen, denn sie hatten auf dem Weg miteinander darüber gesprochen, wer der Größte sei. Da setzte er sich, rief die 12 und sagte zu ihnen: Wer der Erste sein will, soll der Letzte von allen und der Diener aller sein.
Und er stellte ein Kind in ihre Mitte, nahm es in seine Arme und sagte zu ihnen: Wer ein solches Kind in meinem Namen aufnimmt, der nimmt mich auf. Und wer mich aufnimmt, der nimmt nicht nur mich auf, sondern den, der mich gesandt hat. Da sagte Johannes zu ihm: Meister, wir haben gesehen, wie jemand in deinem Namen Dämonen austrieb, und wir versuchten, ihn daran zu hindern, weil er uns nicht nachfolgt. Jesus erwiderte: Hindert ihn nicht. Keiner, der in meinem Namen eine Machttat vollbringt, kann so leicht schlecht von mir reden. Denn wer nicht gegen uns ist, der ist für uns. Wer euch auch nur einen Becher Wasser zu trinken gibt, weil ihr zu Christus gehört, Amen, ich sage euch, er wird gewiss nicht um seinen Lohn kommen. Wer einem von diesen Kleinen, die an mich glauben, Ärgernis gibt, für den wäre es besser, wenn er mit einem Mühlstein um den Hals ins Meer geworfen würde. Wenn dir deine Hand Ärgernis gibt, dann hau sie ab. Es ist besser für dich, verstümmelt in das Leben zu gelangen, als mit zwei Händen in die Hölle zu kommen, in das nie erlöschende Feuer. Und wenn dir dein Fuß Ärgernis gibt, dann hau ihn ab. Es ist besser für dich, lahm in das Leben zu gelangen, als mit zwei Füßen in die Hölle geworfen zu werden. Und wenn dir dein Auge Ärgernis gibt, dann reiß es aus. Es ist besser für dich, einäugig in das Reich Gottes zu kommen, als mit zwei Augen in die Hölle geworfen zu werden, wo ihr Wurm nicht stirbt und das Feuer nicht erlischt. Denn jeder wird mit Feuer gesalzen werden. Das Salz ist etwas Gutes. Wenn das Salz die Kraft zum Salzen verliert, womit wollt ihr ihm seine Würze wiedergeben? Habt Salz in euch und haltet Frieden untereinander.

Zehntes Kapitel. Von dort brach Jesus auf und kam nach Judäa und in das Gebiet jenseits des Jordan. Wieder versammelten sich viele Leute bei ihm, und er lehrte sie, wie er es gewohnt war. Da kamen Pharisäer zu ihm und fragten: Ist es einem Mann erlaubt, seine Frau aus der Ehe zu entlassen? Damit wollten sie ihn versuchen. Er antwortete ihnen: Was hat euch Mose vorgeschrieben? Sie sagten: Mose hat gestattet, eine Scheidungsurkunde auszustellen und die Frau aus der Ehe zu entlassen. Jesus entgegnete ihnen: Nur weil ihr so hartherzig seid, hat er euch dieses Gebot gegeben. Am Anfang der Schöpfung aber hat Gott sie männlich und weiblich erschaffen. Darum wird der Mann Vater und Mutter verlassen, und die zwei werden ein Fleisch sein. Sie sind also nicht mehr zwei, sondern ein Fleisch. Was aber Gott verbunden hat, das darf der Mensch nicht trennen. Zu Hause befragten ihn die Jünger noch einmal darüber. Er antwortete ihnen: Wer seine Frau aus der Ehe entlässt und eine andere heiratet, begeht ihr gegenüber Ehebruch. Und wenn sie ihren Mann aus der Ehe entlässt und einen anderen heiratet, begeht sie Ehebruch. Da brachte man Kinder zu ihm, damit er sie berühre. Die Jünger aber wiesen die Leute zurecht. Als Jesus das sah, wurde er unwillig und sagte zu ihnen: Lasst die Kinder zu mir kommen, hindert sie nicht daran. Denn solchen wie ihnen gehört das Reich Gottes. Amen, ich sage euch, wer das Reich Gottes nicht so annimmt wie ein Kind, der wird nicht hineinkommen. Und er nahm die Kinder in seine Arme, dann legte er ihnen die Hände auf und segnete sie. Als sich Jesus wieder auf den Weg machte, lief ein Mann auf ihn zu, fiel vor ihm auf die Knie und fragte ihn: Guter Meister, was muss ich tun, um das ewige Leben zu erben? Jesus antwortete: Warum nennst du mich gut? Niemand ist gut, außer der eine Gott. Du kennst doch die Gebote. Du sollst nicht töten, du sollst nicht die Ehe brechen, du sollst nicht stehlen, du sollst nicht falsch aussagen, du sollst keinen Raub begehen, ehre deinen Vater und deine Mutter. Er erwiderte ihm: Meister, alle diese Gebote habe ich von Jugend an befolgt. Da sah ihn Jesus an, umarmte ihn und sagte: Eines fehlt dir noch. Geh, verkaufe, was du hast, gib es den Armen, und du wirst einen Schatz im Himmel haben. Dann komm und folge mir nach. Der Mann aber war betrübt, als er das hörte, und ging traurig weg, denn er hatte ein großes Vermögen. Da sah Jesus seine Jünger an und sagte zu ihnen: Wie schwer ist es für Menschen, die viel besitzen, in das Reich Gottes zu kommen. Die Jünger waren über seine Worte bestürzt. Jesus aber sagte noch einmal zu ihnen: Meine Kinder, wie schwer ist es, in das Reich Gottes zu kommen. Leichter geht ein Kamel durch ein Nadelöhr, als dass ein Reicher in das Reich Gottes gelangt. Sie aber gerieten über alle Maßen außer sich vor Schrecken und sagten zueinander: Wer kann dann noch gerettet werden? Jesus sah sie an und sagte: Für Menschen ist das unmöglich, aber nicht für Gott, denn für Gott ist alles möglich. Da sagte Petrus zu ihm: Siehe, wir haben alles verlassen und sind dir nachgefolgt. Jesus antwortete: Amen, ich sage euch, jeder, der um meinetwillen und um des Evangeliums willen Haus oder Brüder, Schwestern, Mutter, Vater, Kinder oder Äcker verlassen hat, wird das Hundertfache dafür empfangen. Jetzt in dieser Zeit wird er Häuser und Brüder, Schwestern und Mütter, Kinder und Äcker erhalten, wenn auch unter Verfolgungen, und in der kommenden Welt das ewige Leben. Viele Erste werden Letzte sein, und die Letzten Erste. Während sie auf dem Weg hinauf nach Jerusalem waren, ging Jesus voraus. Die Leute wunderten sich über ihn, die ihm nachfolgten, aber hatten Angst. Da versammelte er die 12 wieder um sich und kündigte ihnen an, was ihm bevorstand. Er sagte: Siehe, wir gehen nach Jerusalem hinauf, und der Menschensohn wird den Hohepriestern und den Schriftgelehrten ausgeliefert. Sie werden ihn zum Tod verurteilen und den Heiden ausliefern. Sie werden ihn verspotten, anspucken, geißeln und töten. Und nach 3 Tagen wird er auferstehen. Da traten Jakobus und Johannes, die Söhne des Zebedäus, zu ihm und sagten: Meister, wir möchten, dass du uns eine Bitte erfüllst. Er antwortete: Was soll ich für euch tun? Sie sagten zu ihm: Lass in deiner Herrlichkeit einen von uns rechts und den anderen links neben dir sitzen. Jesus erwiderte: Ihr wisst nicht, um was ihr bittet.
Könnt ihr den Kelch trinken, den ich trinke? Oder die Taufe auf euch nehmen, mit der ich getauft werde? Sie antworteten, wir können es. Da sagte Jesus zu ihnen, ihr werdet den Kelch trinken, den ich trinke, und die Taufe empfangen, mit der ich getauft werde. Doch den Platz zu meiner Rechten und zu meiner Linken habe nicht ich zu vergeben. Dort werden die sitzen, für die es bestimmt ist. Als die 10 anderen Jünger das hörten, wurden sie sehr ärgerlich über Jakobus und Johannes. Da rief Jesus sie zu sich und sagte, ihr wisst, dass die, die als Herrscher gelten, ihre Völker unterdrücken und ihre Großen ihre Macht gegen sie gebrauchen. Bei euch aber soll es nicht so sein, sondern wer bei euch groß sein will, der soll euer Diener sein. Und wer bei euch der Erste sein will, soll der Sklave aller sein. Denn auch der Menschensohn ist nicht gekommen, um sich dienen zu lassen, sondern um zu dienen und sein Leben hinzugeben als Lösegeld für viele. Sie kamen nach Jericho. Als er mit seinen Jüngern und einer großen Menschenmenge Jericho wieder verließ, saß am Weg ein blinder Bettler, Bartimäus, der Sohn des Timäus. Sobald er hörte, dass es Jesus von Nazareth war, rief er laut, »Sohn Davids, Jesus, hab Erbarmen mit mir!« Viele befahlen ihm zu schweigen, er aber schrie noch viel lauter, »Sohn Davids, hab Erbarmen mit mir!« Jesus blieb stehen und sagte, »Ruft ihn her!« Sie riefen den Blinden und sagten zu ihm, »Hab nur Mut, steh auf, er ruft dich!« Da warf er seinen Mantel weg, sprang auf und lief auf Jesus zu. Und Jesus fragte ihn, »Was willst du, dass ich dir tue?« Der Blinde antwortete, »Rabuni, ich möchte sehen können!« Da sagte Jesus zu ihm, »Geh, dein Glaube hat dich gerettet.« Im gleichen Augenblick konnte er sehen, und er folgte Jesus auf seinem Weg nach.

Elftes Kapitel: Das Wirken Jesu in Jerusalem. Als sie in die Nähe von Jerusalem kamen, nach Bethphage und Bethanien am Ölberg, schickte er zwei seiner Jünger aus. Er sagte zu ihnen: Geht in das Dorf, das vor euch liegt. Gleich, wenn ihr hineinkommt, werdet ihr ein Fohlen angebunden finden, auf dem noch nie ein Mensch gesessen hat. Bindet es los und bringt es her. Und wenn jemand zu euch sagt: Was tut ihr da? Dann antwortet: Der Herr braucht es, er lässt es bald wieder zurückbringen. Da machten sie sich auf den Weg und fanden außen an einer Tür an der Straße ein Fohlen angebunden, und sie banden es los. Einige, die dabei standen, sagten zu ihnen: Wie kommt ihr dazu, das Fohlen loszubinden? Sie gaben ihnen zur Antwort, was Jesus gesagt hatte, und man ließ sie gewähren. Sie brachten das Fohlen zu Jesus, legten ihre Kleider auf das Tier, und er setzte sich darauf. Und viele breiteten ihre Kleider auf den Weg aus, andere aber Büschel, die sie von den Feldern abgerissen hatten. Die Leute, die vor ihm hergingen und die ihm nachfolgten, riefen: Hosanna, gesegnet sei er, der kommt im Namen des Herrn. Gesegnet sei das Reich unseres Vaters David, das nun kommt. Hosanna in der Höhe. Und er zog nach Jerusalem hinein, in den Tempel. Nachdem er sich alles angesehen hatte, ging er spät am Abend mit den 12 nach Bethanien hinaus. Als sie am nächsten Tag Bethanien verließen, hatte er Hunger. Da sah er von Weitem einen Feigenbaum mit Blättern und ging hin, um nach Früchten zu suchen. Aber er fand nichts als Blätter, denn es war nicht die Zeit der Feigenernte. Da sagte er zu ihm: In Ewigkeit soll niemand mehr eine Frucht von dir essen. Und seine Jünger hörten es. Dann kamen sie nach Jerusalem. Jesus ging in den Tempel und begann, die Händler und Käufer aus dem Tempel hinauszutreiben. Er stieß die Tische der Geldwechsler und die Stände der Taubenhändler um und ließ nicht zu, dass jemand irgendetwas durch den Tempelbezirk trug. Er belehrte sie und sagte: Heißt es nicht in der Schrift, mein Haus soll ein Haus des Gebetes für alle Völker genannt werden? Ihr aber habt daraus eine Räuberhöhle gemacht. Die Hohepriester und die Schriftgelehrten hörten davon und suchten nach einer Möglichkeit, ihn umzubringen. Denn sie fürchteten ihn, weil das Volk außer sich war vor Staunen über seine Lehre. Als es Abend wurde, verließ Jesus mit seinen Jüngern die Stadt. Als sie am nächsten Morgen an dem Feigenbaum vorbeikamen, sahen sie, dass er bis zu den Wurzeln verdorrt war. Da erinnerte sich Petrus und sagte zu Jesus: Rabbi, sieh doch, der Feigenbaum, den du verflucht hast, ist verdorrt. Jesus sagte zu ihnen: Habt Glauben an Gott. Amen, ich sage euch, wenn jemand zu diesem Berg sagt, heb dich empor und stürz dich ins Meer, und wenn er in seinem Herzen nicht zweifelt, sondern glaubt, dass geschieht, was er sagt, dann wird es geschehen. Darum sage ich euch, alles, worum ihr betet und bittet, glaubt nur, dass ihr es schon erhalten habt, dann wird es euch zuteil. Und wenn ihr beten wollt, und ihr habt einem anderen etwas vorzuwerfen, dann vergebt ihm, damit auch euer Vater im Himmel euch eure Verfehlungen vergibt. Sie kamen wieder nach Jerusalem. Als er im Tempel umherging, kamen die Hohepriester, die Schriftgelehrten und die Ältesten zu ihm und fragten ihn: In welcher Vollmacht tust du das? Wer hat dir diese Vollmacht gegeben, das zu tun? Jesus sagte zu ihnen: Ich will euch eine Frage stellen. Antwortet mir, dann werde ich euch sagen, in welcher Vollmacht ich das tue. Stammte die Taufe des Johannes vom Himmel oder von den Menschen? Antwortet mir. Da überlegten sie und sagten zueinander: Wenn wir antworten, vom Himmel, so wird er sagen, warum habt ihr ihm dann nicht geglaubt? Sollen wir also antworten, von den Menschen? Sie fürchteten sich aber vor den Leuten, denn alle hielten Johannes wirklich für einen Propheten. Darum antworteten sie Jesus: Wir wissen es nicht. Jesus erwiderte: Dann sage auch ich euch nicht, in welcher Vollmacht ich das tue.

Zwölftes Kapitel. Jesus begann zu ihnen in Gleichnissen zu reden. Ein Mann legte einen Weinberg an, zog ringsherum einen Zaun, hob eine Kelter aus und baute einen Turm. Dann verpachtete er den Weinberg an Winzer und reiste in ein anderes Land. Als nun die Zeit dafür gekommen war, schickte er einen Knecht zu den Winzern, um bei ihnen seinen Anteil an den Früchten des Weinbergs holen zu lassen. Sie aber packten und prügelten ihn und jagten ihn mit leeren Händen fort. Darauf schickte er einen anderen Knecht zu ihnen, und ihn schlugen sie auf den Kopf und entehrten ihn. Als er einen dritten schickte, brachten sie ihn um. Ähnlich ging es vielen anderen. Die einen wurden geprügelt, die anderen umgebracht. Schließlich blieb ihm nur noch einer, sein geliebter Sohn. Ihn sandte er als letzten zu ihnen, denn er dachte, vor meinem Sohn werden sie Achtung haben. Die Winzer aber sagten zueinander, das ist der Erbe. Auf, wir wollen ihn umbringen, dann gehört sein Erbe uns. Und sie packten ihn und brachten ihn um und warfen ihn aus dem Weinberg hinaus. Was wird nun der Besitzer des Weinbergs tun? Er wird kommen und die Winzer vernichten und den Weinberg anderen geben. Habt ihr nicht das Schriftwort gelesen, der Stein, den die Bauleute verworfen haben, er ist zum Eckstein geworden, vom Herrn ist das geschehen und es ist wunderbar in unseren Augen? Daraufhin hätten sie Jesus gern verhaften lassen, aber sie fürchteten die Menge, denn sie hatten gemerkt, dass er mit diesem Gleichnis sie meinte. Da ließen sie ihn stehen und gingen weg. Einige Pharisäer und einige Anhänger des Herodes wurden zu Jesus geschickt, um ihn mit einer Frage in eine Falle zu locken. Sie kamen zu ihm und sagten, »Meister, wir wissen, dass du die Wahrheit sagst und auf niemanden Rücksicht nimmst, denn du siehst nicht auf die Person, sondern lehrst wahrhaftig den Weg Gottes. Ist es erlaubt, dem Kaiser Steuer zu zahlen oder nicht? Sollen wir sie zahlen oder nicht zahlen?« Er aber durchschaute ihre Heuchelei und sagte zu ihnen, »Warum versucht ihr mich? Bringt mir einen Denar, ich will ihn sehen.« Man brachte ihm einen. Er fragte sie, »Wessen Bild und Aufschrift ist das?« Sie antworteten ihm, »Des Kaisers.« Da sagte Jesus zu ihnen, »So gebt dem Kaiser, was dem Kaiser gehört, und Gott, was Gott gehört.« Und sie waren sehr erstaunt über ihn. Von den Sadduzäern, die behaupten, es gebe keine Auferstehung, kamen einige zu Jesus und fragten ihn, »Meister, Mose hat uns vorgeschrieben, wenn ein Mann, der einen Bruder hat, stirbt und eine Frau hinterlässt, aber kein Kind, dann soll sein Bruder die Frau nehmen und seinem Bruder Nachkommen verschaffen.« Es lebten einmal 7 Brüder. Der erste nahm sich eine Frau, und als er starb, hinterließ er keine Nachkommen. Da nahm sie der zweite, auch er starb, ohne Nachkommen zu hinterlassen, und ebenso der dritte. Keiner der 7 hatte Nachkommen. Als letzte von allen starb die Frau. Wessen Frau wird sie nun bei der Auferstehung sein? Alle 7 haben sie doch zur Frau gehabt. Jesus sagte zu ihnen, »Ihr irrt euch. Ihr kennt weder die Schrift noch die Macht Gottes. Wenn nämlich die Menschen von den Toten auferstehen, heiraten sie nicht, noch lassen sie sich heiraten, sondern sind wie Engel im Himmel. Dass aber die Toten auferstehen, habt ihr das nicht im Buch des Mose gelesen, in der Geschichte vom Dornbusch, in der Gott zu Mose spricht, ich bin der Gott Abrahams, der Gott Isaaks und der Gott Jakobs? Er ist kein Gott von Toten, sondern von Lebenden. Ihr irrt euch sehr.« Ein Schriftgelehrter hatte ihren Streit zugehört, und da er bemerkt hatte, wie treffend Jesus ihnen antwortete, ging er zu ihm hin und fragte ihn, »Welches Gebot ist das erste von allen?« Jesus antwortete, »Das erste ist, höre Israel, der Herr, unser Gott, ist der einzige Herr. Darum sollst du den Herrn, deinen Gott, lieben mit ganzem Herzen und ganzer Seele, mit deinem ganzen Denken und mit deiner ganzen Kraft. Als zweites kommt hinzu, du sollst deine Nächsten lieben wie dich selbst. Kein anderes Gebot ist größer als diese beiden.« Da sagte der Schriftgelehrte zu ihm, »Sehr gut, Meister,
Ganz richtig hast du gesagt, allein ist der Herr und es gibt keinen anderen außer ihm. Und ihn mit ganzem Herzen, ganzem Verstand und ganzer Kraft zu lieben und den Nächsten zu lieben wie sich selbst, ist weit mehr als alle Brandopfer und anderen Opfer. Jesus sah, dass er mit Verständnis geantwortet hatte und sagte zu ihm, »Du bist nicht fern vom Reich Gottes.« Und keiner wagte mehr, Jesus eine Frage zu stellen. Als Jesus im Tempel lehrte, sagte er, »Wie können die Schriftgelehrten behaupten, der Christus sei der Sohn Davids? Denn David hat vom Heiligen Geist erfüllt selbst gesagt, »Der Herr sprach zu meinem Herrn, setze dich mir zur Rechten, bis ich dir deine Feinde unter die Füße lege.« David selbst also nennt ihn Herr. Wie kann er dann sein Sohn sein? Es war eine große Menschenmenge versammelt und hörte ihm mit Freude zu. Er lehrte sie und sagte, »Nehmt euch in Acht vor den Schriftgelehrten. Sie gehen gern in langen Gewändern umher, lieben es, wenn man sie auf den Marktplätzen grüßt und sie wollen in der Synagoge die Ehrensitze und bei jedem Festmahl die Ehrenplätze haben. Sie fressen die Häuser der Witwen auf und verrichten in ihrer Scheinheiligkeit lange Gebete. Umso härter wird das Urteil sein, das sie erwartet.« Als Jesus einmal dem Opferkasten gegenüber saß, sah er zu, wie die Leute Geld in den Kasten warfen. Viele Reiche kamen und gaben viel. Da kam auch eine arme Witwe und warf zwei kleine Münzen hinein. Er rief seine Jünger zu sich und sagte, »Amen, ich sage euch, diese arme Witwe hat mehr in den Opferkasten hineingeworfen als alle anderen. Denn sie alle haben nur etwas von ihrem Überfluss hineingeworfen. Diese Frau aber, die kaum das Nötigste zum Leben hat, sie hat alles hergegeben, was sie besaß, ihren ganzen Lebensunterhalt.«

13. Kapitel. Als Jesus den Tempel verließ, sagte einer von seinen Jüngern zu ihm: Meister, sieh, was für Steine und was für Bauten! Jesus sagte zu ihm: Siehst du diese großen Bauten? Kein Stein wird hier auf dem anderen bleiben, der nicht niedergerissen wird. Und als er auf dem Ölberg saß, dem Tempel gegenüber, fragten ihn Petrus, Jakobus, Johannes und Andreas, die mit ihm alleine waren: Sag uns, wann wird das geschehen und was ist das Zeichen, dass dies alles sich vollenden soll? Jesus sagte zu ihnen: Gebt Acht, dass euch niemand irreführt. Viele werden unter meinem Namen auftreten und sagen: Ich bin es. Und sie werden viele irreführen. Wenn ihr von Kriegen hört und von Kriegsgerüchten, lasst euch nicht erschrecken. Das muss geschehen. Es ist aber noch nicht das Ende. Denn Volk wird sich gegen Volk und Reich gegen Reich erheben. Und an vielen Orten wird es Erdbeben und Hungersnöte geben. Doch das ist erst der Anfang der Wehen.

werden einander dem Tod ausliefern und Väter ihre Kinder und die Kinder werden sich gegen ihre Eltern auflehnen und sie in den Tod schicken. Und ihr werdet um meines Namens willen von allen gehasst werden. Wer aber bis zum Ende standhaft bleibt, der wird gerettet werden. Wenn ihr aber den Greuel der Verwüstung an dem Ort seht, wo er nicht stehen darf, der Leser begreife, dann sollen die Bewohner von Judäa in die Berge fliehen. Wer gerade auf dem Dach ist, soll nicht hinabsteigen und hineingehen, um etwas aus seinem Haus zu holen. Und wer auf dem Feld ist, soll nicht zurückkehren, um seinen Mantel zu holen. Wehe aber den Frauen, die in jenen Tagen schwanger sind oder ein Kind stillen. Betet darum, dass es nicht im Winter geschieht. Denn jene Tage werden eine Drangsal sein, wie es sie nie gegeben hat, von Anfang der Schöpfung, die Gott geschaffen hat bis heute. Und wie es auch keine mehr geben wird. Und wenn der Herr die Tage nicht verkürzt hätte, dann würde kein Mensch gerettet. Aber um seiner Auserwählten willen hat er die Tage verkürzt. Wenn dann jemand zu euch sagt, seht, hier ist der Christus, oder seht, dort ist er, so glaubt es nicht. Denn es wird mancher falsche Christus und mancher falsche Prophet auftreten, und sie werden Zeichen und Wunder wirken, um, wenn möglich, die Auserwählten irre zu führen. Ihr aber gebt Acht. Ich habe euch alles vorausgesagt. Aber in jenen Tagen, nach jener Drangsal, wird die Sonne verfinstert werden, und der Mond wird nicht mehr scheinen. Die Sterne werden vom Himmel fallen, und die Kräfte des Himmels werden erschüttert werden. Dann wird man den Menschensohn in Wolken kommen sehen, mit großer Kraft und Herrlichkeit. Und er wird die Engel aussenden und die von ihm Auserwählten aus allen vier Windrichtungen zusammenführen, vom Ende der Erde bis zum Ende des Himmels. Lernt etwas aus dem Vergleich mit dem Feigenbaum. Sobald seine Zweige saftig werden und Blätter treiben, erkennt ihr, dass der Sommer nahe ist. So erkennt auch ihr, wenn ihr das Geschehen seht, dass er nahe vor der Tür ist. Amen, ich sage euch, diese Generation wird nicht vergehen, bis das alles geschieht. Himmel und Erde werden vergehen, aber meine Worte werden nicht vergehen. Doch jenen Tag und jene Stunde kennt niemand. Auch nicht die Engel im Himmel, nicht einmal der Sohn, sondern nur der Vater. Gebt Acht und bleibt wach. Denn ihr wisst nicht, wann die Zeit da ist. Es ist wie mit einem Mann, der sein Haus verließ, um auf Reisen zu gehen. Er übertrug die Vollmacht seinen Knechten, jedem eine bestimmte Aufgabe. Dem Türhüter befahl er, wachsam zu sein. Seid also wachsam. Denn ihr wisst nicht, wann der Hausherr kommt, ob am Abend oder um Mitternacht, ob beim Hahnenschrei oder erst am Morgen. Er soll euch, wenn er plötzlich kommt, nicht schlafend antreffen. Was ich aber euch sage, das sage ich allen. Seid wachsam.

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Kapitel: Passion und Erweckung Jesu. Es war zwei Tage vor dem Pascha und dem Fest der ungesäuerten Brote. Die Hohepriester und die Schriftgelehrten suchten nach einer Möglichkeit, Jesus mit List in ihre Gewalt zu bringen, um ihn zu töten. Sie sagten aber: Ja, nicht am Fest, damit es im Volk keinen Aufruhr gibt. Als Jesus in Bethanien im Haus Simons, des Aussätzigen, zu Tisch war, kam eine Frau mit einem Alabastergefäß voll echtem, kostbarem Nardenöl, zerbrach es und goss das Öl über sein Haupt. Einige aber wurden unwillig und sagten zueinander: Wozu diese Verschwendung? Man hätte das Öl um mehr als 300 Denare verkaufen und das Geld den Armen geben können. Und sie fuhren die Frau heftig an. Jesus aber sagte: Hört auf! Warum lasst ihr sie nicht in Ruhe? Sie hat ein gutes Werk an mir getan. Denn die Armen habt ihr immer bei euch, und ihr könnt ihnen Gutes tun, so oft ihr wollt. Mich aber habt ihr nicht immer. Sie hat getan, was sie konnte. Sie hat im Voraus meinen Leib für das Begräbnis gesalbt. Amen, ich sage euch, auf der ganzen Welt, wo das Evangelium verkündet wird, wird man auch erzählen, was sie getan hat, zu ihrem Gedächtnis. Judas Iskariot, einer der Zwölf, ging zu den Hohepriestern. Er wollte Jesus an sie ausliefern. Als sie das hörten, freuten sie sich und versprachen, ihm Geld dafür zu geben. Von da an suchte er nach einer günstigen Gelegenheit, ihn auszuliefern. Am ersten Tag des Festes der ungesäuerten Brote, an dem man das Paschalamm zu schlachten pflegte, sagten die Jünger zu Jesus: Wo sollen wir das Paschamahl für dich vorbereiten? Da schickte er zwei seiner Jünger voraus und sagte zu ihnen: Geht in die Stadt. Dort wird euch ein Mensch begegnen, der einen Wasserkrug trägt. Folgt ihm, bis er in ein Haus hineingeht. Dann sagt zu dem Herrn des Hauses: Der Meister lässt dich fragen, wo ist der Raum, in dem ich mit meinen Jüngern das Paschalamm essen kann? Und der Hausherr wird euch einen großen Raum im Obergeschoss zeigen, der schon für das Festmahl hergerichtet und mit Polstern ausgestattet ist. Dort bereitet alles für uns vor. Die Jünger machten sich auf den Weg und kamen in die Stadt. Sie fanden alles so, wie er es ihnen gesagt hatte, und bereiteten das Paschamahl vor. Als es Abend wurde, kam Jesus mit den Zwölf. Während sie nun zu Tisch waren und aßen, sagte Jesus: Amen, ich sage euch, einer von euch wird mich ausliefern, einer, der mit mir ist. Da wurden sie traurig, und einer nach dem anderen fragte ihn: Doch nicht etwa ich? Er sagte zu ihnen: Einer von euch Zwölf, der mit mir in dieselbe Schüssel eintunkt. Der Menschensohn muss zwar seinen Weg gehen, wie die Schrift über ihn sagt, doch weh dem Menschen, durch den der Menschensohn ausgeliefert wird. Für ihn wäre es besser, wenn er nie geboren wäre. Während des Mahls nahm er das Brot und sprach den Lobpreis. Dann brach er das Brot, reichte es ihnen und sagte: Nehmt, das ist mein Leib. Dann nahm er den Kelch, sprach das Dankgebet, gab ihn den Jüngern, und sie tranken alle daraus. Und er sagte zu ihnen: Das ist mein Blut des Bundes, das für viele vergossen wird. Amen, ich sage euch, ich werde nicht mehr von der Frucht des Weinstocks trinken bis zu dem Tag, an dem ich von Neuem davon trinke im Reich Gottes. Nach dem Lobgesang gingen sie zum Ölberg hinaus. Da sagte Jesus zu ihnen: Ihr werdet alle Anstoß nehmen, denn in der Schrift steht: Ich werde den Hirten erschlagen, dann werden sich die Schafe zerstreuen. Aber nach meiner Auferstehung werde ich euch nach Galiläa vorausgehen. Da sagte Petrus zu ihm: Auch wenn alle Anstoß nehmen, ich nicht. Jesus sagte zu ihm: Amen, ich sage dir, heute, in dieser Nacht, ehe der Hahn zweimal kräht, wirst du mich dreimal verleugnen. Petrus aber beteuerte: Und wenn ich mit dir sterben müsste, ich werde dich nie verleugnen. Das Gleiche sagten auch alle anderen. Sie kamen zu einem Grundstück, das Gethsemane heißt, und er sagte zu seinen Jüngern: Setzt euch hier, während ich bete. Und er nahm Petrus, Jakobus und Johannes mit sich. Da ergriff ihn Furcht und Angst, und er sagte zu ihnen: Meine Seele ist zu Tode betrübt, bleibt hier und wacht.
Und er ging ein Stück weiter, warf sich auf die Erde nieder und betete, dass die Stunde, wenn möglich, an ihm vorübergehe. Er sprach: Aber, Vater, alles ist dir möglich. Nimm diesen Kelch von mir. Aber nicht, was ich will, sondern was du willst. Und er ging zurück und fand sie schlafend. Da sagte er zu Petrus: Simon, du schläfst? Konntest du nicht einmal eine Stunde wach bleiben? Wacht und betet, damit ihr nicht in Versuchung geratet. Der Geist ist willig, aber das Fleisch ist schwach. Und er ging wieder weg und betete mit den gleichen Worten. Als er zurückkam, fand er sie wieder schlafend, denn die Augen waren ihnen zugefallen, und sie wussten nicht, was sie ihm antworten sollten. Und er kam zum dritten Mal und sagte zu ihnen: Schlaft ihr immer noch und ruht euch aus? Es ist genug. Die Stunde ist gekommen. Siehe, jetzt wird der Menschensohn in die Hände der Sünder ausgeliefert. Steht auf, wir wollen gehen. Siehe, der mich ausliefert, ist da. Noch während er redete, kam Judas, einer der Zwölf, mit einer Schar von Männern, die mit Schwertern und Knüppeln bewaffnet waren. Sie waren von den Hohepriestern, den Schriftgelehrten und den Ältesten geschickt worden. Der ihn auslieferte, hatte mit ihnen ein Zeichen vereinbart und gesagt: Der, den ich küssen werde, der ist es. Nehmt ihn fest, führt ihn sicher ab. Und als er kam, ging er sogleich auf Jesus zu und sagte: Rabbi. Und er küsste ihn. Da legten sie Hand an ihn und nahmen ihn fest. Einer von denen, die dabei standen, zog das Schwert, schlug auf den Diener des Hohepriesters ein und hieb ihm das Ohr ab. Da sagte Jesus zu ihnen: Wie gegen einen Räuber seid ihr mit Schwertern und Knüppeln ausgezogen, um mich festzunehmen. Tag für Tag war ich bei euch im Tempel und lehrte, und ihr habt mich nicht verhaftet. Aber so mussten die Schriften erfüllt werden. Da verließen ihn alle und flohen. Ein junger Mann aber, der nur mit einem leinenen Tuch bekleidet war, wollte ihm nachfolgen. Da packten sie ihn, er aber ließ das Tuch fallen und lief nackt davon. Darauf führten sie Jesus zum Hohepriester, und es versammelten sich alle Hohepriester und Ältesten und Schriftgelehrten. Petrus aber war Jesus von Weitem bis in den Hof des Hohepriesters gefolgt, nun saß er dort bei den Dienern und wärmte sich am Feuer. Die Hohepriester und der ganze Hohe Rat bemühten sich um Zeugenaussagen gegen Jesus, um ihn zum Tod verurteilen zu können, sie fanden aber nichts. Viele machten zwar falsche Aussagen gegen ihn, aber die Aussagen stimmten nicht überein. Einige der falschen Zeugen, die gegen ihn auftraten, behaupteten: Wir haben ihn sagen hören, ich werde diesen von Menschenhand gemachten Tempel niederreißen und in 3 Tagen einen anderen aufbauen, der nicht von Menschenhand gemacht ist. Aber auch in diesem Fall stimmten die Aussagen nicht überein. Da stand der Hohepriester auf, trat in die Mitte und fragte Jesus: Willst du denn nichts sagen zu dem, was diese Leute gegen dich vorbringen? Er aber schwieg und gab keine Antwort. Da wandte sich der Hohepriester nochmals an ihn und fragte: Bist du der Christus, der Sohn des Hochgelobten? Jesus sagte: Ich bin es. Und ihr werdet den Menschensohn zur Rechten der Macht sitzen und mit den Wolken des Himmels kommen sehen. Da zerriss der Hohepriester sein Gewand und rief: Wozu brauchen wir noch Zeugen? Ihr habt die Gotteslästerung gehört. Was ist eure Meinung? Und sie fällten einstimmig das Urteil: Er ist des Todes schuldig. Und einige spuckten ihn an, verhüllten sein Gesicht, schlugen ihn und riefen: Zeig, dass du ein Prophet bist. Auch die Diener schlugen ihn ins Gesicht. Als Petrus unten im Hof war, kam eine von den Mägden des Hohepriesters. Sie sah, wie Petrus sich wärmte, blickte ihn an und sagte: Auch du warst mit diesem Jesus aus Nazareth zusammen. Doch er leugnete und sagte: Ich weiß nicht und verstehe nicht, wovon du redest. Dann ging er in den Vorhof hinaus. Als die Magd ihn dort bemerkte, sagte sie zu denen, die dabei standen, noch einmal: Der gehört zu ihnen. Er aber leugnete wieder. Wenig später sagten die Leute, die dort standen, von neuem zu Petrus: Du gehörst wirklich zu ihnen. Du bist doch auch ein Galiläer. Da fing er an zu fluchen und zu schwören: Ich kenne diesen Menschen nicht, von dem ihr redet.
Gleich darauf krähte der Hahn zum zweiten Mal, und Petrus erinnerte sich an das Wort, das Jesus zu ihm gesagt hatte: Ehe der Hahn zweimal kräht, wirst du mich dreimal verleugnen. Und er begann zu weinen.

15. Kapitel. Gleich in der Frühe fassten die Hohepriester, die Ältesten und die Schriftgelehrten, also der ganze Hohe Rat, über Jesus einen Beschluss. Sie ließen ihn fesseln und abführen und lieferten ihn Pilatus aus. Pilatus fragte ihn: Bist du der König der Juden? Er antwortete ihm: Du sagst es. Die Hohepriester brachten viele Anklagen gegen ihn vor. Da wandte sich Pilatus wieder an ihn und fragte: Willst du denn nichts dazu sagen? Sieh doch, wie viele Anklagen sie gegen dich vorbringen. Jesus aber gab keine Antwort mehr, so dass Pilatus sich wunderte. Jeweils zum Fest ließ Pilatus einen Gefangenen frei, den sie sich ausbitten durften. Damals saß gerade ein Mann namens Barabbas im Gefängnis, zusammen mit anderen Aufrührern, die bei einem Aufstand einen Mord begangen hatten. Die Volksmenge zog zu Pilatus hinauf und verlangte, ihnen die gleiche Gunst zu gewähren wie sonst. Pilatus fragte sie: Wollt ihr, dass ich euch den König der Juden freilasse? Er merkte nämlich, dass die Hohepriester Jesus nur aus Neid an ihn ausgeliefert hatten. Die Hohepriester aber wiegelten die Menge auf, lieber die Freilassung des Barabbas zu fordern. Pilatus wandte sich von Neuem an sie und fragte: Was soll ich dann mit dem tun, den ihr den König der Juden nennt? Da schrien sie: Kreuzige ihn! Pilatus entgegnete: Was hat er denn für ein Verbrechen begangen? Sie aber schrien noch lauter: Kreuzige ihn! Darauf ließ Pilatus, um die Menge zufriedenzustellen, Barabbas frei. Jesus lieferte er, nachdem er ihn hatte geißeln lassen, zur Kreuzigung aus. Die Soldaten führten ihn ab in den Hof hinein, der Prätorium heißt, und riefen die ganze Kohorte zusammen. Dann legten sie ihm einen Purpurmantel um und flochten einen Dornenkranz. Den setzten sie ihm auf und grüßten ihn: Sei gegrüßt, König der Juden! Sie schlugen ihm mit einem Stock auf den Kopf und spuckten ihn an, beugten die Knie und huldigten ihm. Nachdem sie so ihren Spott mit ihm getrieben hatten, nahmen sie ihm den Purpurmantel ab und zogen ihm seine eigenen Kleider wieder an. Dann führten sie Jesus hinaus, um ihn zu kreuzigen. Einen Mann, der gerade vom Feld kam, Simon von Kyrene, den Vater des Alexander und des Rufus, zwangen sie, sein Kreuz zu tragen. Und sie brachten Jesus an einen Ort namens Golgotha, das heißt übersetzt Schädelhöhe. Dort reichten sie ihm Wein, der mit Myrrhe gewürzt war. Er aber nahm ihn nicht. Dann kreuzigten sie ihn. Sie verteilten seine Kleider, indem sie das Los über sie warfen, wer was bekommen sollte. Es war die dritte Stunde, als sie ihn kreuzigten. Und eine Aufschrift gab seine Schuld an: Der König der Juden. Zusammen mit ihm kreuzigten sie zwei Räuber, den einen rechts von ihm, den anderen links. Die Leute, die vorbeikamen, verhöhnten ihn, schüttelten den Kopf und riefen: Ach, du willst den Tempel niederreißen und in 3 Tagen wieder aufbauen? Rette dich selbst und steig herab vom Kreuz. Ebenso verhöhnten ihn auch die Hohepriester und die Schriftgelehrten und sagten untereinander: Andere hat er gerettet, sich selbst kann er nicht retten. Der Christus, der König von Israel. Er soll jetzt vom Kreuz herabsteigen, damit wir sehen und glauben. Auch die beiden Männer, die mit ihm zusammengekreuzigt wurden, beschimpften ihn. Als die 6. Stunde kam, brach eine Finsternis über das ganze Land herein, bis zur 9. Stunde. Und in der 9. Stunde schrie Jesus mit lauter Stimme: Eloi, Eloi, lema sabachthani. Das heißt übersetzt: mein Gott, warum hast du mich verlassen? Einige von denen, die dabei standen und es hörten, sagten: Hört, er ruft nach Elia. Einer lief hin, tauchte einen Schwamm in Essig, steckte ihn auf ein Rohr und gab Jesus zu trinken. Dabei sagte er: Lasst, wir wollen sehen, ob Elia kommt und ihn herabnimmt. Jesus aber schrie mit lauter Stimme. Dann hauchte er den Geist aus. Da riss der Vorhang im Tempel in 2 Teile von oben bis unten. Als der Hauptmann, der Jesus gegenüberstand, ihn auf diese Weise sterben sah, sagte er: Wahrhaftig, dieser Mensch war Gottes Sohn.
Auch einige Frauen sahen von Weitem zu, darunter Maria aus Magdala, Maria, die Mutter von Jakobus, dem Kleinen und Joses sowie Salome. Sie waren Jesus schon in Galiläa nachgefolgt und hatten ihm gedient. Noch viele andere Frauen waren dabei, die mit ihm nach Jerusalem hinaufgezogen waren. Da es Rüsttag war, der Tag vor dem Sabbat, und es schon Abend wurde, ging Josef von Arimathäa, ein vornehmes Mitglied des Hohen Rats, der auch auf das Reich Gottes wartete, zu Pilatus und wagte es, um den Leichnam Jesu zu bitten. Pilatus war überrascht, als er hörte, dass Jesus schon tot sei. Er ließ den Hauptmann kommen und fragte ihn, ob Jesus bereits gestorben sei. Als er es vom Hauptmann erfahren hatte, überließ er Josef den Leichnam. Josef kaufte ein Leinentuch, nahm Jesus vom Kreuz, wickelte ihn in das Tuch und legte ihn in ein Grab, das in einen Felsen gehauen war. Dann wälzte er einen Stein vor den Eingang des Grabes. Maria aus Magdala aber und Maria, die Mutter des Joses, beobachteten, wohin er gelegt wurde.

16. Kapitel. Als der Sabbat vorüber war, kauften Maria aus Magdala, Maria, die Mutter des Jakobus, und Salome wohlriechende Öle, um damit zum Grab zu gehen und Jesus zu salben. Am ersten Tag der Woche kamen sie in aller Frühe zum Grab, als eben die Sonne aufging. Sie sagten zueinander: Wer könnte uns den Stein vom Eingang des Grabes wegwälzen? Doch als sie hinblickten, sahen sie, dass der Stein schon weggewälzt war. Er war sehr groß. Sie gingen in das Grab hinein und sahen auf der rechten Seite einen jungen Mann sitzen, der mit einem weißen Gewand bekleidet war. Da erschraken sie sehr. Er aber sagte zu ihnen: Erschreckt nicht. Ihr sucht Jesus von Nazareth, den Gekreuzigten. Er ist auferstanden, er ist nicht hier. Seht, da ist die Stelle, wohin man ihn gelegt hat. Nun aber geht und sagt seinen Jüngern und dem Petrus: Er geht euch voraus nach Galiläa. Dort werdet ihr ihn sehen, wie er es euch gesagt hat. Da verließen sie das Grab und flohen. Denn Schrecken und Entsetzen hatte sie gepackt, und sie sagten niemandem etwas davon, denn sie fürchteten sich. Als Jesus am frühen Morgen des ersten Wochentages auferstanden war, erschien er zuerst Maria aus Magdala, aus der er 7 Dämonen ausgetrieben hatte. Sie ging und berichtete es denen, die mit ihm zusammen gewesen waren und die nun klagten und weinten. Als sie hörten, er lebe und sei von ihr gesehen worden, glaubten sie es nicht. Darauf erschien er in einer anderen Gestalt zweien von ihnen, als sie unterwegs waren und aufs Land gehen wollten. Auch sie gingen und berichteten es den anderen, und auch ihnen glaubte man nicht. Später erschien Jesus den 11 selbst, als sie bei Tisch waren. Er tadelte ihren Unglauben und ihre Verstocktheit, weil sie denen nicht glaubten, die ihn nach seiner Auferstehung gesehen hatten. Dann sagte er zu ihnen: Geht hinaus in die ganze Welt und verkündet das Evangelium der ganzen Schöpfung. Wer glaubt und sich taufen lässt, wird gerettet. Wer aber nicht glaubt, wird verurteilt werden. Und durch die, die zum Glauben gekommen sind, werden folgende Zeichen geschehen. In meinem Namen werden sie Dämonen austreiben. Sie werden in neuen Sprachen reden. Wenn sie Schlangen anfassen oder tödliches Gift trinken, wird es ihnen nicht schaden. Und die Kranken, denen sie die Hände auflegen, werden gesund werden. Nachdem Jesus der Herr dies zu ihnen gesagt hatte, wurde er in den Himmel aufgenommen und setzte sich zur Rechten Gottes. Sie aber zogen aus und verkündeten überall. Der Herr stand ihnen bei und bekräftigte das Wort durch die Zeichen, die es begleiteten.

0: Für euch jetzt das Lukas-Evangelium.
1: Das Evangelium nach Lukas, das Vorwort, erstes Kapitel. Schon viele haben es unternommen, eine Erzählung über die Ereignisse abzufassen, die sich unter uns erfüllt haben. Dabei hielten sie sich an die Überlieferung derer, die von Anfang an Augenzeugen und Diener des Wortes waren. Nun habe auch ich mich entschlossen, nachdem ich allem von Beginn an sorgfältig nachgegangen bin, es für dich, hochverehrter Theophilus, der Reihe nach aufzuschreiben. So kannst du dich von der Zuverlässigkeit der Lehre überzeugen, in der du unterwiesen wurdest. Die Geburtsgeschichte. Es gab in den Tagen des Herodes, des Königs von Judäa, einen Priester namens Zacharias, der zur Abteilung des Abia gehörte. Seine Frau stammte aus dem Geschlecht Aarons, ihr Name war Elisabeth. Beide lebten gerecht vor Gott und wandelten untadelig nach allen Geboten und Vorschriften des Herrn. Sie hatten keine Kinder, denn Elisabeth war unfruchtbar und beide waren schon in vorgerücktem Alter. Es geschah aber, als seine Abteilung wieder an der Reihe war und er den priesterlichen Dienst vor Gott verrichtete, da traf ihn, wie nach der Priesterordnung üblich, das Los, in den Tempel des Herrn hineinzugehen und das Rauchopfer darzubringen. Während er nun zur festgelegten Zeit das Rauchopfer darbrachte, stand das ganze Volk draußen und betete. Da erschien dem Zacharias ein Engel des Herrn. Er stand auf der rechten Seite des Rauchopferaltars. Als Zacharias ihn sah, erschrak er und es befiel ihn Furcht. Der Engel aber sagte zu ihm: Fürchte dich nicht, Zacharias, dein Gebet ist erhört worden. Deine Frau Elisabeth wird dir einen Sohn gebären, dem sollst du den Namen Johannes geben. Du wirst dich freuen und jubeln und viele werden sich über seine Geburt freuen. Denn er wird groß sein vor dem Herrn. Wein und berauschende Getränke wird er nicht trinken und schon vom Mutterleib an wird er vom Heiligen Geist erfüllt sein. Viele Kinder Israels wird er zum Herrn, ihrem Gott, hinwenden. Er wird ihm mit dem Geist und mit der Kraft des Elia vorangehen, um die Herzen der Väter den Kindern zuzuwenden und die Ungehorsamen zu gerechter Gesinnung zu führen und so das Volk für den Herrn bereit zu machen. Zacharias sagte zu dem Engel: Woran soll ich das erkennen? Denn ich bin ein alter Mann und auch meine Frau ist in vorgerücktem Alter. Der Engel erwiderte ihm: Ich bin Gabriel, der vor Gott steht, und ich bin gesandt worden, um mit dir zu reden und dir diese frohe Botschaft zu bringen. Und siehe, du sollst stumm sein und nicht mehr reden können, bis zu dem Tag, an dem dies geschieht, weil du meinen Worten nicht geglaubt hast, die in Erfüllung gehen, wenn die Zeit dafür da ist. Inzwischen wartete das Volk auf Zacharias und wunderte sich, dass er so lange im Tempel blieb. Als er dann herauskam, konnte er nicht mit ihnen sprechen. Da merkten sie, dass er im Tempel eine Erscheinung gehabt hatte. Er gab ihnen nur Zeichen und blieb stumm. Als die Tage seines Dienstes zu Ende waren, kehrte er nach Hause zurück. Bald darauf wurde seine Frau Elisabeth schwanger und lebte 5 Monate lang zurückgezogen. Sie sagte: Der Herr hat mir geholfen, er hat in diesen Tagen gnädig auf mich geschaut und mich von der Schmach befreit, mit der ich unter den Menschen beladen war. Im 6. Monat wurde der Engel Gabriel von Gott in eine Stadt in Galiläa namens Nazareth zu einer Jungfrau gesandt. Sie war mit einem Mann namens Josef verlobt, der aus dem Haus David stammte. Der Name der Jungfrau war Maria. Der Engel trat bei ihr ein und sagte: Sei gegrüßt, du Begnadete, der Herr ist mit dir. Sie erschrak über die Anrede und überlegte, was dieser Gruß zu bedeuten habe. Da sagte der Engel zu ihr: Fürchte dich nicht, Maria, denn du hast bei Gott Gnade gefunden. Siehe, du wirst schwanger werden und einen Sohn wirst du gebären, dem sollst du den Namen Jesus geben. Er wird groß sein und Sohn des Höchsten genannt werden. Gott, der Herr, wird ihm den Thron seines Vaters David geben. Er wird über das Haus Jakob in Ewigkeit herrschen und seine Herrschaft wird kein Ende haben. Maria sagte zu dem Engel: Wie soll das geschehen, da ich keinen Mann erkenne? Der Engel antwortete ihr: Heiliger Geist wird über dich kommen und Kraft des Höchsten wird dich überschatten. Deshalb wird auch das Kind heilig und Sohn Gottes genannt werden. Siehe, auch Elisabeth, deine Verwandte, hat noch in ihrem Alter einen Sohn empfangen. Obwohl sie als unfruchtbar gilt, ist sie schon im 6. Monat. Denn für Gott ist nichts unmöglich. Da sagte Maria: Siehe, ich bin die Magd des Herrn, mir geschehe, wie du es gesagt hast. Danach verließ sie der Engel. In diesen Tagen machte sich Maria auf den Weg und eilte in eine Stadt im Bergland von Judäa. Sie ging in das Haus des Zacharias und begrüßte Elisabeth. Und es geschah: Als Elisabeth den Gruß Marias hörte, hüpfte das Kind in ihrem Leib. Da wurde Elisabeth vom Heiligen Geist erfüllt und rief mit lauter Stimme: Gesegnet bist du unter den Frauen und gesegnet ist die Frucht deines Leibes. Wer bin ich, dass die Mutter meines Herrn zu mir kommt? Denn siehe, in dem Augenblick, als ich deinen Gruß hörte, hüpfte das Kind vor Freude in meinem Leib. Und selig, die geglaubt hat, dass sich erfüllt, was der Herr ihr sagen ließ. Da sagte Maria: Meine Seele preist die Größe des Herrn, und mein Geist jubelt über Gott, meinen Retter. Denn auf die Niedrigkeit seiner Magd hat er geschaut. Siehe, von nun an preisen mich selig alle Geschlechter. Denn der Mächtige hat Großes an mir getan, und sein Name ist heilig. Er erbarmt sich von Geschlecht zu Geschlecht über alle, die ihn fürchten. Er vollbringt mit seinem Arm machtvolle Taten. Er zerstreut, die im Herzen voll Hochmut sind. Er stürzt die Mächtigen vom Thron und erhöht die Niedrigen. Die Hungernden beschenkt er mit seinen Gaben und lässt die Reichen leer ausgehen. Er nimmt sich seines Knechtes Israel an und denkt an sein Erbarmen, das er unseren Vätern verheißen hat, Abraham und seinen Nachkommen auf ewig. Und Maria blieb etwa 3 Monate bei ihr, dann kehrte sie nach Hause zurück. Für Elisabeth aber erfüllte sich die Zeit, dass sie gebären sollte, und sie brachte einen Sohn zur Welt. Ihre Nachbarn und Verwandten hörten, welch großes Erbarmen der Herr ihr erwiesen hatte, und freuten sich mit ihr. Und es geschah. Am 8. Tag kamen sie zur Beschneidung des Kindes, und sie wollten ihm den Namen seines Vaters Zacharias geben. Seine Mutter aber widersprach und sagte: Nein, sondern er soll Johannes heißen. Sie antworteten ihr: Es gibt doch niemanden in deiner Verwandtschaft, der so heißt. Da fragten sie seinen Vater durch Zeichen, welchen Namen das Kind haben solle. Er verlangte ein Schreibtäfelchen und schrieb darauf: Johannes ist sein Name. Und alle staunten. Im gleichen Augenblick konnte er Mund und Zunge wieder gebrauchen und er redete und pries Gott. Und alle ihre Nachbarn gerieten in Furcht und man sprach von all diesen Dingen im ganzen Bergland von Judäa. Alle, die davon hörten, nahmen es sich zu Herzen und sagten: Was wird wohl aus diesem Kind werden? Denn die Hand des Herrn war mit ihm. Sein Vater Zacharias wurde vom Heiligen Geist erfüllt und begann prophetisch zu reden. Gepriesen sei der Herr, der Gott Israels, denn er hat sein Volk besucht und ihm Erlösung geschaffen. Er hat uns einen starken Retter erweckt im Hause seines Knechtes David. So hat er verheißen von alters her durch den Mund seiner heiligen Propheten. Er hat uns errettet vor unseren Feinden und aus der Hand aller, die uns hassen. Er hat das Erbarmen mit den Vätern an uns vollendet und an seinen heiligen Bund gedacht, an den Eid, den er unserem Vater Abraham geschworen hat. Er hat uns geschenkt, dass wir aus Feindeshand befreit ihm furchtlos dienen, in Heiligkeit und Gerechtigkeit vor seinem Angesicht all unsere Tage. Und du, Kind, wirst Prophet des Höchsten heißen, denn du wirst dem Herrn vorangehen und ihm den Weg bereiten. Du wirst sein Volk mit der Erfahrung des Heils beschenken in der Vergebung seiner Sünden. Durch die barmherzige Liebe unseres Gottes wird uns besuchen das aufstrahlende Licht aus der Höhe, um allen zu leuchten, die in Finsternis sitzen und im Schatten des Todes, und unsere Schritte zu lenken auf den Weg des Friedens. Das Kind wuchs heran und wurde stark im Geist. Und es lebte in der Wüste bis zu dem Tag, an dem es seinen Auftrag für Israel erhielt.

Zweites Kapitel. Es geschah aber in jenen Tagen, dass Kaiser Augustus den Befehl erließ, den ganzen Erdkreis in Steuerlisten einzutragen. Diese Aufzeichnung war die erste. Damals war Quirinus Statthalter von Syrien. Da ging jeder in seine Stadt, um sich eintragen zu lassen. So zog auch Josef von der Stadt Nazareth in Galiläa hinauf nach Judäa in die Stadt Davids, die Bethlehem heißt, denn er war aus dem Haus und Geschlecht Davids. Er wollte sich eintragen lassen mit Maria, seiner Verlobten, die ein Kind erwartete. Es geschah, als sie dort waren, da erfüllten sich die Tage, dass sie gebären sollte, und sie gebar ihren Sohn, den Erstgeborenen. Sie wickelte ihn in Windeln und legte ihn in eine Krippe, weil in der Herberge kein Platz für sie war. In dieser Gegend lagerten Hirten auf freiem Feld und hielten Nachtwache bei ihrer Herde. Da trat ein Engel des Herrn zu ihnen, und die Herrlichkeit des Herrn umstrahlte sie, und sie fürchteten sich sehr. Der Engel sagte zu ihnen: Fürchtet euch nicht, denn siehe, ich verkünde euch eine große Freude, die dem ganzen Volk zuteil werden soll. Heute ist euch in der Stadt Davids der Retter geboren. Er ist der Christus, der Herr. Und das soll euch als Zeichen dienen. Ihr werdet ein Kind finden, das in Windeln gewickelt in einer Krippe liegt. Und plötzlich war bei dem Engel ein großes himmlisches Heer, das Gott lobte und sprach: Ehre sei Gott in der Höhe und Friede auf Erden den Menschen seines Wohlgefallens. Und es geschah, als die Engel von ihnen in den Himmel zurückgekehrt waren, sagten die Hirten zueinander: Lasst uns nach Bethlehem gehen, um das Ereignis zu sehen, das uns der Herr kundgetan hat. So eilten sie hin und fanden Maria und Josef und das Kind, das in der Krippe lag. Als sie es sahen, erzählten sie von dem Wort, das ihnen über dieses Kind gesagt worden war. Und alle, die es hörten, staunten über das, was ihnen von den Hirten erzählt wurde. Maria aber bewahrte all diese Worte und erwog sie in ihrem Herzen. Die Hirten kehrten zurück, rühmten Gott und priesen ihn für alles, was sie gehört und gesehen hatten, so wie es ihnen gesagt worden war. Als 8 Tage vorüber waren und das Kind beschnitten werden sollte, gab man ihm den Namen Jesus, den der Engel genannt hatte, bevor das Kind im Mutterleib empfangen war. Als sich für sie die Tage der vom Gesetz des Mose vorgeschriebenen Reinigung erfüllt hatten, brachten sie das Kind nach Jerusalem hinauf, um es dem Herrn darzustellen, wie im Gesetz des Herrn geschrieben ist. Jede männliche Erstgeburt soll dem Herrn heilig genannt werden. Auch wollten sie ihr Opfer darbringen, wie es das Gesetz des Herrn vorschreibt: ein paar Turteltauben oder 2 junge Tauben. Und siehe, in Jerusalem lebte ein Mann namens Simeon. Dieser Mann war gerecht und fromm und wartete auf den Trost Israels, und der Heilige Geist ruhte auf ihm. Vom Heiligen Geist war ihm offenbart worden, er werde den Tod nicht schauen, ehe er den Christus des Herrn gesehen habe. Er wurde vom Geist in den Tempel geführt, und als die Eltern das Kind Jesus hereinbrachten, um mit ihm zu tun, was nach dem Gesetz üblich war, nahm Simeon das Kind in seine Arme und pries Gott mit den Worten: Nun lässt du, Herr, deinen Knecht, wie du gesagt hast, in Frieden scheiden. Denn meine Augen haben das Heil gesehen, das du vor allen Völkern bereitet hast. Ein Licht, das die Heiden erleuchtet, und Herrlichkeit für dein Volk Israel. Sein Vater und seine Mutter staunten über die Worte, die über Jesus gesagt wurden. Und Simeon segnete sie und sagte zu Maria, der Mutter Jesu: Siehe, dieser ist dazu bestimmt, dass in Israel viele zu Fall kommen und aufgerichtet werden. Und er wird ein Zeichen sein, dem widersprochen wird. Und deine Seele wird ein Schwert durchdringen. So sollen die Gedanken vieler Herzen offenbar werden.
Damals lebte auch Hannah, eine Prophetin, eine Tochter Penuels aus dem Stamm Ascher. Sie war schon hochbetagt. Als junges Mädchen hatte sie geheiratet und 7 Jahre mit ihrem Mann gelebt. Nun war sie eine Witwe von 84 Jahren. Sie hielt sich ständig im Tempel auf und diente Gott Tag und Nacht mit Fasten und Beten. Zu derselben Stunde trat sie hinzu, pries Gott und sprach über das Kind zu allen, die auf die Erlösung Jerusalems warteten. Als seine Eltern alles getan hatten, was das Gesetz des Herrn vorschreibt, kehrten sie nach Galiläa in ihre Stadt Nazareth zurück. Das Kind wuchs heran und wurde stark, erfüllt mit Weisheit, und Gottes Gnade ruhte auf ihm. Die Eltern Jesu gingen jedes Jahr zum Pascha-Fest nach Jerusalem. Als er 12 Jahre alt geworden war, zogen sie wieder hinauf, wie es dem Festbrauch entsprach. Nachdem die Festtage zu Ende waren, machten sie sich auf den Heimweg. Der Knabe Jesus aber blieb in Jerusalem, ohne dass seine Eltern es merkten. Sie meinten, er sei in der Pilgergruppe und reisten eine Tagesstrecke weit. Dann suchten sie ihn bei den Verwandten und Bekannten. Als sie ihn nicht fanden, kehrten sie nach Jerusalem zurück und suchten nach ihm. Da geschah es. Nach 3 Tagen fanden sie ihn im Tempel. Er saß mitten unter den Lehrern, hörte ihnen zu und stellte Fragen. Alle, die ihn hörten, waren erstaunt über sein Verständnis und über seine Antworten. Als seine Eltern ihn sahen, waren sie voll Staunen, und seine Mutter sagte zu ihm: »Kind, warum hast du uns das angetan? Siehe, dein Vater und ich haben dich mit Schmerzen gesucht.« Da sagte er zu ihnen: »Warum habt ihr mich gesucht? Wusstet ihr nicht, dass ich in dem sein muss, was meinem Vater gehört?« Doch sie verstanden das Wort nicht, das er zu ihnen gesagt hatte. Dann kehrte er mit ihnen nach Nazareth zurück und war ihnen gehorsam. Seine Mutter bewahrte all die Worte in ihrem Herzen. Jesus aber wuchs heran und seine Weisheit nahm zu und er fand Gefallen bei Gott und den Menschen.

Drittes Kapitel: Die Vorbereitung des Wirkens Jesu. Es war im 15. Jahr der Regierung des Kaisers Tiberius. Pontius Pilatus war Statthalter von Judäa, Herodes Tetrarch von Galiläa, sein Bruder Philippus Tetrarch von Iturea und der Trachonitis Lysanias Tetrarch von Abilene. Hohe Priester waren Hannas und Kaiaphas. Da erging in der Wüste das Wort Gottes an Johannes, den Sohn des Zacharias. Und er zog in die Gegend am Jordan und verkündete dort überall die Taufe der Umkehr zur Vergebung der Sünden, wie im Buch der Reden des Propheten Jesaja geschrieben steht. Stimme eines Rufers in der Wüste, bereitet den Weg des Herrn, macht gerade seine Straßen. Jede Schlucht soll aufgefüllt und jeder Berg und Hügel abgetragen werden. Was krumm ist, soll gerade, was uneben ist, soll zum ebenen Weg werden. Und alle Menschen werden das Heil Gottes schauen. Da sagte er zu den Volksscharen, die hinauszogen, um sich von ihm taufen zu lassen: Ihr Schlangenbrut, wer hat euch denn gelehrt, dass ihr dem kommenden Zorngericht entrinnen könnt? Bringt Früchte hervor, die eure Umkehr zeigen, und fangt nicht an, bei euch zu sagen: Wir haben Abraham zum Vater. Denn ich sage euch, Gott kann aus diesen Steinen dem Abraham Kinder erwecken. Schon ist die Axt an die Wurzel der Bäume gelegt. Jeder Baum, der keine gute Frucht hervorbringt, wird umgehauen und ins Feuer geworfen. Da fragten ihn die Scharen: Was sollen wir also tun? Er antwortete ihnen: Wer zwei Gewänder hat, der gebe eines davon dem, der keines hat. Und wer zu essen hat, der handle ebenso. Es kamen auch Zöllner, um sich taufen zu lassen, und fragten ihn: Meister, was sollen wir tun? Er sagte zu ihnen: Verlangt nicht mehr, als festgesetzt ist. Auch Soldaten fragten ihn: Was sollen denn wir tun? Und er sagte zu ihnen: Misshandelt niemanden, erpresst niemanden, begnügt euch mit eurem Sold. Das Volk war voll Erwartung, und alle überlegten im Herzen, ob Johannes nicht vielleicht selbst der Christus sei. Doch Johannes gab ihnen allen zur Antwort: Ich taufe euch mit Wasser. Es kommt aber einer, der stärker ist als ich, und ich bin es nicht wert, ihm die Riemen der Sandalen zu lösen. Er wird euch mit dem Heiligen Geist und mit Feuer taufen. Schon hält er die Schaufel in der Hand, um seine Tenne zu reinigen und den Weizen in seine Scheune zu sammeln. Die Spreu aber wird er in nie erlöschendem Feuer verbrennen. Mit diesen und vielen anderen Worten ermahnte er das Volk und verkündete die frohe Botschaft. Johannes tadelte auch den Tetrarchen Herodes wegen Herodias, der Frau seines Bruders, und wegen aller Schandtaten, die er verübt hatte. Herodes fügte zu allem noch dies hinzu, dass er Johannes ins Gefängnis werfen ließ. Es geschah aber, dass sich zusammen mit dem ganzen Volk auch Jesus taufen ließ. Und während er betete, öffnete sich der Himmel, und der Heilige Geist kam sichtbar in Gestalt einer Taube auf ihn herab, und eine Stimme aus dem Himmel sprach: Du bist mein geliebter Sohn, an dir habe ich Wohlgefallen gefunden. Jesus war, als er zum ersten Mal öffentlich auftrat, etwa 30 Jahre alt. Er galt als Sohn Josefs. Die Vorfahren Josefs waren Eli, Matat, Levi, Melchi, Janai, Josef, Matitia, Amos,

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1: Viertes Kapitel. Erfüllt vom Heiligen Geist kehrte Jesus vom Jordan zurück. Er wurde vom Geist in der Wüste umhergeführt, 40 Tage lang, und er wurde vom Teufel versucht. In jenen Tagen aß er nichts. Als sie aber vorüber waren, hungerte ihn. Da sagte der Teufel zu ihm: Wenn du Gottes Sohn bist, so befiehl diesem Stein, zu Brot zu werden. Jesus antwortete ihm: Es steht geschrieben, der Mensch lebt nicht vom Brot allein. Da führte ihn der Teufel hinauf und zeigte ihm in einem Augenblick alle Reiche des Erdkreises. Und er sagte zu ihm: All die Macht und Herrlichkeit dieser Reiche will ich dir geben, denn sie sind mir überlassen und ich gebe sie, wem ich will. Wenn du dich vor mir niederwirfst und mich anbetest, wird dir alles gehören. Jesus antwortete ihm: Es steht geschrieben, vor dem Herrn, deinem Gott, sollst du dich niederwerfen und ihm allein dienen. Darauf führte ihn der Teufel nach Jerusalem, stellte ihn oben auf den Tempel und sagte zu ihm: Wenn du Gottes Sohn bist, so stürz dich von hier hinab, denn es steht geschrieben, seinen Engeln befiehlt er deinetwegen, dich zu behüten, und sie werden dich auf ihren Händen tragen, damit dein Fuß nicht an einen Stein stößt. Da antwortete ihm Jesus: Es ist gesagt, du sollst den Herrn, deinen Gott, nicht auf die Probe stellen. Nach diesen Versuchungen ließ der Teufel bis zur bestimmten Zeit von ihm ab. Das Wirken Jesu in Galiläa. Jesus kehrte erfüllt von der Kraft des Geistes nach Galiläa zurück. Und die Kunde von ihm verbreitete sich in der ganzen Gegend. Er lehrte in den Synagogen und wurde von allen gepriesen. So kam er auch nach Nazareth, wo er aufgewachsen war, und ging wie gewohnt am Sabbat in die Synagoge. Als er aufstand, um vorzulesen, reichte man ihm die Buchrolle des Propheten Jesaja. Er öffnete sie und fand die Stelle, wo geschrieben steht: Der Geist des Herrn ruht auf mir, denn er hat mich gesalbt. Er hat mich gesandt, damit ich den Armen eine frohe Botschaft bringe, damit ich den Gefangenen die Entlassung verkünde und den Blinden das Augenlicht, damit ich die Zerschlagenen in Freiheit setze und ein Gnadenjahr des Herrn ausrufe. Dann schloss er die Buchrolle, gab sie dem Synagogendiener und setzte sich. Die Augen aller in der Synagoge waren auf ihn gerichtet. Da begann er ihnen darzulegen: Heute hat sich das Schriftwort, das ihr eben gehört habt, erfüllt. Alle stimmten ihm zu. Sie staunten über die Worte der Gnade, die aus seinem Mund hervorgingen, und sagten: Ist das nicht Josefs Sohn? Da entgegnete er ihnen: Sicher werdet ihr mir das Sprichwort vorhalten: Arzt, heile dich selbst. Wenn du in Kapharnaum so große Dinge getan hast, wie wir gehört haben, dann tu sie auch hier in deiner Heimat. Und er setzte hinzu: Amen. Ich sage euch, kein Prophet wird in seiner Heimat anerkannt. Wahrhaftig, das sage ich euch. In Israel gab es viele Witwen in den Tagen des Elia, als der Himmel für 3 Jahre und 6 Monate verschlossen war und eine große Hungersnot über das ganze Land kam. Aber zu keiner von ihnen wurde Elia gesandt, nur zu einer Witwe in Sarepta bei Sidon. Und viele Aussätzige gab es in Israel zur Zeit des Propheten Elisha. Aber keiner von ihnen wurde geheilt, nur der Syrer Naaman. Als die Leute in der Synagoge das hörten, gerieten sie alle in Wut. Sie sprangen auf und trieben Jesus zur Stadt hinaus. Sie brachten ihn an den Abhang des Berges, auf dem ihre Stadt erbaut war, und wollten ihn hinabstürzen. Er aber schritt mitten durch sie hindurch und ging weg. Jesus ging hinab nach Kapharnaum, einer Stadt in Galiläa, und lehrte die Menschen am Sabbat. Sie waren außer sich vor Staunen über seine Lehre, denn er redete mit Vollmacht. In der Synagoge war ein Mensch, der von einem Dämon, einem unreinen Geist, besessen war. Der schrie mit lauter Stimme: »He du, was haben wir mit dir zu tun, Jesus von Nazareth? Bist du gekommen, um uns ins Verderben zu stürzen? Ich weiß, wer du bist, der Heilige Gottes.« Da drohte ihm Jesus: »Schweig und verlass ihn.« Der Dämon warf den Mann in ihre Mitte und verließ ihn, ohne ihm zu schaden. Da waren alle erschrocken, und einer fragte den anderen: »Was ist das für ein Wort? Mit Vollmacht und Kraft befiehlt er den unreinen Geistern, und sie fliehen.« Und sein Ruf verbreitete sich in der ganzen Gegend. Jesus stand auf, verließ die Synagoge und ging in das Haus des Simon. Die Schwiegermutter des Simon aber hatte hohes Fieber, und sie baten ihn für sie. Er beugte sich über sie und gebot dem Fieber. Da wich es von ihr, und sie stand sofort auf und diente ihnen. Als die Sonne unterging, brachten die Leute ihre Kranken, die alle möglichen Gebrechen hatten, zu Jesus. Er legte jedem von ihnen die Hände auf und heilte sie. Von vielen fuhren auch Dämonen aus und schrien: »Du bist der Sohn Gottes!« Da drohte er ihnen und ließ sie nicht reden, denn sie wussten, dass er der Christus war. Bei Tagesanbruch verließ er die Stadt und ging an einen einsamen Ort. Aber die Menschen suchten ihn, und sie kamen zu ihm hin und wollten ihn festhalten, damit er nicht von ihnen wegginge. Er sagte zu ihnen: »Ich muss auch den anderen Städten das Evangelium vom Reich Gottes verkünden, denn dazu bin ich gesandt worden.« Und er verkündete in den Synagogen Judäas.

Fünftes Kapitel. Es geschah aber, als die Volksmenge Jesus bedrängte und das Wort Gottes hören wollte, da stand er am See Genezareth und sah zwei Boote am See liegen. Die Fischer waren aus ihnen ausgestiegen und wuschen ihre Netze. Jesus stieg in eines der Boote, das dem Simon gehörte, und bat ihn, ein Stück weit vom Land wegzufahren. Dann setzte er sich und lehrte das Volk vom Boot aus. Als er seine Rede beendet hatte, sagte er zu Simon: Fahr hinaus, wo es tief ist, und werft eure Netze zum Fang aus. Simon antwortete ihm: Meister, wir haben die ganze Nacht gearbeitet und nichts gefangen. Doch auf dein Wort hin werde ich die Netze auswerfen. Das taten sie, und sie fingen eine große Menge Fische. Ihre Netze aber drohten zu reißen. Und sie gaben ihren Gefährten im anderen Boot ein Zeichen, sie sollten kommen und ihnen helfen. Sie kamen und füllten beide Boote, sodass sie fast versanken. Als Simon Petrus das sah, fiel er Jesus zu Füßen und sagte: Geh weg von mir, denn ich bin ein sündiger Mensch, Herr. Denn Schrecken hatte ihn und alle seine Begleiter ergriffen über den Fang der Fische, den sie gemacht hatten. Ebenso auch Jakobus und Johannes, die Söhne des Zebedäus, die mit Simon zusammenarbeiteten. Da sagte Jesus zu Simon: Fürchte dich nicht, von jetzt an wirst du Menschen fangen. Und sie zogen die Boote an Land, verließen alles und folgten ihm nach. Und es geschah, als sich Jesus in einer der Städte aufhielt. Siehe, da war ein Mann voller Aussatz. Als er Jesus sah, warf er sich auf sein Angesicht und bat ihn: Herr, wenn du willst, kannst du mich rein machen. Da streckte Jesus die Hand aus, berührte ihn und sagte: Ich will, werde rein. Im gleichen Augenblick wich der Aussatz von ihm. Jesus befahl ihm: Erzähl niemandem davon, sondern geh, zeig dich dem Priester und bring das Reinigungsopfer dar, wie es Mose angeordnet hat, zum Zeugnis für sie. Sein Ruf aber verbreitete sich immer mehr, und große Volksmengen kamen zusammen, um zu hören und von ihren Krankheiten geheilt zu werden. Doch er zog sich an einen einsamen Ort zurück, um zu beten. Und es geschah eines Tages, als Jesus lehrte, saßen Pharisäer und Gesetzeslehrer dabei. Sie waren aus allen Dörfern Galiläas und Judäas und aus Jerusalem gekommen. Und die Kraft des Herrn war mit ihm, so dass er heilen konnte. Und siehe, Männer brachten auf seinem Bett einen Menschen, der gelähmt war. Sie wollten ihn ins Haus bringen und vor Jesus hinlegen. Weil es ihnen aber wegen der Volksmenge nicht möglich war, ihn hineinzubringen, stiegen sie aufs Dach und ließen ihn durch die Ziegel auf dem Bett hinunter in die Mitte vor Jesus hin. Als er ihren Glauben sah, sagte er: Mensch, deine Sünden sind dir vergeben. Und die Schriftgelehrten und die Pharisäer fingen an zu überlegen: Wer ist dieser, der Lästerungen ausspricht? Wer kann Sünden vergeben, außer Gott allein? Jesus aber erkannte ihre Gedanken und erwiderte ihnen: Was überlegt ihr in euren Herzen? Was ist leichter zu sagen: Deine Sünden sind dir vergeben, oder zu sagen: Steh auf und geh umher? Damit ihr aber erkennt, dass der Menschensohn die Vollmacht hat, auf der Erde Sünden zu vergeben, sprach er zu dem Gelähmten: Ich sage dir, steh auf, nimm dein Bett und geh in dein Haus. Und sogleich stand er vor ihren Augen auf, nahm das Bett, auf dem er gelegen hatte, und ging, Gott preisend, in sein Haus. Da gerieten alle außer sich. Sie priesen Gott und sagten voller Furcht: Heute haben wir Unglaubliches gesehen. Danach ging Jesus hinaus und sah einen Zöllner namens Levi am Zoll sitzen und sagte zu ihm: Folge mir nach.
Da verließ Levi alles, stand auf und folgte ihm nach. Und Levi gab für Jesus in seinem Haus ein großes Gastmahl. Viele Zöllner und andere waren mit ihnen zu Tisch. Da murrten die Pharisäer und ihre Schriftgelehrten und sagten zu seinen Jüngern: Wie könnt ihr zusammen mit Zöllnern und Sündern essen und trinken? Jesus antwortete ihnen: Nicht die Gesunden bedürfen des Arztes, sondern die Kranken. Ich bin nicht gekommen, um Gerechte, sondern Sünder zur Umkehr zu rufen. Sie sagten zu ihm: Die Jünger des Johannes fasten und beten viel, ebenso die der Pharisäer. Deine Jünger aber essen und trinken. Jesus erwiderte ihnen: Könnt ihr denn die Hochzeitsgäste fasten lassen, solange der Bräutigam bei ihnen ist? Es werden aber Tage kommen, da wird ihnen der Bräutigam weggenommen sein, dann in jenen Tagen werden sie fasten. Er erzählte ihnen aber auch ein Gleichnis. Niemand schneidet ein Stück von einem neuen Gewand ab und setzt es auf ein altes Gewand. Sonst würde ja das neue Gewand zerschnitten und zu dem alten würde das Stück von dem neuen nicht passen. Auch füllt niemand jungen Wein in alte Schläuche. Sonst würde ja der junge Wein die Schläuche zerreißen. Er läuft aus und die Schläuche sind unbrauchbar. Sondern jungen Wein muss man in neue Schläuche füllen. Und niemand, der alten Wein trinkt, will jungen, denn er sagt: Der alte ist bekömmlich.

Sechstes Kapitel. Es geschah aber an einem Sabbat, dass er durch die Kornfelder ging, und seine Jünger rissen Ähren ab, zerrieben sie mit den Händen und aßen sie. Da sagten einige Pharisäer: Warum tut ihr, was am Sabbat nicht erlaubt ist? Jesus erwiderte ihnen: Habt ihr nicht gelesen, was David getan hat, als er und seine Begleiter hungrig waren, wie er in das Haus Gottes ging und die Schaubrote nahm, die allein die Priester essen dürfen, und sie aß und auch seinen Begleitern davon gab? Und Jesus sagte ihnen: Herr über den Sabbat ist der Menschensohn. Es geschah an einem anderen Sabbat, dass er in die Synagoge ging und lehrte. Dort war ein Mann, dessen rechte Hand verdorrt war. Die Schriftgelehrten und die Pharisäer aber gaben Acht, ob er am Sabbat heilen werde. Sie suchten nämlich einen Grund zur Anklage gegen ihn. Er aber kannte ihre Gedanken und sagte zu dem Mann mit der verdorrten Hand: Steh auf und stell dich in die Mitte. Der Mann stand auf und stellte sich hin. Dann sagte Jesus zu ihnen: Ich frage euch, ist es am Sabbat erlaubt, Gutes zu tun oder Böses? Ein Leben zu retten oder zugrunde zu richten? Und er sah sie alle der Reihe nach an und sagte dann zu dem Mann: Streck deine Hand aus. Er tat es, und seine Hand wurde wiederhergestellt. Sie aber in ihrem Unverstand berieten sich untereinander, was sie gegen Jesus unternehmen könnten. Es geschah aber in diesen Tagen, dass er auf einen Berg ging, um zu beten. Und er verbrachte die ganze Nacht im Gebet zu Gott. Als es Tag wurde, rief er seine Jünger zu sich und wählte aus ihnen 12 aus. Sie nannte er auch Apostel. Simon, den er auch Petrus nannte, und dessen Bruder Andreas, Jakobus, Johannes, Philippus, Bartholomäus, Matthäus, Thomas, Jakobus, den Sohn des Alphaeus, Simon genannt der Zelot, Judas, den Sohn des Jakobus, und Judas Iskariot, der zum Verräter wurde. Jesus stieg mit ihnen den Berg hinab. In der Ebene blieb er mit einer großen Schar seiner Jünger stehen, und viele Menschen aus ganz Judäa und Jerusalem und dem Küstengebiet von Tyrus und Sidon waren gekommen, um ihn zu hören und von ihren Krankheiten geheilt zu werden. Und die von unreinen Geistern Geplagten wurden geheilt. Alle Leute versuchten, ihn zu berühren, denn es ging eine Kraft von ihm aus, die alle heilte. Er richtete seine Augen auf seine Jünger und sagte: Selig, ihr Armen, denn euch gehört das Reich Gottes. Selig, die ihr jetzt hungert, denn ihr werdet gesättigt werden. Selig, die ihr jetzt weint, denn ihr werdet lachen. Selig seid ihr, wenn euch die Menschen hassen und wenn sie euch ausstoßen und schmähen und euren Namen in Verruf bringen um des Menschensohnes willen. Freut euch und jauchzt an jenem Tag, denn siehe, euer Lohn im Himmel wird groß sein, denn ebenso haben es ihre Väter mit den Propheten gemacht. Doch weh euch, ihr Reichen, denn ihr habt euren Trost schon empfangen. Weh euch, die ihr jetzt satt seid, denn ihr werdet hungern. Weh, die ihr jetzt lacht, denn ihr werdet klagen und weinen. Weh, wenn euch alle Menschen loben, denn ebenso haben es ihre Väter mit den falschen Propheten gemacht. Euch aber, die ihr zuhört, sage ich: Liebt eure Feinde, tut denen Gutes, die euch hassen, segnet die, die euch verfluchen, betet für die, die euch beschimpfen. Dem, der dich auf die eine Wange schlägt, halt auch die andere hin, und dem, der dir den Mantel wegnimmt, lass auch das Hemd. Gib jedem, der dich bittet. Und wenn dir jemand das Deine wegnimmt, verlang es nicht zurück. Und wie ihr wollt, dass euch die Menschen tun sollen, das tut auch ihr ihnen. Wenn ihr die liebt, die euch lieben, welchen Dank erwartet ihr dafür? Denn auch die Sünder lieben die, von denen sie geliebt werden.
Und wenn ihr denen Gutes tut, die euch Gutes tun, welchen Dank erwartet ihr dafür? Das tun auch die Sünder. Und wenn ihr denen Geld leiht, von denen ihr es zurückzubekommen hofft, welchen Dank erwartet ihr dafür? Auch die Sünder leihen Sündern, um das Gleiche zurückzubekommen. Doch ihr sollt eure Feinde lieben und Gutes tun und leihen, wo ihr nichts zurück erhoffen könnt. Dann wird euer Lohn groß sein und ihr werdet Söhne des Höchsten sein, denn auch er ist gütig gegen die Undankbaren und Bösen. Seid barmherzig, wie auch euer Vater barmherzig ist. Richtet nicht, dann werdet auch ihr nicht gerichtet werden. Verurteilt nicht, dann werdet auch ihr nicht verurteilt werden. Erlasst einander die Schuld, dann wird auch euch die Schuld erlassen werden. Gebt, dann wird auch euch gegeben werden. Ein gutes, volles, gehäuftes, überfließendes Maß wird man euch in den Schoß legen, denn nach dem Maß, mit dem ihr messt, wird auch euch zugemessen werden. Er sprach aber auch in Gleichnissen zu ihnen. Kann etwa ein Blinder einen Blinden führen? Werden nicht beide in eine Grube fallen? Ein Jünger steht nicht über dem Meister. Jeder aber, der alles gelernt hat, wird wie sein Meister sein. Warum siehst du den Splitter im Auge deines Bruders, aber den Balken in deinem eigenen Auge bemerkst du nicht? Wie kannst du zu deinem Bruder sagen, Bruder, lass mich den Splitter aus deinem Auge herausziehen, während du selbst den Balken in deinem Auge nicht siehst? Du Heuchler! Zieh zuerst den Balken aus deinem Auge, dann kannst du zusehen, den Splitter aus dem Auge deines Bruders herauszuziehen. Es gibt keinen guten Baum, der schlechte Früchte bringt, noch einen schlechten Baum, der gute Früchte bringt. Denn jeden Baum erkennt man an seinen Früchten. Von den Disteln pflückt man keine Feigen und vom Dornstrauch erntet man keine Trauben. Der gute Mensch bringt aus dem guten Schatz seines Herzens das Gute hervor und der böse Mensch bringt aus dem Bösen das Böse hervor. Denn wovon das Herz überfließt, davon spricht sein Mund. Was sagt ihr zu mir, Herr, Herr, und tut nicht, was ich sage? Ich will euch zeigen, wem ein Mensch gleicht, der zu mir kommt und meine Worte hört und danach handelt. Er gleicht einem Mann, der ein Haus baute und dabei die Erde tief aushob und das Fundament auf einen Felsen stellte. Als ein Hochwasser kam und die Flutwelle gegen jenes Haus prallte, konnte sie es nicht erschüttern, weil es gut gebaut war. Wer aber hört und nicht danach handelt, gleicht einem Mann, der ein Haus ohne Fundament auf die Erde baute. Die Flutwelle prallte dagegen und sofort stürzte es ein, und der Einsturz jenes Hauses war gewaltig.

Siebtes Kapitel. Nachdem Jesus alle seine Worte dem Volk zu Gehör gebracht hatte, ging er nach Kapernaum. Ein Hauptmann hatte einen Diener, den er sehr schätzte, der war krank und lag im Sterben. Als der Hauptmann aber von Jesus hörte, schickte er jüdische Älteste zu ihm mit der Bitte zu kommen und seinen Diener zu retten. Sie gingen zu Jesus und baten ihn inständig. Sie sagten: Er verdient es, dass du seine Bitte erfüllst, denn er liebt unser Volk und hat uns die Synagoge gebaut. Da ging Jesus mit ihnen. Als er nicht mehr weit von dem Haus entfernt war, schickte der Hauptmann Freunde und ließ ihm sagen: Herr, bemühe dich nicht, denn ich bin es nicht wert, dass du unter mein Dach einkehrst. Deshalb habe ich mich selbst auch nicht für würdig gehalten, zu dir zu kommen. Aber sprich nur ein Wort, dann wird mein Diener gesund. Denn auch ich muss Befehlen gehorchen und ich habe selbst Soldaten unter mir. Sage ich nun zu einem geh, so geht er, und zu einem anderen komm, so kommt er, und zu meinem Diener tu das, so tut er es. Jesus war erstaunt über ihn, als er das hörte. Und er wandte sich um und sagte zu den Leuten, die ihm folgten: Ich sage euch, einen solchen Glauben habe ich in Israel nicht gefunden. Und als jene, die der Hauptmann geschickt hatte, in das Haus zurückkehrten, stellten sie fest, dass der Diener gesund war. Und es geschah danach, dass er in eine Stadt namens Nain kam. Seine Jünger und eine große Volksmenge folgten ihm. Als er in die Nähe des Stadttors kam, siehe, da trug man einen Toten heraus. Es war der einzige Sohn seiner Mutter, einer Witwe. Und viele Leute aus der Stadt begleiteten sie. Als der Herr die Frau sah, hatte er Mitleid mit ihr und sagte zu ihr: Weine nicht. Und er trat heran und berührte die Bahre. Die Träger blieben stehen und er sagte: Jüngling, ich sage dir, steh auf. Da setzte sich der Tote auf und begann zu sprechen, und Jesus gab ihn seiner Mutter zurück. Alle wurden von Furcht ergriffen. Sie priesen Gott und sagten: Ein großer Prophet ist unter uns erweckt worden. Gott hat sein Volk heimgesucht. Und diese Kunde über ihn verbreitete sich überall in Judäa und im ganzen Gebiet ringsum. Johannes erfuhr das alles von seinen Jüngern. Da rief Johannes zwei seiner Jünger zu sich, schickte sie zum Herrn und ließ ihn fragen: Bist du der, der kommen soll, oder sollen wir auf einen anderen warten? Als die Männer zu Jesus kamen, sagten sie: Johannes der Täufer hat uns zu dir geschickt und lässt dich fragen: Bist du der, der kommen soll, oder müssen wir auf einen anderen warten? Zu jener Stunde heilte Jesus viele Menschen von Krankheiten und Leiden und bösen Geistern und schenkte vielen Blinden das Augenlicht. Er antwortete ihnen: Geht und berichtet Johannes, was ihr gesehen und gehört habt. Blinde sehen wieder, Lahme gehen und Aussätzige werden rein, Taube hören, Tote stehen auf und Armen wird das Evangelium verkündet. Selig ist, wer an mir keinen Anstoß nimmt. Als die Boten des Johannes weggegangen waren, begann Jesus zu der Menge über Johannes zu reden. Was habt ihr denn sehen wollen, als ihr in die Wüste hinausgegangen seid? Ein Schilfrohr, das im Wind schwankt? Oder was habt ihr sehen wollen, als ihr hinausgegangen seid? Einen Mann in feiner Kleidung? Siehe, Leute, die sich prächtig kleiden und üppig leben, findet man in den Palästen der Könige. Oder wozu seid ihr hinausgegangen, um einen Propheten zu sehen? Ja, ich sage euch, sogar mehr als einen Propheten. Dieser ist es, von dem geschrieben steht: Siehe, ich sende meinen Boten vor dir her, der deinen Weg vor dir bahnen wird. Ich sage euch, unter den von einer Frau Geborenen gibt es keinen größeren als Johannes. Doch der Kleinste im Reich Gottes ist größer als er.
Das ganze Volk, das Johannes hörte, und selbst die Zöllner gaben Gott Recht und ließen sich mit der Taufe des Johannes taufen. Doch die Pharisäer und die Gesetzeslehrer haben den Willen Gottes für sich selbst abgelehnt und sich von Johannes nicht taufen lassen. Mit wem soll ich also die Menschen dieser Generation vergleichen? Wem gleichen sie? Sie gleichen Kindern, die auf dem Marktplatz sitzen und einander zurufen: Wir haben für euch auf der Flöte gespielt und ihr habt nicht getanzt. Wir haben die Totenklage angestimmt und ihr habt nicht geweint. Denn Johannes der Täufer ist gekommen. Er isst kein Brot und trinkt keinen Wein. Und ihr sagt, er hat einen Dämon. Der Menschensohn ist gekommen. Er isst und trinkt. Und ihr sagt, siehe, ein Fresser und Säufer, ein Freund der Zöllner und Sünder. Und doch hat die Weisheit durch alle ihre Kinder Recht bekommen. Einer der Pharisäer hatte ihn zum Essen eingeladen. Und er ging in das Haus des Pharisäers und begab sich zu Tisch. Und siehe, eine Frau, die in der Stadt lebte, eine Sünderin, erfuhr, dass er im Haus des Pharisäers zu Tisch war. Da kam sie mit einem Alabastergefäß voll wohlriechendem Öl und trat von hinten an ihn heran zu seinen Füßen. Dabei weinte sie und begann mit ihren Tränen seine Füße zu benetzen. Sie trocknete seine Füße mit den Haaren ihres Hauptes, küsste sie und salbte sie mit dem Öl. Als der Pharisäer, der ihn eingeladen hatte, das sah, sagte er zu sich selbst: Wenn dieser wirklich ein Prophet wäre, müsste er wissen, was das für eine Frau ist, die ihn berührt, dass sie eine Sünderin ist. Da antwortete ihm Jesus und sagte: Simon, ich möchte dir etwas sagen. Er erwiderte: Sprich, Meister. Ein Geldverleiher hatte zwei Schuldner. Der eine war ihm 500 Denare schuldig, der andere 50. Als sie ihre Schulden nicht bezahlen konnten, schenkte er sie beiden. Wer von ihnen wird ihn nun mehr lieben? Simon antwortete: Ich nehme an, der, dem er mehr geschenkt hat. Jesus sagte zu ihm: Du hast recht geurteilt. Dann wandte er sich der Frau zu und sagte zu Simon: Siehst du diese Frau? Als ich in dein Haus kam, hast du mir kein Wasser für die Füße gegeben, sie aber hat meine Füße mit ihren Tränen benetzt und sie mit ihren Haaren abgetrocknet. Du hast mir keinen Kuss gegeben, sie aber hat, seit ich hier bin, unaufhörlich meine Füße geküsst. Du hast mir nicht das Haupt mit Öl gesalbt, sie aber hat mit Balsam meine Füße gesalbt. Deshalb sage ich dir, ihr sind ihre vielen Sünden vergeben, weil sie viel geliebt hat. Wem aber nur wenig vergeben wird, der liebt wenig. Dann sagte er zu ihr: Deine Sünden sind dir vergeben. Da begannen die anderen Gäste bei sich selbst zu sagen: Wer ist das, dass er sogar Sünden vergibt? Er aber sagte zu der Frau: Dein Glaube hat dich gerettet. Geh in Frieden.

Achtes Kapitel. Und es geschah in der folgenden Zeit. Er wanderte von Stadt zu Stadt und von Dorf zu Dorf und verkündete das Evangelium vom Reich Gottes. Die 12 begleiteten ihn und auch einige Frauen, die von bösen Geistern und von Krankheiten geheilt worden waren. Maria, genannt Magdalena, aus der 7 Dämonen ausgefahren waren, Johanna, die Frau des Chusas, eines Beamten des Herodes, Susanna und viele andere. Sie unterstützten Jesus und die Jünger mit ihrem Vermögen. Als sich aber eine große Volksmenge versammelte und Menschen aus allen Städten zu ihm kamen, sprach er in einem Gleichnis. Ein Sämann ging hinaus, um seinen Samen auszusäen. Als er säte, fiel ein Teil auf den Weg und wurde zertreten, und die Vögel des Himmels fraßen es. Ein anderer Teil fiel auf Felsen, und als die Saat aufging, verdorrte sie, weil es ihr an Feuchtigkeit fehlte. Ein anderer Teil fiel mitten in die Dornen, und die Dornen wuchsen zusammen mit der Saat hoch und erstickten sie. Und ein anderer Teil fiel auf guten Boden, ging auf und brachte 100-fach Frucht. Als Jesus das gesagt hatte, rief er: Wer Ohren hat zum Hören, der höre. Seine Jünger fragten ihn, was das Gleichnis bedeute. Da sagte er: Euch ist es gegeben, die Geheimnisse des Reiches Gottes zu verstehen. Zu den anderen aber wird in Gleichnissen geredet, denn sie sollen sehen und doch nicht sehen, hören und doch nicht verstehen. Das bedeutet das Gleichnis. Der Samen ist das Wort Gottes. Auf den Weg ist der Samen bei denen gefallen, die das Wort hören. Dann kommt der Teufel und nimmt das Wort aus ihrem Herzen, damit sie nicht glauben und nicht gerettet werden. Auf den Felsen ist der Samen bei denen gefallen, die das Wort freudig aufnehmen, wenn sie es hören. Aber sie haben keine Wurzeln. Eine Zeit lang glauben sie, doch in der Zeit der Prüfung werden sie abtrünnig. Unter die Dornen ist der Samen bei denen gefallen, die das Wort hören, dann aber hingehen und in Sorgen, Reichtum und Genüssen des Lebens ersticken und keine Frucht bringen. Auf gutem Boden ist der Samen bei denen gefallen, die das Wort mit gutem und aufrichtigem Herzen hören, daran festhalten und Frucht bringen in Geduld. Niemand zündet eine Leuchte an und deckt sie mit einem Gefäß zu oder stellt sie unter ein Bett, sondern man stellt sie auf den Leuchter, damit jene, die eintreten, das Licht sehen. Denn es gibt nichts Verborgenes, das nicht offenbar wird, und nichts Geheimes, das nicht bekannt wird und an den Tag kommt. Achtet darauf, genau hinzuhören. Denn wer hat, dem wird gegeben, wer aber nicht hat, dem wird auch noch weggenommen, was er zu haben meint. Es kamen aber seine Mutter und seine Brüder zu ihm, sie konnten jedoch wegen der vielen Leute nicht zu ihm gelangen. Da sagte man ihm: Deine Mutter und deine Brüder stehen draußen und möchten dich sehen. Er erwiderte ihnen: Meine Mutter und meine Brüder sind die, die das Wort Gottes hören und tun. Es geschah aber eines Tages, er stieg mit seinen Jüngern in ein Boot und sagte zu ihnen: Wir wollen ans andere Ufer des Sees hinüberfahren. Und sie fuhren ab. Während der Fahrt aber schlief er ein, und ein Sturmwind fuhr auf den See herab, das Wasser schlug in das Boot und sie gerieten in Gefahr. Da traten sie zu ihm und weckten ihn. Sie riefen: Meister, Meister, wir gehen zugrunde. Er stand auf, drohte dem Wind und den Wellen, und sie legten sich. Und es trat Stille ein. Er aber sagte zu ihnen: Wo ist euer Glaube? Sie aber fragten einander voll Schrecken und Staunen: Wer ist denn dieser, dass er sogar den Winden und dem Wasser gebietet und sie ihm gehorchen? Sie fuhren in das Gebiet der Gerasener, das Galiläa gegenüberliegt. Als Jesus an Land ging, lief ihm ein Mann aus der Stadt entgegen, der von Dämonen besessen war. Schon seit langem trug er keine Kleidung mehr und lebte nicht mehr in einem Haus,
sondern in den Grabhöhlen. Als er Jesus sah, schrie er auf, fiel vor ihm nieder und rief mit lauter Stimme: Was habe ich mit dir zu tun, Jesus, Sohn des höchsten Gottes? Ich bitte dich, quäle mich nicht. Jesus hatte nämlich dem unreinen Geist befohlen, den Mann zu verlassen. Denn schon seit langem hatte ihn der Geist in seiner Gewalt und er war gebunden mit Ketten und Fußfesseln und wurde gefangen gehalten. Aber immer wieder zerriss er die Fesseln und wurde von dem Dämon in menschenleere Gegenden getrieben. Jesus fragte ihn: Wie heißt du? Er antwortete: Legion, denn er war von vielen Dämonen besessen. Und die Dämonen baten Jesus, dass er ihnen nicht befehle, in die Unterwelt hinabzufahren. Nun weidete dort an einem Berg gerade eine große Schweineherde. Die Dämonen baten Jesus, ihnen zu erlauben, in die Schweine hineinzufahren. Er erlaubte es ihnen. Da verließen die Dämonen den Menschen und fuhren in die Schweine, und die Herde stürmte den Abhang hinab in den See und ertrank. Als die Hirten sahen, was geschehen war, flohen sie und erzählten es in der Stadt und in den Dörfern.

Der Mann, den die Dämonen verlassen hatten, bat Jesus, bei ihm bleiben zu dürfen. Doch Jesus schickte ihn weg und sagte: Kehr in dein Haus zurück und erzähl alles, was Gott für dich getan hat. Da ging er weg und verkündete in der ganzen Stadt, was Jesus für ihn getan hatte. Als Jesus zurückkam, empfingen ihn viele Menschen. Sie hatten alle schon auf ihn gewartet. Siehe, da kam ein Mann namens Jairus, der Synagogenvorsteher war. Er fiel Jesus zu Füßen und bat ihn, in sein Haus zu kommen. Denn er hatte eine einzige Tochter von etwa 12 Jahren, die lag im Sterben. Während Jesus auf dem Weg war, drängten sich die Menschen eng um ihn. Da war eine Frau, die schon seit 12 Jahren an Blutfluss litt, ihren ganzen Lebensunterhalt für Ärzte aufgewandt hatte und von niemandem geheilt werden konnte. Sie trat von hinten heran und berührte den Saum seines Gewandes. Im gleichen Augenblick kam der Blutfluss zum Stillstand. Da fragte Jesus: Wer hat mich berührt? Als alle es abstritten, sagte Petrus: Meister, die Leute zwängen dich ein und drängen sich um dich. Jesus erwiderte: Es hat mich jemand berührt, denn ich fühlte, wie eine Kraft von mir ausströmte. Als die Frau merkte, dass sie nicht verborgen bleiben konnte, kam sie zitternd herbei, fiel vor ihm nieder und erzählte vor dem ganzen Volk, warum sie ihn berührt hatte und wie sie sofort geheilt worden war. Da sagte er zu ihr: Tochter, dein Glaube hat dich gerettet. Geh in Frieden. Während Jesus noch redete, kam einer von den Leuten des Synagogenvorstehers und sagte: Deine Tochter ist gestorben, bemüh den Meister nicht länger. Jesus hörte es und sagte darauf zu ihm: Fürchte dich nicht, glaube nur, dann wird sie gerettet werden. Als er in das Haus ging, ließ er niemanden mit sich hineingehen, außer Petrus, Johannes und Jakobus und den Vater des Mädchens und die Mutter. Alle Leute weinten und klagten um sie. Jesus aber sagte: Weint nicht, sie ist nicht gestorben, sie schläft nur. Da lachten sie ihn aus, weil sie wussten, dass sie tot war. Er aber fasste sie an der Hand und rief: Mädchen, steh auf. Da kehrte ihr Lebensatem zurück und sie stand sofort auf. Und er ordnete an, man solle ihr zu essen geben. Ihre Eltern aber waren fassungslos, doch Jesus gebot ihnen, niemandem zu erzählen, was geschehen war.

0: guten Morgen wünsche ich euch. Das war das Neue Testament hier im Domradio. Danke, dass ihr mitgehört habt. Habt einen schönen Tag heute.
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2: Ich bin Uli Reitinger. Finanzminister und SPD-Chef Klingbeil hat die Kompromissbereitschaft seiner Partei in den anstehenden Koalitionsrunden zu grundlegenden Reformen signalisiert. Wir sind bereit, aufeinander zuzugehen und die Blockaden in unserem Land zu überwinden, sagte Klingbeil der Rheinischen Post. Unionsfraktionschef Spahn hat die bereits fest verabredete BAföG-Reform jetzt offenbar einkassiert. Staatliche Leistungen wie Bürgergeld, Wohngeld, Elterngeld und BAföG werden wir absehbar nicht erhöhen können, sagte er dem Münchner Merkur. Die wichtigsten europäischen Verbündeten der Ukraine haben mit Präsident Zelensky darüber beraten, wie die stockenden Bemühungen um ein Ende des russischen Angriffskriegs wieder in Gang gebracht werden können. Bei der Videoschalte waren unter anderem Bundeskanzler Merz und der französische Präsident Macron dabei.
3: Im Abwehrkampf gegen den russischen Angriffskrieg spricht Zelensky nun von einer so starken Position seiner Streitkräfte wie seit Jahren nicht mehr. Zelensky sieht vor allem auch die jüngsten Drohnenangriffe weit im russischen Hinterland als Erfolg. Er hofft deshalb auf noch mehr Unterstützung und Geld der Europäer für die Ukraine. Hier in Moskau werden die Erfolge Kiews heruntergespielt. Kreml-Chef Putin gibt sich weiter siegessicher. Aus Moskau, Ulf Mauder.
2: Heute feiert unser Grundgesetz Geburtstag. Da Demokratie von Menschen lebt, die mitmachen, hat Bundespräsident Steinmeier den heutigen 23. Mai zum ersten deutschlandweiten Mitmachtag ausgerufen.
4: Die Aktionen zum Grundgesetz-Ehrentag laufen schon seit 18. Mai und gehen noch bis Ende des Monats weiter. Das Motto: ganz Deutschland krempelt die Ärmel hoch. Organisiert von Vereinen, Unternehmen und Kommunen gibt es im ganzen Land Aufräumaktionen in Seniorenheimen. Bäume werden geschnitten oder Sportplätze auf Vordermann gebracht. In Zeiten wie diesen würden viele Menschen nach Halt und Orientierung suchen. Genau darum soll es gehen, hatte Steinmeier zum Auftakt erklärt. Gemeinsames Engagement sei nicht nur ein Satz, sondern auch Begegnung, Lachen und Gemeinschaftsgefühl. Diana Kramer, Nachrichtenredaktion.
2: Und noch zum Sport. Rot-Weiß Essen hat sich in einem packenden Relegationshinspiel gegen die Spielvereinigung Greuther Fürth eine gute Ausgangsposition erarbeitet und darf weiter von der zweiten Bundesliga träumen. Drittligist Essen besiegte den Zweitligisten Fürth mit 1:0. RWE will nach 19 Jahren wieder in die zweite Liga. Das Rückspiel ist am Dienstag in Fürth.
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2: Das Wetter, die aktuelle Vorhersage des Deutschen Wetterdienstes. Wir können uns auf ein wunderbares sommerliches Pfingstwochenende freuen. Im Norden und Osten ziehen im Laufe des Tages zwar ein paar Wolken auf und im äußersten Norden kann es etwas tröpfeln, aber alles in allem wird es ein richtig schöner Tag, 20 Grad am Meer und 25 bis 33 Grad im Rest des Landes. Es bleibt auch am Sonntag bei diesen hochsommerlichen Temperaturen. Im Norden gibt es in der ersten Tageshälfte einige Schauer.
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1: Ich bin's, Hilde aus der Domradio-Redaktion, und mir ist Mut echt viel lieber als Wut. Auf Wutbürger kann ich gut verzichten und wünsche mir stattdessen Mutbürger. Und statt einem Wutausbruch habe ich jetzt ein Gedicht von Lena Raubaum, das heißt Mutausbruch. Ein Sprung von ganz hoch oben, ein Wort, das nicht gelogen, eine Hand am Hundefell, eine Frage, die du schnell und doch von ganzem Herzen stellst, eine Spinne, die du hältst, beim Zahnarzt dein Gebiss zu zeigen, die Kellertreppe runtersteigen, ganz schnell Ja und Nein zu sagen, wenn du sie brauchst, nach Hilfe fragen, wenn du es kannst, die Hilfe geben, mutig, das ist viel im Leben.

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1: Ich bin Tine Klimach. SPD-Chef Lars Klingbeil hat Kompromissbereitschaft seiner Partei in den anstehenden Koalitionsrunden zu grundlegenden Reformen signalisiert. Die notwendigen Reformen voranzutreiben erfordere Kompromisse in der politischen Mitte, sagte Klingbeil der Rheinischen Post. So einen Kompromiss hatten SPD und Union beim BAföG bereits gefunden. Unionsfraktionschef Spahn stellt das allerdings wieder in Frage.
2: Die SPD betont ihre Kompromissbereitschaft bei den notwendigen Reformen und nahezu zeitgleich kassiert Unionsfraktionschef Spahn die schon verabredete BAföG-Reform einfach wieder ein. Eigentlich hatten sich Schwarz und Rot darauf verständigt, erst den Wohnkostenzuschuss für Studierende um 60 Euro pro Monat zu erhöhen und dann das BAföG schrittweise auf das Niveau der Grundsicherung anzuheben. Aber jetzt lässt sich Spahn im Münchner Merkur plötzlich mit diesem Satz zitieren: Bürgergeld, Wohngeld, Elterngeld und BAföG werden wir absehbar nicht erhöhen können. Aus Berlin, Uli Reitinger.
1: Zum heutigen Grundgesetztag hat Bundespräsident Frank-Walter Steinmeier die Menschen in Deutschland dazu aufgerufen, sich für das Gelingen der Demokratie zu engagieren. Das Grundgesetz sei eine wirkliche Errungenschaft für unser Land und für unser Zusammenleben, sagte er der Deutschen Presseagentur in Berlin. Das Grundgesetz als Verfassung für die Bundesrepublik Deutschland war am 23. Mai 1949 verkündet worden. Der heutige Jahrestag soll den Blick auf das Grundgesetz richten, das Freiheit, Rechtsstaatlichkeit und Demokratie garantiert. Ein Lagertank mit einer leicht entzündbaren Chemikalie droht in Südkalifornien zu explodieren. Die Behörden haben eine großflächige Evakuierung angeordnet.
3: Rund 40.000 Anwohner südöstlich von Los Angeles sind aufgerufen, das Gebiet zu verlassen. Ein riesiger Lagertank mit einer gefährlichen Chemikalie ist überhitzt und könnte entweder ein Leck schlagen oder bersten. In der Luft- und Raumfahrtanlage in Garden Grove kühlen Mitarbeiter den Tank mit Wasserfontänen. Bei einer Explosion oder einem Leck wird die hochgiftige Chemikalie freigesetzt. Der Stoff, der zur Herstellung von Plastik benutzt wird, löst bei Menschen schon bei kurzzeitigem Kontakt Haut-, Augen- und Atemwegsreizungen aus, warnt die US-Umweltbehörde. Aus den USA, Tina Eck.
1: Zum Sport. Rot-Weiß Essen hat sich in dem Relegationshinspiel gegen Greuther Fürth eine gute Ausgangsposition erarbeitet und darf weiter von der zweiten Bundesliga träumen. Der Drittligist setzte sich zu Hause mit 1:0 gegen Greuther Fürth durch.
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1: Das Wetter, die aktuelle Vorhersage des Deutschen Wetterdienstes. Heute ist es vielerorts sonnig und trocken. Nur im Norden und Osten ziehen im Laufe des Tages ein paar Wolken auf und ganz im Norden kann es etwas regnen. Mit Höchsttemperaturen von 25 bis 33 Grad. Am Meer etwas kühler. Und es bleibt auch am Sonntag bei diesen hochsommerlichen Temperaturen. Nur im Norden gibt es in der ersten Tageshälfte einige Schauer.
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1: Jede Nacht um 12:30, wenn das Fernsehen rauscht, leg ich mich aufs Bett und mal mir aus, wie es wäre, wenn ich nicht der wäre, der ich bin, sondern Kanzler, Kaiser, König oder Königin. Rio Reiser hat diese Worte gesungen in seinem berühmten Lied König von Deutschland. Eine satirische Fantasie, ein Spiel mit dem Was wäre, wenn? Das alles und noch viel mehr würde ich machen, wenn ich König von Deutschland wäre. Solche Gedenkenspiele kennen wir manchmal. Was wäre, wenn? Wenn wir mehr Möglichkeiten hätten, mehr Einfluss, mehr Freiheit oder einfach ein ganz anderes Leben. Solche Bilder nennt man Utopien, Entwürfe einer besseren, oft fiktiven Welt. Schon Thomas Morus hat vor über 500 Jahren mit seinem Buch Utopia einen idealen Staat beschrieben. Nicht, weil er glaubte, dass es ihn wirklich gibt, sondern um der eigenen Gegenwart einen Spiegel vorzuhalten. Ist das Evangelium auch so eine Utopie, eine schöne Idee, aber letztlich weltfremd? Jesus spricht immer wieder vom Reich Gottes und er meint damit nicht nur eine ferne Zukunft, nicht ein Irgendwann, sondern eine Gegenwart, die schon begonnen hat. Das Reich Gottes ist kein Wunschtraum, sondern eine Wirklichkeit, die dort aufscheint, wo Menschen anders handeln. Nicht Utopie, sondern Realität. Nicht Zukunft, sondern jetzt. Nicht Wunsch, sondern Verantwortung. Jesus beschreibt ein Reich, das keine Alleinherrschaft ist. Es braucht keine Untertanen, sondern Menschen, die mitwirken. Menschen, die Anteil bekommen an Würde, Freiheit und Verantwortung. Von Gottes Gnaden, so nannten sich früher die Könige. Das konnte gefährlich werden, wenn menschliches Verhalten einfach auf Gott abgeschoben wurde. Heute gilt dieser Satz ganz anders. Wir alle, jeder von uns, lebt aus Gottes Gnade. Und genau deshalb tragen wir Verantwortung. Verantwortung für mein Handeln übernehmen, Gnade vor Recht, verzeihen können, wo es möglich ist, und sorgsam umgehen mit dem, was mir an Fähigkeiten, Begabungen und Möglichkeiten anvertraut ist. Das Reich Gottes entsteht nicht im Was wäre wenn, sondern dort, wo Menschen jetzt handeln. Gott traut uns das zu. Du bist König deines Lebens.

0: Guter Gott, du hast uns dein Reich anvertraut. Wir sind alle Königinnen und Königen aus deiner Gnade. Mach uns bereit, all das, was du uns anvertraut hast, zum Guten und zum Schönen, zur Würde des Menschen beizutragen. Und so segne uns in diesem Anliegen der allmächtige Gott, der Vater und der Sohn und der Heilige Geist. Stefan Wiskirchen, Hochschulpfarrer in Düsseldorf.
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1: Hier ist Tim für euch und ich habe mir gerade gedacht, ja, genau so ist es, als ich dieses Zitat von Jan Frerichs gelesen habe. Manchmal benötigt dein Kopf mehr Zeit, um anzunehmen, was dein Herz längst weiß.

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1: Ich bin Tine Klimach. Die wichtigsten europäischen Verbündeten der Ukraine haben mit Präsident Selenskyj darüber beraten, wie die stockenden Bemühungen um ein Ende des Kriegs wieder in Gang gebracht werden können. Bei der Videoschalte waren unter anderem Bundeskanzler Merz und der französische Präsident Macron dabei.
2: Im Abwehrkampf gegen den russischen Angriffskrieg spricht Selenskyj nun von einer so starken Position seiner Streitkräfte wie seit Jahren nicht mehr. Allein in diesem Jahr seien 590 Quadratkilometer Gebiet den russischen Besatzern entrissen worden. Selenskyj sieht vor allem auch die jüngsten Drohnenangriffe weit im russischen Hinterland als Erfolg. Er hofft deshalb auf noch mehr Unterstützung und Geld der Europäer für die Ukraine. Hier in Moskau werden die Erfolge Kiews heruntergespielt. Kreml-Chef Putin gibt sich weiter siegessicher. Aus Moskau, Ulf Mauder.
1: Unionsfraktionschef Jens Spahn sieht aktuell keine finanziellen Spielräume für eine BAföG-Erhöhung. Staatliche Leistungen wie Bürgergeld, Wohngeld, Elterngeld, BAföG werden wir absehbar nicht erhöhen, sagte der CDU-Politiker dem Münchner Merkur. Dabei hatten sich Koalitionspolitiker erst vor wenigen Wochen nach langen Diskussionen auf eine BAföG-Reform verständigt. Bei einem Cyberangriff auf einen externen Dienstleister von Krankenhäusern in Deutschland sind zehntausende Patientendaten gestohlen worden. Betroffen waren Kliniken in Baden-Württemberg, Nordrhein-Westfalen, Rheinland-Pfalz und dem Saarland.
3: Das gehackte Unternehmen ist für Abrechnungen zuständig, aber nur von Privatpatienten und Selbstzahlern. Es wird vermutet, dass die Hacker das Abrechnungssystem verschlüsseln wollten. Mit solchen Angriffen wird Lösegeld erpresst. Das klappte aber nicht. Die Attacke wurde vorher abgewehrt. Der Zugriff auf die Daten von unterm Strich zehntausenden Patienten konnte aber nicht verhindert werden. Der Cyberangriff passierte schon im April. Betroffene Kliniken haben angekündigt, alle Patienten zu informieren, von denen Daten gestohlen wurden. Jan-Henner Reitze, Nachrichtenredaktion.
1: Zum Sport. Lukas Podolski beendet seine Karriere als Profifußballer. Der Weltmeister von 2014, der seit 2021 in Polen spielt, hört diesen Sommer auf. Ein Kapitel endet, eine neue Ära beginnt, teilten Podolski und sein Club auf Instagram mit. Der 40-Jährige blickt auf eine beeindruckende Laufbahn mit der WM-Krönung in Brasilien zurück.
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1: Das Wetter, die aktuelle Vorhersage des Deutschen Wetterdienstes. Heute ist es vielerorts sonnig und trocken. Nur im Norden und Osten ziehen im Laufe des Tages ein paar Wolken auf und ganz im Norden kann es etwas regnen. Mit Höchsttemperaturen von 25 bis 33 Grad. Am Meer etwas kühler. Und es bleibt auch am Sonntag bei diesen hochsommerlichen Temperaturen. Nur im Norden gibt es in der ersten Tageshälfte einige Schauer.
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1: Ich bin Uta aus der Domradio-Redaktion und ich habe am liebsten immer recht. Doch, komm sehr ehrlich, das findest du bestimmt auch schön. Andere sind einfach deiner Meinung und dann hast du recht. Oder ihr zusammen habt eben recht. So ist es aber ja auch nicht immer. Und deshalb ist es irre wichtig, sich auszutauschen. Standpunkte zu untermauern und zu diskutieren, Argumente auszutauschen, zu überzeugen und so weiter und so fort. Und dabei finde ich super hilfreich ein Zitat vom Philosophen Hans-Georg Gadamer. 2002 ist der Mann gestorben und das im Alter von 102 Jahren. Vielleicht hat ihm dabei auch geholfen, dass er nach folgender Devise lebte. Ein Gespräch setzt voraus, dass der andere Recht haben könnte. Tja, so sieht's aus.

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1: Ich bin Tine Klimach. Zum Impfen oder in bestimmten Fällen Blut abnehmen, sollen wir in Zukunft auch in die Apotheke gehen können. Chronisch Kranke sollen dort Medikamente auch ohne neues Rezept bekommen können. Das hat der Bundestag beschlossen. Der Verband der Hausärztinnen und Ärzte sieht die geplanten Änderungen allerdings kritisch, so der Vorsitzende Markus Blumenthal-Bayer im ZDF.
2: Ich halte von der Apothekenreform gar nichts. Es ist weder eine Entlastung der Praxen noch eine Verbesserung von Versorgung, sondern es ist ein Dammbruch und es ist auch eine Gefahr für eine Patientensicherheit.
1: Die Bundesregierung will mit der neuen Apothekenreform Apotheken auf dem Land erhalten und Arztpraxen entlasten. Deutschland, Großbritannien und Frankreich sehen die Ukraine nach Angaben ihres Präsidenten Selenskyj nach den jüngsten Angriffen Kiews auf russische Ziele in einer deutlich stärkeren Position. Das teilte Selenskyj in den sozialen Netzwerken nach einer Videoschalte mit Kanzler Merz, dem britischen Premier Starmer und dem französischen Präsidenten Macron mit. Es sei um die Frage gegangen, wie die Friedensdiplomatie neuen Schwung bekomme und Europa daran beteiligt werden könne, sagte Selenskyj. Vereinbart sei, dass sich die nationalen Sicherheitsberater in naher Zukunft treffen. Heute feiert unser Grundgesetz Geburtstag. Da Demokratie von Menschen lebt, die mitmachen, hat Bundespräsident Frank-Walter Steinmeier für den heutigen Tag den ersten deutschlandweiten Mitmachtag ausgerufen.
3: Die Aktionen zum Grundgesetz-Ehrentag laufen schon seit 18. Mai und gehen noch bis Ende des Monats weiter. Das Motto: ganz Deutschland krempelt die Ärmel hoch. Organisiert von Vereinen, Unternehmen und Kommunen gibt es im ganzen Land Aufräumaktionen in Seniorenheimen. Bäume werden geschnitten oder Sportplätze auf Vordermann gebracht. In Zeiten wie diesen würden viele Menschen nach Halt und Orientierung suchen. Genau darum soll es gehen, hatte Steinmeier zum Auftakt erklärt. Gemeinsames Engagement sei nicht nur ein Satz, sondern auch Begegnung, Lachen und Gemeinschaftsgefühl. Diana Kramer, Nachrichtenredaktion.
1: Zum Sport. Die Eishockey-Nationalmannschaft holt den ersten Sieg bei der WM in der Schweiz. Durch das 6:2 gegen Ungarn am Abend besteht für die deutsche Nationalmannschaft weiter die Chance auf den Einzug ins Viertelfinale. Aber auch das Spiel gegen Österreich heute Abend muss gewonnen werden, damit das DEB-Team im Turnier bleibt.
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1: Das Wetter, die aktuelle Vorhersage des Deutschen Wetterdienstes. Heute ist es vielerorts sonnig und trocken. Nur im Norden und Osten ziehen im Laufe des Tages ein paar Wolken auf und ganz im Norden kann es etwas regnen. Mit Höchsttemperaturen von 25 bis 33 Grad, am Meer etwas kühler. Und es bleibt auch am Sonntag bei diesen hochsommerlichen Temperaturen. Nur im Norden gibt es in der ersten Tageshälfte einige Schauer.
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4: So, ihr seid vorbereitet auf dieses lange Sommerwochenende. Sonnencreme mit Faktor 50, Sonnenbrille, Sonnenhut. Habt ihr alles da? Okay, dann starten wir. Euch einen schönen Samstag. Guten Morgen.

0: Guten Morgen, euer Domradio hier am Samstag. 13 Minuten nach 8 im Podcast Blick in die Bibel erklärte Martin Bartsch heute, warum Selbstreflexion für geistliche Begleiter essentiell ist. Wie ein Werkzeug müsse man sich schärfen, durch Gespräche, Bücher und vor allem durch den Geist Gottes. Und außerdem träumt Martin Bartsch von einer Ballonfahrt, die ihm zum Bild für Nachfolge wird.
1: Das Stichwort loslassen fällt mir da ein. Ne? Aus den Händen lassen, den Bodenkontakt verlieren. Ich überlasse mich und also schweben, fliegen, loslassen. Also das macht vielleicht auch etwas von dieser anderen Dimension. Wir haben ja gesprochen auch so ein bisschen über das Geistliche, den Geistmenschen, sage ich jetzt mal. Vielleicht kann man das da so fühlen, ja.
0: Im Bibeltext heute aus dem Johannesevangelium fragt Petrus neidisch: Herr, was wird mit ihm? Und meint den Jünger, den Jesus liebt. Jesus antwortet darauf mit: Was geht dich das an? Du folge mir. Martin Bartsch deutet das so: Es geht Jesus nicht um Wettbewerb, sondern um Nachahmung, Gottes Liebe im Alltag leben.
1: Das, glaube ich, ist für mich Nachfolge Jesu, Nachahmung Jesu, sozusagen im Tun, aber zunächst, das finde ich nochmal auch, ist mir ganz wichtig zu sagen, im Bewusstsein. Ja, ich glaube, der erste Schritt ist wirklich, mir dessen bewusst zu werden, dass ich in dieser Liebe Gottes sein kann, wenn ich es zulasse, dass ich aus dieser Liebe heraus leben darf, dass ich in dieser Liebe geborgen bin und meinen Halt habe.
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0: Das ärgert sie am meisten.
1: Lasse reden, die Ärzte im Domradio an diesem Samstag. Nächstes Jahr geht die Band auf große Tour. 2 Monate lang. Eine Gänsehaut nach dem anderen Tour 2027. So haben sie das Ganze genannt. Und ich habe hier gerade mal auf die Homepage geguckt. Ist fast alles schon ausverkauft. Von Anfang April bis Anfang Juni. In Zürich habe ich noch was gesehen. Ende Mai, die Ärzte. Wohin?

Klassiker von Supertramp und Crazy. Und ich sag's ja immer sehr, sehr gerne wieder. Ich mag unsere Musikredaktion immer wieder für eine Überraschung gut. Auch heute, wenn ich so in die Playlist schaue, an einem super schönen, sonnigen 30-Grad-Wochenende Early Winter von Gwen Stefani einzuplanen.

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0: Dieter Hildebrandt hat heute Geburtstag. Der Kabarettist wäre heute 99 Jahre alt geworden. Kurzer, schöner Spruch von ihm. Macht euch nicht irre, ihr seid schon. Domradio hier, der Samstag mit Carsten Döpp. Hallo zusammen, morgen.

0: Am Samstag 17 Minuten vor 9 mit 64 Mannschaften ging das los im August letzten Jahres. Übrig geblieben sind jetzt zwei und die wollen nun heute Abend in Berlin den DFB-Pokal in den Abendhimmel recken. Bayern München, der deutsche Meister gegen den Pokaltitelverteidiger VfB Stuttgart. Das ist ja irgendwie das beste Finale, was man sich vorstellen kann. Für Bayern-Kapitän Joshua Kimmich und sein Team ein Highlight dieser Saison.
1: Ja, generell ist es immer was sehr Besonderes, hierher zu kommen. Also das merkt man schon innerhalb der Mannschaft, auch beim Staff, bei der eigenen Familie, im Verein. Das spürt man schon, dass jetzt jeder sich wirklich auf das Spiel freut, dass wir uns ja sehr darauf freuen, weil wir eben auch so lange nicht mehr hier waren. Und deswegen, ja, sind wir gerne hier und werden alles reinhauen natürlich.
0: Ja, vor 6 Jahren haben die Bayern den Pokal zum letzten Mal gewonnen. Das glaubt man gar nicht. Wird also mal wieder Zeit, sagt auch Trainer Vincent Kompany.
2: Unsere ganze Mannschaft spricht über dieses Pokal schon seit dem ersten Tag im Training, vom Gefühl her. Deswegen glaube ich, dass von Bayern München totale Wertschätzung gibt für dieses Pokal. Und ja, wir wollen den wieder nach München bringen.
0: Ja, und die Stuttgarter haben was dagegen. Die wollen ihren Titel natürlich verteidigen. VfB-Trainer Sebastian Hoeneß weiß natürlich, wie schwer das wird. Was braucht es denn zum Sieg?
3: Eine außergewöhnliche Leistung. Das ist das, was wir uns vornehmen. Das ist das, was du brauchst, was du immer brauchst gegen die Bayern. Aber wir haben Blut geleckt und ich glaube, das war auch spürbar in der Pokalsaison, die wir jetzt gespielt haben, die turbulent begann, aber dann recht souverän eigentlich bis ins Finale geführt hat. Und jetzt sind wir hier und haben eigentlich ja, das schönste Spiel, das du haben kannst gegen ja, die beste Mannschaft in Deutschland. Definitiv eine der besten Mannschaften in Europa und darauf freuen wir uns.
0: Ja, passt alles, ne? Top Wetter, Top Spiel. Das wird hoffentlich eine große Freude für alle Fußballfans. Heute Abend 20 Uhr Berliner Olympiastadion und wir können zugucken in der ARD.

0: KT Tanstl im Domradio an diesem Samstag. Euch einen schönen guten Morgen. Kurz vor 9, ja, das war's dann also für den Poldi. Gestern hat er bei Instagram sein Karriereende verkündet. Er macht Schluss, Feierabend mit 40. Lukas Podolski, gefühlt ist er ja immer ein Kölner hier geblieben, ne? Auch wenn er nicht mehr in der Stadt und beim FC war. Und ich habe was richtig Schönes gefunden. Ein Gruß noch aus dem Jahr 2014 nach dem WM-Titel. Hier.
1: Hallo liebe Hörer von Domradio, danke für eure Unterstützung während der WM und auch während der Zeit, wo ich beim FC gespielt habe. Ich hoffe, ihr unterstützt mich weiter. Viele Grüße hier aus dem Rathaus, Poldi.
0: Echter Poldi, ne? Sehr schön.
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3: Ich bin Tine Klimach. Nach einer Gasexplosion in einer Kohlemine sind in Nordchina laut chinesischen Staatsmedien mindestens 82 Menschen gestorben. Wie viele Personen weiterhin in der Mine eingeschlossen sind, ist noch unklar. Die Rettungsarbeiten dauern weiter an. Das Unglück hat sich bereits gestern Abend ereignet. Finanzminister und SPD-Chef Lars Klingbeil hat Kompromissbereitschaft seiner Partei zu grundlegenden Reformen signalisiert. Die notwendigen Reformen voranzutreiben, erfordere Kompromisse in der politischen Mitte, sagte Klingbeil der Rheinischen Post. So einen Kompromiss hatten SPD und Union beim BAföG bereits gefunden. Unionsfraktionschef Spahn stellt ihn aber wieder in Frage.
4: Die SPD betont ihre Kompromissbereitschaft bei den notwendigen Reformen und nahezu zeitgleich kassiert Unionsfraktionschef Spahn die schon verabredete BAföG-Reform einfach wieder ein. Eigentlich hatten sich Schwarz und Rot darauf verständigt, erst den Wohnkostenzuschuss für Studierende um 60 Euro pro Monat zu erhöhen und dann das BAföG schrittweise auf das Niveau der Grundsicherung anzuheben. Aber jetzt lässt sich Spahn im Münchner Merkur plötzlich mit diesem Satz zitieren: Bürgergeld, Wohngeld, Elterngeld und BAföG werden wir absehbar nicht erhöhen können. Aus Berlin, Uli Reitinger.
3: Die meisten gehen in die Apotheke, um Arzneimittel zu holen. Die Palette der möglichen Leistungen soll jetzt aber noch erweitert werden, um so auch Praxen zu entlasten. Impfen, Blut abnehmen sollen künftig möglich sein und chronisch Kranke sollen dort Medikamente auch ohne neues Rezept bekommen können. Das hat der Bundestag beschlossen. Der Hausärzteverband sieht das kritisch. Praxen würden dadurch nicht entlastet und die Patientensicherheit sei dadurch gefährdet, hieß es. Zum Sport. Der FC Bayern München und der VfB Stuttgart treffen am Abend im DFB-Pokalfinale aufeinander. Die Münchner stehen zum 25. Mal im Endspiel und gehen als Favorit in die Partie im Berliner Olympiastadion. Bayern-Spieler Joshua Kimmich.
5: Ja, generell ist es immer was sehr Besonderes, hierher zu kommen. Also das merkt man schon innerhalb der Mannschaft, auch beim Staff, bei der eigenen Familie, im Verein. Das spürt man schon, dass jetzt jeder sich wirklich auf das Spiel freut, dass wir uns ja sehr darauf freuen, weil wir eben auch so lange nicht mehr hier waren. Und deswegen, ja, sind wir gerne hier und werden alles reinhauen natürlich.
3: Anstoß ist am Abend um 20 Uhr. Die ARD sendet live im Free TV.
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3: Das Wetter, die aktuelle Vorhersage des Deutschen Wetterdienstes. Heute erwarten uns viele Sonnenstunden und es wird warm. Nur im Norden und Osten ziehen im Laufe des Tages ein paar Wolken auf und ganz im Norden kann es etwas regnen. Bei 20 Grad an der See und 25 bis 33 Grad im Rest des Landes. Auch morgen vor allem im Süden und Südwesten sonnig. Vom Norden in die Mitte ziehen zwischendurch dichtere Wolken und es sind vereinzelte Schauer dabei. Im Norden mit bis zu 25 Grad, sonst 27 bis 34 Grad.
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0: Schön, dass ihr da seid. 3 nach 9. Hallo zusammen.

Pfingstwochenende im Domradio. Guten Morgen, 8:11. Wir schauen in dieser halben Stunde mal zu unseren Nachbarn in Europa. Welche Bedeutung hat Pfingsten da? Welche Bräuche gibt es so? Also schon mal so viel. Es gibt eine Wasserparty in Italien. Es gibt ein Käserennen in England. Und es gibt Jugendliche, die ganz viel Lärm machen. Und zwar in Holland. Und das schon ganz früh. Gleich mehr nach Coldplay und Clocks.

0: Clocks und Coldplay. Domrado hier am langen Pfingstwochenende, 16 nach 9. Traumwetter bei uns. Ihr werdet euch bestimmt einen schönen Plan gemacht haben für die Tage jetzt, für die Feiertage, fürs lange Wochenende. Gibt ja an Pfingsten viele Bräuche. Das Aufstellen von Pfingstbäumen, Prozessionen, das Schmücken eines Pfingstochsen oder auch das Verzieren des Dorfbrunnens mit Zweigen. Wir schauen jetzt mal auf die Pfingstbräuche in Europa und starten bei Claudia Wächter in Italien. Claudia, was ist los bei euch?
1: Ja, hier in Italien, da steigt eine riesen Wasserparty. Genauer gesagt in Venedig. Ruderfreaks aus aller Welt sind da Tausende. Viele auch in bunten Kostümen und alle legen sich in die Riemen. Fahren zig Kilometer hier quer durch die Lagune. Im Canal Grande gibt's regelmäßig Stau, Chaos total. Aber alle haben mega Spaß, auch die Zuschauer. Vor allem auch, weil es völlig egal ist, wer gewinnt.
0: Dankeschön, Claudia. Pfingsten auf der großen Insel in Großbritannien bei Philipp Detlefs. Wie sieht's bei dir so aus?
2: Ja, es ist zwar nicht mehr ganz so verbreitet, aber auch in Großbritannien gibt es rund um Pfingsten ein paar ziemlich besondere Traditionen. Bekannt sind vor allem die Morris Dancers. Das sind Volkstänzer mit Glöckchen, Stöcken und bunten Bändern. Und im Norden Englands sieht man außerdem große festliche Kirchenprozessionen. Die vielleicht verrückteste Tradition ist das berühmte Käserennen rund um Gloucester. Da wird ein Käse einen steilen Hügel heruntergerollt und dann laufen ganz viele Menschen hinterher, stolpern, rollen und brechen sich manchmal sogar die Knochen. Gott. Ganz viele Menschen schauen dabei zu und feuern sie an und der Gewinner bekommt am Ende den Käse.
0: Ja, was denn sonst? Großer Käse. Also in England hatte ich ja eigentlich eher in der Schweiz oder auch den Niederlanden vermutet. Da gucken wir dann gleich noch hin, was da so los ist.

0: 9.21 Uhr, guten Morgen. Domradio am langen Pfingstwochenende und die Pfingstbräuche bei unseren Nachbarn in Großbritannien und in Italien. Da waren wir ja gerade schon beim Rudern und beim wunderbaren Käserennen. Christiane Öhrich in der Schweiz, bei euch ist ein ganz besonderer Typ unterwegs.
1: Also hier treibt in Gansingen zum Beispiel am Pfingstsonntag der Pfingstsprützlik sein Unwesen. Das ist ein junger Mann, der von oben bis unten mit Reisig und Ästen verkleidet ist, sodass man ihn gar nicht erkennen kann. Er zieht dann mit anderen jungen Männern mit viel Lärm durchs Dorf und die Truppe bespritzt die Umstehenden, vor allem natürlich die jungen Frauen, mit Wasser. Das Ganze ist ein Fruchtbarkeitszeremoniell, aber es soll auch die Chance für eine gute Ernte verbessern. Angeblich wurden in der Region, übrigens gar nicht weit von der deutschen Grenze, ganz früher Bäume verehrt. Deshalb die Verkleidung mit den Ästen. Ein Spaziergang ist das übrigens nicht. Dieses Kostüm kann nämlich mehr als 20 Kilogramm wiegen.
0: Dankeschön, Christiane in der Schweiz. Und wir schauen uns noch die Pfingstbräuche hier so ein paar Kilometer weiter westlich an, also in den Niederlanden. Bettina Visser ist da in Holland. Was sind eure Pfingstbräuche?
2: Also hier bei uns in Holland kann es ziemlich laut werden, vor allem im Westen an der Küste. Am Samstag vor Pfingsten früh morgens ziehen Kinder und Jugendliche lärmend durch die Straßen, manchmal schon ab Mitternacht. Die Tradition heißt Lilac, Faulpelz. Ursprünglich wollten Kinder Langschläfer oder Nachtschwärmer wecken und verspotten. Heute geht es vor allem darum, viel Lärm zu machen. Egal wie. Mit Topfdeckeln, hupenden Autos, Fahrradklingeln. In einem Dorf spielen Rockbands, aber dann morgens um 6.
0: Ja, da ist wahrscheinlich das Konzert jetzt schon vorbei. Also Pfingsten in Europa bei unseren Nachbarn. Besten Dank an die Kolleginnen und Kollegen.

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0: Gestern hat Lukas Podolski ja Schluss gemacht. Ne? Auf Instagram hat die FC-Legende sein Karriereende bekannt gegeben. Mit 40 hört er jetzt endgültig auf, Fußball zu spielen. Und deshalb dieser Spruch hier von ihm. Wir müssen jetzt die Köpfe hochkrempeln und die Ärmel natürlich auch. Der Samstag, Pfingstsamstag mit Carsten Döpp. Schön, dass ihr da seid. Guten Morgen.

Along with me, Taylor Swift im Domradio am Samstag. Gemeinsam anders, das ist das Motto des ökumenischen Pfingstmontags in Münster. Unter freiem Himmel feiern Menschen da dann gemeinsam Gottesdienst, essen zusammen.

0: morgen freuen können.
1: Wir starten den Pfingstmontag um 11.30 Uhr mit einer Art Vorprogramm. Um 12 Uhr beginnt der ökumenische Gottesdienst und im Anschluss ist das, was man, wenn der Begriff nicht geschützt ist, Bürgerbrunch nennen kann. Menschen bringen etwas von zu Hause mit. Die ACK stellt Wasser und Brot, hat fast einen Gefängnischarakter, aber was daraus dann entsteht, ist eine schöne Gemeinschaft an den Tischen, gute Gespräche. Wir haben den Markt der Möglichkeiten mit drei Institutionen an diesem Tag, die sich vorstellen, und ein offenes Singen. Und das Ganze schließt um 16 Uhr mit einer Vesper im Dom. Das ist das Programm des Tages. Wir gehen davon aus, es ist gutes Wetter und es wird hervorragend.
0: Ja, es ist gutes Wetter. Gemeinsam anders lässt sich da ganz konkret erleben und bietet eine gute Gelegenheit, miteinander ins Gespräch zu kommen. Und lohnen soll sich dieser Tag eben wirklich für alle.
1: Wer noch nie auf dem ökumenischen Pfingstmontag war, noch nie teilgenommen hat, dem würde ich auf jeden Fall empfehlen, kommen Sie, sehen Sie, lassen Sie sich begeistern von dem, was passiert, und finden Sie dann am Ende Ihr persönliches Urteil. Und wenn Sie sagen, einmal und nie wieder, ist das zu akzeptieren? Ich gehe davon aus, dass Sie sagen, einmal und immer wieder.
0: Ja, und zwar übermorgen beim ökumenischen Pfingstmontag in Münster.
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0: Meet Your Love, One Republic. Euch einen schönen Vormittag, Domradio am Samstag, kurz vor 10. Und wir werden natürlich göttlich genießen, wie immer samstags zwischen 10 und halb 11. Heute mit Stefan Wallmeier. Und natürlich stehen wir am Grill bei so einem Wetter. Ich glaube, der Grillmeister hatte Lachsforelle vorgesehen mit Gemüse und Kräuterbutter. Gleich.
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2: Ich bin Tine Klimach. Nach einer Gasexplosion in einer Kohlemine in Nordchina sind laut chinesischer Staatsmedien mindestens 90 Menschen gestorben. Wie viele Menschen weiter in der Mine eingeschlossen sind, ist noch unklar. Die Rettungsarbeiten dauern weiter an.
3: Das Unglück soll sich bereits am Freitagabend ereignet haben. Die genaue Ursache für die Gasexplosion ist noch unklar. Ebenfalls, ob sich die Anzahl an Toten weiter erhöhen könnte. Doch die Kohleindustrie in der nordchinesischen Provinz Shaanxi ist für ihre mangelhaften Sicherheitsstandards berüchtigt. In den vergangenen Jahren gab es immer wieder Unfälle mit vielen Toten. Zum Minenunglück in China, Fabian Kretschmer.
2: Zum Grundgesetztag hat Bundespräsident Frank-Walter Steinmeier die Menschen in Deutschland dazu aufgerufen, sich für das Gelingen der Demokratie zu engagieren. Die Demokratie brauche aktive Bürger, sagte Steinmeier der deutschen Presseagentur. Das deutsche Grundgesetz war am 23. Mai 1949 verkündet worden.
4: Es sei ihm ein Herzensanliegen, betont der Bundespräsident, den Geburtstag unserer Verfassung sehr viel stärker im allgemeinen Bewusstsein zu verankern. Denn das Grundgesetz garantiere Freiheit, Rechtsstaatlichkeit und Demokratie. Und deshalb, so Steinmeier, solle der 23. Mai gefeiert werden. Deutschlandweit mit vielen Mitmachaktionen von Kommunen, Vereinen und Initiativen. Der Bundespräsident macht selbst mit, in den vergangenen Tagen schon in NRW und Bayern, heute hier in der Hauptstadt unter anderem mit Gartenarbeit auf einem Friedhof. Aus Berlin, Thomas Thonfeld.
2: Deutschlands Schwimmbädern fehlen zum Start der Freibadsaison weiterhin Bademeister. Leider sei es so, dass immer noch Fachkräftemangel bestehe, so der Bundesverband Deutscher Schwimmmeister. Der Mangel resultiere aus der Corona-Zeit und den Babyboomern, die in Rente gehen. Es sei aber eine Tendenz zu erkennen, dass es wieder mehr werden. Einer Umfrage des Verbands kommunaler Unternehmen unter Badbetreibern zufolge sind die Lücken vielerorts groß. Anfang Mai war nur etwas mehr als die Hälfte der Stellen besetzt. Zum Sport. Die Fußballnationalmannschaft der Demokratischen Republik Kongo soll sich vor der Weltmeisterschaft in den USA 21 Tage lang isolieren. Andernfalls würde das Team die Einreise riskieren, hieß es von der Taskforce des Weißen Hauses für die WM. Die DR Kongo hatte wegen des Ebola-Ausbruchs im Osten des Landes bereits ein geplantes dreitägiges Trainingslager sowie eine Abschiedsveranstaltung mit Fans in der Hauptstadt Kinshasa abgesagt.
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2: Das Wetter, die aktuelle Vorhersage des Deutschen Wetterdienstes. Heute erwarten uns viele Sonnenstunden und es wird warm. Nur im Norden und Osten ziehen im Laufe des Tages ein paar Wolken auf und ganz im Norden kann es etwas regnen. Bei 20 Grad an der See und 25 bis 33 Grad im Rest des Landes. Auch morgen vor allem im Süden und Südwesten sonnig. Vom Norden in die Mitte ziehen zwischendurch dichtere Wolken und es sind vereinzelte Schauer dabei. Im Norden mit bis zu 25 Grad, sonst 27 bis 34 Grad.
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0: Hallo, schönen Samstag.

0: 10 nach 10, Domradio, göttlich genießen, am Pfingstsamstag, am langen sommerlichen Pfingstwochenende. Und deshalb hat Stefan Wallmeier, der Seniorchef der Zentralküche in der Benediktinerabtei Kloster Gerlewe, den Grill natürlich für uns ausgepackt. Stefan, grüß dich, hallo.
1: Hallo Carsten, schönen guten Morgen zusammen.
0: So, und drauf kommt Lachsforelle mit Gemüse und Kräuterbutter. So, und wer jetzt erstmal zurückschreckt und irgendwie Angst hat vor Fischen, vor dem Ausnehmen und vor den Gräten, wir nehmen Lachsforellenfilet.
1: Wir nehmen Lachsforellenfilet, wer mag, kann auch einen ganzen Fisch nehmen oder eine ganze Forelle. Und das Ganze kommt halt nicht so offen auf den Grill, sondern das wird in der Folie gepackt und dann in der Folie gegart, sodass das ein kompaktes, in sich geschlossenes Paket ist. Da verteilen sich die Aromen so hervorragend und das Gemüse gart gleichzeitig. Das ist ganz toll. Zum Fisch wollte ich noch ein bisschen was erzählen. Ja. Bei der Lachsforelle gibt es ja so ein paar Missverständnisse. Die meisten meinen eigentlich, dass es eine Züchtung ist zwischen Lachs und Forelle. Das stimmt in dem Sinne gar nicht. Nämlich die Lachsforelle ist biologisch gesehen gar kein eigener Fisch, sondern es ist meistens eine Regenbogenforelle, die durch eine spezielle Fütterung mit speziellen Farbstoffen wird die gefüttert, die der Lachs auch in der Natur zu sich nimmt. Dadurch bekommt er nämlich diese rote Farbe, weil er diese roten Krebstierchen isst. Und das wird halt, in der Zucht wird das zugeführt. Und die Lachsforellen sind ja auch oft ein bisschen größer. Das ist einfach, weil die ein bisschen älter werden.
0: Okay, gut. Also
1: die sind ein bisschen länger im Becken.
0: Okay, also wir haben die Lachsforelle da in der Folie, ne, schon mal drin. Und Gemüse und Kräuter dann auch.
1: Gemüse, Kräuter, Kräuterbutter, da bleibt es eigentlich auch jedem überlassen, was für ein Gemüse er gerne da reinpackt. Ich habe jetzt in diesem Fall Fenchel genommen, Möhren, Lauchzwiebeln. Da ist es wichtig, dass die Gemüse auch ein bisschen klein geschnitten sind, damit die in dieser kurzen Garzeit, diesen 15, 20 Minuten, auch garen.
0: Okay, da gucken wir gleich noch drauf. Ne? Lassen wir jetzt erstmal alles kurz durchziehen, werden den Grill schon mal anwerfen und dann verrätst du uns gleich, wie wir das Lachsforellenfilet und das Gemüse dann eben auf den Punkt grillen, damit das alles passt. Machen wir gleich in 3 Minuten.
1: Okay.

0: Marit Larsen im Domradio. Da war noch was am Samstag um 16 Minuten nach 10. Göttlich genießen an diesem Pfingstsamstag. Weiter geht's mit unserem Lachsforellenfilet mit Gemüse und Kräuterbutter in Folie. Stefan Wallmeier ist weiterhin bei uns. So, der Grill ist jetzt heiß. Stefan, was denn überhaupt für ein Grill? Gas, Kohle?
1: Ja. Da wäre meine erste Frage mal, was bist du denn, Team Gas oder Team Kohle?
0: Ja, ich glaube eher Kohle. Ich bin jetzt selbst nicht so der große Grillmeister, muss ich gestehen, aber dann doch schon eher Kohle eigentlich.
1: Ja, okay, ich habe zu Hause einen Gasgrill, weil ich eigentlich nicht so Lust habe auf dieses ganze Prozedere und so. Das dauert einen Koch einfach zu lange, glaube ich.
0: Ja, okay.
1: Aber guck, Kohle ist halt doch das echtere Grillen.
0: Das meine ich doch halt. Also, aber spielt das eine Rolle beim Geschmack?
1: Jedem soll das selbst überlassen sein. In diesem Fall spielt das überhaupt keine Rolle, weil das ja der Fisch in einem geschlossenen System ist. Da kommt überhaupt keine Außenluft dran, sondern das gart wirklich im eigenen Dunst sozusagen. Und da haben wir jetzt die Fischfilets und das Gemüse. Das würzt sich beides und dann lege ich eine Schicht Gemüse auf die Folie, lege den Fisch da drauf und oben nochmal das Gemüse. Man kann vielleicht Zitronenscheiben noch drauf geben, man gibt ein Stück Kräuterbutter dabei, schöne frische Kräuter und dann packt man das Ganze ein. Man kann übrigens auch Backpapier nehmen dafür, wer jetzt nicht unbedingt Folie benutzen will. Dann faltet man das an den Seiten zusammen, die Folie. Die hält ganz gut. Backpapier, die springt immer wieder so ein bisschen auf. Da kann man ganz gut mal so eine Büroklammer einfach an den Seiten reinklemmen, dass das Papier zusammenhält. Und dann legt man das auf den Grill. Der sollte jetzt nicht zu heiß sein. Eine Temperatur von 200 Grad sind ganz gut. Und dann sollte dieser Fisch so in 20 Minuten gar sein. Man kann das erkennen, wenn sich diese Folie so ein bisschen aufpustet, wie so ein Ballon. Da ist so ein bisschen Spannung drin, so ein bisschen Druck.
0: Okay.
1: Und wenn man sich nicht ganz sicher ist, dann kann man zwischendurch auch ein Paket vielleicht mal öffnen und mal reinschauen, wie das aussieht.
0: Okay, also
1: aber 20 Minuten ist eigentlich immer eine ganz gute Zeit.
0: Also eine halbe Stunde weggehen oder so ist nicht so gut, ne? Weil dann wäre es zu spät.
1: Dann wärst du spät, aber eine halbe Stunde würde ich beim Grillen generell nicht weggehen.
0: Ja, deshalb, guck mal, siehst, ich bin kein Experte, genau. Ja, Stefan, das ist doch wunderbar für dieses Sommerwochenende.
1: Das ist wunderbar. Ne? Und es ist wunderbar variabel auf das Gericht. Man muss jetzt nicht unbedingt Fisch nehmen, man kann auch Fleisch nehmen. Es hat dann zwar nicht diese Grillaromen, aber bei einer Hähnchenbrust oder bei Hackfleisch zum Beispiel ist das jetzt gar nicht so nötig. Es wird wunderbar tat auch dadurch oder auch vegetarisch halt, wenn ich jetzt nur das Gemüse nehme und zusammen mit Ziegenkäse, Schafskäse oder auch Tofu das Ganze einpacke und dann in ein Paket auf den Grill lege, wird das wunderbar.
0: Sehr schön. Stefan Wallmeier, Seniorchef der Zentralküche in der Benediktinerabtei Kloster Gerlewe, hat uns was Schönes gegrillt und ihr findet Bilder und Rezepte und so weiter alles bei uns auf Insta oder Facebook. Ein sonniges Pfingstwochenende wünsche ich dir, Stefan.
1: Ja, das wünsche ich euch auch allen zusammen, allen Zuhörern frohe Pfingsten und viel Spaß beim Grillen.
0: Danke, tschüss.
1: Tschüss.

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Die kommt jetzt von Schauspielerin Joan Collins. Die Alexis aus dem Denver-Clan hat heute Geburtstag, wird 93 an diesem 23. Mai. Alter ist irrelevant, es sei denn, du bist eine Flasche Wein. Euer Domradio am Samstag jetzt mit den Ramones und ihrer ganz speziellen Version von Baby, I Love You. Ich bin Carsten Döpp, sonnigen Samstag.

0: Euer Domradio hier am Pfingstsamstag, dazu die Feiertage morgen und übermorgen. Wenn es euch draußen jetzt schon wieder zu warm werden sollte, kann ja sein bei 30 Grad und mehr. Ihr findet Abkühlung im Kino bei einem guten Film. Und zwei Tipps für uns hat jetzt unsere Filmexpertin Margarete von Schwarzkopf. Margarete, grüß dich, schönen Samstag.
1: Ja, hallo, guten Tag.
0: Fangen wir an. Glenkill, ein Schafskrimi im Kino von Kyle Balda, hat ungewöhnliche Protagonisten. Da geht's auch um Schafe, logischerweise. Welche Rolle spielt die Herde des Schäfers George Hardy?
1: George Hardy, gespielt von Hugh Jackman, natürlich ein sehr berühmter Schauspieler, ist eine zufriedene, große Herde, liebevoll wird sie behandelt und jeden Abend liest George Hardy diesen Schafen ein Krimi vor, hört immer an der spannenden Stelle auf, wie sich das gehört und meint dann, die Schafe haben kein Wort verstanden. Kaum ist er in seinem Wohnwagen verschwunden, beginnen sie zu diskutieren, in menschlicher Sprache, wer denn der Mörder sein könnte. Also diese Schafe haben viele menschliche Eigenschaften, aber auch viele Schafeigenschaften und sind die eigentlichen Helden dieses Films.
0: Was macht denn diesen ungewöhnlichen Krimi so sehenswert?
1: Erstens die wunderschöne Landschaft. Gefilmt wurde in Nordengland in einer zauberhaften, schafgerechten Gegend. Und außerdem sehr viel Humor. Und es ist auch durchaus eine spannende Geschichte, denn die Schafe übernehmen einen Kriminalfall. Ihr geliebter Schäfer wird ermordet. Die Polizei kommt überhaupt nicht vom Fleck. Und da schalten sich die Schafe ein. Es sind mehrere sehr schlaue dabei. Und dann beschließen sie, den Mörder ihres geliebten Schäfers zu finden und geben dann der Polizei, einem sehr netten Dorfpolizisten, immer die wichtigen Clues. Und am Ende, ja, wird der Mörder überführt und das Ganze ist mit viel Humor und sehr viel Charme erzählt.
0: Ja, beim Zuhören kriege ich da schon Spaß. Glenkill, ein Schafskrimi im Kino. Ein Tipp von Margarete von Schwarzkopf und einen weiteren haben wir dann gleich noch.

0: Domradio hier am Pfingstsamstag, unser Kinotipp für heute mit Margarete von Schwarzkopf. Und da sind die Fans ja schon ganz happy seit Mittwoch. Nach 7 Jahren wieder Star Wars im Kino. The Mandalorian and Grogu. Margarete, die Fans wissen Bescheid, aber für alle anderen, wer ist das?
1: Ja, The Mandalorian ist ein Mann von einem fernen Stern, der immer eine schwarze Ritterrüstung trägt und hat immer einen Helm auf. Also man sieht sein Gesicht eigentlich nie. Dahinter versteckt sich der wunderbare Schauspieler Pedro Pascal. Und der reist zusammen durch den Weltraum mit einem kleinen Yoda, Yoda Baby oder genannt Grogu, der absolute Liebling aller Zuschauer. Und die beiden müssen natürlich wahnsinnig viele Abenteuer bestehen, denn der Weltraum ist unendlich und hat unendlich viele Kreaturen und auch viele Probleme. Und die müssen die bewältigen. Gemeinsam.
0: Und es ist einmal mehr ein Weltraummärchen, in dessen Mittelpunkt der Kampf der Guten gegen böse Mächte steht. Wie passt diese Verfilmung einer erfolgreichen Streaming-Serie da hinein?
1: Ja, das ist schon sehr unterhaltsam. Also The Mandalorian, dieser wunderbare schwarze Ritter und sein kleiner Helfer, das sind schon wunderbare Abenteurer. Es ist ein bisschen weniger unterhaltsam manchmal als die Serie, weil es als Film zusammengefasst ist. Aber es kommen wirklich erstaunliche Figuren drin vor. Und alle Star Wars Fans kennen natürlich Jabba the Hutt aus einem der ersten Star Wars Filme, einem grauenhaften Molluskenwesen. Und da kommen eben jetzt Nachfahren drin vor. Und das hat für mich diesen Film sehr viel reizvoller gemacht, weil man weiß nie, wer ist da böse, wer ist da gut oder ist vielleicht der Sohn eines Bösewichts gar nicht so böse. Mhm. Also das Ganze hat auch Überraschung und hat natürlich auch Humor.
0: Also 2 schöne Tipps fürs Kino, jetzt über Pfingsten, Glenkill, ein Schafskrimi mit Hugh Jackman und The Mandalorian and Grogu mit Pedro Pascal sind in unseren Kinos zu sehen, auch jetzt über Pfingsten. Margarete, besten Dank.
1: Ja, vielen Dank und schöne Pfingsten.
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1: Mark Forster, ein Lied, euer Domradio, der Samstag 10 vor 11.
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0: Domradio hier am Samstag, kurz vor 11 und gleich gehen wir mal schön in den Zirkus. Roncalli gastiert ja gerade in Köln und hat mit einer Gala jetzt gerade 50-jähriges Bestehen gefeiert und Kollege Roland Müller war mit dabei und wird uns erzählen, wie das so war unterm Zirkus Z, gleich nach 11.
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2: Ich bin Tine Klimach. Es ist Chinas wohl verheerendstes Minenunglück seit über einem Jahrzehnt. Nach einer Gasexplosion in einer Kohlemine in Nordchina sind mindestens 90 Menschen gestorben. Das melden chinesische Staatsmedien. Ob nach wie vor weitere Personen in dem Kohlebergwerk eingeschlossen sind, ist unklar. Die Rettungsarbeiten laufen auch über 20 Stunden nach der Gasexplosion weiter unter Hochdruck. Die Ukraine hat mit einem weiteren Drohnenangriff eine Öllagerstätte im Süden Russlands in Brand gesetzt. Das teilte der operative Stab der Region Krasnodar mit. Es gebe 2 Verletzte.
3: Fast täglich brennen hier in Russland inzwischen Anlagen der Ölindustrie. Die Ukraine will nicht nur die Versorgung des russischen Militärs stören und die Preise hochtreiben. Ziel Kiews ist es vor allem auch, den für die russische Kriegswirtschaft wichtigen Ölexport zu drosseln. Bereits jetzt verliert Russland Milliarden an Einnahmen. Zudem stellt Kiew mit seinen technologisch immer ausgereifteren Drohnen auch die russische Flugabwehr bloß. Dagegen betont der Kreml hier in Moskau, dass die Lage trotz der Angriffe unter Kontrolle sei. Aus Moskau, Ulf Mauder.
2: Zum Impfen oder in bestimmten Fällen Blut abnehmen, sollen wir in Zukunft auch in die Apotheke gehen können. Chronisch Kranke sollen dort Medikamente auch ohne neues Rezept bekommen können. Das hat der Bundestag beschlossen. Der Verband der Hausärztinnen und Ärzte sieht die geplanten Änderungen allerdings kritisch, so der Vorsitzende Markus Blumenthal-Bayer im ZDF.
4: Ich halte von der Apothekenreform gar nichts. Es ist weder eine Entlastung der Praxen noch eine Verbesserung von Versorgung, sondern es ist ein Dammbruch und es ist auch eine Gefahr von Patientensicherheit.
2: Die Bundesregierung will mit der neuen Apothekenreform Apotheken auf dem Land erhalten und Arztpraxen entlasten. Zum Sport. Der FC Bayern München und der VfB Stuttgart treffen am Abend im DFB-Pokalfinale aufeinander. Die Münchner stehen zum 25. Mal im Endspiel und gehen als Favorit in die Partie im Berliner Olympiastadion. Bayern-Spieler Joshua Kimmich.
5: Ja, generell ist es immer was sehr Besonderes, hierher zu kommen. Also das merkt man schon innerhalb der Mannschaft, auch beim Staff, bei der eigenen Familie, im Verein. Das spürt man schon, dass jetzt jeder sich wirklich auf das Spiel freut.
2: Anstoß ist am Abend um 20 Uhr. Die ARD sendet live im Free-TV.
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2: Das Wetter, die aktuelle Vorhersage des Deutschen Wetterdienstes. Heute erwarten uns viele Sonnenstunden und es wird warm. Nur im Norden und Osten ziehen im Laufe des Tages ein paar Wolken auf und ganz im Norden kann es etwas regnen. Bei 20 Grad an der See und 25 bis 33 Grad im Rest des Landes. Auch morgen vor allem im Süden und Südwesten sonnig. Vom Norden in die Mitte ziehen zwischendurch dichtere Wolken und es sind vereinzelte Schauer dabei. Im Norden mit bis zu 25 Grad, sonst 27 bis 34 Grad.
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0: Pfingstsamstag, schön, dass ihr dabei seid. Schönen Vormittag, hallo.

0: Viertel nach elf im Domradio am Samstag. Manege frei, so heißt es im Zirkus Roncalli. Jeden Abend nun schon fast 50 Jahre. 1976 fand die erste Tournee des heute weltbekannten Zirkus statt. Damals mit der ersten Station auf der Hofgartenwiese in Bonn. Aktuell hat Roncalli seine Zelte auf dem Neumarkt in Köln aufgeschlagen und da auch den 50. Geburtstag mit einer großen Gala jetzt vor kurzem gefeiert. Mein Kollege Roland Müller war mit dabei. Also in den Zirkus zu gehen, das ist ja immer was Besonderes. Hast du den Abend bei Roncalli so richtig genossen?
1: Also das kann ich gar nicht anders sagen. Es war wirklich richtig toll, mal wieder im Zirkus zu sein. Ich war schon viele Jahre nicht mehr da und dann jetzt auch noch bei Roncalli, bei so einem super tollen Zirkus. Ich habe das richtig genossen, da zu sein. Also so um die Manege, um zuzusitzen, in dem vollbesetzten großen Zelt. Dann kamen da viele Artisten, die halt total tolle Nummern gezeigt haben, die sich um sich selbst gedreht haben, an Stangen, die durch die Luft gewirbelt sind, auf einen großen Trampolin gesprungen sind. Dann waren da Clowns, die einen zum Lachen gebracht haben mit ganz einfachen Mitteln oder mit lustigen Fahrzeugen da durch die Manege gefahren sind und dann halt so, ja, unter dem Zirkuszelt zu sitzen mit den anderen Zuschauern, so eine Art kleine Gemeinschaft zu sein für eine Zeit. Also das war schon was ganz Besonderes und eine große Empfehlung. Also Zirkus ist halt wirklich toll und Roncalli macht es einfach super. Daher alles Gute zum 50. Geburtstag.
0: Ja, Roncalli wurde vor 50 Jahren von Bernhard Paul ins Leben gerufen, einem Zirkusclown aus Österreich. War er mit dabei bei der Gala?
1: Ja, natürlich. Bernhard Paul, der war dabei. Der hat sich nochmal ins Clowns-Kostüm geworfen und seine Paraderolle Clown Zippo gespielt, mit der er ja auch den Zirkus super bekannt gemacht hat. Und man muss schon auch sagen, dieser Abend war nicht nur eine Gala jetzt für den Zirkus, sondern auch für Bernhard Paul. Der wurde schon mächtig da abgefeiert und hat das auch so ein bisschen genutzt. So, der ist jetzt 78 Jahre alt, um halt das ganze Zirkusgeschehen in die Hände seiner drei Kinder zu legen. Er hat zwei Töchter und einen Sohn, die halt alle im Zirkus mitmachen. Die älteste Tochter kümmert sich so mehr um Verwaltung, hat sich früher auch um die Kostüme gekümmert. Dann ist da eine andere Tochter, die auch von Let's Dance bekannt ist, die also Artistin ist und eine Gummifrau ist, die sich total toll bewegen kann. Und dann ist da noch sein Sohn, der in seine Fußstapfen als Clown tritt. Also das ist so eine richtige Zirkusdynastie, die der Paul gegründet hat. Und das war total toll, das da zu sehen im Zelt von Roncalli.
0: Danke, Roland. Die Roncallis, eine Zirkusdynastie, die seit 5 Jahrzehnten groß und klein begeistert. Und in Köln auf dem Neumarkt noch bis Pfingstmontag, also übermorgen.

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2: Jetzt von Dieter Hildebrandt. Der Kabarettist hat heute Geburtstag, wäre heute 99 geworden. Hat mal gesagt, die Politik ist ein Versuch der Politiker, zusammen mit dem Volk mit den Problemen fertig zu werden, die das Volk ohne die Politiker niemals gehabt hätte. Samstag, am Pfingstsamstag, knappe halbe Stunde noch mit Carsten Döpp. Freue mich, dass ihr da seid. Hallo.

0: Samstag 20 vor 12 und herzlichen Glückwunsch Lena Meyer-Landrut. Heute wird sie 35 und als sie 19 war, da hat sie eine große Musiksensation geschafft, nämlich den ESC gewonnen. Das war in Oslo am 29. Mai 2010. Und dann nach dem Sieg, da gab es ja die obligatorische PK, die Pressekonferenz, und die hat sie einfach mal so angefangen.
1: Hallo, ich bin Lena, ich bin 19 und ich komme aus Hannover. Und ich habe heute den Eurovision Song Contest gewonnen.
0: Ja, Lena, 19 damals, super sympathisch und dann beim Rückflug von Oslo wieder nach Deutschland die Frage des ARD-Reporters im Flieger.
2: Hast du nicht an die 120 Millionen am Fernseher gedacht?
1: Nee, man sieht einfach die Masse da in der Halle und es ist das Allergeilste, wenn man in einem Lied mal 1 bis 2 Sekunden Zeit hat und sich das angucken kann. Das ist echt geil. Das war geil. Und alle Fähnchen.
0: Ja, herzlichen Glückwunsch, Lena Meyer-Landrut, heute zum 35. Und da spielen wir natürlich ihren ESC 2010er Siegersong Satellite.

0: Das ist euer Domradio am Pfingstsamstag. Ich räume hier gleich das Studio, denn nach 12 übernimmt Bernd Knopp. Und zwar mit meinem Playlist. Bernd,
1: nach dem Wetter.
0: Nach dem Wetter, genau. Verkehrsservice haben wir nicht. Nach dem Wetter, genau. Meine Playlist gleich mit dir.
1: Ja, grüß dich,
0: und
1: Carsten.
0: Mit der Musik von Menowin.
1: Menowin ist zu Gast. Mhm. Jetzt fragen sich einige, wer ist denn das? Ja, das ist der Gewinner von DSDS, von Deutschland sucht den Superstar. Die 22. Staffel ist vor 2 Wochen zu Ende gegangen. Er hat gewonnen. Und er stand zum zweiten Mal, und das ist das Grandiose, ja, im Finale. Ein unglaublicher Mensch, muss ich sagen. Ich finde es schade, dass viele Menschen im Netz ihn immer wieder angreifen, weil er eine düstere Vergangenheit hatte. Er ist wirklich ein anderer Mensch geworden, ein bodenständiger, gefühlsvoller Sänger. Und dass er singen kann, das hat er bewiesen.
0: Wir hören einfach, was er sagt und was er auch für Musik ausgewählt hat. Gleich hier ab 12. Bernd, dir noch frohe Pfingsten, danke.
1: Dir auch und viel Spaß beim Zählen.

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1: Ich bin Tine Klimach. Nach einer Gasexplosion in einer Kohlemine in Nordchina sind laut chinesischer Staatsmedien mindestens 90 Menschen gestorben. Wie viele Menschen weiter in der Mine eingeschlossen sind, ist noch unklar. Die Rettungsarbeiten dauern weiter an.
2: Das Unglück soll sich bereits am Freitagabend ereignet haben. Die genaue Ursache für die Gasexplosion ist noch unklar. Ebenfalls, ob sich die Anzahl an Toten weiter erhöhen könnte. Doch die Kohleindustrie in der nordchinesischen Provinz Shaanxi ist für ihre mangelhaften Sicherheitsstandards berüchtigt. In den vergangenen Jahren gab es immer wieder Unfälle mit vielen Toten. Zum Minenunglück in China, Fabian Kretschmer.
1: Unionsfraktionschef Jens Spahn sieht aktuell keine finanziellen Spielräume für eine BAföG-Erhöhung. Staatliche Leistungen wie Bürgergeld, Wohngeld, Elterngeld, BAföG werden wir absehbar nicht erhöhen, sagte der CDU-Politiker dem Münchner Merkur. Dabei hatten sich Koalitionspolitiker erst vor wenigen Wochen nach langen Diskussionen auf eine BAföG-Reform verständigt. Zum Grundgesetztag hat Bundespräsident Frank-Walter Steinmeier die Menschen in Deutschland dazu aufgerufen, sich für das Gelingen der Demokratie zu engagieren. Die Demokratie brauche aktive Bürger, sagte Steinmeier der deutschen Presseagentur. Das deutsche Grundgesetz war am 23. Mai 1949 verkündet worden.
3: Es sei ihm ein Herzensanliegen, betont der Bundespräsident, den Geburtstag unserer Verfassung sehr viel stärker im allgemeinen Bewusstsein zu verankern. Denn das Grundgesetz garantiere Freiheit, Rechtsstaatlichkeit und Demokratie. Und deshalb, so Steinmeier, solle der 23. Mai gefeiert werden. Deutschlandweit mit vielen Mitmachaktionen von Kommunen, Vereinen und Initiativen. Der Bundespräsident macht selbst mit, in den vergangenen Tagen schon in NRW und Bayern, heute hier in der Hauptstadt unter anderem mit Gartenarbeit auf einem Friedhof. Aus Berlin, Thomas Thonfeld.
1: Deutschlands Schwimmbädern fehlen zum Start der Freibadsaison weiterhin Bademeister. Leider sei es so, dass immer noch Fachkräftemangel bestehe, so der Bundesverband Deutscher Schwimmmeister. Der Mangel resultiere aus der Corona-Zeit und den Babyboomern, die in Rente gehen. Es sei aber eine Tendenz zu erkennen, dass es wieder mehr werden. Einer Umfrage des Verbands kommunaler Unternehmen unter Badbetreibern zufolge sind die Lücken vielerorts groß. Anfang Mai war nur etwas mehr als die Hälfte der Stellen besetzt.
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1: Das Wetter, die aktuelle Vorhersage des Deutschen Wetterdienstes. Heute erwarten uns viele Sonnenstunden und es wird warm. Nur im Norden und Osten ziehen im Laufe des Tages ein paar Wolken auf und ganz im Norden kann es etwas regnen. Bei 20 Grad an der See und 25 bis 33 Grad im Rest des Landes. Auch morgen vor allem im Süden und Südwesten sonnig. Vom Norden in die Mitte ziehen zwischendurch dichtere Wolken und es sind vereinzelte Schauer dabei. Im Norden mit bis zu 25 Grad, sonst 27 bis 34 Grad.
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5: Ja, heute habe ich einen Superstar zu Gast. Er hat die jüngste Staffel von Deutschland sucht den Superstar gewonnen. Er ist der Gewinner dieser großen RTL-Show DSDS genannt. Er ist Menowin und ich grüße dich, lieber Menowin.
6: Hallo, lieber Bernd, danke, dass ich da sein darf.
5: Schön, dass du da bist. Ich bin Bernd Knopp.

0: Mercy on Me, das ist der Siegertitel von DSDS 2026. Menowin heißt der Sieger und er ist heute mein Gast hier in Domradio, meine Playlist. Und Menowin, erstmal nochmal herzlichen Glückwunsch.
1: Ja, danke schön. Danke, danke. Ja. Danke, Deutschland.
0: Danke, Deutschland. Und du hast es wirklich, finde ich, verdient. Du hast so eine tolle Stimme. Hast du mittlerweile, blöde Frage, aber hast du mittlerweile realisiert, dass du gewonnen hast?
2: Also ich muss ganz ehrlich sagen, es ist schon immer noch so unreal, die ganze Geschichte, weil es halt, wie gesagt, so eine lange Zeit halt auch war, um jetzt wirklich an dieses Ziel zu kommen. So, ne? Also das waren insgesamt 22 Jahre und jetzt nach 16 Jahren wieder zurück. Das zweite Mal dann in so einem Finale. Aber heute habe ich ganz andere Gefühle dabei. Ich bin zutiefst dankbar, dass ich diese Chance nochmal bekommen habe und jetzt, wie gesagt, sagen darf, hey, ich habe das Ding gewonnen.
0: Du hast das Ding gewonnen. Den Sieg hast du sozusagen in der Tasche. Wie hast du diese Staffel von DSDS empfunden? War das für dich ein Durchmarsch?
2: Ein Durchmarsch möchte ich jetzt nicht sagen. Ich glaube eher, dass das etwas war, wo ich wirklich nochmal angefangen habe, mich selbst über mich noch viel zu lernen. Also es war auch irgendwie nochmal so ein Platz, um gewisse Dinge auch noch mal zu erleben. Ich habe ja dieses 2010-Ding irgendwie noch mal alles erlebt, aber diesmal von einer anderen Art und Weise und auf eine andere, mit ganz anderen Gedanken. Ich durfte sehr viel dazulernen, Vocal Coaching und alles so eine Geschichten. Das habe ich ja damals alles nie wahrgenommen. Ich dachte ja immer, ich bin wie Michael Jackson und ich brauche das alles nicht.
0: Naja, du bist ja schon fast wie Michael Jackson. Du hast ja auch Billie Jean gesungen im Finale. Es fing ja eigentlich ganz anders an. Deine Tochter, die hatte sich beworben. Sie fiel dann aber durch und Dieter Bohlen, der Chefjuror, der erinnerte sich plötzlich an den Papa, nämlich Menowin Fröhlich. Jetzt muss man dazu sagen, wird ja oft noch Menowin Fröhlich genannt. Das Fröhlich hast du jetzt abgelegt.
2: Ja, das Fröhlich habe ich abgelegt. Also es war mein Familienname natürlich, den kann ich nicht ablegen. Aber dieses Menowin Fröhlich-Ding, das verbindet einfach zu viel altes Zeug, zu viel diese alte Person. Und das möchte ich einfach nicht mehr so. Ich bin, bin neu und es gibt auch so eine Bibelstelle. Das heißt, siehe, das Alte ist vergangen, etwas Neues ist geboren. Und genau daran mache ich halt alles fest. So.
0: Wie hast du das denn empfunden, dass du plötzlich dann im Zenit standst und nicht deine Tochter?
2: Es war für mich so eine Sache, wo ich ganz ehrlich sagen muss, ich dachte erstmal, man will mich so ein bisschen pranken. Also pranken für alle, die es nicht wissen, bedeutet so eher sowas wie, wir sind hier bei Verstehen Sie Spaß, versteckte Kamera oder so. So habe ich mich irgendwie gefühlt, als man mir gesagt hat, hey, sing jetzt mal oder willst du nochmal dabei sein und so, ne? Nichtsdestotrotz haben dann auch viele geschrieben, ja, und wie kann man denn jetzt seine Tochter dann warum hat er dann das jetzt angenommen und sowas? Auf der einen Seite war es so, meine Tochter hat zu der Zeit noch keine Ausbildung gehabt, die wusste noch nicht wirklich, okay, was will sie machen? Sie wollte sich ausprobieren und ich habe sie einfach unterstützt.
0: Fand ich gut.
2: Und ich glaube, dass es für sie auch mal eine Erfahrung war, sie ist daran ja auch gewachsen. Sie wusste, okay, krass, vielleicht muss ich noch etwas an der Songauswahl machen, vielleicht muss ich mich noch ein bisschen mehr mit der Musik mich beschäftigen und sowas. Und deswegen war das eigentlich für sie eine gute Station, um sich jetzt weiterzuentwickeln.
0: Wir machen jetzt Station bei einem deiner Vorgänger, denn wir hören Summer Love von Mark Medlock. Der hatte die Staffel auch mal gewonnen. Kennt ihr euch?
2: Ich kenne ihn auch, ganz ehrlich. Ich habe den auch schon öfter mal getroffen. Und ich fand ja, ich persönlich, wenn man mich fragen würde, wer war der beste oder wer hatte die besten Songs bei DSDS als Sieger, sag ich Mark Medlock.
0: Okay, Mark Medlock kommt und anschließend kommt ein Titel, den kennt kein Mensch, nämlich You're My Heart, You're My Soul von Modern Talking. Genau, da ist er drin, der Dieter Bohlen und Modern Talking. Und vorher Mark Medlock.

0: Melvin ist zu Gast bei mir in Domradio, meine Playlist. Er hat die DSDS Staffel 2026 als Sieger verlassen. Er ist der Gewinner und damit der Superstar. Ich habe eben schon gefragt, wie fühlt sich das jetzt an? Ja, wie fühlt es sich an, Melvin?
1: Es fühlt sich auf jeden Fall so an, dass man jetzt sagen kann, hey, jetzt kann man das nächste Kapitel irgendwie aufschlagen, hat man endlich mal so jetzt abschließen können mit der Geschichte. Aber ich muss ganz ehrlich sagen, es ist jetzt nicht so, dass man sagt, boah, ich bin jetzt hier der Oberkrass und laufe jetzt mit breiter Brust hier durch Deutschland rum und sage, hey, ne, hier bin ich, sondern es öffnet mir jetzt wieder die Türen, die ich mir damals selber zugeschlagen habe. Und das ist etwas, was sich richtig toll anfühlt, wo ich sagen kann, hey, jetzt darf ich endlich wieder Musik machen, als in irgendwelchen Reality-Formaten rumzuspringen.
0: Genau, du warst in Reality-Formaten und hattest auch eine, ja, muss man ja ganz offen sagen, schwierige Zeiten hinter dir. Bis zum christlichen Glauben.
1: Yes.
0: Gewechselt, muss man sagen, oder hast dich taufen lassen, deine Vergangenheit. Möchte ich gar nicht groß drauf eingehen, ja. Aber es war natürlich so, dass du auch, kann man ja sagen, dass du auch mal bestraft wurdest, im wahrsten Sinne des Wortes, für Delikte, hier Körperverletzung, Drogenmissbrauch, Verkehrsdelikte und so weiter. Erinnert mich so ein bisschen an Martin Semmelrogge, der war nämlich am vergangenen Samstag bei mir in der Sendung, der hatte auch Bockmist gebaut und sagt, ich habe für alles teuer bezahlt. Mhm. Und deswegen die Frage, wenn du deine Vergangenheit heute beschreiben müsstest, wie würdest du das ausdrücken?
1: Ja, wie würde ich das ausdrücken? Also auf der einen Art und Weise eher, also würde ich sagen, es ist sehr traurig alles, wenn man das alles so hört. Auf der anderen Seite ist es auch hart. Aber nichtsdestotrotz, egal wie man es jetzt irgendwie sieht, es war irgendwo ein Prozess, den ich in meinem Leben durchmachen musste, um der sein zu können, der ich heute bin. Und das war halt sozusagen so meine Prüfung oder mein Weg, um praktisch in die richtige Richtung zu kommen.
0: Ja. Das hört zwar krass an, aber ist so. Du, jeder Mensch macht Fehler. Das muss man einfach sagen. Und was soll ich dazu sagen? Ich kann nur sagen, irgendwann hast du dich taufen lassen.
1: Yes.
0: Was war für dich so der zündende Punkt, dass du gesagt hast, das mache ich?
1: Der zündende Punkt war, das wissen die wenigsten, dass ich fast mein Leben verloren hätte. Ich hatte 170 Kilo und fast über 500 Zucker. Und ich habe dann, wie gesagt, das war dann so, wie, dass ich in meinem Herzen wirklich eine Stimme gehört habe, die gesagt hat, geh zum Arzt sozusagen. Ne? Und wenn ich das nicht gehört hätte irgendwie, dann wäre ich da, glaube ich, auch niemals hingegangen, weil bin dann dahin und der hat dann gesagt, schön, dass Sie gekommen sind und so, ansonsten wären Sie vielleicht morgen nicht mehr da. Und ich wusste, dass in dieser ganzen Sache, in der ich auch drinne stecke, ob es 170 Kilo waren, ob es Drogen waren, ob es Alkohol war, all diese Dinge, ich wusste, dass da kann mir jetzt nur Gott helfen. Und er kommt ja auch nie zu spät, er kommt immer genau am richtigen Zeitpunkt. Und als ich gemerkt habe, dass der einzigste Name, dass Jesus praktisch der einzigste Name und die einzigste Kraft ist, die mich aus allem rausgeholt hat, habe ich mich dem Ganzen hingegeben und gesagt, ich gebe dir mein Leben. Weil du der Weg bist, weil du Wahrheit bist, weil du Leben bist, weil du mich niemals belügen würdest. Und das ist das, was mich erfüllt hat und das ist das, was mir die Kraft gegeben hat, praktisch nochmal von neu irgendwie auf alles zu gucken.
0: Über deinen Glauben reden wir nachher noch ein bisschen, denn wir sind ja hier beim Domradio. Yeah. Und wir hören jetzt erstmal Musik, die du dir gewünscht hast, nämlich I'm Still Waiting von Sascha. Und dann kommen die berühmten Commodores mit Lionel Richie, Easy, yes. Alles easy.

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1: Auf der Suche nach irgendwie ansprechenden Zitaten bin ich, die Uta vom Domradio, auf ein Sätzlein gestoßen, das ich ziemlich wahr finde. Stammt vom britischen Schriftsteller, Dramatiker, Regisseur, Schauspieler und Komponisten Noel Pierce Coward. Und der hat mal gesagt, kann ich mir in dem Theaterumfeld sehr gut vorstellen, das passt aber genauso gut auf mein Leben und auf deins vielleicht auch. Also der hat gesagt, die Kritik an anderen hat noch keinem die eigene Leistung erspart.
2: Vor 2 Wochen gewann er das Finale von DSDS, Menowin, der bereits, ich glaube sogar 3-mal an DSDS teilnahm. Unfassbar, jetzt ist er der Sieger und er ist mein Gast hier in Domradio, meine Playlist. Hallo Menowin.
3: Hallo, lieber Bernd.
2: Menowin, toll, dass du da bist. Wir hören Musik.
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0: Menuhin zu Gast bei mir bei Domradio, meine Playlist. Das war Marianne Rosenberg. Liebe kann so wehtun. Muss man manchmal, wenn Liebe so wehtut, zum Arzt, lieber Menuhin?
1: Ich glaube schon, ja. Weil, das Aua ist nicht so leicht immer.
0: Ja, aber was kann man eigentlich gegen Liebeskummer tun? Es gibt ja Leute, die sagen dann, ich laufe dreimal um den Block.
1: Es gibt Menschen, die laufen dreimal um den Block. Ich bin zum Beispiel ich packe meine Bibel aus und fange an zu beten.
0: Erzähl mal, wenn du betest, gute Frage, wenn du betest, antwortet dir der liebe Gott?
1: Ja, der Herr spricht durch sein Wort zu mir und das und da kann ich mich immer darauf verlassen. Also, und das Thema ist auch so, ich glaube, das wollte ich einfach mal kurz nochmal ansprechen, ich glaube, viele Menschen glauben immer, sie müssten irgendwie eine andere Haltung oder sonstigen etwas einnehmen, um mit Gott zu sprechen, aber du kannst mit ihm reden, egal wo du bist, und du kannst halt mit ihm so sprechen, wie du bist.
0: Hast du das Gefühl, dass da so eine innere Stimme dir dann antwortet?
1: Mhm, also man hört schon so, ich spüre, also viele Menschen fragen auch, wie hört sich denn die Stimme an oder so von Gott und sowas. Aber du kannst es nicht beschreiben. Es ist so ein wunderschönes Reden. Es ist so was Wunderschönes, dass du das in Worten nicht fassen kannst. Du spürst es innerlich einfach.
0: Ich hatte so das Gefühl, als ich das sah, als du da ganz zum Schluss, bevor dann endlich, mein Gott, noch war das eine Folter,
1: im wahrsten Sinne des Wortes. Das war wirklich Folter.
0: Das war wirklich Folter. Als bekannt gegeben wurde, ich habe es mir abends mit meiner Frau und mit meiner Tochter angeschaut, als dann gesagt wurde, jetzt gleich bitte lass, lieber Gott, habe ich mir noch gedacht, lass ihn bitte erlösen. Bevor bekannt gegeben wurde, dass du Superstar dann auch wurdest, hast du in diesem Moment an Gott gedacht?
1: Ja, ich habe auf jeden Fall an Gott gedacht, weil ich einfach wusste, in dem Moment, als ich diesen Siegersong gesungen habe, Mercy on Me, und als ich dann an der Verkündung da stand, wusste ich, es liegt nicht mehr in meiner Hand. So, es war nicht mehr in meiner Hand. Ich konnte einfach nichts mehr tun und ich wusste, okay, jetzt ist es nur noch deine Entscheidung, so dein Wille soll geschehen, wenn du das willst, okay, wenn nicht, dann ist es so. So, ne? Und das war aber trotzdem... Hast du in dir trotzdem so das Gefühl, aber bitte, bitte, bitte, bitte erfüll mir doch diesen einen Wunsch.
0: Also es gibt ja Leute, die beten nur dann immer zu Gott, wenn es ihnen dreckig geht, im wahrsten Sinne des Wortes. Bist du jemand, der dann auch mal Dankesgebete gegen Himmel schreit?
1: Ja,
0: oder
1: ich bete oder sag jeden Tag meinem Herrn Danke, schon alleine dafür. Also wenn ich meine Augen aufmache, sage ich schon immer Danke, dass ich meine Augen aufmachen durfte. Weil das ist einfach nicht selbstverständlich.
0: Das stimmt.
1: Und das vergisst man halt auch. Und das sind so die, weißt du, diese Dankbarkeitsgeschichten sind diese kleinen Dinge im Leben. Dass du deinen Kühlschrank aufmachst, dass du was zu essen hast, dass du warmes Wasser hast, dass du ein Bett hast. Das sind alles so Dinge, für die man Gott wirklich danken kann. Auch, dass du in der Früh zur Arbeit die Kraft hast, zur Arbeit zu gehen und einen Job hast und alles so eine Sachen. Das sind so Dinge, wo du siehst, wie Gott für dich sorgt, wie sehr er dich liebt.
0: Deswegen hören wir jetzt Percy Sledge, My Special Prayer.

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1: Menowin ist zu Gast bei mir, hier bei Domradio, meine Playlist. Ihr hört diese Sendung und ich hoffe, es geht euch gut, genauso wie dem Menowin. Das war Musik von ihm, ein Titel mit dem Namen Frei.
2: Yes.
1: Menowin, da hast du Deutsch gesungen.
2: Ja, so, ich bin ganz ehrlich, ich finde ja Deutsch singen total schön. Hab mich schon irgendwie auf diese Deutschgeschichten oder Deutsch singen dann auch fokussiert und konzentriert. Es gibt ja auch noch einen anderen Song von mir, der heißt In Ewigkeit. Das ist ja auch ein Song, der praktisch auch in die Glaubensgeschichte geht, also Glaubensrichtung. Der Song war jetzt Englisch. Ich muss jetzt natürlich noch das ein oder andere Mal mit meiner Plattenfirma besprechen, wie wir jetzt weiterhin verfahren. Ich glaube aber eher, dass das erste Album Englisch wird und dann reden wir nochmal zum zweiten Album hinzu, wie es dann aussieht.
1: Ja, du bist für beides bereit.
2: Ich bin auf jeden Fall für beides ready. Bei der englischen Story ist es halt immer so, ich bin ja gerade dabei, auch so ein bisschen so mehr, nochmal so mehr Englisch zu lernen und sowas. Ah, und ja, also viele wissen ja gar nicht, dass ich das gar nicht so richtig perfekt spreche.
1: Aber Mercy on Me, weißt du, was das bedeutet?
2: Ich weiß alles, was das bedeutet, ja. Also Mercy on Me heißt, die Gnade ist mit mir, also genau. Barmherzigkeit, Gnade.
1: Genau. Okay.
2: Und ja, also deswegen.
1: Das stimmt, aber wie gehst du eigentlich damit um, wenn, wie bei DSDS oder vielleicht auch auf der Straße oder wenn sie einfach nur vor dem Fernseher sitzen oder vor dem Radio, dich andere Leute bewerten? Ist das ein komisches Gefühl? Hast du dich daran gewöhnt, bewertet zu werden?
2: Also ich glaube, dass ich, also bei mir ist es nicht nur so, ich glaube, dass ich nicht nur bewertet werde, sondern damit man mich in den letzten, ich bin jetzt 38, ich habe mit 17 damit angefangen, na, somit, dass man mich seit 21, 22 Jahren eigentlich komplett auch schon abrichtet. Also, weißt du, ich hatte ja eigentlich immer nur den Wunsch, Musik zu machen und was man dann so mit mir gemacht hat, damit die Presse mich dann praktisch auseinandergenommen hat, dass man Geschichten herausgegraben hat.
1: Das mache ich nicht. Das mache ich nicht.
2: Nein, aber das sind so Dinge, weißt du, wie ich meine, das wollte ich ja früher. Ich wollte ja nie mit einer Geschichte irgendwie nach außen hin strahlen, sondern mit Musik. Das habe ich mir alles nicht so ausgesucht und deswegen merkt man jetzt ja auch im Internet, dass viele Menschen von dieser ganzen Vergangenheit und Negativgeschichte nicht loslassen können, damit sie immer wieder noch weitermachen und weitermachen. Das kannst du halt nicht beeinflussen. Und ich glaube auch nicht, damit ich jetzt irgendjemanden beweisen muss, dass ich neu bin.
1: Nein, du warst ja auch schon vorher in den Charts, ne, muss man ja auch sagen.
2: Ja, ja? Ne, und deswegen bin ich jetzt einfach nur dankbar für diesen Weg, den ich jetzt nochmal machen darf. Also wie ich ihn machen darf und mit welcher Haltung ich ihn machen darf. Und ich glaube, dass das ganz wichtig ist.
1: Man muss immer so sehen, wenn man in der Öffentlichkeit steht, hat man Neider, ja, hat man Kritiker. Und niemand geht zu Aldi an die Kasse und sagt danach, mein Gott, noch war die Kassiererin aber heute nett. Ja, wenn aber die Kassiererin möglicherweise da rumgepumpt hat, ja, weil sie einfach mal einen schlechten Tag hat, dann gehst du nach Hause und sagst, demnächst gehe ich zu Lidl. Ja,
2: ja,
1: oder?
2: Ich muss auch mal ein ganz großes Dankeschön an alle Neider und so aussprechen. So, wie gesagt, weil wenn ihr nicht wärt, dann wären wir auch nicht im Gespräch.
1: Das stimmt. Man sagt ja immer, Bad News are Good News. Ja, das gibt's ja. Hast du denn auch mal Momente in deinem Leben gehabt, in denen du dich, du wirst es mit Sicherheit bejahen, du dich falsch beraten fühltest?
2: Ja, also da gab es wirklich viele Dinge, in denen ich mich falsch beraten fühlte, weil ich so ein Mensch bin, ich habe sehr schnell vertraut und ich war ein Menschen sehr schnell irgendwie versucht, irgendwie so Nähe und das alles so zuzulassen. Und das haben viele Menschen ausgenutzt. Gerade so in dem Business war es wirklich so, dass es ein großes Becken ist und dass man da ganz schnell schlecht beraten ist und dann auch vielleicht
1: ausgenutzt wird.
2: Ja, richtig ausgenutzt wird und auch ausgebeutet. Also ich war wirklich, also gab es das ein oder andere, muss ich jetzt aber nicht benennen, aber das war schon eine harte Nummer, wo ich dann am Schluss noch dafür bestraft wurde. Also das ist schon ganz krass.
1: Ei, ei, ei. Also, ich wünsche dir da das Beste, aber danke, die Sendung ist noch nicht zu Ende, denn jetzt reden wir nicht über eine harte Nummer, wir reden über die erste Liebe von Max Herre, die kommt jetzt. Bis gleich.
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1: Ich bin Tine Klimach. Finanzminister und SPD-Chef Lars Klingbeil hat Kompromissbereitschaft seiner Partei zu grundlegenden Reformen signalisiert. Die notwendigen Reformen voranzutreiben erfordere Kompromisse in der politischen Mitte, sagte Klingbeil der Rheinischen Post. So einen Kompromiss hatten SPD und Union beim BAföG bereits gefunden. Unionsfraktionschef Spahn stellt ihn aber wieder in Frage.
2: Die SPD betont ihre Kompromissbereitschaft bei den notwendigen Reformen und nahezu zeitgleich kassiert Unionsfraktionschef Spahn die schon verabredete BAföG-Reform einfach wieder ein. Eigentlich hatten sich Schwarz und Rot darauf verständigt, erst den Wohnkostenzuschuss für Studierende um 60 Euro pro Monat zu erhöhen und dann das BAföG schrittweise auf das Niveau der Grundsicherung anzuheben. Aber jetzt lässt sich Spahn im Münchner Merkur plötzlich mit diesem Satz zitieren: Bürgergeld, Wohngeld, Elterngeld und BAföG werden wir absehbar nicht erhöhen können. Aus Berlin, Uli Reitinger.
1: Zum Impfen oder in bestimmten Fällen Blut abnehmen, sollen wir in Zukunft auch in die Apotheke gehen können. Chronisch Kranke sollen dort Medikamente auch ohne neues Rezept bekommen können. Das hat der Bundestag beschlossen. Der Verband der Hausärztinnen und Ärzte sieht die geplanten Änderungen allerdings kritisch, so der Vorsitzende Markus Blumenthal-Bayer im ZDF.
3: Ich halte von der Apothekenreform gar nichts. Es ist weder eine Entlastung der Praxen noch eine Verbesserung von Versorgung, sondern es ist ein Dammbruch und es ist auch eine Gefahr für Patientensicherheit.
1: Die Bundesregierung will mit der neuen Apothekenreform Apotheken auf dem Land erhalten und Arztpraxen entlasten. Es ist Chinas wohl verheerendstes Minenunglück seit über einem Jahrzehnt. Nach einer Gasexplosion in einer Kohlemine in Nordchina sind mindestens 90 Menschen gestorben. Das melden chinesische Staatsmedien. Ob nach wie vor weitere Personen in dem Kohlebergwerk eingeschlossen sind, ist unklar. Die Rettungsarbeiten laufen auch über 20 Stunden nach der Gasexplosion weiter unter Hochdruck. Zum Sport. Die Eishockey-Nationalmannschaft holt den ersten Sieg bei der WM in der Schweiz. Durch das 6:2 gegen Ungarn am Abend besteht für die deutsche Nationalmannschaft weiter die Chance auf den Einzug ins Viertelfinale. Aber auch das Spiel gegen Österreich heute Abend muss gewonnen werden, damit das DEB-Team im Turnier bleibt.
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1: Das Wetter, die aktuelle Vorhersage des Deutschen Wetterdienstes. Heute erwarten uns viele Sonnenstunden und es wird warm. Nur im Norden und Osten ziehen im Laufe des Tages ein paar Wolken auf und ganz im Norden kann es etwas regnen. Bei 20 Grad an der See und 25 bis 33 Grad im Rest des Landes. Auch morgen vor allem im Süden und Südwesten sonnig. Vom Norden in die Mitte ziehen zwischendurch dichtere Wolken und es sind vereinzelte Schauer dabei. Im Norden mit bis zu 25 Grad, sonst 27 bis 34 Grad.
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5: Ein großer Sänger ist bei mir, der auch schon oft in den Charts war. Ja, doch dieses Jahr ist sein Hauptgewinn im wahrsten Sinne des Wortes, denn er hat Deutschland sucht den Superstar, die Staffel von RTL, die diesjährige, gewonnen. Er ist der Sieger, er ist der Superstar. Zu Gast bei mir ist the one and only Menuhin.
6: Yes.
5: Schön, dass du da bist.
6: Danke, dass ich da sein darf.
5: Ich bin Bernd Knopf. Du liebst mich.

0: Menuhin ist bei mir zu Gast. Ein großer Sänger, ein Mann, der alle Höhen, manchmal auch Tiefen mitmachte und jetzt DSDS gewann. Hier ist er bei mir bei Domradio, meine Playlist. Menuhin, du hast viele unterschiedliche Titel mitgebracht. Wir haben gerade gehört, Roland Kaiser zuerst überall du und anschließend CC Winans mit dem Titel, den wir gerade hörten. Ja. Was ist das für dich, dein Musikgeschmack? Wie würdest du den charakterisieren?
1: Ich bin ja so ein Mensch, der sehr stark nach Melodien geht. Also ich auch natürlich Texte sprechen mich extrem an, aber um mich praktisch so zu berühren, da brauchst du die richtige Melodie. Und ich finde, wenn man so jetzt so meine Musikauswahl hört, die ich jetzt mitgebracht habe, dann sind das alles immer schöne, tolle Melodien, die entweder ins Herz gehen oder die dir irgendwie das Gefühl geben, so hey, ich muss jetzt tanzen. Max Herre zum Beispiel, das ist jetzt eine Nummer, das ist eine Nummer von mir und von Ronja, so, das ist der Song, so, der uns praktisch verbindet, ne? Weil's, und da ist es aber wieder der Text.
0: Schön, dass deine du Freundin, wieder da bist.
1: Ronja ist deine Freundin. Ist meine Partnerin, ja.
0: Genau. Und also du stehst auf Melodien.
1: Aber wie? Genau, so genau. Davon.
0: Ja, kann man
1: Melodie
0: so sagen.
1: Und Beat.
0: Eine wichtige Frage, die sich mit Sicherheit sehr viele stellen, vielleicht auch junge Leute, die alle so groß werden wollen wie du und denken sich, oh, der Menuhin hat es geschafft, der ist jetzt Superstar. Du kannst dir vorstellen, welche Frage kommt.
1: Ja.
0: Da bei allem Respekt, siehst du auch die Gefahren?
1: Man sollte genau das immer sehen. Also man darf das nicht aus den Augen lassen, weil das ist fahrlässig, dass man jetzt sagt, okay, jetzt habe ich das alles im Sack und jetzt ist das alles in so eine Richtung, wo ich sage, ich brauche das alle andere nicht mehr. Bin gefahrenlos. Also du musst das immer mit im Auge haben und trotzdem weiterhin für dich selbst sorgen. Was ich gelernt habe in den letzten Monaten, Wochen, Jahren, aber eher so mehr in den letzten Wochen noch mal ganz extrem ist, dass man nie aufhören sollte oder dass man immer gucken sollte, wie geht's mir innerlich? Also selbst in sich reinhören, um da auch mal zu erkennen und Signale wahrzunehmen, so okay, wo könnte jetzt irgendwie etwas sein, was mir nicht gut tut? Und da gebe ich euch wirklich den besten Tipp, Dinge, die ihr erkennt, die euch nicht gut tun, wo ihr da sagt, hey, da haben wir jetzt so reingesteckt und das funktioniert irgendwie nicht, muss man auch wirklich mal von loslassen.
0: Wirst du denn auch da, wenn ich dich fragen darf, auch von dem Fernsehsender, für den du prädestiniert jetzt gearbeitet hattest, nämlich RTL, auch entsprechend unterstützt?
1: Ja, ich wurde von RTL oder werde von RTL extrem krass unterstützt. So, ich habe ja auch so ambulante Gespräche, zum Beispiel auch mit meinem Psychologen, mit dem Uli. Und dann hat man auch so immer noch einen anderen Arzt, der immer so geguckt, okay, ist sein Puls okay? Also die haben sich wirklich um mich gekümmert und die machen das wirklich sehr, sehr gut und da bin ich total dankbar für, weil das ist meine Medizin. Meine Medizin natürlich ist die Bibel, das Reden mit Gott, natürlich dann auch mit meinem Psychologen, meine Frau, meine Kinder, das sind so alles so Säulen und Medizin, die ich brauche.
0: Jetzt habe ich eine wichtige Medizin, die vielleicht nicht unbedingt im Apothekenschränkchen steht, die du aber sehr gut kennst. Wie ist Dieter Bohlen als Medizin?
1: Also Dieter ist wie mein Vater sozusagen schon. Also das ist mein DSDS-Papa. Und man hat, glaube ich, auch in der Sendung gesehen, dass Dieter einfach, der brennt einfach so.
0: So ist er.
1: Und er hat mir immer wieder gesagt, so weißt du, immer gesagt, Menuhin, ich glaube an dich. Und er hat mich dann wirklich wie so ein Vater auch an dem Finale, als es fertig war, in den Arm genommen und hat mich angeguckt, so mit Tränen. Hat gesagt,
0: er hatte Tränen in den Augen.
1: Ja,
0: ich
1: hab das gesehen. Hat gesagt, du hast es endlich geschafft. So, wie ihm war das, krieg gerade Gänsehaut, weil mir dieser Moment gerade vor den Augen ist. Es ist schon heftig.
0: Also ihr kommt gut miteinander. Klar.
1: Übertrieben krass und ich hoffe so sehr, dass es irgendwann mal so sein wird, dass Dieter mich an und sagt, ach Menuhin, ja, also ich hab Bock mit dir mal einen Song zu machen. Oder für mich mal eine Nummer schreibt oder so.
0: Du, ich gebe dir einen guten Tipp, du rufst ihn einfach an, you're my heart, und dann sagt er, you're my soul.
1: Ja.
0: Ja, okay. So könnten wir das doch wirklich machen, mein Lieber. Wir hören ein bisschen Musik wieder, was du dir gewünscht hast, nämlich die Jackson 5, I'll Be There, und dann kommen die Stylistics. You make me feel brand new.
1: Viel Spaß.
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0: Menuhin zu Gast in Domradio, meine Playlist. Menuhin ist heute bei mir und eine Frage noch zum Glauben. Lieber Menuhin, dein Glaube, deine Gläubigkeit auf einer Skala von 1 bis 10, was würdest du sagen?
1: Ja, also ganz klar auf 11, weil ich weiß, dass ohne Gott...
0: 11?
1: Ja, ohne Gott, ohne Jesus geht in meinem Leben gar nichts. So, ich stelle ihn überall auf Nummer 1. Und weil ich ziehe mir nämlich aus dem, was wie es er sagt, so, in der Herr sagte so, ich gebet euch, werd euch oder nimmt von dem Wasser, wo ihr niemals mehr durstig seid, und aus dieser Quelle schöpfe ich halt.
0: Aus der Quelle.
1: Aus der Quelle, ja.
0: Und
1: Quelle des Lebens.
0: Wie würdest du das sagen? Weißt du, ganz wichtig in der Religion ist ja auch das Thema Vergeben. Hast du Menschen mal verletzt, von denen du heute sagen würdest, mein Gott, noch, ich bitte sie um Verzeihung oder ich bitte um Vergebung?
1: Ja, ganz stark sogar. Also das ist auch etwas, was mich wirklich in den Jahren immer wieder auch so begleitet und sowas. Und ich habe in allererster Linie, glaube ich, geht es darum, dass Gott dir das vergibt, was du da getan hast. Und dadurch fängst du dann in dir an oder fängt dann in dir an, etwas zu arbeiten, wo du merkst, okay, ne, so A, vielleicht den ich Schlechtes getan habe, so um Vergebung zu bitten, und natürlich auch, dass Menschen, die dir etwas Schlechtes getan haben, du dann auch anfängst, vergeben zu können. Aber das ist echt wirklich etwas, wo du dich erstmal aufmachen musst. Das kannst du aus diesem, ich sag mal so, jetzt, wenn du jetzt auf einmal sagst, wenn einer zu dir kommt und sagt, ey, hör mal zu, weißt du noch, als dein Bruder dir 500 Euro geklaut hat und es war dein letztes Geld, jetzt weißt du, was ich meine?
0: Ja,
1: so,
0: klar.
1: Dann kannst du das aus diesem, wenn du dich noch nie damit beschäftigt hast und noch nie da irgendwie reingegangen bist in diese Geschichte, ist es schwer, ihm vergeben zu können. Deswegen musst du dich da irgendwo aufmachen und wirklich so ein bisschen mehr in diese Sache reingehen.
0: Ja. Kannst du dich an einen Zeitpunkt erinnern, an dem du dich, ich sag mal so blöd, das klingt, schuldig gefühlt hast und dann dich von der Schuld befreitest und dann sagtest, ab jetzt übernehme ich Verantwortung?
1: Ja, ich habe mich so oft selbst verurteilt, das kannst du dir überhaupt nicht vorstellen. Und auch selbst schuldig gefühlt für ganz, ganz, ganz viele Dinge. Und dann gibt es halt dieses Wort von Gott. Und da heißt es, kommt alle, die ihr mühselig und beladen seid, und gibt ab. Und als ich angefangen habe abzugeben in meinem Leben und ich wusste, dass mir meine Sünden vergeben sind, da spürte ich Freiheit in meinem Herzen.
0: Deswegen vielleicht auch dieser Titel frei von dir ein bisschen, ja?
1: Ja.
0: Kann man so sagen,
1: ja,
0: oder?
1: Ist auch so.
0: Das finde ich durchaus interessant. Eine Frage noch, was würdest du eigentlich jungen Menschen sagen, die auf die schiefe Bahn geraten? Was würdest du denen sagen? Wenn du sagst, ich war da auch mal drauf, ich bin da nicht mehr drauf, ich bin wieder auf dem richtigen Gleis. Hast du da irgendwie eine Lebensweisheit vielleicht?
1: Ja, also eine Lebensweisheit ist es vielleicht nicht, aber Fakt ist, dass es wirklich schwierig ist, jungen Menschen heute was zu sagen. Die sagen sich, ja gut, der Alte oder was der da redet oder sonstigen. Aber ich kann einfach nur, ich glaube, dass dort meine Erfahrung oder die Erfahrung, die ich gemacht habe, dann wirklich ins Spiel kommt und sagt so, hey, es lohnt sich nicht, weil später wird sich das nicht gut auswirken. Und deswegen ist es wichtig, vielleicht ganz, ganz wichtig, nichts im Verborgenen zu lassen. Weil wer die Wahrheit erkennt, der wird die Wahrheit freimachen. Und deswegen ist es wirklich am allerbesten, darüber zu sprechen. Und dann kommen auch Lösungen. Also bitte, bitte, bitte, wenn es etwas gibt in eurem Leben, wo ihr sagt, hey, oh, ihr denkt, oh, das ist mir zu schlimm oder oh, das kann ich meiner Mama nicht sagen und dann kriege ich dafür was, weiß ich was. Bitte davon loslassen, sich davon lösen, einfach gehen, reden darüber. Und dann gibt es immer Möglichkeiten, um aus gewissen Dingen rauszukommen.
0: Finde ich einen sehr schönen Satz. Menuhins Worte in euren Ohren, ihr Lieben. Jetzt hören wir Luther Vandross. Always and forever.
1: In love.
0: Yes.

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1: Hier ist Tim aus der Redaktion und das ist ein wirklich sehr weiser Text von Jan Frerichs, den ich euch mitgebracht habe, der mich auch selber sehr inspiriert hat. In seinem Buch Seelenfutter, da schreibt er: Höre auf den Wind, er erzählt. Höre auf die Stimme, sie spricht. Höre auf dein Herz, es weiß.
2: Noch eine halbe Stunde Domradio, meine Playlist mit Menowin. Hallo Menowin.
3: Hallo lieber Bernd.
2: Und auf geht's, ich bin Bernd Knopp.

0: Kingston Town von UB40. Was für eine schöne Reggae-Nummer. Und vorher Der Löwe und das Lamm, gewünscht von Melvin, der immer noch bei mir zu Gast ist und Gott sei Dank immer noch bei mir zu Gast ist. Wir kommen jetzt wieder, nachdem wir so viel auch über die Vergangenheit gesprochen haben, wieder ins Jahr 2026, nämlich zu Dieter Bohlen, du und der Dieter. Da könnte sich eine richtige Freundschaft draus entwickeln. Das war so mein Eindruck, oder?
1: Ja, ich glaube, dass das so mehr als eine Freundschaft ist. Das ist eher schon irgendwie so eine familiäre Beziehung. Also wenn du so einen langen Weg hast, so mit 22 Jahren, der Dieter kennt mich ja schon seit ich 17 bin irgendwie, dann ist das schon mehr als Freundschaft.
0: War denn die Teilnahme an DSDS für dich in einer gewissen Weise Routine?
1: Nee, ich kann dir ganz ehrlich sagen, ich bin ja da reingegangen, als man mich reingerufen hat und alles drum und dran. Ich meine, dann hat man mich gefragt, willst du jetzt hier nochmal singen und willst du hier nochmal in den Recall? Und das war eine kleine, ganz, ganz minimale Zeitspanne, wo es zwei Sachen zur Auswahl gab. Die eine, okay, möchtest du jetzt diesen sogenannten legendären Status behalten, bist Zweiter gewesen, warst trotzdem eigentlich wieder erst, das krasse Auftritt gemacht, die Leute dich so im Kopf behalten und sich denken, okay, der Typ war geil, aber ist irgendwie total verrückt. Also kann ganz groß werden, aber ist crazy. Oder machst du dich jetzt nochmal komplett nackt und zeigst wirklich, wer du heute bist? Und dann habe ich gesagt, okay, dann mache ich jetzt einfach Nummer zwei.
0: Es ist ja so ein bisschen auch durch die Presse gegangen, weil du ja mit deiner Tochter da warst und deine Tochter, die natürlich, um Gottes Willen, die arme junge Frau, aber nicht so eine schöne Stimme hat wie der Papa. Und dann haben sich einige Leute, weil das so polarisierte, gedacht, mein Gott, noch jetzt geht der Menno wieder rein. Wie bist du mit dieser Kritik umgegangen?
1: Ich muss ganz ehrlich sagen, ich bin da

0: Karriere machen. Es ist ja immer schwieriger in den heutigen Zeiten. Es gibt ja kaum noch Schallplatten, CDs, alles wird gestreamt. Es ist schwierig auf dem Markt geworden, auch noch Geld zu verdienen. Haben junge Musiker überhaupt eine Chance, gehört zu werden?
1: Ja, ich glaube schon, dass junge Musiker heute mehr Chancen haben, sogar wie damals gehört zu werden. Aber das Allerwichtigste an der ganzen Geschichte ist, du brauchst immer einen Plan B. Also mach nicht den Fehler, wie ich damals 2010 machte und so und gehst mit, nur mit einem Plan A rein, weil dann geht ist es nämlich, dann fängt man an, auf dem Weg verbissen zu werden. Dann denkt man, okay, ich muss jetzt in den Krieg ziehen, weil ich jetzt alle hier irgendwie auf der Bühne wegknallen muss und sowas, ja. Und ich würde auch jedem erstmal raten, gerade so für die jungen Menschen, so ausbildungstechnisch erstmal was zu machen und das dann irgendwie der Plan, dass das dann der Plan B ist, sage ich jetzt mal, um dann alles andere zu machen. Natürlich, wenn du sagst, hey, ich bin überkrass talentiert und so, alles kein Thema, alles cool, aber nichtsdestotrotz brauchst du immer einen Plan B.
0: Und vielleicht auch irgendwie so eine moralische Unterstützung im Hintergrund.
1: Danke, dass du das gerade ansprichst, weil der Background ist ganz, ganz wichtig. Gerade in diesem Business und überhaupt in dieser ganzen Schiene.
0: Deswegen die Frage, wo findest du deine Ruhe jetzt?
1: Meine Ruhe finde ich in Jesus und in meiner Frau und an dem, was ich so sehe, was Gott mir geschenkt hat. Das ist Gesundheit meiner Kinder, dieses, dass ich doch gesund bin. Weißt du, ich meine, du kannst dir gar nicht vorstellen, was ich meinem Körper alles angetan habe. Und ich sitze heute immer noch hier. Mein Gehirn funktioniert. Ja, ich kann riechen, ich kann schmecken. Bin irgendwie nicht in so einem Film, wo du sagst, boah, der Typ, der weiß gar nichts mehr oder der hat irgendwie... Ne,
0: den Eindruck habe ich nicht. Nee, das ist,
1: und das ist halt das, und weißt du, das deswegen ist es so toll, so davon erzählt mein Song. Das war einfach alles nur Mercy von Gott.
0: Und deswegen bin ich so froh, dass du hier bist und wir hören nochmal Musik, die du dir gewünscht hast, nämlich wir hören Cheating on Me von Quops.
1: Voll der schöne Song.
0: Kommt jetzt.

0: Cheating on me. Menowin hat nach mehrmaligem Anlauf dann DSDS gewonnen. Sein Siegertitel Mercy on me. Jetzt heißt es natürlich, die Karriere aufzubauen, auszubauen. Wie siehst du das, Menowin?
1: Ja, ich finde halt jetzt, wie gesagt, die wichtigsten Schritte sind jetzt einfach ruhig zu bleiben und jetzt nicht auszuflippen. Und ich glaube, damit man jetzt sich mit allen Beteiligten und mit den Menschen, die halt jetzt auch dieses ganze Karriereding dann auch natürlich nach oben schießen, sich hinzusetzen und alle dann auch ja, sich in gewissen Dingen auch einig zu werden. Und ich glaube, dass ich da die richtigen Leute am Start habe. Mhm. Und deswegen macht man jetzt eins nach dem anderen und nichts überstürzen, weil ich glaube, immer wenn man zu viel will und zu viel macht, dann wird es ganz, ganz komisch.
0: Was möchtest du zukünftig, vielleicht eine profane Frage, mhm, aber was möchtest du zukünftig mit deiner Musik erreichen?
1: Ich möchte Menschen aus ihren schweren Situationen holen, aus Gefängnissen, in dem Sinne, wie sie sich selbst eingesperrt haben, jetzt auch psychisch und seelisch. Das würde ich gern tun. Ich würde gern Jugendlichen und all diesen Menschen, die wir auch vielleicht vergessen, auch was geben. Und ich muss ganz ehrlich sagen, eine Sache ist mir noch ganz wichtig mal zu sagen. Wir spenden ja immer wir spenden für Kinder, für alles drum und dran und helfen
0: alles
1: auch.
0: Alles wichtig,
1: so,
0: klar.
1: Ganz wichtig. Aber weißt du was? Die Vergessenen, die wirklich vergessen sind, ne? Das sind die alten Leute. Das sind die älteren Menschen, die schon ihre Leistung hier gebracht haben, die ihre Kinder großgezogen haben, dies, das hin und her, die dann auch irgendwie alleine gelassen werden und sowas, ja. Und ich glaube, auch die brauchen auch diese Botschaft nochmal, so Liebe und so. Und das ist etwas, was ich machen will. Ich will auch auf die Bühne gehen und Menschen wirklich mit dem, was ich erlebt habe, Hoffnung geben. Und das würde ich gerne mit meiner Musik verknüpfen. Und das ist etwas, wo ich halt wirklich sehr, sehr interessiert daran bin, weil ich glaube, dass ich genau deswegen halt in dieser Welt bin.
0: Papst Franziskus, also der Vorgänger von Papst Leo XIV. Hat ja schon bereits gesagt, man sollte immer die Menschen aus dem Rande der Gesellschaft in die Mitte holen. Vielleicht sind auch die alten Leute oft am Rande der Gesellschaft.
1: Voll, voll. Die sind voll sowas am Rande der Gesellschaft. Ich meine, die sind dann irgendwo, ich will jetzt auch gar nicht so das große Dings, weil ne, es liegt mir ganz, ganz, ganz tief auf den Herzen, so auch mit diesen Menschen zusammenzukommen, für sie zu singen, ihnen vielleicht für sie zu beten, ihnen aus der Bibel vorzulesen. Ich bin so ein Mensch, die liegen mir auch sehr am Herzen. Und ganz krass auch so Frauen, ja, die in Frauenhäuser sind, die von ihren Männern geschlagen werden und alles so eine Storys, ja. Oder Kinder, die in Kinderheimen sind, die keine Eltern haben und so. Ja, das sind so diese Leute, die ich erreichen will. Oder die krank sind und so. Das sind so diese Menschen, die ich erreichen will.
0: Und was willst du musikalisch noch tun? Also ich meine, deine Stimme ist phänomenal, das muss man einfach mal so sagen. Du kannst ja quasi fast alles singen oder wenn ja. Ich sogar, kann ich das fast schon streichen. Ja. Gibt es irgendwas, was dich berührt, was du gerne machen würdest?
1: Ja, also musikalisch ist es halt jetzt wirklich das richtige Team zu finden, die genau das umsetzen können, was du halt innen drin fühlst. Ne? Sagen auch so wie Songwriter hier und da geht es jetzt halt wirklich darum, genau das richtige Team zusammenzustellen und ich glaube, dass wir schon den richtigen Riecher haben.
0: Das glaube ich auch. Zum Schluss etwas ganz Persönliches. Wenn dir Gott heute begegnet, was sagt er dir und du zu ihm?
1: Ich glaube, dass Gott sagen würde, damit fürchte dich nicht, ich bin bei dir. Das wird mir Gott sagen. Und ich würde ihm einfach nur sagen, dass ich ihn liebe. Dass ich ihn liebe und dass ich ihm dankbar bin für alles, was er für mich tut.
0: Ich kann dir nur sagen, lieber Menowin, es war so toll, dass du heute bei mir zu Gast warst.
1: War
0: hier in Domradio, meine Playlist. Ich wünsche dir vor allen Dingen weiterhin in allen Situationen des Lebens viel Glück. Egal
1: Dankeschön.
0: Was ist. Gesundheit ist immer das Wichtigste.
1: Yes.
0: Aber dann natürlich auch vor allem in deinem lebenslangen, sprich in Musik, aber auch privat. Nur das Allerbeste.
1: Und ich wünsche dir auch ganz viel Gottes Segen und auch alle Hörer und alle Hörer, die das gehört haben, auch ganz viel Gottes Segen auf jeden Fall.
0: Und jetzt hören wir noch einmal deinen Siegertitel, nämlich Mercy on Me.
1: Yes.
0: Toller Titel und anschließend
1: Dankeschön.
0: Purple Rain von dem One and Only Prince. Das war The One and Only Menowin zu Gast bei Domradio, meine Playlist. Ich bin Bernd Knopp. Einen schönen
1: Ciao.
0: Tag. Ciao.

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1: Ich bin Tanja Wagner. Das Grundgesetz feiert Geburtstag. Da Demokratie von Menschen lebt, die mitmachen, hat Bundespräsident Steinmeier für den heutigen 23. Mai den ersten deutschlandweiten Mitmachtag ausgerufen.
2: Durch das Mitmachen könne jeder Einzelne merken, dass er gebraucht werde. Steinmeier selbst geht mit gutem Beispiel voran, etwa beim Pflegen von Wanderwegen oder Gartenarbeiten in öffentlichen Anlagen. Vor allem junge Menschen möchte das Staatsoberhaupt auch mit dem Mitmachtag erreichen und deren Interesse an Ehrenämtern wecken. Künftig solle der Geburtstag des Grundgesetzes jedes Jahr auf diese Weise gefeiert werden, wünscht sich der Bundespräsident. Als Tag, an dem alle etwas für andere und für das Land tun. Thomas Thonfeld, Berlin.
1: Unionsfraktionschef Spahn sieht aktuell keine finanziellen Spielräume für eine BAföG-Erhöhung. Staatliche Leistungen wie Bürgergeld, Wohngeld, Elterngeld, BAföG werden wir absehbar nicht erhöhen können, sagte der CDU-Politiker dem Münchner Merkur. Dabei hatten sich die Koalitionspolitiker erst vor wenigen Wochen nach langen Diskussionen auf eine BAföG-Reform verständigt. Die sieht vor, zum kommenden Wintersemester die Wohnkostenpauschale von 380 auf 440 Euro im Monat zu erhöhen. Dann soll das BAföG schrittweise auf das Niveau der Grundsicherung angehoben werden. Deutschlands Schwimmbädern fehlen zum Start der Freibadsaison weiterhin Bademeisterinnen und Bademeister. Leider sei es so, dass immer noch Fachkräftemangel bestehe, sagte Peter Harzheim, Präsident des Bundesverbands Deutscher Schwimmmeister der Deutschen Presseagentur.
3: Einer Umfrage des Verbands kommunaler Unternehmen unter über 90 Badbetreibern zufolge sind die Lücken beim Personal in Schwimmbädern vielerorts groß. Anfang Mai war nur etwas mehr als die Hälfte der Stellen besetzt. Fast jedes dritte Schwimmbad meldete noch einen zweistelligen Personalbedarf. Ein weiteres Problem: Geldmangel. Deshalb müssten viele Bäder geschlossen bleiben oder reduziert betrieben werden. Tine Klimach, Nachrichtenredaktion.
1: Der FC Bayern München und der VfB Stuttgart treffen am Abend im Finale des DFB-Pokals aufeinander. Für den deutschen Rekordmeister geht es nach der Meisterschaft in der Fußball-Bundesliga um das Double. Verzichten muss Favorit Bayern München dabei auf Nationaltorwart Neuer, der wegen einer Wadenverletzung ausfällt.
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1: Zum Wetter, die aktuelle Vorhersage des Deutschen Wetterdienstes. Es bleibt weiter sonnig und trocken. Im Norden und Osten ziehen ein paar Quellwolken durch und ganz im Norden kann es auch mal leicht regnen. An der Küste liegen die Temperaturen bei 20, im Rest bei 25 bis 33 Grad. Auch morgen wieder viel Sonnenschein, vom Norden bis in die Mitte teilweise mehr Wolken und vereinzelt auch Schauer. Im Norden bis 25, sonst 27 bis 34 Grad.
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1: Hallo, hier ist Tim aus der Redaktion und die Autorin Lena Raubaum, die weiß, dass man auch einfach mal ein bisschen Mut braucht im Leben. Sie hat einen Text geschrieben, der steht in ihrem Buch Ich hab da was für dich und heißt Gut zu Fuß. Es war mal ein König, der hieß ganz einfach Hans. Sie bat den König Kunigunde keck um einen Tanz. Der König, der errötete und wollte sich verschanzen, sprach: Himmel, liebe Königin, ich kann doch gar nicht tanzen. Ich nehm dich auf die Füße, sprach Hans zu Kunigunde, und lachend tanzte dieses Paar bis in die Morgenstunde.

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1: Ich bin Tanja Wagner. Wackelt die geplante BAföG-Erhöhung, wie der Unionsfraktionschef Spahn sieht angesichts der angespannten Haushaltslage, aktuell keine finanziellen Spielräume für ein Plus. Staatliche Leistungen wie Bürgergeld, Wohngeld, Elterngeld, BAföG werden wir absehbar nicht erhöhen können. In manchen Bereichen müssen wir sparen, jedenfalls solange wir kein Wachstum haben, sagte der CDU-Politiker dem Münchner Merkur. Kritik kommt vom Deutschen Studierendenwerk. Die junge Generation komme bei Spahns Thesen unter die Räder, hieß es. Heute feiert unser Grundgesetz Geburtstag. Da Demokratie von Menschen lebt, die mitmachen, hat Bundespräsident Steinmeier den ersten deutschlandweiten Mitmachtag ausgerufen.
2: Unser Grundgesetz garantiert uns allen Freiheit, Rechtsstaatlichkeit und Demokratie, betont Bundespräsident Steinmeier. Er will mit dem Ehrentag aber nicht nur daran erinnern, sondern auch deutlich machen, Demokratie lebt nicht nur von Wahlen oder Gesetzen, sondern vom Mitmachen und Verantwortung übernehmen. Deswegen gibt es tausende Mitmachaktionen, in denen für das Ehrenamt geworben wird. Steinmeier hat auch selbst die Ärmel hochgekrempelt. In Nordrhein-Westfalen putzte er Stolpersteine, die an NS-Opfer erinnern. Im Chiemgau half er dem Alpenverein Wanderwege auf Vordermann zu bringen und in Berlin las er Kindern Bücher vor. Ursula Winkler, Nachrichtenredaktion.
1: Bei einem Unfall mit zwei Straßenbahnen in Düsseldorf sind mehr als 2 Dutzend Menschen verletzt worden, teilweise schwer. Es schwebe aber niemand in Lebensgefahr, wie ein Sprecher der Polizei der deutschen Presseagentur sagte. Die beiden Straßenbahnen waren aus noch nicht geklärten Umständen an einer Ecke frontal kollidiert. Der FC Bayern München und der VfB Stuttgart treffen am Abend im DFB-Pokalfinale aufeinander. Die Münchner stehen zum 25. Mal im Endspiel, müssen im ausverkauften Berliner Olympiastadion allerdings auf den angeschlagenen WM-Fahrer Manuel Neuer im Tor verzichten.
3: Obwohl Stuttgart nämlich mit dem Ziel, seinen Titel zu verteidigen, nach Berlin fährt, hat der FC Bayern in der Bundesliga eine überragende Saison gespielt und will diese nun mit dem Double veredeln. Und die Statistik, die spricht dafür, dass das dem amtierenden deutschen Meister auch gelingen könnte. Die letzte Niederlage der Münchner gegen den VfB liegt nämlich bereits 2 Jahre zurück. Aus München, Pia Wegner.
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1: Zum Wetter, die aktuelle Vorhersage des Deutschen Wetterdienstes. Es bleibt weiter sonnig und trocken. Im Norden und Osten ziehen ein paar Quellwolken durch und ganz im Norden kann es auch mal leicht regnen. An der Küste liegen die Temperaturen bei 20, im Rest bei 25 bis 33 Grad. Auch morgen wieder viel Sonnenschein, vom Norden bis in die Mitte teilweise mehr Wolken und vereinzelt auch Schauer. Im Norden bis 25, sonst 27 bis 34 Grad.
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1: So Leute, jetzt habe ich, Moderatorin Uta aus dem Domradio, mal einen schönen kleinen Text von einem Philosophen im Gepäck. Name? Immanuel Kant. Und dieser Text steht unter anderem drin in dem Buch Immer wieder anfangen, erschienen im Vier-Türme-Verlag. Ich finde ja so, manchmal ist alles so viel Driss, dass das Gefühl von, hey, wie soll ich das alles aushalten, wirklich sehr, sehr mächtig wird. Und dann kann man sich herrlich dieses Zitat hier nehmen. Der Himmel hat den Menschen als Gegengewicht für die vielen Mühseligkeiten drei Dinge gegeben. Die Hoffnung, den Schlaf und das Lachen.

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1: Ich bin Tanja Wagner. Das Grundgesetz feiert Geburtstag. Da Demokratie von Menschen lebt, die mitmachen, hat Bundespräsident Steinmeier für den heutigen 23. Mai den ersten deutschlandweiten Mitmachtag ausgerufen.
2: Durch das Mitmachen könne jeder Einzelne merken, dass er gebraucht werde. Steinmeier selbst geht mit gutem Beispiel voran, etwa beim Pflegen von Wanderwegen oder Gartenarbeiten in öffentlichen Anlagen. Vor allem junge Menschen möchte das Staatsoberhaupt auch mit dem Mitmachtag erreichen und deren Interesse an Ehrenämtern wecken. Künftig solle der Geburtstag des Grundgesetzes jedes Jahr auf diese Weise gefeiert werden, wünscht sich der Bundespräsident. Als Tag, an dem alle etwas für andere und für das Land tun. Thomas Thonfeld, Berlin.
1: Unionsfraktionschef Spahn sieht aktuell keine finanziellen Spielräume für eine BAföG-Erhöhung. Staatliche Leistungen wie Bürgergeld, Wohngeld, Elterngeld, BAföG werden wir absehbar nicht erhöhen können, sagte der CDU-Politiker dem Münchner Merkur. Dabei hatten sich die Koalitionspolitiker erst vor wenigen Wochen nach langen Diskussionen auf eine BAföG-Reform verständigt. Die sieht vor, zum kommenden Wintersemester die Wohnkostenpauschale von 380 auf 440 Euro im Monat zu erhöhen. Dann soll das BAföG schrittweise auf das Niveau der Grundsicherung angehoben werden. Deutschlands Schwimmbädern fehlen zum Start der Freibadsaison weiterhin Bademeisterinnen und Bademeister. Leider sei es so, dass immer noch Fachkräftemangel bestehe, sagte Peter Harzheim, Präsident des Bundesverbands Deutscher Schwimmmeister der Deutschen Presseagentur.
3: Einer Umfrage des Verbands kommunaler Unternehmen unter über 90 Badbetreibern zufolge sind die Lücken beim Personal in Schwimmbädern vielerorts groß. Anfang Mai war nur etwas mehr als die Hälfte der Stellen besetzt. Fast jedes dritte Schwimmbad meldete noch einen zweistelligen Personalbedarf. Ein weiteres Problem: Geldmangel. Deshalb müssten viele Bäder geschlossen bleiben oder reduziert betrieben werden. Tine Klimach, Nachrichtenredaktion.
1: Der FC Bayern München und der VfB Stuttgart treffen am Abend im Finale des DFB-Pokals aufeinander. Für den deutschen Rekordmeister geht es nach der Meisterschaft in der Fußball-Bundesliga um das Double. Verzichten muss Favorit Bayern München dabei auf Nationaltorwart Neuer, der wegen einer Wadenverletzung ausfällt.
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1: Zum Wetter, die aktuelle Vorhersage des Deutschen Wetterdienstes. Es bleibt weiter sonnig und trocken. Im Norden und Osten ziehen ein paar Quellwolken durch und ganz im Norden kann es auch mal leicht regnen. An der Küste liegen die Temperaturen bei 20, im Rest bei 25 bis 33 Grad. Auch morgen wieder viel Sonnenschein, vom Norden bis in die Mitte teilweise mehr Wolken und vereinzelt auch Schauer. Im Norden bis 25, sonst 27 bis 34 Grad.
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1: Hallo zusammen, hier ist die Deborah aus dem Domradio-Studio. Ich muss sagen, so richtig mutig bin ich ja nicht. Ich mag meine Routine und wenn sich da was ändert, freut mich das überhaupt nicht. Im Gegenteil. Und dann gibt es ja auch Menschen, die sich am liebsten jedes Wochenende mit einem Fallschirm aus dem Flieger stützen würden. Ich persönlich glaube, Mut hat gar nicht so viel mit dem Adrenalinkick zu tun. Und das sieht auch Mary Ann Radmacher so. Sie ist eine Schriftstellerin und hat geschrieben, Mut brüllt nicht immer nur. Mut kann auch die leise Stimme am Ende des Tages sein, die sagt, morgen versuche ich es nochmal.

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1: Ich bin Tanja Wagner. Wackelt die geplante BAföG-Erhöhung, wie der Unionsfraktionschef Spahn sieht angesichts der angespannten Haushaltslage, aktuell keine finanziellen Spielräume für ein Plus. Staatliche Leistungen wie Bürgergeld, Wohngeld, Elterngeld, BAföG werden wir absehbar nicht erhöhen können. In manchen Bereichen müssen wir sparen, jedenfalls solange wir kein Wachstum haben, sagte der CDU-Politiker dem Münchner Merkur. Kritik kommt vom Deutschen Studierendenwerk. Die junge Generation komme bei Spahns Thesen unter die Räder, hieß es. Heute feiert unser Grundgesetz Geburtstag. Da Demokratie von Menschen lebt, die mitmachen, hat Bundespräsident Steinmeier den ersten deutschlandweiten Mitmachtag ausgerufen.
2: Unser Grundgesetz garantiert uns allen Freiheit, Rechtsstaatlichkeit und Demokratie, betont Bundespräsident Steinmeier. Er will mit dem Ehrentag aber nicht nur daran erinnern, sondern auch deutlich machen, Demokratie lebt nicht nur von Wahlen oder Gesetzen, sondern vom Mitmachen und Verantwortung übernehmen. Deswegen gibt es tausende Mitmachaktionen, in denen für das Ehrenamt geworben wird. Steinmeier hat auch selbst die Ärmel hochgekrempelt. In Nordrhein-Westfalen putzte er Stolpersteine, die an NS-Opfer erinnern. Im Chiemgau half er dem Alpenverein Wanderwege auf Vordermann zu bringen und in Berlin las er Kindern Bücher vor. Ursula Winkler, Nachrichtenredaktion.
1: Bei einem Unfall mit zwei Straßenbahnen in Düsseldorf sind mehr als 2 Dutzend Menschen verletzt worden, teilweise schwer. Es schwebe aber niemand in Lebensgefahr, wie ein Sprecher der Polizei der deutschen Presseagentur sagte. Die beiden Straßenbahnen waren aus noch nicht geklärten Umständen an einer Ecke frontal kollidiert. Der FC Bayern München und der VfB Stuttgart treffen am Abend im DFB-Pokalfinale aufeinander. Die Münchner stehen zum 25. Mal im Endspiel, müssen im ausverkauften Berliner Olympiastadion allerdings auf den angeschlagenen WM-Fahrer Manuel Neuer im Tor verzichten.
3: Obwohl Stuttgart nämlich mit dem Ziel, seinen Titel zu verteidigen, nach Berlin fährt, hat der FC Bayern in der Bundesliga eine überragende Saison gespielt und will diese nun mit dem Double veredeln. Und die Statistik, die spricht dafür, dass das dem amtierenden deutschen Meister auch gelingen könnte. Die letzte Niederlage der Münchner gegen den VfB liegt nämlich bereits 2 Jahre zurück. Aus München, Pia Wegner.
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1: Zum Wetter, die aktuelle Vorhersage des Deutschen Wetterdienstes. Es bleibt weiter sonnig und trocken. Im Norden und Osten ziehen ein paar Quellwolken durch und ganz im Norden kann es auch mal leicht regnen. An der Küste liegen die Temperaturen bei 20, im Rest bei 25 bis 33 Grad. Auch morgen wieder viel Sonnenschein, vom Norden bis in die Mitte teilweise mehr Wolken und vereinzelt auch Schauer. Im Norden bis 25, sonst 27 bis 34 Grad.
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2: Ich bin Tim und ich habe euch heute einen Text von Erich Fried mitgebracht, der mit seinen Liebesgedichten zu einem der meistgelesenen deutschsprachigen Lyriker gehört. Für die Welt bist du nur irgendjemand, aber für irgendjemand bist du die Welt.

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1: Ich bin Tanja Wagner. Zum Geburtstag des Grundgesetzes heute hat Bundespräsident Steinmeier die Menschen in Deutschland dazu aufgerufen, sich mehr für die Demokratie zu engagieren. Das Grundgesetz sei eine wirkliche Errungenschaft für unser Land und für unser Zusammenleben, betonte Steinmeier. Aber Demokratie sei eben keine Kopfsache, sie brauche Arme und Beine, also Menschen, die sich einmischen, die mitmachen, sagte Steinmeier der Deutschen Presseagentur in Berlin. Die Finanzlage der gesetzlichen Pflegeversicherung hat sich seit Jahresanfang nach neuen Zahlen weiter verschlechtert. Im ersten Quartal habe die Pflegeversicherung ein Minus von 667 Millionen Euro verzeichnet, obwohl sie gleichzeitig 800 Millionen Euro aus einem Darlehen bekommen habe. Das teilte der Spitzenverband der gesetzlichen Krankenversicherung mit.
2: Die Pflegeversicherungsreform, um die Finanznot der Kassen zu lindern, ist gerade eine der großen Baustellen der Regierung. In diesen Tagen wollte Gesundheitsministerin Waken die Pläne vorstellen. Aber die finanzielle Situation der Kassen ist noch viel dramatischer als gedacht. Vor ein paar Wochen hatte der Verband für dieses Jahr noch mit einem Plus von 400 Millionen Euro kalkuliert. Jetzt rechnet er mit einem Minus von 1 Milliarde und da sind Kredite beim Bund schon eingerechnet. Die Regierung müsse jetzt das Ruder herumreißen, warnt Verbandschef Platt im Spiegel. Sonst würden die Finanzprobleme im nächsten Jahr unbeherrschbar. Ursula Winkler, Nachrichtenredaktion.
1: Nach dem ukrainischen Drohnenangriff auf ein Wohnheim einer Berufsschule im russisch besetzten Gebiet Lugansk ist die Zahl der Toten laut Behörden auf 11 gestiegen. Das teilte das russische Zivilschutzministerium mit.
3: Noch immer werden viele vermisste Berufsschüler in den Trümmern vermutet. Während Kreml-Chef Putin hier in Moskau von einem nächtlichen Terroranschlag sprach und der zivilen Opfer in einer Schweigeminute gedachte, erklärte der ukrainische Generalstab, es habe sich um ein militärisches Ziel gehandelt. Überprüfbar ist das nicht, aber klar ist, dass die Ukraine mit ihren zunehmend größeren Waffen immer häufiger, womöglich durch Fehler, auch zivile Ziele trifft. Aus Moskau, Ulf Mauder.
1: Bei einem Unfall mit 2 Straßenbahnen in Düsseldorf sind mehr als 2 Dutzend Menschen verletzt worden, teilweise schwer. Die beiden Straßenbahnen waren aus noch nicht geklärten Umständen an einer Ecke frontal kollidiert.
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1: Zum Wetter, die aktuelle Vorhersage des Deutschen Wetterdienstes. Es bleibt weiter sonnig und trocken. Im Norden und Osten ziehen ein paar Quellwolken durch und ganz im Norden kann es auch mal leicht regnen. An der Küste liegen die Temperaturen bei 20, im Rest bei 25 bis 33 Grad. Auch morgen wieder viel Sonnenschein, vom Norden bis in die Mitte teilweise mehr Wolken und vereinzelt auch Schauer. Im Norden bis 25, sonst 27 bis 34 Grad.
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1: Ich bin's, Hilde aus der Domradio-Redaktion. Ich liebe Gedichte, wenn sie schön sind, wenn sie Spaß machen oder wenn sie Hoffnung machen. So wie das von Rose Ausländer, das ich jetzt für euch ausgesucht habe. Und es heißt sogar Hoffnung. Wer hofft, ist jung. Wer könnte atmen ohne Hoffnung, dass auch in Zukunft Rosen sich öffnen? Ein Liebeswort, die Angst überlebt.

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1: Ich bin Tanja Wagner. Heute feiert unser Grundgesetz Geburtstag. Da Demokratie von Menschen lebt, die mitmachen, hat Bundespräsident Steinmeier für den heutigen 23. Mai den ersten deutschlandweiten Mitmachtag ausgerufen.
2: Es soll der erste Grundgesetz-Ehrentag sein, aber nicht der letzte. Bundespräsident Steinmeier will ihn jährlich feiern, aber nicht als bundesweiten Feiertag, sondern aktiv. Ein Tag, an dem wir uns vornehmen, gemeinsam etwas für andere und für das Land zu tun. Steinmeier ging selbst mit gutem Beispiel voran und pflegte zuletzt Wanderwege, gärtnerte auf dem Friedhof, besuchte Seniorenheime und las Kindern Bücher vor. Im ganzen Land gibt es Mitmachaktionen, um für das Ehrenamt zu werben. Ursula Winkler, Nachrichtenredaktion.
1: Das Studierendenwerk kritisiert den Vorstoß von Unionsfraktionschef Spahn. Bei dessen Thesen komme die junge Generation unter die Räder, hieß es. Spahn sieht angesichts der angespannten Haushaltslage aktuell keine finanziellen Spielräume für ein Plus bei staatlichen Leistungen wie Bürgergeld, Wohngeld, Elterngeld oder BAföG.
3: Eigentlich hatten sich Union und SPD im Koalitionsvertrag ja darauf verständigt, dass es eine BAföG-Reform geben soll. Allerdings mit einer Hintertür, nur wenn das Geld dafür reicht. Und genau darauf beruft sich Jens Spahn jetzt. Zitat, man kann nur so viel ausgeben, wie man einnimmt. Dabei hatte es sogar aus dem unionsgeführten Forschungsministerium schon geheißen, die Verständigung der Koalition gehe jetzt regulär ins Gesetzgebungsverfahren. Fraglich allerdings, was nach dem Veto des Unionsfraktionschefs nun daraus wird. Thomas Thonfeld, Berlin.
1: Zum ersten Mal seit 6 Jahren erhöht der ADAC die Jahresbeiträge. Und zwar ab 1. Januar 2027 um 10 bis 35 Euro im Jahr. Das beschlossen die Delegierten auf der Hauptversammlung. Grund dafür seien höhere Kosten für Energie, Personal, Ersatzteile sowie Abschlepp- und Werkstattleistungen. Legal dopen für viel Geld und Weltrekorde, so in etwa lautet der Ansatz der erstmals stattfindenden Enhanced Games. In Las Vegas treten in der deutschen Nacht Sportler und Sportlerinnen in Disziplinen wie Schwimmen, Sprinten und Gewichtheben gegeneinander an. Die meisten haben 8 Wochen lang unter medizinischer Begleitung sonst verbotene Dopingmittel wie Testosteron, Wachstumshormone oder Steroide zu sich genommen.
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1: Zum Wetter, die aktuelle Vorhersage des Deutschen Wetterdienstes. Es bleibt weiter sonnig und trocken. Im Norden und Osten ziehen ein paar Quellwolken durch und ganz im Norden kann es auch mal leicht regnen. An der Küste liegen die Temperaturen bei 20, im Rest bei 25 bis 33 Grad. Auch morgen wieder viel Sonnenschein, vom Norden bis in die Mitte teilweise mehr Wolken und vereinzelt auch Schauer. Im Norden bis 25, sonst 27 bis 34 Grad.
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5: Willkommen zu unseren 2 Zuhörstunden am heutigen Samstagabend. Ich bin Uta und finde es sehr schön, dass ihr das Domradio laufen habt. Was haben wir vor? Zuerst mal lernen wir jetzt Alexander Dobrindt kennen. Kennt ihr schon? Ja, vielleicht schon. Aber dieser Politiker war beim Katholikentag in Würzburg zu Gast beim ZDK-Generalsekretär Marc Frings. Und der hatte viele Fragen. Heißt ja auch Frings fragt, dieser Podcast, den wir gleich senden und den ihr natürlich auch überall findet, wo es Podcasts gibt. Sehr spannend, mal so ganz anders der Dobrindt als in einer von den 100 Talkshows. Außerdem lernt ihr einen Mann kennen, der in diesen Zeiten, wo angeblich keiner mehr liest, einen christlichen Buchverlag gründet. Und wo wir schon bei Büchern sind, stellen wir euch noch eines vor, das da heißt Anarchie des Herzens. Nicht fehlen, wie an jedem Abend, darf der Blick in die Bibel. Da legt heute dann letztmalig in dieser Woche Martin Bartsch das Tagesevangelium aus. Der ist Pastoralreferent und Seelsorger im St. Elisabeth Krankenhaus Hohenlind in Köln. Und der Domradio-Kollege Olli Kelch macht sich, obwohl er aktuell auf Hörerreise in Assisi ist, seine Gedanken und Gebete in dem Kelch und Amen Podcast. Bunt und vielfältig werden die kommenden 2 Stunden. Hello again!

0: 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Ja, der Katholikentag ist seit einer Woche vorbei, aber da gab es ja so irrsinnig viele tolle Podien, Gäste, Gespräche. Davon könnten wir noch ewig zehren und berichten. Und genau das machen wir auch. So, an Christi Himmelfahrt hat nämlich ein langes, tolles Gespräch mit Publikum stattgefunden, das Marc Frings geführt hat, der Generalsekretär des Zentralkomitee der Deutschen Katholiken. Und sein Interviewpartner war Bundesinnenminister Alexander Dobrindt. Der gab sich irgendwie doch ziemlich anders, als man ihn sonst so aus zum Beispiel zahlreichen Talkshows kennt. Die sind übrigens, findet Dobrindt, viel zu viele und konzentrieren sich zu sehr darauf, immer wieder zu konstatieren, was alles nicht geht, anstatt optimistisch in die Zukunft zu blicken. Na klar, präsentiert sich Alexander Dobrindt auch in diesem Podcast als Politiker der Ordnung und der politischen Mitte, aber eben auch als praktizierender Katholik, der offen über Gebet, Heimat und persönliche Glaubensbindung spricht. Und humorvoll war es auch auf dem Katholikentag bei...
1: Mein Name ist Marc Frings und ich frage jetzt den Bundesminister des Innern, Alexander Dobrindt. Vielen Dank, dass Sie hier sind.
2: Herzlichen Dank für die Einladung, Herr Frings. Und ja, danke schön, dass kurzfristig noch so viele gekommen sind. Danke, dass Sie da sind.
1: Genau, Sie opfern gerade Ihre Mittagspause. Wir geben uns jetzt beste Mühe, um über die Frage nachzudenken, wie Demokratie unter Druck regiert und reagiert. Gleichzeitig begrüße ich auch alle, die jetzt zuhören. Wir zeichnen auf für domradio.de und ZDK, dem gemeinsamen Podcast, den wir seit einer ganzen Weile realisieren. Aber weil wir auf der Bühne sitzen, und dazu gehört immer etwas Besonderes, darf ich Ihnen erstmal ein Getränk anbieten. Wir haben recherchiert und herausgefunden, das Lieblingsgetränk ist angeblich Red Bull Cola. Muss ich befürchten, dass das stimmt.
2: Wir schauen mal, ob ihr es, nachdem ihr es abgeklebt habt, ob wirklich das drin ist, was ihr jetzt versprochen habt. Ja?
1: Okay. Also. Wie viel trinken Sie davon so am Tag?
2: Muss ich ehrlich sein?
1: Ja.
2: Okay.
1: Ja, katholische Kirche?
2: Ja, dann. Ja, also jetzt nicht zu viel. So. Ja.
1: Also die innere Sicherheit unter Red Bull-Konsum, das wäre auch Gegenstand einer größeren Forschung.
2: Es kommt also erstmal darauf an, wie sich das Ganze entwickelt. Wenn eine Zuckersteuer kommt, könnte teuer werden. dann wird es weniger mit den Getränken.
1: Gut, also für mich ist es das erste Red Bull Cheers. Ich freue mich, dass Sie hier sind. So. Ich stoße erstmal an. Ich bin gespannt auf den Geschmack.
2: Schaut aus wie ein kleines Dunkles, aber...
1: Als Rheinländer sind mir die Gläser durchaus bekannt. Also...
2: Aber es ist Red Bull Cola und ich kann in der Tat sagen, man muss das nicht trinken.
1: Gut.
2: Mir schmeckt's gut.
1: So. Okay, dann ist das geklärt und wir wollen tatsächlich am ersten Mal bei ihrer Biografie, beim Persönlichen bleiben. Herr Minister, Sie stammen aus Oberbayern, aus Peißenberg und wenn ich das richtig sehe, sind Sie dort auch weiterhin beheimatet, Sie wohnen da immer noch. Ist es immer noch eine ausgeprägte Antipathie gegen Großstädte wie München und Berlin oder sind Sie einfach sehr heimatverbunden?
2: Ich weiß nicht, sagt das was aus über jemanden, wenn man mit, jetzt bin ich bald 56, immer noch da wohnt, wo man geborgen ist? Ist das besonders langweilig oder ist es besonders bodenständig? Ich sage, es ist einfach besonders schön da und deswegen bleibe ich da gerne, aber ich, einer, der auch aus Oberbayern kommt, ich bin ja unterwegs, ich würde sagen, an vielen Orten und seit 25 Jahren in Berlin. Das ist ja dann doch was anderes als meine kleine Heimat in einem Dorf zu Hause. Somit habe ich beides. Aber ich kann sagen, es ist halt irgendwas, was einem ans Herzen gewachsen ist. Wenn du eine Kindheit, eine Jugend, wenn du Schule, wenn du Freunde, wenn du alles so über Jahre und Jahrzehnte in einer gewohnten Umgebung hast. Und deswegen habe ich viel Verständnis dafür, dass Leute einfach auch sagen, ich habe eine gewohnte Umgebung, aus der will ich ungern raus. Ich bin auch gern mal woanders. Aber so diese Verwurzelung zu Hause, ich finde, das gibt einem Sicherheit, das gibt einem Geborgenheit, das gibt einem ein gutes Gefühl. Und deswegen, ich bleibe da gerne. Ich will da auch nicht wegziehen. Bisher hat mich auch noch keiner aufgefordert, wegzuziehen. Das ist gut.
1: Sie sind genau dort, in dieser besagten oberbayerischen Heimat, mit 14 Jahren in die Junge Union eingetreten. Also Sie waren sehr früh offenbar schon sehr politisiert, eher durchs Elternhaus oder war es auch ein Mangel an Alternativen für eine Jugend in Oberbayern?
2: Wo kommen Sie nochmal her?
1: Ich komme vom Mittelrhein und bin mit 17 in die Jungen Union eingetreten.
2: Offensichtlich gab es vorher Alternativen. Es ist in der Tat so. Ne? Also das Politische hat mich fasziniert. Ich hatte auch noch andere Themen. Als Jugendlicher gibt es auch natürlich auf dem Land viele Möglichkeiten, sich zu betätigen. Sportvereine, so die einen gehen zum Fußball, die anderen gehen in den Schützenverein. Bei mir war es der Schützenverein. Und so, das ist viel. Aber mich hat Politik wahnsinnig interessiert. Meine Eltern sind kein politisches Elternhaus, aber ich durfte sehr früh Nachrichten anschauen. Was mich heute, wenn ich das reflektiere, überrascht, dass man mir Nachrichten sehen hat lassen. Weil wenn ich mir denke, ich als Zehnjähriger, würde ich heute einen Zehnjährigen Nachrichten anschauen lassen? Ich bin mir nicht so ganz sicher. Eigentlich versuchen wir von dem, was da täglich abends kommt, die Kinder ein bisschen fernzuhalten. Weiß auch nicht, ob es hundertprozentig richtig ist. Aber ich weiß, dass mich vor ein paar Wochen hat mich ein alter Schulfreund angerufen zu so einem Thema und hat gesagt, Mensch Alexander, ich muss dich jetzt anrufen, ich habe nämlich wieder mal Nachrichten angeschaut. Spricht schon dafür, dass er sie nicht täglich anschaut. Und dann sagt er, und weißt du, was da war? Da waren 5 schlechte Nachrichten hintereinander und dann kam der Sport und der war auch nicht besser. So. Und also macht man das heute? Weiß ich nicht. Aber bei uns war das zu Hause so, ich durfte das, ich habe sehr früh diese Nachrichten gesehen und dann war da eine Person, die mich fasziniert hat, jetzt ganz untypisch, es war für einen Bayern, es war Helmut Kohl. Und es war die Zeit 81, 82, die geistig-moralische Wende und das hat mich als junger Bub mit dann damals, ich bin 1970 geboren, damals 11, 12, hat mich das unglaublich fasziniert. Und mich hat damals fasziniert, dass das jemand war, der Politik erklärt hat, nicht aus reinen Versprechungen heraus, sondern Politik erklärt hat daraus, was man alles an Anstrengung unternehmen muss, damit es wieder besser werden kann. Und das ist etwas, was mich bis heute prägt. Das hat mich damals fasziniert. Das hat mich dann ehrlicherweise zur Jungen Union gebracht. Und weil ich in der CSU bin, muss ich sagen, Franz Josef Strauß fand ich auch toll.
1: Ich finde es sehr interessant, ne, von Bayern betrachtet ins ferne Bonn zu schauen. Ich habe mal vorher so ein bisschen rumgeguckt. Ich glaube, zu Ihrer Politikergeneration gehört ungefähr plus minus auch Personen wie, ich glaube, Andrea Nahles ist ein bisschen nach Ihnen geboren. Sarah Wagenknecht ist, glaube ich, Jahrgang 68. Also es gibt sehr unterschiedliche Gestalten, die heute um diesen Jahrgang 70 herum politische Verantwortung übernehmen. Und würden Sie sagen, es gibt so etwas wie eine gemeinsame Klammer dieser Generation in der Art und Weise, wie sie auf Politik schaut und wie sie gestalten will? Bei all den ideologischen Unterschieden, die ich
2: also
1: jetzt gerade bewusst
2: ich fühle mich jetzt Andrea Nahles näher als Sarah Wagenknecht. liegt aber vielleicht auch daran, ich habe mit Andrea Nahles, wir haben eine gemeinsame Zeit als Generalsekretäre. Sie war Generalsekretärin der SPD, ich der CSU. Und als Generalsekretäre, da schenkt man sich nicht sehr viel auf der politischen Bühne. Da ist dann politische Auseinandersetzung schon auch sehr konkret, bis manchmal auch persönlich natürlich, wenn man auf der Bühne sitzt und in dem Fall in Talkshows und miteinander diskutiert und auch streitet. Und ich glaube, nach so einer gemeinsamen Zeit, dann entweder kann man sich nicht mehr ausstehen oder man kann sich sehr gut leiden. Und bei der Andrea Nahles ist es so, dass ich sie sehr, sehr schätze. Auch ehrlicherweise bedauere, dass sie heute dieser Politik der SPD nicht zur Verfügung steht. Wäre vielleicht gar nicht so übel. Aber das ist eine persönliche Entscheidung, die jeder zu treffen hat. Aber es ist eine Generation, die Politik aus einer anderen Verantwortung heraus macht und mit einer für diese Generation neuen, also mit einer neuen, ich würde sagen, Bedrohungslage konfrontiert ist, über die wir nicht sozialisiert worden sind. Ja, weil wenn man 1970 geboren ist, dann ist man, wenn man ehrlich ist, in den Wohlstand hineingeboren worden. Und mit einer Zeit des auch immer weiteren Wachstums und der Perspektive, dass alles immer irgendwie besser wird. Das ist individuell sehr unterschiedlich, keine Frage. Aber für diese Generation gilt das erstmal. So, und wir waren, für uns waren Dinge, für mich waren Sachen selbstverständlich, wie dass es keinen Krieg mehr geben kann. Das war für mich selbstverständlich. Wir wussten das, dass nach der Wiedervereinigung, dem Mauerfall, der Ende der Sowjetunion, war für uns klar, es wird nie wieder Krieg geben. Es war auch klar, dass es immer irgendwie besser wird und man sich nicht keine Vorsorge treffen muss für schwierige Zeiten. Ich habe das belächelt, wenn meine Großeltern über schwierige Zeiten gesprochen haben, nicht weil ich die Vergangenheit nicht verstehe, sondern weil ich wusste, das kommt nicht mehr. Und diese Gewissheiten, die sind alle gefallen. Die gibt es nicht mehr. Und deswegen ist das eine Politikergeneration, meine Politikergeneration, die musste lernen, mit Herausforderungen umzugehen, von denen wir immer dachten, dass sie nie passieren würden. Und dass das heute eine Generation ist, die nie daran gedacht hat, dass sie sich mit diesen Themen überhaupt beschäftigen muss. Und heute sich jeden Tag bewusst sein muss, dass ihre Entscheidungen maßgeblich Einfluss darauf haben, ob wir im Frieden oder im Krieg leben. Es ist leider so dramatisch, wie man das formulieren muss. Das ist etwas ganz Neues und da bin ich ehrlicherweise bei allen politischen Unterschieden, die wir auch haben, die wir auch in der Mitte der Politik haben zwischen den Parteien, einfach nur froh und dankbar, dass es uns bisher gelungen ist, an der Stelle die richtigen Entscheidungen zu treffen und uns nicht in der Lage zu bringen, in der dieses Land in einem schwierigen Krieg steckt. Mhm.
1: Was Sie gerade über Andrea Nahles gesagt haben, die übrigens am Samstag unser Gast sein wird, mit einer wunderbaren Bibeldialogarbeit mit Christian Stückel aus Oberammergau, erinnert mich an ein Porträt, das die FAZ sehr wohlwollend über Sie geschrieben hat. Ich glaube, der Titel war am Ende sogar die SPD muss ihn eigentlich lieben, weil Sie offenbar in Berlin sehr bekannt dafür sind, vor allem das bilaterale Gespräch zu suchen, abseits der Öffentlichkeit. Und wenn ich jetzt richtig zugehört habe, dann ist Ihnen bei Andrea Nahles ja genau das gelungen, möglicherweise konfliktiver Umgang in der Öffentlichkeit, aber Vertrauensbildung im Hintergrund. Was ist dieser besondere Charme, gerade in der jetzigen Art des Politikgestaltens, dass Sie vor allem hinter verschlossener Tür mit dem politischen Freund, dem politischen Gegner unterwegs sind?
2: Na gut, das macht den Politik aus. Problemlösung. Und was ist heute die größte Kritik an der Politik? Dass man denjenigen, die Verantwortung tragen, nicht mehr zutraut, dass sie in der Lage sind, handlungsfähig zu sein, dass sie in der Lage sind, Probleme zu lösen, dass sie in der Lage sind, Kompromisse zu finden. Das Misstrauen gegenüber einer Politik, dass sie überhaupt noch etwas verändern kann, das ist doch zurzeit das Größte. Das hat ein bisschen was mit der öffentlichen Darstellung von Politik zu tun. Und deswegen ist es mein Anspruch zu sagen, außerhalb der Öffentlichkeit müssen wir in der Lage sein, immer wieder Probleme zu lösen, Konflikte zu lösen, auch in der Lage zu sein, über alles zu sprechen und halt am allerbesten, wenn nicht jedes Wort nach außen dringt. Als Politik musst du öffentlich sein, aber manche haben verlernt, dass es auch hinter dieser Öffentlichkeit ein politisches Arbeiten geben muss, das auf Vertrauen basiert. Mhm. Und ich finde das die größte Stärke, wenn man über unterschiedliche Parteigrenzen hinweg vertrauensvoll zusammenarbeiten kann. Ich würde mir wünschen, dass der eine oder andere vielleicht mal auf eine Talkshow verzichtet in dem Fernsehen und lieber mal in einen vertraulichen Hintergrund und vertrauliches Gespräch mit anderen geht. Ich weiß nicht, wie es Ihnen geht.
1: Wollen Sie noch sagen, an wen Sie da genau denken?
2: Ich weiß nicht, wie es Ihnen geht. Ich sage einfach mal in die Runde. Wissen Sie, wenn ich abends in Berlin in meine Wohnung komme, das ist meistens sehr, sehr spät, so, und dann musst du irgendwie auch so runterkommen. Geht dem einen oder anderen vielleicht auch so, wenn er von der Arbeit kommt, setzt dich hin, kannst nicht sofort schlafen, schaltest den Fernseher ein, machst vielleicht ein Bier auf, ja, und dann so, oder Red Bull Cola, damit man noch besser schlafen kann. Und dann schaltest du den Fernseher ein und es ist doch total egal, welchen Sender du einschaltest, da ist immer irgendeine Talkshow. So, und meistens sitzen da noch immer die gleichen Leute drin. Aber das Schlimme dabei ist, sie erzählen alle nur, wie es nicht geht und was nicht funktioniert und wie unlösbar die Aufgabe und wie schlecht die Zukunft und wie unglaublich die Katastrophe ist. Und das kann man ja alles beschreiben. Aber ich finde, es ist für jeden Tag einfach zu viel. Und ich frage mich manchmal, wo bleibt eigentlich der Optimismus? Ich kenne meine Herausforderung. Ich weiß, dass ich jeden Tag mit Dingen konfrontiert bin, auch in meinem Amt, hybride Bedrohungen, allem Möglichen, von denen man vieles gehofft hat, niemals zu erfahren. Aber das ist mein Amt, meine Aufgabe. Ich muss damit umgehen. Und die Menschen müssen auch mit dem leben, dass sie jeden Tag schlimme Dinge im Fernsehen sehen und man sich Gedanken über die Zukunft macht. Aber ich frage mich trotzdem, wo bleibt denn der Optimismus? Wir sind doch nicht zum ersten Mal in der Bundesrepublik Deutschland oder in unserer Geschichte vor großen Aufgaben, vor internationalen Krisen, vor wirtschaftlicher Schwäche. Das passiert doch nicht zum ersten Mal. Und ich frage mich, was ist denn der Unterschied zwischen heute und dieser ständigen Debatte, wie aussichtslos die Lage ist, und dem, was wir vor 30, 40, 50, 60 Jahren erlebt haben, wo es auch schwierig war. Und ich sage Ihnen, meine Vermutung, der Umgang mit den Herausforderungen ist ein anderer. In einer Generation vor 30, 40, 50, 60 Jahren, da wusste man, dass man solche Herausforderungen nur durch Leistung, durch Einsatz, durch Bereitschaft, auch durch Leidenschaft bewältigen kann. Und da denke ich mir manchmal, ein bisschen mehr daran erinnern, dass eine Generation vor der meinen, vor der unseren, große Herausforderungen meistern musste und zu diesem Wohlstand und Frieden in diesem Land beigetragen hat. Ein bisschen mehr Vorbild an dieser Generation nehmen, anstatt an dessen, was wir täglich in den Talkshows erleben. Es soll jetzt nicht heißen, dass Sie abschalten müssen, wenn ich in der Talkshow sitze.
1: Scheint ja offenbar auch nicht so oft der Fall zu sein. Lassen Sie uns bei einem Feld mal reingehen, wo es um das Ermöglichen geht. Sie haben ja vorhin schon Ihren Freund zitiert, der sagte nur schlechte Nachrichten. Sie sind selber angetreten als Innenminister auch, um gegen die Polarisierung im Land vorzugehen. Also das ist ja wirklich etwas sehr Ertüchtigendes und das ist ja auch der Grund, weshalb wir gerade Katholikentag feiern oder in den anderen Jahren Kirchentage. Wie weit sind Sie denn? Also wo hat das funktioniert und was sind die Instrumente, um gegen Polarisierung vorzugehen, wenn man selber im Amt des Innenministers ist?
2: Die Polarisierung ist eine unserer größten Krankheiten. Wir haben uns immer schon aufgeregt, auch über andere aufgeregt, auch über andere Parteien aufgeregt, andere Politiker aufgeregt. Das gehört ja dazu. Aber diese Art der Polarisierung, die heute so unversöhnlich ist zum Teil, die macht einem Sorge. Und dieses Unversöhnliche, das verhindert ja am Schluss auch Zusammenarbeit. Und ich finde, eine Politik muss immer noch am Schluss sich dadurch auszeichnen, dass sie in der Mitte eine Gesellschaft zusammenhält. Das ist der Kern, das ist der Kernbestandteil eines guten Gemeinwesens, dass man die Gesellschaft zusammenhält. Die, die polarisieren wollen, die treiben die Gesellschaft auseinander. Die wollen spalten, die tun das Gegenteil. So, und da habe ich große Sorge, und das kann man in unterschiedlichen Regionen in Deutschland unterschiedlich sehen. Ich habe auch in meinem politischen Leben auch unterschiedliche Aufgaben und deswegen auch unterschiedliche Phasen und unterschiedliche Positionen. Ein Amt eines Generalsekretärs hat eine andere Aufgabe in der Politik als ein Amt eines Bundesinnenministers. Und deswegen weiß ich auch, wie Polarisierung geht, wie Emotionalisierung geht. Aber ich sag mal, im großen Ganzen muss die Politik den Zusammenhalt fördern. Und das passiert immer weniger. Und das passiert auch im Deutschen Bundestag immer weniger. Das passiert auch außerhalb den Debatten im Deutschen Bundestag immer weniger. Und wir sehen die Umfragewerte. Das ist, wenn ich sage Polarisierung, dann zeigt sich das wieder auch in Umfragewerten. Und ich habe versucht, zumindest in einem Teil, wo ich Verantwortung trage, wo ich sehe, das sind ungelöste politische Aufgaben gewesen, die zur Polarisierung beigetragen haben, diese so zu bearbeiten, dass sie die Gesellschaft nicht mehr so stark emotionalisieren. Und da ist natürlich ein wesentlicher Punkt die Frage der Migration, die uns in den vergangenen Jahren intensiv beschäftigt hat, zur Emotionalisierung beigetragen hat. Und mein Anspruch war, einen Lösungsansatz zu bieten, der diese Polarisierung reduziert. Das ist halt nur ein Element. Es gibt viele andere Elemente, die zurzeit zu dieser Polarisierung beitragen. Aber die Politik der Mitte, sie hat die Aufgabe, diese Themen so zu lösen, dass sie Beruhigung in die Gesellschaft kriegen. Ansonsten gewinnen die, die davon profitieren, dass die Emotionalisierung so hoch ist und die Polarisierung so hoch ist. Und ich bin mir bei einem ganz sicher, meine Damen und Herren, unser Land hat nie einen guten Teil seiner Geschichte gehabt, wenn die Radikalen die Macht übernommen haben. Drum werbe ich so für den Zusammenhalt der politischen Mitte.
1: Wir haben gestern im geschlossenen Kreis einen sehr eindrucksvollen Vortrag gehört von Hendrik Wüst, Ministerpräsident aus NRW, der nochmal beschrieben hat, was nach der Machtergreifung 33 in Windeseile passiert ist. Das ist vielen hier im Raum klar. Möglicherweise gerät es aber in der Breite der Gesellschaft tatsächlich in Vergessenheit, dass diese These des Lasst sie mal regieren eben schon in 1933 nicht funktioniert hat. Der Elefant im Raum, den Sie ja beschreiben und von dem diese Polarisierung massiv ausgeht, ist die AfD. Sie haben selber als Parole rausgegeben, man muss sie wegregieren durch gutes Regieren. Jetzt haben Sie ein durchaus kontroverses Politikfeld angesprochen, nämlich die Regelung der Migration. Die Bundesregierung steht für eine Migrationswende. Beschreiben Sie das mal vielleicht aus Maschinenraumperspektive. Also wie gelingt es gerade in diesem Feld, wo die Spannungen so groß sind, wo die Debatten so kontrovers sind, im Bundestag wie auch in der Breite der Gesellschaft, wie man genau dort die Polarisierung rausnehmen kann? Ist es das Erklären? Sind es die Maßnahmen? Auf welcher Ebene kommt man da voran?
2: Ich glaube, das Erste ist, die Überforderung musste weg. Also die Überforderung in Deutschland, sie war offensichtlich durch, damit wir uns nicht falsch verstehen, wir reden von illegaler Migration, ja, nicht einfach von Migration. Und durch diese illegale Migration gab es die Überforderung. Die Überforderung ist in den Kommunen ganz deutlich gewesen. Die Überforderung, die hat man in den Schulen gesehen, die hat man im Gesundheitsbereich gesehen, man hat sie am Wohnungsmarkt gesehen. Diese Überforderung, sie war einfach da. Das hat Menschen auch emotionalisiert, weil sie gesehen haben, Politik schafft keine Lösungsansätze, sondern im Zweifelsfall arbeitet sie sogar dafür, dass diese Überforderung noch größer wird und gibt die Schuld anderen. Sie haben in der Vergangenheit öfters mal gehört, dass man gesagt hat, naja, würden die Kommunen besser arbeiten, gäbe es die Überforderung nicht. Das hat Menschen emotionalisiert und auch zu einem Teil dieser Polarisierung eben mit beigetragen. Und deswegen bin ich angetreten, um in dieses System wieder mehr Ordnung reinzubringen. Illegale Migration heißt ja Unordnung. Und diese Ordnung wieder zu schaffen, um eine Parallelität zwischen Humanität und Ordnung zu erreichen, das war mein Anspruch. Und das hat auch Wirkung. Ich will aber auch sagen, damit wir uns hier nicht falsch verstehen, ich versuche das immer zu erwähnen, weil man in dem Bereich auch der Politik auch gerne, manchmal auch bewusst falsch verstanden wird. Das versuche ich zu vermeiden. Meine Damen und Herren, Deutschland ist ein weltoffenes Land und Deutschland bleibt ein weltoffenes Land. Und dieses Land ist weltoffen für alle diejenigen, die hierher kommen wollen, sich integrieren wollen, hier arbeiten wollen, mit unserer Gesellschaft leben wollen, ja ganz selbstverständlich. Aber wir müssen darauf achten, dass wir nicht überfordert werden und die Ordnung verlieren in einem Bereich, wo Menschen eben nicht sich in dieser Gesellschaft integrieren wollen, trotzdem hierher kommen wollen, aber keinen legalen Weg nutzen. Das ist das, was uns überfordert. Dafür habe ich die notwendigen Entscheidungen getroffen. Und ich finde, das ist das, was man durchaus verbindend auch formulieren kann. Humanität ist ein ganz wichtiger Maßstab, nicht nur in der katholischen Kirche, sondern natürlich für die Politik im Allgemeinen, aber die Ordnung eben auch. Und mein Gefühl war, dass, vielleicht interpretiere ich es auch gar nicht richtig, aber Papst Leo hat ja jetzt auch einen Hinweis gegeben in der Diskussion mit Journalisten und gesagt hat, er sei auch nicht dafür, dass jede Grenze überschritten werden kann ohne jede Ordnung. Und ich finde, das, was wir eben machen, ist die Ordnung da wiederherstellen, wo sie verloren gegangen ist. Eine Gesellschaft, die Humanität auch für die Zukunft garantieren will, die muss auch zeigen, dass sie das unter einem Ordnungsregime organisieren kann und darf das dabei nicht verlieren.
1: Mhm. Vielen Dank für die Erläuterung. Den Applaus soll Sie kriegen. Sie sprechen jetzt in diesem Themenfeld von Ordnungspolitik und trotzdem gab es auch Momente, mir fallen zwei Beispiele ein. Zum einen das sehr aufwendige Rückführen straffälliger Afghanen zurück in ihre Heimat einerseits und andererseits die Entscheidung, jetzt bis mindestens September weiterhin Grenzkontrollen durchzuführen, was die Polizeigewerkschaft durchaus kritisiert, wenn ich das richtig einordne. Deswegen frage ich nochmal zurück, geht es immer um Ordnungspolitik oder braucht es auch eine gute Portion Symbolpolitik, in der im Grunde genommen gar nicht geordnet wird, sondern in dem im Grunde genommen erstmal nur Signale gesendet werden?
2: Ich mache keine Symbolpolitik, aber ich setze Signale. Aber das muss man schon unterscheiden. Und ich habe jetzt in den letzten Wochen, bin ich öfters damit konfrontiert, auch mit Vorwürfen konfrontiert, was übrigens vollkommen in Ordnung ist, dass man bei der Frage Rückführung von Afghanen sagt, ja, kann man das, darf man das, darf man in so ein Land Menschen zurückführen? Und ich betone dann immer, was wir zurzeit tun, ist, dass wir Straftäter in ihre Heimat zurückbringen, schwere Straftäter. Ich habe viele Briefe in meinem Büro von Kommunalpolitikern, Landräten, die mir schreiben und sagen, lieber Alexander Dobrindt, da gibt es eine Person, die ist hier durch schwere Straftaten aufgetreten, die kam ins Gefängnis, die Gefängniszeit ist vorbei, diese Person kommt zurück in unsere Heimat. Niemand will, dass diese Person hier wieder herkommt. Und ich kann Ihnen sagen, ich habe Verständnis dafür, dass das niemand will. Und deswegen muss man Entscheidungen treffen. Die habe ich politisch als Bundesinnenminister zu treffen. Und wir haben in unseren Koalitionsvertrag eingearbeitet, dass wir auch nach Afghanistan, auch nach Syrien zurückführen, dass wir das mit Straftätern machen. Und ich habe genau das umgesetzt. Ich habe die notwendigen Vorbereitungen dazu getroffen, dass das überhaupt möglich ist. Die Länder müssen bereit sein, ihre Staatsbürger zurückzunehmen. Und seit Dezember letzten Jahres machen wir das mit Afghanistan und haben eine nicht unerhebliche Zahl inzwischen von schweren Straftätern zurückgeführt. Und ich bin der Überzeugung, dass das der richtige Weg ist. Ich mache das auch weiter. Ich nehme diese Vorwürfe gerne entgegen, aber ich erwidere diese Vorwürfe auch. Meine Damen und Herren, wenn man hier in unserem Land ist und schwere Straftaten begeht, für die man auch ins Gefängnis muss, dann muss man sich dafür auch darüber hinaus verantworten. Und ich finde es richtig, dass jemand, der mit schweren Straftaten in unserem Land auffällig wird, keine Perspektive in unserer Gesellschaft hat. Er muss seine Perspektive dann in seinem Heimatland finden, auch wenn das Afghanistan oder Syrien heißt. Unsere Gesellschaft hat ein Anrecht darauf, dass sie von Straftätern, die eben hier keine Perspektive haben sollen, dann auch wieder befreit wird. Und deswegen gehe ich diesen Weg konsequent weiter. Ich will nicht, dass Straftäter in unserer Gesellschaft weiter Straftaten begehen.
1: Dann komme ich jetzt mit einem zweiten Vorwurf, den Sie sicherlich auch jetzt häufig in Briefform bekommen. Und das betrifft nicht die Rückführung, sondern das Reinlassen. Und das betrifft auch Afghanen, die in Pakistan sitzen, die Mittler waren, Demokratieförder, Ortskräfte der Bundeswehr, der zivilen Entwicklungszusammenarbeit. Denen wurde ein Versprechen gemacht, das jetzt in Frage gestellt wurde. Ich frage es auch aus persönlicher Bewandtnis. Ich war einige Jahre für Afghanistan zuständig bei einer politischen Stiftung. Habe gemerkt, wie alle wir darauf angewiesen waren, als Diplomaten, als Entwicklungszusammenarbeiter. Wie gehen Sie damit um, dass hier Menschen möglicherweise falsche Erwartungen hatten, auch an die Bundesregierung?
2: Ich bin total unzufrieden mit dieser Situation, auch persönlich, weil es ein geerbtes Problem ist. Die Vorgängerregierung hat hier Versprechen abgegeben, die sie dann selber nicht bereit war einzuhalten. Zumindest hat sie so nicht abgearbeitet, dass sie einhalten hätte können. Und jetzt habe ich dieses geerbte Problem und muss damit umgehen und habe das gemacht, was ich für verantwortbar halte. Ich habe diese Personen, es geht um Personen, die sich in Pakistan befinden, die auf Aufforderung zum Teil einer ehemaligen Bundesregierung sich dahin begeben hat mit einem Hinweis darauf, man könnte doch dann Richtung Deutschland reisen. Und ich habe das gemacht, was man dann nicht mehr erfüllt hat. Ich habe mir die Personengruppen angeschaut oder anschauen lassen und dabei, übrigens um ein Missverständnis aufzuklären, dann auch entschieden, dass Menschen, die für uns in Afghanistan tätig waren, Bundeswehr beispielsweise oder Entwicklungshilfe beispielsweise für Organisationen aus Deutschland, dass die auch eine Aufnahmeperspektive nach Deutschland bekommen. Deswegen ist der Vorwurf an der Stelle, Sie haben es nur zitiert, falsch. Hier würden Leute für uns tätig gewesen sein und die dürften dann nicht nach Deutschland kommen. Das trifft nicht zu, aber sie kommen nur mit einer Sicherheitsüberprüfung nach Deutschland. Das muss ich für jeden einzelnen Fall machen. Das führen wir durch. Dann gibt es Personen, die haben eine rechtsverbindliche Aufnahmezusage. Auch die halten wir ein, aber nur mit Sicherheitsüberprüfung. Die muss man bestehen. Und dann gibt es eine Personengruppe, die sind weder Ortskräfte, also ehemalige, noch haben sie eine rechtsverbindliche Aufnahmezusage. Und denen haben wir eine andere Perspektive geboten und haben gesagt, ihr kriegt Unterstützung dafür, aber ihr habt nun mal keinen Anspruch darauf, nach Deutschland zu kommen. Und auch das gehört aus meiner Sicht zur Ordnung dazu, dass man das klar erklären kann, wie sind entsprechend auch die Unterschiede. Wir haben legale Wege und das sind die beiden Gruppen, die ich angesprochen habe, aber für die dritte Gruppe können und wollen wir das vor allem auch so nicht erfüllen, um eben keine falschen Signale zu geben. Darüber gibt es auch Rechtsstreit. Bisher halten auch unsere Gerichtsentscheide dazu, dass diese Unterscheidung eine richtige ist. Und deswegen will ich diesen Weg auch weitergehen. Aber ich darf dazu sagen, es stehen auch Verfassungsgerichtsentscheidungen an. Wir werden sehen, wie diese entsprechend ausfallen. Ich glaube, dass sie in Kürze anstehen. Aber unsere Entscheidung ist hier sehr rechtlich und klar nachvollziehbar. Ich darf auch sagen, ich habe wenig Verständnis dafür, dass überhaupt diese Form dieser vermeintlichen Zusagen gemacht worden ist. Ich bin sehr für legale Wege, auch nach Deutschland. Vor allem, wenn es darum geht, Arbeit zu ermöglichen. Aber das sind Wege in eine Arbeitswelt hinein. Das sind dadurch auch natürlich Wege in die Integration in unsere Gesellschaft. Aber einfach auf der Welt unterwegs zu sein und so zu tun, als könnte man Zusagen beliebiger Art machen nach Einreisen in Deutschland, das stößt schlichtweg an seine Grenzen. Man sieht an diesem Beispiel, dass es am Schluss auch nicht funktionsfähig ist. Und wenn man das dann noch tut, leider sind auch diese Dinge passiert, dass das ohne entsprechende Sicherheitsüberprüfungen passiert, dann kann das auch schwere Folgen in unserem Land haben. Das will ich vermeiden.
1: Und trotzdem reden wir von Menschen, die wiederum in Kabul und im ganzen Land natürlich auch unter Einsatz ihres eigenen Lebens für uns wichtige Arbeit geleistet haben. Auch das gehört beim Abwägen dazu. Lassen Sie uns...
2: Deswegen haben ja genau die auch von mir eine Zusage bekommen, dass die Aufnahme, wenn sie die Sicherheitsüberprüfung bestehen, dann auch möglich ist.
1: Lassen Sie uns jetzt gedanklich nach Würzburg kommen. Es ist jetzt der zweite Tag des Katholikentags. Sicherlich scheint jetzt gerade draußen auch die Sonne nach einem durchaus verregneten Vormittag.
2: Langsam sind wir auch wieder trocken.
1: Wir sind alle trocken. Hier werden wir ganz gut warm eingeheizt.
2: Es war trotzdem fantastisch.
1: Genau. Wir kommen gerade für alle, die jetzt zuhören, aus dem Himmelfahrtsgottesdienst unter freiem Himmel vor der Residenz, vor Traumkulisse. Lassen Sie uns über Kirche reden. Ich habe mir Ihr neues Organigramm angeschaut, das ja immer so üblich ist, da im Regierungswechsel wird dann noch mal ein bisschen mehr nach Referate hin und her geschoben. Und ich finde es ganz passend, denn Sie sind ja als Bundesinnenminister für uns zuständig, für Kirchen und Religionsgemeinschaften. Und Kirchen gehören künftig der Abteilung für Demokratie und Gesellschaft, sozusagen in der Zuordnung. Und da liegt es sozusagen sehr nahe, noch mal nachzufragen, was kann, wir reden ja immer noch hier über Demokratie, über Zusammenhalt, was kann aus Ihrer Sicht genau dieser Beitrag sein, den die Kirche zu leisten hat, damit wir es auch würdig sind, unter Demokratie und Gesellschaft bei Ihnen zu laufen?
2: Ja, also erstmal finde ich, die Kirche gehört dahin, Demokratie und Gesellschaft, wo sonst? Und zum anderen, ich finde, Kirche sollte einen Anspruch haben, weil die Kirche hat mit die größte Bindungswirkung in einer Gesellschaft. Überlegen Sie sich mal, heute, wer hat eine große Bindungswirkung in einer Gesellschaft, die durchaus heute sich sehr unterschiedlich entwickelt hat? Individualisierung hat diese Gesellschaft sehr stark geprägt in den letzten Jahrzehnten. Diversität prägt diese Gesellschaft in den letzten Jahrzehnten. Was hat eigentlich noch eine große Bindewirkung? Gewerkschaften haben schon eine weniger große Bindewirkung. Kirche hat immer noch eine sehr große Bindewirkung. Auch wenn Mitgliedszahlen runtergehen, ist es trotzdem noch das prägende Element in unserer Gesellschaft. Und ein prägendes Element in der Gesellschaft muss diesen Anspruch auch erfüllen. Deswegen muss aus meiner Sicht Kirche auch Teil einer politischen Debatte sein. Demokratie und Gesellschaft. Demokratie ist die politische Debatte. So, ich finde nur, man sollte auf der einen Seite mehr Möglichkeiten haben, sich einzubringen. Ich werbe dafür, dass die Kirche sich wieder stärker auch in die politische Debatte einbringt. Aber dabei aufpassen, nicht einseitig sich einzubringen. Und sich nicht vielleicht in jeder alltäglichen Diskussion mit einzubringen. Ich will jetzt nicht hier Kritik äußern, aber aber ich sag mal, wenn wir über Polarisierung der Gesellschaft reden, auch das Motto heute, dann würde ich sagen, das ist genau richtig. Da muss eine Kirche sich einbringen und muss in der Lage sein, auch der Politik Impulse zu geben und auch mitzudiskutieren. Und gerne auch bei diesen großen Themen, die wir auch bei der Migrationsdebatte, selbstverständlich bei all diesen großen Themen. Aber ich finde es jetzt nicht unbedingt zwingend Aufgabe der Kirche, über eine Frage eines Tempolimits sich über Tage zu unterhalten. Das finde ich, das kann man tun, aber das ist etwas, das ist Tagespolitik. Das braucht keine christliche Prägung. Ich finde auch, man sollte Fahrzeuge segnen, auch Autos. Aber die Frage eines Tempolimits ist schlichtweg keine, die ich für eine politische Debatte notwendig bereichert durch die Kirche empfinde.
1: Wir machen leider in der katholischen Kirche gerade die Erfahrung, dass wir alles Mögliche segnen, nur nicht Menschen, die sich lieben. Das ist eine Herausforderung, vor der wir gerade als katholische Kirche stehen. Sorry, das
2: ich
1: muss ich mir jetzt hier kurz abholen.
2: Absolut, das ist total okay. Ich muss ja diese Entscheidung nicht treffen.
1: Müssen Sie nicht, wir müssen Sie ausbaden.
2: Segen ist grundsätzlich was Positives und wer ihn gerne empfangen will, ich finde, der sollte Möglichkeit haben, ihn auch empfangen zu dürfen.
1: So, danke. Lassen Sie mich aber nochmal nachfragen. Ich finde, Sie haben ja zwei sehr unterschiedliche Kritikpunkte artikuliert, die ich auch beide ganz gut annehmen kann, weil ich ja auch nur einer von 40 Millionen Christen in diesem Land bin. Sie sagen auf der einen Seite, es geht um die Frage, in welche Politikfelder mischen wir uns ein? Vielleicht sind es so viele. Tempolimit ist immer ein sehr beliebtes Beispiel. Das ist bei uns lange her übrigens, dass wir uns als ZDK dazu verhalten haben. Und
2: ist mir auf der anderen Erinnerung Seite, geblieben.
1: Ja, leider. Dabei haben wir so viele kluge andere Beschlüsse gefasst. Und das andere ist aber, dass Sie Einseitigkeit sagen. Also das finde ich jetzt nochmal interessanter. Also wo sehen Sie uns oder die Kirchen einseitig in der Parteinahme? Was ist das für ein Vorwurf?
2: Es hat ein bisschen was damit zu tun. Ich, mal für mein Gefühl hat bei einer ganzen Reihe von Themen die Kirche in den vergangenen Jahren nicht den Zeigefinger sehr hoch erhoben. Ich würde mir beim Lebensschutz beispielsweise oftmals eine viel lautere Stimme der Kirche wünschen. Und ehrlicherweise war beim Klimaschutz, hatte ich schon das Gefühl, dass man sich so in Richtung der Klimareligion befindet. Und das ist nicht das, was ich mir vorstelle von Meinungsbildung in der Kirche. Applaus

0: Das ist das, was ja Wesenskern auch unserer Politik ist. Ja, ganz selbstverständlich.
1: Es wird jetzt hier gemurmelt. Es wird jetzt. Ich glaube, das ist jetzt eine Form des Nicht-Applaudierens.
0: Wir müssen noch mal eine Stunde dranhängen hier, ja?
1: Ich hab Zeit. Und klar, ich meine, wir hatten jetzt, finde ich, sogar eine sehr lange Debatte in der letzten Legislatur aufgrund von Mehrheitsverhältnissen, wo wir uns sehr massiv dafür einsetzen mussten, dass der Lebensschutz, so wie er gerade geregelt ist, bleibt. Und wir reden ja sowohl über den Anfang als auch über das Ende des Lebens. Und wir sehen auch weiterhin die Politik in der Verantwortung, gerade auch die Frage der Suizidassistenz nochmal in den Blick zu nehmen, die Frage der Organspende. Aber zwischen dem Anfang und dem Ende des Lebens liegt auch ein ganz langes Leben. Und da sehen wir eben auch die Menschenwürde immer wieder in der Verantwortung. Und ich glaube, daraus leiten die Kirchen dann auch immer wieder ihre Motivation, auch für den Teil zwischen Geburt und Tod genauso einzustehen in der Frage, wo ist diese Menschenwürde, wo ist die Solidarität weltweit gefährdet. Und ich glaube, daraus, das glaube ich nicht nur, sondern so motivieren wir uns dann auch für bestimmte Beschlusslagen, äußern wir uns dann auch zu Fragen der internationalen Entwicklungszusammenarbeit, beispielsweise bei Bewahrung der Schöpfungsfragen. Wir sehen einfach mit Sorge gerade, dass das Themen sind, die gerade runterfallen, aber Sie haben zu Anfang ja auch berechtigterweise darauf hingewiesen, es gibt gerade multiple Krisen und Politik muss eben auch sortieren und Prioritäten setzen, und da fallen eben Ihre Prioritätensetzungen vielleicht manchmal in eine andere Reihenfolge aus, als das bei uns der Fall ist.
0: Das darf ja sein, das ist ja gar nicht der Punkt, sondern ich glaube, wir bearbeiten alles sehr viel, aber wir bearbeiten das mit unterschiedlicher Intensität. Ja, das kann sein. Das muss auch nicht immer gleich sein. Darf halt nicht dazu führen, dass manche Dinge komplett ausfallen, weder auf der einen noch auf der anderen Seite. Ich finde, wir haben sehr viel Verständnis füreinander und auch Gemeinsamkeiten. Wir haben auch Unterschiede, die sind auch klar. Das finde ich, ist auch natürlich. Es wäre ein Wunder, wenn es anders wäre. Aber um es darauf zurückzuführen, wenn es darum geht, die Polarisierung in unserem Land zu reduzieren, dann haben wir eine gemeinsame Aufgabe. So, und der müssen wir uns stellen. Da sehe ich die Kirchen drin, deswegen auch die Bitte um den stärkeren politischen Teil. Und dann, wenn es der stärkere politische Teil ist, dann eben auch die komplette Breite abdecken der Politik. Nur darum geht's. Und ansonsten wollte ich fragen, ob es noch einen Red Bull Cola gibt.
1: Ich glaube, wir waren ein bisschen skeptischer, aber Sie kriegen meinen Rest. Also ich glaube,
0: das ist gelebte Solidarität, ja.
1: Sie kriegen alles. Bitteschön. Ich bin ganz fest da und ganz klar auch bei Ihnen. Kirche braucht Öffentlichkeit, Kirche braucht die Politik, genauso wie die Politik uns, glaube ich, als Sparringpartner braucht. Und gleichzeitig hat Religion natürlich auch nochmal eine intime, eine private Sphäre. Und ich fand das ganz toll, wir haben gerade zusammen Gottesdienst gefeiert. Deswegen würde ich gerne auch nachfragen, was hat Religion, was hat Spiritualität für Sie privat für eine Bedeutung? Würden Sie sich selbst als gläubigen Menschen bezeichnen?
0: Ja, absolut. Da gibt es auch kein Geheimnis daraus zu machen. Ich habe eine enge Beziehung. Ich habe eine enge Beziehung zur Kirche. Ich habe eine enge Beziehung zum Glauben. Ich fühle mich da geborgen, aufgehoben. Das ist auch Teil meiner Sozialisation. Das ist Teil meiner Jugend. Noch bevor die Junge Union kam, kam die KJG, die katholische junge Gemeinde. Und das ist was, auch was auf dem Land präsent ist, ja. So. Und das ist bis heute eine enge Verbundenheit. Und ich glaube, das ist einfach auch mit einer Stärke unseres Landes. Ich darf, wenn man an Kirche denkt, an Religion denkt, die Tatsache, die Klöster will ich damit einschließen, das ist etwas so Prägendes für unser Land und so Wertvolles für unser Land. Und deswegen, für mich spielt da die Beziehung, die Partnerschaft, der Austausch eine Rolle. Und was meinen persönlichen Glauben anbelangt, ich finde, dass auch Gebete eine sehr große Rolle spielen sollten. Das ist aber was sehr Privates. Aber es ist für mich etwas Alltägliches, wenn ich das so formulieren darf. Nicht im Sinne von abwertend, sondern im Sinne von aufwertend. Das gehört zu meinem täglichen Leben dazu. Und ich finde, es gibt nichts Beruhigenderes, als wenn man nach dem Nachhausekommen, nach dem auf die Couch setzen, nachdem die Talkshow anschalten und das Bier öffnen, wenn man dann runterkommt, dann zu Bett geht und dann den Tag in einem Gebet Revue passieren lässt. Ich finde das nach wie vor

0: etwas sehr, sehr Großartiges und das gehört zu meinem Leben dazu.
1: Stark, danke. Sehr starke Glaubenszeugnisse, da merkt man, glaube ich, auch nochmal, dass es einfach gerade eine andere politische Kultur gerade gibt, sowohl in Berlin als auch vielleicht landesweit. Sie sind als Bundesinnenminister auch für die anderen Religionsgemeinschaften, nicht nur für die beiden großen oder überhaupt für die christlichen Kirchen zuständig. Wir als ZDK sind es auch. Wir suchen ganz gezielt den Dialog mit den Musliminnen und Muslimen im Land, mit den Jüdinnen und Juden, haben dazu seit vielen Jahrzehnten Gesprächsformate, die auch hier ihre Arbeit in den nächsten Tagen weiter auch vorstellen werden. Mich würde interessieren, gerade weil wir auch zu diesem Thema als Zentralkomitee immer wieder stark gearbeitet haben, wie die Bundesregierung gerade den Kampf gegen Antisemitismus, gegen Muslimfeindlichkeit priorisiert. Auch das ist in Ihrem Haus angesiedelt. Wie blicken Sie auf die Herausforderungen der Minderheitenreligion in diesem Land und was kann die Bundesregierung mehr dafür tun?
0: Erstmal treibt uns die Sorge gemeinsam um. Dieser Antisemitismus, der sich einfach auf den Straßen heute stark zeigt, der muss einem deswegen Sorge machen, weil ich kenne das aus früheren Zeiten nicht in dieser Intensität und auch nicht in dieser Brutalität der Zurschaustellung, wie wir das heute inzwischen erleben. Und das deutlich zu machen, dass es keine Akzeptanz gibt für dieses Zurschaustellen von Antisemitismus, das finde ich schon mal das Allererste, was wir uns immer wieder auch in unserer Gesellschaft, auch in der Politik gegenseitig auch versichern müssen. Und das ist Teil eines Widerstandes gegen das, was da auf der Straße passiert. Ich habe immer wieder Hinweise nach dem Motto, naja, Deeskalation heißt dann einfach, lass das geschehen, sich nicht drüber aufregen. Ich will das Gegenteil tun. Erstens will ich mich nicht daran gewöhnen und deswegen werde ich das immer sehr deutlich formulieren, auch in meinen Reden, auch im Deutschen Bundestag. Und ich will es auch nicht geschehen lassen. Und da sichtbare Zeichen und Signale zu setzen, das tut die Politik, das Nicht-Akzeptierens so einer Entwicklung. Und dazu gehört auch die Bereitschaft zu sagen, dass der Antisemitismus nicht nur aus einer politischen Richtung kommt. Wir erleben den Antisemitismus in allen möglichen Bereichen. Wir erleben ihn von rechts außen, wir erleben ihn von links außen, wir erleben ihn aus der muslimischen Gesellschaft und wir müssen gegen all diese Formen antreten. Ich lege sehr viel Wert darauf, dass wir diese Frage, wie man gegenüber der Akzeptanz des Judentums und der Existenzrechts Israel steht, dass das ein Teil dessen ist, was zu einem Einbürgerungsverfahren dazu gehört, weil ich sehr deutlich machen will. Weil ich sehr deutlich machen will, dass das eben Teil unserer Gesellschaft ist. Dieses extreme Bewusstsein der Verantwortung gegenüber dem jüdischen Leben und dass es da auch keinen Millimeter an Abweichung geben darf. Das erkläre ich auch immer wieder Kollegen in der Politik, weil wir da eine ganz besondere Bedeutung haben. Wir stehen auch unter einer ganz besonderen Beobachtung. Wer meint, dass er am Verhältnis, bitte nicht falsch verstehen, Politik darf sich immer gegenseitig kritisieren und Sachen in Frage stellen. Aber wer meint, er könnte an dem Verhältnis zwischen Deutschland und Israel, zwischen der deutschen Gesellschaft und dem jüdischen Leben etwas an Millimeterverschiebung machen, das wird weltweit als Kilometerverschiebungen in einer politischen Diskussion gesehen. Und deswegen lege ich da sehr viel Wert darauf, dass wir an dieser Stelle nicht auch nur im Ansatz in die Gefahr geraten, dass wir hier eine politische Verschiebung mit vornehmen. Und das schließt übrigens nicht aus, dass man überall wachsam und aufmerksam ist. Ich habe gerade erwähnt, dass ich mir große Sorgen mache, dass in einer muslimischen Gesellschaft der Antisemitismus wachsend ist. Das kann man auch messen. Das ist nicht nur etwas, was gefühlt da ist. Aber trotzdem, ja, es gibt auch antimuslimische Stimmung in unserer Gesellschaft. Das ist genauso wenig akzeptabel. Meine Damen und Herren, Extremismus ist etwas, gegen dass sich eine Mitte der Gesellschaft wehren muss. Und ich habe da an vielen Stellen damit zu tun. Ich habe damit im religiösen Bereich zu tun. Ich habe damit im politischen Bereich zu tun. Wir sehen, dass der Extremismus an verschiedenen Stellen in unserer Gesellschaft auftritt. Wir sehen übrigens auch Anschläge. Ich habe eine breite Debatte politisch geführt, nachdem ich gesagt habe, Extremismus wird stärker in den Blick genommen. Ich baue den Verfassungsschutz an der Stelle Beobachtung Linksextremismus stärker auf. Das hat geheißen, wieso muss denn das jetzt sein? Schauen Sie sich die Realität an. Linksextremismus wird stärker in Deutschland. Und deswegen, ich habe als Bundesinnenminister aber auch ganz persönlich eine klare Haltung gegenüber jeglichen Formen von Extremismus. Ob das der Rechtsextremismus ist, den bekämpfe ich, ja, ganz selbstverständlich. Ob das der islamistische Extremismus ist, ja, den bekämpfe ich ganz selbstverständlich. Ob das der Linksextremismus ist, ja, ich bekämpfe ihn ganz selbstverständlich. Das ist unsere Aufgabe, weil es spielt für mich überhaupt keine Rolle, meine Damen und Herren, ob Rechtsextremist, ob islamistischer Extremist, ob Linksextremist. Jeder Extremist ist Mist und deswegen müssen wir ihn bekämpfen.
1: Nun gibt es in Deutschland eine extremistische Partei, die schafft sowohl antisemitisch als auch muslimfeindlich zu sein. Und deswegen nochmal auch die Frage an den Verfassungsschutzminister, wie sehen Sie ein Parteiverbotsverfahren, die grundsätzliche Frage, ob die AfD überhaupt noch innerhalb der politischen Arena unterwegs sein darf?
0: Ich kann jetzt erstmal sagen, dass ich, also privat, ich muss das dazu sagen, weil wir haben Gerichtsurteile, mit denen muss ich ja auch entsprechend umgehen. Privat bin ich der eindeutigen Überzeugung, dass wir es bei der AfD mit einer extremistischen Partei zu tun haben. So. Wie gehen wir politisch damit um? Wir haben jetzt ein Gerichtsurteil bekommen, das eine Einstufung aus der letzten Wahlperiode der AfD als gesichert rechtsextremistische Partei nicht bestätigt hat.
1: Aber den Verdachtsfall damit stehen ließ?
0: Damit den Verdachtsfall stehen ließ, aber wir sind erstmal eine Stufe zurückgefallen. Es steht noch das Hauptsacheverfahren aus, aber erstmal kam diese Einstufung. Und dieser Beschluss des Gerichts. Und dieser Beschluss, wenn man ihn anschaut, sagt etwas sehr Interessantes. Er sagt, dass in dieser Partei durchaus extremistische Tendenzen vorhanden sind, nachweisbar sind, aber sie für die Gesamtpartei nicht zwingend prägend sind. Und das ist etwas, was das Verfassungsgericht in den vergangenen Jahren in anderen Urteilen immer stärker fokussiert hat, dass etwas für eine Gesamtorganisation, also der Extremismus muss für eine Gesamtorganisation prägend sein, damit man sie verbieten kann. Einzelne extremistische Teile ermöglichen noch kein komplettes Verbot, um es mal so zusammenzufassen. Das kann ich jetzt teilen oder nicht teilen, das spielt nicht die Rolle. Es sind juristische Entscheidungen, nach denen ich mich auch zu richten habe. Darum erkläre ich es an dieser Stelle und darum habe ich meinen privaten Satz auch zu Beginn dieser Ausführung gesagt, damit Sie wissen, wie meine Orientierung an dieser Stelle ist. Und ich mache mir größte Sorgen darüber, wenn ich Umfrageergebnisse anschaue, wie wir sie in Teilen Deutschlands inzwischen erleben. Ich weiß, dass man auch mal Phasen der Polarisierung in einer Gesellschaft auftreten, dann muss man eben zusammenarbeiten, um sie zu reduzieren. Darüber haben wir gesprochen. Aber wenn das ein Maß erreicht, das dann auch mal eine Schwelle überschreitet, dann muss eine Gesellschaft sich deutlich mehr Sorgen machen. Und deswegen kommt auch, ich meine das ganz positiv, bei einem Teil der Politik auf das Motto, na dann verbieten wir halt diese Parteien. Jetzt will ich Ihnen sagen, es wäre schön, wenn man etwas, was einem nicht gefällt, einfach verbieten könnte. Ob es in einer Gesellschaft deswegen automatisch gerechter zuging, wäre eine andere Frage. Vielleicht kommt einer drauf, mich zu verbieten. Aber nein, ganz ernst gemeint, wir können nicht alles verbieten, was uns nicht gefällt. So, und das ist auch richtig so. Man kann trotzdem darüber diskutieren, ob man es tun sollte oder nicht. Meine Einschätzung, die Hürden sind unglaublich hoch. Das habe ich versucht jetzt mal nur ganz einfach darzulegen an dem, wo wir jetzt gerade schon die größten Schwierigkeiten haben. Die Hürden für ein Parteiverbot werden nochmal um ein deutliches höher als das, was da gerade stattfindet bei der Einstufung als rechtsextrem. Und dann, meine Damen und Herren, ein Prozess, der dahinter steht, über Jahre, wir reden hier von Gerichtsverhandlungen beim Bundesverfassungsgericht, würde in dieser Gesellschaft auch etwas auslösen. Ich glaube nicht unbedingt zum Besseren. Und ich würde so ein Verbotsverfahren nur dann anstoßen, wenn ich weiß, ich werde es gewinnen. Wenn ich daran Zweifel habe, würde ich das nicht tun. Ich rate aber unserer Gesellschaft dringend, nicht daran zu glauben, dass man eine politische Strömung in der Gesellschaft durch das Verbot einer Partei erledigen könnte. Das Problem liegt viel tiefer, als dass man durch das Verbot einer Partei eine Strömung in der Gesellschaft dann auch erledigen könnte. Wir müssen politisch daran arbeiten, dass wir die Grundlage für diese Emotionalisierung beseitigen, die Aufregung in der Gesellschaft, die dafür die Grundlage bietet, dass Leute radikale Parteien wählen. Die muss man doch beseitigen. Und das geht nicht durch ein juristisches Verbot. Das geht nur durch bessere Politik, indem man wieder Vertrauen schafft. Das will ich ermöglichen.
1: Ich formuliere es jetzt nicht als Frage, weil wir fast schon am Ende sind, sondern mache jetzt Werbung für eine Aufzeichnung, die ich letztes Jahr beim Kirchentag gemacht habe, wo ich eine Stunde mit Heribert Prantl über Artikel 18 gesprochen habe. Also die Väter und Mütter des Grundgesetzes haben ja durchaus darüber nachgedacht, was gibt es für Alternativen zu Parteiverbotsverfahren. Und Artikel 18 ist überschrieben mit dem Stichwort Grundrechtsverwirkung von einzelnen Akteuren. Das heißt also, Ihr Beispiel, man könnte auch Sie verbieten, ist ja eines, das im Grundgesetz durchaus verankert ist gegen die Akteure, die es verdient haben.
0: Jetzt nicht, aber nicht auf meine Person bezogen.
1: Ich weiß, ich habe mir nur diesen Minijoke erlaubt und will es aber gar nicht vertiefen, sondern sage, auch das ist, glaube ich, nochmal eine Debatte, über die man mal nachdenken müsste, denn man sagt ja ganz schnell, die Partei als solche, das ist zu komplex aus Gründen, das haben Sie gerade wunderbar dargelegt, aber dahinter stecken eben einzelne Personen, die individuell eine Verantwortung übernehmen und die Dinge sagen und anstreben, die möglicherweise weit über das hinausgehen. Ich will stattdessen aber jetzt eine abschließende andere Frage stellen. Also wir reden ja hier mit dem Bundesinnenminister, der ein Haus verantwortet, wo vermutlich 107% Juristen arbeiten. Aber an der Spitze steht ein studierter Soziologe. Und erlauben Sie mir diese Frage noch, was sieht ein Soziologe schneller und besser in einer Gesellschaft, als es Juristen können?
0: Fragt ein Politikwissenschaftler. Ich muss am Montag wieder in dieses Ministerium.
1: Ich verspreche, wir veröffentlichen erst am Dienstag.
0: Ich bin ein ganz großer Fan von Juristen. Finde nur, die sollten sich alle kürzer halten, wenn Sie mir was erklären. So, wissen Sie, in der Politik braucht es immer eine gute Kombination. Das, was in einem Bundesinnenministerium passiert, ist natürlich hochjuristisch, ist ja keine Frage. So, und deswegen arbeiten da auch fast ausschließlich Juristen. So, dennoch muss man darauf achten, dass man Politik nicht nur ausschließlich juristisch betrachtet. Warum? Weil eine gesellschaftliche Entwicklung auch nie ausschließlich juristisch ist. Wir entwickeln uns in unserem Leben, in unseren Einschätzungen, so in unseren Einstellungen, entwickeln wir uns nicht rein juristisch, sondern wir entwickeln uns auch sehr stark nach Bauchgefühl, natürlich auch nach Emotionen. Emotion heißt ja nicht gleich Radikalität, sondern das ist alles Wesenskern einer Entwicklung einer Gesellschaft. Und Politik muss natürlich vieles nachvollziehen, was eine Gesellschaft an Entwicklung hat. Das ist auch einmal die Stärke von Volksparteien, wenn ich das sagen darf, dass sie sich auch mit einer Gesellschaft entwickeln, dass sie entwicklungsfähig sind auch. Das macht uns eigentlich insgesamt in der Bundesrepublik Deutschland über 80 Jahre aus, dass man dass Parteien, dass gesellschaftliche Veränderungen mitentwickelt haben. Wenn man das mal übrigens mal europaweit betrachtet, wir sind eine der wenigen Länder, die noch eine politische Struktur haben, die relativ nah an dem ist, was nach dem Krieg entstanden ist. Das gibt es in fast keinem anderen europäischen Land mehr. Das ist nicht per se automatisch nur, das ist nicht, muss man nicht zwingend einfach nur als erhaltenswert betrachten. Aber es ist natürlich eine Form von Stabilität, die damit auch da ist. Und das zeigt, dass diese Parteien sich alle auch mit der Gesellschaft entwickeln konnten. Deswegen finde ich es etwas sehr, sehr Positives an der Stelle. Und ich habe mein Gefühl, ich hatte natürlich einen Vorreiter. Horst Seehofer war auch nicht Jurist. Und deswegen war es für mich leichter, dann in dieses Ministerium zu kommen als Nicht-Jurist. Und ich habe gelernt in der Politik, und das versuche ich auch meinen Kollegen im Haus immer beizubringen, die gesunde Mischung, um politische Entscheidungen zu treffen, ist die juristisch sichere Sichtweise zu kennen, aber gleichzeitig, und das kann der Soziologe, Gruppen, Einstellungen, Einschätzungen und Entwicklungen von Gruppen. Der Soziologe betrachtet ja nicht das Individuum in seiner Arbeit, er betrachtet ja die Gruppe. Die Gesellschaft in seiner Komplexität. Und das zusammenzubringen, das ist aus meiner Sicht zumindest mal die Grundlage für gute Ergebnisse. Ich freue mich immer über jede einwandfreie juristische Beratung, vor allem wenn es dann zwei sind, die drei Meinungen haben. Und wenn ich es dann zusammenführen kann mit meinem Blick auf die Gesellschaft, dann kann man zumindest die Chance haben, dass es ein gutes Ergebnis gibt. Von daher, ich fühle mich sehr wohl in diesem Bundesinnenministerium, das darf ich sagen, mit all den Juristen, die exzellent sind, Gott sei Dank, in diesem Haus. Und mein Gefühl ist, bis jetzt mögen die mich auch noch ganz gern da. Und deswegen...
1: Sagte live beim 104. Deutschen Katholikentag in Würzburg der Bundesminister des Innern. Ganz herzlichen Dank, lieber Herr Dobrindt, für Ihren Besuch. Ihnen allen weiterhin eine gute Zeit bis Sonntag hier in Würzburg. Mich gibt es um 17 Uhr mit Albrecht von Lucke oder morgen mit Frau Klöckner oder übermorgen mit Herrn Söder, Ihrem Chef. Wenn Sie dem noch einen Gruß übermitteln wollen, nehme ich den gerne mit. Ihnen weiterhin alles Gute. Jetzt gibt es Musik nochmal mit David Senz.
0: Dankeschön sagen, herzliches Dankeschön. Erstens für das Getränk. Zweitens, Dankeschön, dass Sie alle da waren. Ich darf mich auch bedanken, dass Sie so geduldig waren und auch so zivilisiert waren und bis zum Schluss geblieben sind und alle mitgemacht haben. Und deswegen ein herzliches Dankeschön. Ich finde das großartig, auch über die Themen, die wir gesprochen haben, auch die Art und Weise, wie wir die Themen diskutieren. Die Leute haben gemerkt, wo wir unsere Unterschiede haben. Und Sie haben alle gemerkt, wo wir unsere Gemeinsamkeiten haben. Und das ist guter politischer Dialog, meine Damen und Herren. So muss man in einer Gesellschaft umgehen. Dann kann man eine Mitte zusammenführen. Und deswegen, ich habe große Hoffnung. Hab Mut, steh auf. Ein richtig gutes Motto. Dankeschön, alles Gute.
2: Dankeschön. Ein Gespräch von Christi Himmelfahrt. 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Genau wie die Geschichte über den Mann, der in diesen Zeiten, in denen es manchmal so scheint, als würde keiner mehr Bücher lesen, den Mut hat, einen christlichen Buchverlag zu gründen. Und diese Geschichte hört ihr gleich hier im Domradio am Abend.

0: Das Domradio hier, ihr seid in unseren Zuhörstunden, in die wir prima Gespräche auch aus unserem Radioprogramm reinpacken. Jetzt zum Beispiel das, das Dagmar Peters geführt hat mit Dietmar Sternart. Dieser Mann hat viele Jahre Erfahrung auf dem deutschsprachigen Buchmarkt und auch im Verlagsaufbau. Und jetzt hat er einen neuen Buchverlag gegründet. Der konzentriert sich auf spirituelle Klassiker, ausgewählte Originaltitel und Übersetzungen internationaler Bestseller. Mutig in dieser Zeit, in der doch Social Media und KI die Hauptrolle zu spielen scheinen.
1: Das Domradio ist hier. Habt ihr noch Bücher im Regal stehen und lest sie auch oder reicht euch eine digitale Version? Vielleicht Geschmackssache oder doch Generationenfrage? Dr. Dietmar Sternart hat Erfahrung auf dem Buchmarkt und im Verlagsaufbau und hat gerade einen Verlag mit christlicher Ausrichtung gegründet. Hallo Herr Sternart.
2: Hallo Frau Peters, vielen Dank für die Einladung.
1: Viele Menschen lesen heute kurze Posts oder schauen Videos auf Social Media. Warum gründen Sie gerade jetzt in dieser schnelllebigen Zeit einen Buchverlag und dann auch noch mit christlich-spirituellem Schwerpunkt?
2: Ja, das hat vor allem eine persönliche Wurzel. Ich war vor einigen Jahren, wie in meiner Familie eine sehr schwierige Zeit war, weil einer unserer Familienmitglieder sehr, sehr schwer krank war. Da war ich auf Exerzitien in einem österreichischen Kloster, Kloster St. Lamprecht in der Steiermark. Und diese Tage haben mir sehr geholfen, zur Ruhe zu kommen, mich zu sammeln, mich innerlich gestärkt. Und der Abt Otto, der Altabt des Klosters, der dort sehr lange schon Exerzitien macht und die Exerzitien eben auch gemacht hat, hat mich damals sehr inspiriert und mich auf sehr behutsame Weise auch wieder näher zum Glauben geführt. Und dann habe ich bemerkt, dass er sehr viel zu sagen hat und sehr schöne Texte hat und habe ihn gefragt, ob er diese Texte nicht auch einer weiteren Öffentlichkeit zur Verfügung stellen möchte. Das wollte er auch gerne. Und das war so der Startschuss, um diesen neuen Verlag eben ins Leben zu rufen, weil ich sehr viel Verlagserfahrung auch von früher auch mitgebracht habe. Und ich dachte, das wäre auch für andere Menschen was, was ihnen gut tun würde.
1: Waren Sie denn vorher auch so beschleunigt unterwegs und auch viel ja beschäftigt mit digitalen Medien?
2: Ja, durchaus. Ich glaube, wir kommen ja alle da irgendwie nicht raus. Und deswegen haben auch die paar Tage sehr gut getan, wo man einfach sein Handy mal abgibt bei der Klosterpforte und dann tatsächlich abdreht. Und in mir ganz neue Dinge auch gespürt habe. Und das war, wie gesagt, der innere Auslöser dafür, dann zu sagen, ich möchte das auch anderen weitergeben.
1: Sie glauben also auch, dass Menschen insgesamt heute wieder stärker nach Sinn, nach Spiritualität, nach Orientierung suchen?
2: Ja, ich glaube, es ist eine große Sehnsucht danach da. Ich denke, viele Menschen interessieren sich für Achtsamkeit, für Sinnsuche, für Meditation, für Spiritualität. Also die Frage nach dem Glauben ist nicht verschwunden, aber sie wird anders gestellt heutzutage. Und ja, das ist, glaube ich, auch die Möglichkeit für einen Verlag, sich ein bisschen anders zu positionieren, auch von der Art und Weise, wie man eben die Bücher macht und damit doch eine breitere Öffentlichkeit auch zu erreichen und diese Menschen, die eben diese Sehnsucht haben, dann auch ein Angebot zu machen. Ja?
1: Was ist denn Ihre Absicht? Wollen Sie eher gläubige Leser erreichen oder bewusst auch Menschen außerhalb der Kirche?
2: Bewusst auch außerhalb, ja. Also mir hat ein Autor besonders angesprochen, das war der James Martin, englischsprachiger Jesuit, der in Amerika Millionen von Leuten erreicht, ja, der dort New York Times Bestseller auf den Markt bringt, in den großen Talkshows ist und so weiter und schreibt in einer Art und Weise, die sehr zugänglich ist, auch humorvoll, wo es mich auch gewundert hat, warum gibt es sowas im deutschsprachigen Raum nicht. Und das war auch so ein Anlass für mich zu sagen, ich möchte gerne auch solche Bücher in den deutschsprachigen Raum bringen, weil es eben, glaube ich, durchaus eben über die kernkatholisch-christliche Schicht auch hinausgehen kann und viele andere Leser auch berühren kann.
1: Sie haben auch ein ganz altes Buch mit dabei von einem Klosterbruder aus dem 17. Jahrhundert.
2: Ja, das ist das Buch vom Bruder Lorenz, einem Mönch aus dem 17. Jahrhundert aus Frankreich. Der Papst Leo hat Ende des letzten Jahres gesagt, dass das Buch ist, das ihn am meisten geprägt hat. Und ist sehr erfolgreich eigentlich in vielen Ländern. Und auch das ist ein Buch, das ich gerne dem deutschsprachigen Publikum auch einfach näher bringen möchte. Da Papst wird sogar ein Vorwort oder hat sogar ein Vorwort dazu geschrieben zu diesem Buch. Und das freue ich mich auch ganz besonders.
1: Bücher verlieren oft gegen TikTok, KI und Social Media. Warum glauben Sie denn trotzdem an das gedruckte Wort?
2: Weil in einer Zeit, die immer mehr beschleunigt wird, es immer wichtiger wird, sich Zeit zu nehmen, sich bewusst Zeit zu nehmen. Zeit zu nehmen, auch auf unserer Seite, wenn wir Bücher machen für den Autorinnen und Autoren, sie stecken ganz viel Zeit hinein. Die Büchermacher stecken viel Zeit hinein, die es dann drucken, die es dann im Buchhandel an die Menschen bringen. Und auf der anderen Seite gibt es eben genau diese Möglichkeit, auch Zeit zu schenken, sich intensiv mit Gedanken anderer Menschen wieder auseinanderzusetzen. Nicht nur ein paar Sekunden lang, sondern vielleicht sogar ein paar Stunden und dadurch ein bisschen tiefer einzutauchen. Ich glaube, das sollte in unserer Gesellschaft wieder ein bisschen mehr Platz kriegen. Und ich glaube daran, dass es diesen Platz in der Gesellschaft noch gibt.
1: Wie wollen Sie Ihre Bücher denn bekannt machen? Darf es dann doch wieder Social Media sein?
2: Darf es auch sein, aber nicht nur. Mir ist der Buchhandel besonders wichtig, weil Bücher auch aufgrund persönlicher Empfehlung vor allem Menschen auch ansprechen können und Vertrauen aufbauen müssen. Die traditionellen Medien, natürlich das Radio, Fernsehen, die Zeitungen und Zeitschriften sind immer wichtig. Ein bisschen Social Media wird schon auch dabei sein, mit vielleicht Zitaten, Impulsen, kurzen Gedanken, Einblicken aus den Büchern. Also es darf eine gute Mischung sein, es soll alles Platz haben.
1: Digitale Medien und soziale Netzwerke prägen heute den Alltag vieler Menschen. Ruhe, Tiefe und Spiritualität haben genau deshalb als Gegenpol eine große Bedeutung. Dabei möchte der Essentio Verlag inspirieren. Dankeschön, Dr. Dietmar Sternhardt.
2: Vielen herzlichen Dank Ihnen, Frau Peters.

0: Hier kommt in eurem Domradio noch ein Buchtipp, der aber viel mehr ist als nur ein Buchtipp. Es geht um hörende Herzen und um einen besonderen Ort. Assisi. Übrigens auch der Ort, an dem jetzt aktuell gerade unsere Domradio-Hörerreise stattfindet, begleitet von der Franziskanerin Schwester Katharina. In Assisi kennt sich auch Jan Frerichs sehr gut aus, Theologe und spiritueller Lehrer. Und mit dem hat kürzlich der Domradio-Kollege Tobias Fricke gesprochen.
1: Die Welt im Krisenmodus, so kommt es euch vielleicht auch manchmal vor. Krieg gegen den Iran, gesperrte Lufträume, geschlossene Straße von Hormus und Benzinpreise jenseits von Gut und Böse. Es löst zumindest bei mir manchmal Unbehagen aus. Und die Frage ist, wie kann ich das ablegen? Wie kann ich gut mit dieser Welt umgehen, gut in dieser Welt leben? Der Autor, Theologe und spirituelle Lehrer Jan Frerichs hat ein Buch geschrieben, eine Einladung, positiv in die Welt zu schauen. Die Basis, der heilige Franz von Assisi und dessen Spiritualität. Wir duzen uns deswegen. Hallo Jan.
2: Hallo Tobias.
1: Dein Buch heißt Anarchie des Herzens. Mein erster Impuls war so, hä, wie Anarchie? Ist das was Gutes? Erklär's mal.
2: Ja, mit der Anarchie ist es ähnlich wie mit der Wildnis. Da wissen wir auch nicht so genau, ob wir das wollen oder ob wir uns das lieber vom Leib halten. Anarchie heißt ja wörtlich übersetzt, niemand herrscht. Und das kommt uns erst schräg vor. Aber eigentlich ist es genau das, was Jesus verkündet, das Reich Gottes. Da herrscht ja auch niemand, sondern eben nur Gott. Und deshalb ist es auch nicht einfach nur Anarchie, sondern es ist Anarchie des Herzens. Es geht also darum, ja, auf das Herz zu hören. Und mal angenommen, alle machten das, dann würde ich sagen, wäre die Welt ein bisschen besser.
1: Dann machen wir es mal konkret. Was ändert sich, wenn ich ein anarchisches Herz habe?
2: Ja, ein hörendes Herz. Also ein Herz, das hört. Und wenn ich jetzt in die franziskanische Tradition schaue, da gibt es ja zum Beispiel in den Orden sowieso den Gehorsam. Und das steckt ja schon im Namen. Es heißt nicht unbedingt, ich mache einfach das, was jemand ansagt, sondern ich höre auf das, was jetzt gut sein kann. Und eben, wenn das alle zusammentun, ohne dass einer oder eine herrscht, dann kommen wir vielleicht zu etwas, das für alle gut sein kann.
1: Du warst im franziskanischen Orden früher, gehörst heute zu den franziskanischen Weltleuten und beschreibst sehr genau den Ort, an dem Franziskus zumindest zeitweise gelebt hat. Warum ist das Nachspüren dieses Ortes so wichtig?
2: Ja, in der franziskanischen Tradition haben die Orte eine unglaublich wichtige Rolle. Wenn man hier ist, dann fährt man wahrscheinlich als erstes nach Assisi und dann schaut man sich die großen Kirchen an. Und irgendwann versteht man dann, dass Wichtigste in der franziskanischen Geschichte ist eigentlich außerhalb der Mauern gewesen. Draußen eben in der Wildnis. Und da gibt es ganz viele kleine Orte, so auch wie diesen, die Romita. Das ist eine Einsiedelei. Und Franziskus hat Einsiedeleien gelebt, wo man sich wirklich zurückzieht in die Wildnis, in die Natur. Und das sind die Orte, wo ja diese franziskanische Spiritualität ihren Nährboden hat. Und ja, eben das erfahren worden ist, wer herrscht eigentlich wirklich? Was heißt es eigentlich, wenn Gott herrscht, wenn der Schöpfer herrscht, wenn die Schöpferkraft herrscht? Ja, und das am eigenen Leib zu erfahren, das ist bis heute so. Wer hier hinkommt, erlebt diese Stille, die hier alles trägt. Denn die Wildnis ist gar nicht so laut und chaotisch, wie man sich das immer vorstellt, sondern wenn man mal hineinhört, stellt man fest, normalerweise gibt es da so eine Art Basismelodie, so einen Grund, so eine Balance. Und das ist eigentlich die Stille, die alles trägt.
1: Hast du das Buch dort geschrieben?
2: Nein, das nee, nicht. Okay. Das würde ich hier gar nicht schaffen. Dafür ist der Ort zu einfach. Aber als ich mir überlegt habe, was könnte ich denn als Aufhänger nehmen, da ist mir klar geworden, ja, diese Orte sind es, wo ich das erleben kann. Und es ist ja ein Pilgerort. Viele, die hier auf dem Franziskusweg pilgern, kommen ja hier hin und erleben dann tatsächlich aus weit außerhalb von Assisi und den großen Pilgerströmen und außerhalb der großen Kirchen, ja, berühren sie ein bisschen von dem, was ja auch diese Anarchie ist. Hier herrscht eben niemand, aber alle hören.
1: Du verwendest die Begegnung von Franz von Assisi mit Aussätzigen als immer wiederkehrendes Motiv in deinem Buch. Und ich nehme mal eine Formulierung von dir. Er küsst stinkenden Leprösen, also den Leprakranken, die Hand. Was bedeutet denn diese Form von Solidarität in die heutige Zeit übersetzt, jenseits von karitativer Hilfe?
2: Ja, das ist exakt der Punkt. Wir haben wirklich landläufig die Vorstellung, dass es gut ist, anderen zu helfen. Das ist eine gute Basis. Aber wenn man jetzt Franz von Assisi hernimmt, der hat eben keine Wohltätigkeitsorganisation gegründet, sondern der hat sich mit denen angefreundet und hat mit denen Beziehungen gesucht und Gemeinschaft gehabt, die außerhalb der Mauern waren. Und das waren ja Ausgestoßene. Das waren die, die wollte man innerhalb der Mauern nicht haben, weil sie krank sind. So, und das ist was anderes, als jemandem zu helfen. Das heißt eigentlich, sich auf Augenhöhe zu bringen. Und das heißt auch ein bisschen, immer in dem, was man sehr ablehnt, ein Stück von sich selbst zu erkennen. Meistens ist das ja so. Das, was einem am meisten stinkt, das ist etwas, was man an sich selber nicht mag oder auch sich selbst nicht erlaubt.
1: Du sagst, dass Befreiung mit Loslassen beginnt. Wovon müssen wir deiner Ansicht nach heute am dringendsten loslassen?
2: Ja, vor allen Dingen von der Verwechslung des Loslassens mit dem Loswerden. Wir wollen immer was loslassen und dann wollen wir das loswerden. Ganz schnell weg damit. Und da könnte der Knackpunkt liegen, wenn wir sehen, dass Loslassen eigentlich nicht heißt, dass ich irgendwie was loswerde, sondern dass ich es integriere. Wir wollen gerne, dass immer die Sonne scheint und dann regnet es. Und wie sagt es Karl Valentin, wenn es regnet, freue ich mich, weil wenn es nicht regnet, wenn ich mich nicht freue, regnet es ja auch. So. Und deshalb loslassen heißt nicht, ich werde was los, sondern loslassen heißt, ich lasse meine Vorstellungen vielleicht los. Ich traue dem, was mir eben nicht gefällt, was mir stinkt, was mir zuwider ist, trotzdem was zu und dann öffnet sich was und dann öffnet sich auch eine Möglichkeit für Veränderungen, die ich vielleicht vorher noch gar nicht gesehen habe.
1: Du beschreibst Mystik als unmittelbare Erfahrung. Kann denn ein Mensch Zugang zu dieser Erfahrung finden, der bislang keinen Bezug dazu hat?
2: Auf jeden Fall. Mystik ist, das ist die gute Nachricht, nichts Mystisches.
1: Ja.
2: Also ich muss mich da gar nicht verrenken, sondern eher vielleicht etwas verlernen. Und das ist die Hürde, eben neu schauen, fast ein bisschen kindlich schauen. Und ich warne ja eigentlich gerne davor, alle wollen immer Mystiker werden. Ich sage, okay, du siehst dann vielleicht das, was verbindend ist und was alles zusammenhält, aber du siehst dann eben auch sehr klar das Trennende. Und das zusammen zu betrachten und als ein Ganzes zu nehmen und dann ein Stück weiter zu gehen, das ist eigentlich die Herausforderung, an der ja, wir ein bisschen üben müssen, glaube ich.
1: Du hast auch Fotos drin. Als ich durchgeblättert habe, bin ich beim Feuer hängen geblieben. Da stand dann drunter Bruder Feuer. Ich dachte zuerst, hä, wie Bruder Feuer? Aber das ist natürlich die Bildsprache von Franz von Assisi, ne? Bruder Sonne, Schwester Erde. Welche Rolle spielt diese poetische Sprache für das Verständnis von Spiritualität?
2: Ja, ich glaube, dass wir das immer aus unserer modernen und aufgeklärten Weltsicht so ein bisschen als naiv betrachten. Franz von Assisi hat mit Bruder Sonne gesprochen und mit Schwester Mond und Bruder Feuer hat er sehr geliebt. So weit, dass er gesagt hat, wenn eben mein Habit brennt, naja, dann soll eben Bruder Feuer meinen Habit bekommen. Und wir sagen alle, hä,
1: okay.
2: Was ist das?
1: Ja.
2: Aber ich glaube, da drin steckt was ganz Wertvolles für uns und eine andere Art, die Welt zu betrachten. Nichts, was in der Welt ist, ist einfach nur ein Objekt. Und das ist das, was wir eigentlich gerade tun. Wir betrachten alles, was in der Welt ist, als ein Objekt, das wir benutzen und verbrauchen können. Und wenn wir aber alles, was in der Welt ist, auch als ein Subjekt betrachten könnten, auch das Feuer, die Elemente, alle Tiere, alle Pflanzen, dann würden wir vielleicht einfach anders damit umgehen. Und das ist, glaube ich, etwas, was wir von der franziskanischen Spiritualität lernen können. Und da geht es eben auch um dieses Nicht-Herrschen, nicht die Dinge beherrschen, sondern mit ihnen in Gemeinschaft leben. Das ist Geschwisterlichkeit. Und deshalb auch Bruderfeuer und Brudersonne und Schwester Mutter Erde. Das ist die franziskanische Haltung der Welt gegenüber.
1: 33 Anstiftungen, ich hätte gesagt Anleitungen, Rezepte oder so, aber 33 Anstiftungen, so nennst du das, oder der Verlag, ich weiß es nicht, zum wahren Leben, die hast du gesammelt in diesem Buch. Bringen wir es nochmal auf den Punkt. Damit bekomme ich das Werkzeug dafür, dass ich keine Angst mehr habe vor einer weiteren Eskalation in der Nahostregion oder die Folgen der Klimaschäden, ja?
2: Naja, ich meine das schon ernst mit den Anstiftungen.
1: Okay.
2: Weil klar, wir wollen immer gerne eine Anleitung, aber die Anstiftung ist ja etwas, da muss ich dann selber machen und ich muss auch selbst entscheiden. Und vielleicht muss ich auch manchmal über eine Grenze gehen. Eine, die mir zu groß erscheint und vielleicht auch anderen. Da steckt auch ein bisschen ein Widerstand drin und ich glaube, den können wir auch gut gebrauchen. Und das ist die Frage eigentlich, woher kommt denn die Kraft zum Widerstand? Einfach zu sagen, nein. Ohne Gewalt, aber einfach zu sagen, nein, da mache ich nicht mit, zum Beispiel. Und das ist gemeint mit Anstiftungen. Sich nicht irritieren lassen. Was brauche ich, was trägt mich, dass ich mich nicht irritieren lasse von den Menschen, die im Moment so in der Welt das Sagen haben und wo wir doch manchmal mit den Augen rollen und denken, was ist denn hier eigentlich los? Was trägt mich in dieser Welt?
1: Anarchie des Herzens. Eine Einladung zu einem Leben, das von Vertrauen, Mitgefühl und Freiheit getragen ist. Der Autor ist Jan Frerichs, Theologe und spiritueller Lehrer. Erschienen ist Anarchie des Herzens im Herder Verlag, kostet 20 €. Danke, Jan Frerichs.

0: 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Pastoralreferent Martin Bartsch ist auch als Seelsorger im Kölner St. Elisabeth Krankenhaus Hohenlind unterwegs und der hat uns die ganze Woche über begleitet in dieser Rubrik.
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2: Woche für Woche schauen wir auf eine Textstelle und haben Expertinnen und Experten zum Gespräch eingeladen. Gemeinsam gucken wir, welche Botschaft dieser alte Text für uns heute hat. Ich bin Jan Hendrik, schön, dass ihr dabei seid. Heute ist Samstag und damit ein letztes Mal in dieser Woche Blick in die Bibel mit Martin Bartsch. Herr Bartsch, einen schönen guten Tag.
3: Schönen guten Tag.
2: Sie begleiten Menschen geistlich und helfen ihnen, ihren eigenen Weg zu finden. Wie wichtig ist dabei der Blick auf sich selbst und nicht auf andere?
3: Also er gehört natürlich dazu, so, ne? Also weiß man sozusagen aus allen professionellen Berufen heraus, die Praxisbegleitungsgruppen, Supervisionen, selbstgeistliche Begleitung zu haben, damit man sozusagen, ich mache mal ein Bild, wie ein Werkzeug seine Schärfe behält, ja. Also es muss auch selbst geschliffen werden, es muss selbst sozusagen kontrolliert werden, ob es noch seine Funktion erfüllt, ja. Und das gilt auch für einen geistlichen Begleiter und dass ich selbst sozusagen in geistlichen Gesprächen bin, ja. Also das mache ich ganz konkret eben, indem ich geistliche Gespräche führe, auch mit anderen Menschen in Gemeinschaft, aber eben auch geistliche Bücher lesen. Und das ist sowas, glaube ich, was jede und jeder auch machen kann, ja. Also es gibt, ich bekenne mal an der Stelle für mich so den Franziskaner Pater Richard Rohr, der, ich finde, wunderbar auch Dinge ins Wort bringen kann. Und wenn ich die Bücher lese und dann auch, wie gestern schon gesagt, so verkoste, ja, also so bei einzelnen Gedanken hängen bleibe, sie in mich hineinfallen lasse, da merke ich, wie sie ihre Wirkung entfalten. Und das wäre sozusagen, sich geistig begleiten zu lassen, auch durch ein Buch.
2: Also Selbstreflexion kann man dazu auch sagen.
3: Ja, wäre aber insofern zu kurz gesprungen, als dass es nicht nur sozusagen aus mir selbst heraus menschlich so ist, sondern ich würde hier immer noch eben diese andere Dimension mit hineinzunehmen. Und da traue ich dem Geist Gottes etwas zu, dass in dem Moment er auch nochmal ganz besonders vielleicht einen Link setzt oder auf mich einwirkt, was jetzt so aus dem rein menschlichen Tun und Machen heraus nicht gegeben ist.
2: Der Geist Gottes, der kommt von oben? Das ist ja auch eine interessante Perspektive. Ich versuche gerade zur nächsten Frage überzuschwenken. Sie haben ja den Wunsch, einmal eine Ballonfahrt hier in der Region zu machen. Und diese Perspektive von oben, was reizt Sie daran so?
3: Ich habe es ja nicht erlebt, aber ich habe nur Bilder im Kopf. Und also erstmal denke ich so an dieses Moment des Abhebens. Also das ist für mich schon sehr spannend, sozusagen den Boden unter den Füßen einmal zu verlassen. Also das, was man so kennt, um aufzusteigen. Also und zwar nicht in irgendeinem Flugzeug, was ich schon mal erlebt habe vor ziemlich langer Zeit. Man wird in den Sitz gepresst und dann man sieht nichts und irgendwie hat man so eine kleine Luke und es passiert irgendwie so, fühlt sich vielleicht nur komisch an. Man ist ja ganz unmittelbar da drin, ja. Also man schwebt hoch, ja. Und wenn man dann oben ist, ist man ausgeliefert ein Stück weit der Strömung und wird hingetrieben, vielleicht, so wie wir gestern gehört haben, wo man nicht hin will, ja. Ich hoffe natürlich schon, dass der Ballon-Captain das irgendwie steuern kann. Aber, und dann kommt das von oben drauf schauen, ja. So Dinge, Reinhard May besingt es ja so, ne? Manches erscheint dann plötzlich so nichtig und klein, ja. Und also diese Wirkung, die das entfaltet, ich weiß es nicht, aber die würde mich reizen.
2: Sie hatten ganz zu Beginn der Woche bezüglich Ihrer Tätigkeit im Krankenhaus davon gesprochen, Verlust von Sicherheit. Mhm. Ist dieses Abheben, dieses den Boden unter den Füßen verlieren, ist das vielleicht auch so ein Bild? Verlust von Sicherheit, vielleicht jetzt mal positiv gedeutet, sich mal darauf einzulassen, mal dieses sichere Gefühl hinter sich zu lassen, ich bin mit den Füßen auf dem Boden, sondern ich heb jetzt mal ab und lass mich praktisch auf etwas ein, was für mich erstmal völlig fremd ist und muss mich letztendlich auch in die Hände von jemand anderem begeben, dem Ballon-Captain. Ist das vielleicht so ein Bild, was man dazu benutzen könnte?
3: Ja, genau, wunderschön. Also das Stichwort Loslassen fällt mir da ein, ne? Aus den Händen lassen, den Bodenkontakt verlieren. Ich überlasse mich und also mir kam gerade noch dieses andere bekannte Lied, ne, völlig schwerelos, ne? Also Ja, also schweben, fliegen, loslassen, also das macht vielleicht auch etwas von dieser anderen Dimension. Wir haben ja gesprochen auch so ein bisschen über das Geistliche, den Geistmenschen, sage ich jetzt mal. Vielleicht kann man das da so fühlen, ja.
2: Ich lasse sie aber erst los, wenn wir über das Evangelium gesprochen haben. Heute geht es nämlich um Nachfolge und da eben auch um einen gewissen Vergleich zwischen den Jüngern. Hören wir jetzt aus dem Johannesevangelium Kapitel 21 die Verse 20 bis 25.
4: Aus dem Johannesevangelium. In jener Zeit sprach Jesus zu Simon Petrus: Folge mir. Petrus wandte sich um und sah den Jünger folgen, den Jesus liebte und der beim Abendmahl an seiner Brust gelegen und ihm gesagt hatte: Herr, wer ist es, der dich ausliefert? Als Petrus diesen sah, sagte er zu Jesus: Herr, was wird denn mit ihm? Jesus sagte zu ihm: Wenn ich will, dass er bleibt, bis ich komme, was geht das dich an? Du folge mir nach. Da verbreitete sich unter den Brüdern die Meinung, jener Jünger stirbt nicht. Doch Jesus hatte ihm nicht gesagt, er stirbt nicht, sondern: Wenn ich will, dass er bleibt, bis ich komme, was geht das dich an? Dies ist der Jünger, der all das bezeugt und der es aufgeschrieben hat. Und wir wissen, dass sein Zeugnis wahr ist. Es gibt aber noch vieles andere, was Jesus getan hat. Wenn man alles einzeln aufschreiben wollte, so könnte, wie ich glaube, die ganze Welt die dann geschriebenen Bücher nicht fassen.

0: Ein Text aus dem Johannesevangelium haben wir gehört, Kapitel 21, die Verse 20 bis 25. Herr Bartsch, das klingt ja ein wenig nach einem Eifersuchtsdrama zwischen den Jüngern. In welchem Wettbewerb stehen denn jetzt Petrus und der Jünger, den Jesus liebt?
1: Tja, also es sind also zwei Themen ja, also so ein bisschen drin. Also wer ist wer, ja? Also who is who? Es gibt Petrus, auf den ja sozusagen die Tradition sich entschieden hat. Und manches von diesen Schrifttexten ist ja auch, sage ich jetzt mal, daraufhin entstanden, um eben Petrus als eine Führungsperson festzuschreiben. So, also das ist ja in den Evangelien, ist ja nichts vom Himmel gefallen, insofern als dass es ja auch in konkrete historische Situationen hineingeschrieben ist. Ja. Und da muss man natürlich gucken, wer ist jetzt der sogenannte hier Jünger, den Jesus liebte. Also gemeint ist Johannes es ist am Johannesevangelium, es ist ja die letzte Passage sozusagen, es taucht ja da auch auf, das Zeugnis dieses Johannes. Im Johannesevangelium muss man da denken, es ist ein, ich möchte mal sagen, Nachtrag, weil es ist das Evangelium ist eigentlich schon früher zu Ende gegangen. In diesem Nachkapitel taucht in der Tat dann so, wenn man das so oberflächlich liest, sage ich jetzt mal, das Gefühl auf, da gibt es so einen Rangstreit zwischen den Johannes, Lieblingsjünger Jesu, wie es ja auch so im Volksmund gerne genannt wird, und eben Petrus.
0: Wir haben ja jetzt in dieser Woche sehr, sehr, sehr viel aus diesem Johannesevangelium gehört. Wir haben die Einheit, wir haben das Gespräch mit Petrus, liebst du mich, der Auftrag, die Schafe, Lämmer zu weiden. Jetzt geht es um die Nachfolge, eben folge mir. Was bedeutet denn in den Texten dieser Woche generell eben die Nachfolge Jesu für uns?
1: Also für mich, glaube ich, wäre so ein gutes Wort, nachahmen. Ja, also für Nachfolge nachahmen. Eben dieses Bild Gottes in Jesus, was in diese Welt hineingekommen ist, die Liebe, wie kann die gelebt werden? Ja, also wie kann die erfahren werden? Wie kann so ein Weg der Liebe in dieser Welt aussehen? Das hat Jesus vorgelebt. Und wenn wir sozusagen das nachahmen, folgen wir diesem Bild nach, ja. Und der Auftrag ist ganz klar, aus dieser Einheit heraus mit Gott, der die Liebe ist, Gott dem Vater, sozusagen in seinem

0: dass ich in dieser Liebe Gottes sein kann, wenn ich es zulasse, dass ich aus dieser Liebe heraus leben darf, dass ich in dieser Liebe geborgen bin und meinen Halt habe.
1: Liebe, Einheit, Nachfolge. Das sind drei zentrale Begriffe, mit denen wir uns in dieser Woche beschäftigt haben aus dem Johannesevangelium. Eine ganze Woche lang hat uns Martin Bartsch beim Blick in die Bibel begleitet. Ich sage ganz herzlichen Dank für Ihre Impulse und Gedanken und Ihnen dann jetzt ein schönes Wochenende. Vielleicht klappt es ja irgendwann mit der Ballonfahrt dann auch.
0: Ja, vielen Dank. Ich bedanke mich auch und schön wär's.
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2: Loslassen, den Boden unter den Füßen verlieren und sich tragen lassen. Schönes Bild. Übrigens, wenn ihr Lust habt oder jemanden kennt, der gerne auch mal eine Woche lang mit dem Domradio den Blick in die Bibel wagen möchte, gerne einfach eine E-Mail schreiben an studio@domradio.de. Gleich gibt es hier in unseren Podcast-Zuhörstunden noch die Wetteraussichten mit Olli Kelch. Der befasst sich nämlich mit Pfingsten, nicht nur am Baggersee.

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1: Pfingsten bringt in diesem Jahr so etwas wie den ersten Atem des Sommers mit sich. Temperaturen sollen vielerorts Richtung 30 Grad steigen. Die Sonne wird von morgens bis abends vom Himmel scheinen und die Menschen gehen wieder raus. An Seen, Flüsse, Freibäder oder einfach nur in den Wald, in die Natur. Nach Wochen mit wechselhaftem, teils kühlen Wetter fühlt sich das ja jetzt so richtig an wie der Durchbruch. Wärme breitet sich aus, das Leben geht wieder raus, es wird lebendig. In Düsseldorf zum Beispiel lädt der Japantag am Samstag wieder zu mächtig Party ein. Und generell wird es wohl ein richtig super Pfingstwochenende. Und genau darin liegt doch dann auch eine Spur von Pfingsten. Denn Pfingsten erzählt davon, dass Gottes Geist in die Welt kommt. Nicht leise und versteckt, sondern spürbar, belebend, bewegend. Wie warmer Wind, wie ein erster Sommertag nach langer, langer Zeit. So wie die Hitze uns nach draußen zieht, so zieht Gottes Geist uns aus uns selbst heraus. Und zwar hinein ins Leben, hinein in Begegnung, hinein in Gemeinschaft.

0: Vielleicht können wir dieses Pfingstwochenende genau das auch bewusst wahrnehmen, wenn wir am Wasser sitzen, wenn wir durch den Wald gehen, wenn wir die Wärme auf unserer Haut spüren. Da ist mehr als Wetter, da ist ein Hauch von Gottes Geist. Ein Geist, der belebt, wie die Sonne die wärmt. Ein Geist, der verbindet, wie Menschen, die zusammenkommen. Ein Geist, der uns erinnert, du bist mitten im Leben und du bist gewollt. Ja, und vielleicht stellt sich dann die Frage, wo weht Gottes Geist gerade in meinem Leben und wohin möchte er mich führen, noch ein bisschen leichter.
1: Die Fürbitten.
0: Gott, du Quell allen Lebens, wir bringen dir unsere Welt. Wir beten für alle, die das schöne Wetter genießen, dass sie dankbar werden für das Geschenk des Lebens. Für alle, die arbeiten müssen, während andere frei haben, stärke sie und schenke ihnen Zeiten der Ruhe. Für alle, die sich nach Leichtigkeit sehnen, aber Sorgen tragen, berühre sie mit deinem Geist. Für alle Orte, an denen Menschen zusammenkommen, an Seen, in Freibädern, auf Straßen und Plätzen, schenke Frieden, Rücksicht und Freude miteinander. Und für deine Kirche, dass sie wie ein lebendiger Ort wird, an dem dein Geist spürbar ist.
1: Das Vater Unser.
0: Vater Unser im Himmel, geheiligt werde dein Name, dein Reich komme, dein Wille geschehe. Wie im Himmel, so auf Erden. Unser tägliches Brot gib uns heute und vergib uns unsere Schuld, wie auch wir vergeben unserem Schuldigern. Und führe uns nicht in Versuchung, sondern erlöse uns von dem Bösen. Denn dein ist das Reich und die Kraft und die Herrlichkeit in Ewigkeit. Amen. Und so segne uns alle vor diesem Pfingstwochenende der Gott des Lebens mit der Wärme der Sonne auf unserer Haut und mit dem Feuer seines Geistes in unseren Herzen. Er schenke uns Leichtigkeit in diesen Tagen und Kraft für alles, was vor uns liegt. Segne uns der Vater, der Sohn und der Heilige Geist. Amen.
1: Kelch und Amen.

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Ich wünsche euch für heute einen schönen vorpfingstlichen Samstagabend. Mein Name ist Uta Vorbrot. Danke für euer Ohr zu den zwei wortreichen Stunden. Jetzt gibt's hier eine Stunde nur Musik zum Ausklang und um 23 Uhr beginnt dann die Bibelnacht.

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1: Ich bin Tanja Wagner. Heute feiert unser Grundgesetz Geburtstag. Da Demokratie von Menschen lebt, die mitmachen, hat Bundespräsident Steinmeier für den heutigen 23. Mai den ersten deutschlandweiten Mitmachtag ausgerufen.
2: Es soll der erste Grundgesetz-Ehrentag sein, aber nicht der letzte. Bundespräsident Steinmeier will ihn jährlich feiern, aber nicht als bundesweiten Feiertag, sondern aktiv. Ein Tag, an dem wir uns vornehmen, gemeinsam etwas für andere und für das Land zu tun. Steinmeier ging selbst mit gutem Beispiel voran und pflegte zuletzt Wanderwege, gärtnerte auf dem Friedhof, besuchte Seniorenheime und las Kindern Bücher vor. Im ganzen Land gibt es Mitmachaktionen, um für das Ehrenamt zu werben. Ursula Winkler, Nachrichtenredaktion.
1: Das Studierendenwerk kritisiert den Vorstoß von Unionsfraktionschef Spahn. Bei dessen Thesen komme die junge Generation unter die Räder, hieß es. Spahn sieht angesichts der angespannten Haushaltslage aktuell keine finanziellen Spielräume für ein Plus bei staatlichen Leistungen wie Bürgergeld, Wohngeld, Elterngeld oder BAföG.
3: Eigentlich hatten sich Union und SPD im Koalitionsvertrag ja darauf verständigt, dass es eine BAföG-Reform geben soll. Allerdings mit einer Hintertür. Nur wenn das Geld dafür reicht. Und genau darauf beruft sich Jens Spahn jetzt. Zitat: Man kann nur so viel ausgeben, wie man einnimmt. Dabei hatte es sogar aus dem unionsgeführten Forschungsministerium schon geheißen, die Verständigung der Koalition gehe jetzt regulär ins Gesetzgebungsverfahren. Fraglich allerdings, was nach dem Veto des Unionsfraktionschefs nun daraus wird. Thomas Thonfeld, Berlin.
1: Zum ersten Mal seit 6 Jahren erhöht der ADAC die Jahresbeiträge. Und zwar ab 1. Januar 2027 um 10 bis 35 Euro im Jahr. Das beschlossen die Delegierten auf der Hauptversammlung. Grund dafür seien höhere Kosten für Energie, Personal, Ersatzteile sowie Abschlepp- und Werkstattleistungen. Legal dopen für viel Geld und Weltrekorde, so in etwa lautet der Ansatz der erstmals stattfindenden Enhanced Games. In Las Vegas treten in der deutschen Nacht Sportler und Sportlerinnen in Disziplinen wie Schwimmen, Sprinten und Gewichtheben gegeneinander an. Die meisten haben 8 Wochen lang unter medizinischer Begleitung sonst verbotene Dopingmittel wie Testosteron, Wachstumshormone oder Steroide zu sich genommen.
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1: Zum Wetter, die aktuelle Vorhersage des Deutschen Wetterdienstes. In der Nacht im Norden einige Wolken, es kann auch regnen, ansonsten meist klar und trocken. Die Tiefstwerte sinken auf 17 bis 8 Grad. Sonntag im Süden viel Sonne, von Norden bis in die Mitte stehen einige Wolkenfelder am Himmel, aber es bleibt meist trocken. Gegen Nachmittag kann es gewittern. 20 bis 34 Grad, an der See etwas kühler, am wärmsten im Süden.
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1: Guten Abend und herzlich willkommen zur Bibelnacht im Domradio. Jetzt und bis 5 Uhr hört ihr das Neue Testament, die Erzählungen und Briefe aus der Zeit Jesu und über die ganz frühen Christinnen und Christen.

Neuntes Kapitel. Dann rief er die 12 zu sich und gab ihnen Kraft und Vollmacht, über alle Dämonen und um Krankheiten zu heilen. Und er sandte sie aus, das Reich Gottes zu verkünden und die Kranken gesund zu machen. Er sagte zu ihnen: Nehmt nichts mit auf den Weg, keinen Wanderstab und keine Vorratstasche, kein Brot, kein Geld und kein zweites Hemd. Bleibt in dem Haus, in dem ihr einkehrt, bis ihr den Ort wieder verlasst. Wenn euch aber die Leute nicht aufnehmen, dann geht weg aus jener Stadt und schüttelt den Staub von euren Füßen zum Zeugnis gegen sie. Die 12 machten sich auf den Weg und wanderten von Dorf zu Dorf. Sie verkündeten das Evangelium und heilten überall. Der Tetrarch Herodes hörte von allem, was geschah, und wusste nicht, was er davon halten sollte. Denn manche sagten: Johannes ist von den Toten auferstanden. Andere meinten: Elia ist erschienen. Wieder andere: einer der alten Propheten ist auferstanden. Herodes aber sagte: Johannes habe ich enthaupten lassen. Wer aber ist dieser, von dem man mir solche Dinge erzählt? Und er hatte den Wunsch, ihn zu sehen. Die Apostel kamen zurück und erzählten Jesus, was sie alles getan hatten. Dann nahm er sie beiseite und zog sich mit ihnen allein in eine Stadt zurück, die Bethsaida heißt. Aber die Leute erfuhren davon und folgten ihm. Er empfing sie freundlich, redete zu ihnen vom Reich Gottes und machte gesund, die der Heilung bedurften. Als der Tag zur Neige ging, kamen die 12 und sagten zu ihm: Schick die Leute weg, damit sie in die umliegenden Dörfer und Gehöfte gehen, dort Unterkunft finden und etwas zu essen bekommen, denn wir sind hier an einem abgelegenen Ort. Er antwortete ihnen: Gebt ihr ihnen zu essen. Sie sagten: Wir haben nicht mehr als 5 Brote und 2 Fische. Wir müssten erst weggehen und für dieses ganze Volk etwas zu essen kaufen. Es waren nämlich etwa 5000 Männer. Er aber sagte zu seinen Jüngern: Lasst sie sich in Gruppen zu ungefähr 50 lagern. Die Jünger taten so und veranlassten, dass sich alle lagerten. Jesus aber nahm die 5 Brote und die 2 Fische, blickte zum Himmel auf, sprach den Lobpreis und brach sie. Dann gab er sie den Jüngern, damit sie diese an die Leute austeilten. Und alle aßen und wurden satt. Als man die übrig gebliebenen Brotstücke einsammelte, waren es 12 Körbe voll. Und es geschah: Jesus betete für sich allein, und die Jünger waren bei ihm. Da fragte er sie: Für wen halten mich die Leute? Sie antworteten: Einige für Johannes den Täufer, andere für Elia, wieder andere sagen, einer der alten Propheten ist auferstanden. Da sagte er zu ihnen: Ihr aber, für wen haltet ihr mich? Petrus antwortete: Für den Christus Gottes. Doch er befahl ihnen und wies sie an, es niemandem zu sagen. Und er sagte: Der Menschensohn muss vieles erleiden und von den Ältesten, den Hohepriestern und den Schriftgelehrten verworfen werden. Er muss getötet und am dritten Tage auferweckt werden. Zu allen sagte er: Wenn einer hinter mir hergehen will, verleugne er sich selbst, nehme täglich sein Kreuz auf sich und folge mir nach. Denn wer sein Leben retten will, wird es verlieren. Wer aber sein Leben um meinetwillen verliert, der wird es retten. Was nützt es einem Menschen, wenn er die ganze Welt gewinnt, dabei aber sich selbst verliert und Schaden nimmt? Denn wer sich meiner und meiner Worte schämt, dessen wird sich der Menschensohn schämen, wenn er in seiner Herrlichkeit kommt und in der des Vaters und der heiligen Engel. Wahrhaftig, das sage ich euch, von denen, die hier stehen, werden einige den Tod nicht schmecken, bis sie das Reich Gottes gesehen haben.
Es geschah aber. Etwa 8 Tage nach diesen Worten nahm Jesus Petrus, Johannes und Jakobus mit sich und stieg auf einen Berg, um zu beten. Und während er betete, veränderte sich das Aussehen seines Gesichtes und sein Gewand wurde leuchtend weiß. Und siehe, es redeten 2 Männer mit ihm. Es waren Mose und Elia. Sie erschienen in Herrlichkeit und sprachen von seinem Ende, das er in Jerusalem erfüllen sollte. Petrus und seine Begleiter aber waren eingeschlafen, wurden jedoch wach und sahen Jesus in strahlendem Licht und die 2 Männer, die bei ihm standen. Und es geschah, als diese sich von ihm trennen wollten, sagte Petrus zu Jesus: Meister, es ist gut, dass wir hier sind. Wir wollen 3 Hütten bauen, eine für dich, eine für Mose und eine für Elia. Er wusste aber nicht, was er sagte. Während er noch redete, kam eine Wolke und überschattete sie. Sie aber fürchteten sich, als sie in die Wolke hineingerieten. Da erscholl eine Stimme aus der Wolke: Dieser ist mein auserwählter Sohn, auf ihn sollt ihr hören. Während die Stimme erscholl, fanden sie Jesus allein. Und sie schwiegen und erzählten in jenen Tagen niemandem von dem, was sie gesehen hatten. Es geschah aber am folgenden Tag. Als sie vom Berg hinabstiegen, kam ihm eine große Menschenmenge entgegen. Und siehe, ein Mann aus der Menge schrie: Meister, ich bitte dich, schau auf meinen Sohn. Es ist mein einziger. Siehe, ein Geist packt ihn, dass er plötzlich aufschreit, zerrt ihn hin und her und lässt ihn schäumen, und der Geist quält ihn fast unaufhörlich. Ich habe schon deine Jünger gebeten, ihn auszutreiben, aber sie konnten es nicht. Da antwortete Jesus: O, du ungläubige und verkehrte Generation, wie lange muss ich noch bei euch sein und euch ertragen? Bring deinen Sohn her. Als der Sohn herkam, warf der Dämon ihn zu Boden und zerrte ihn hin und her. Jesus aber drohte dem unreinen Geist, heilte den Knaben und gab ihn seinem Vater zurück. Und alle waren außer sich vor Staunen über die Größe Gottes. Alle Leute staunten über das, was Jesus tat. Er aber sagte zu seinen Jüngern: Behaltet diese Worte in euren Ohren. Der Menschensohn wird nämlich in die Hände von Menschen ausgeliefert werden. Doch die Jünger verstanden den Sinn seiner Worte nicht. Er blieb ihnen verborgen, so dass sie ihn nicht begriffen. Aber sie scheuten sich, Jesus zu fragen, was er damit sagen wollte. Unter ihnen kam der Gedanke auf, wer von ihnen der Größte sei. Jesus sah den Gedanken in ihren Herzen. Deshalb nahm er ein Kind, stellte es neben sich und sagte zu ihnen: Wer dieses Kind in meinem Namen aufnimmt, der nimmt mich auf. Und wer mich aufnimmt, der nimmt den auf, der mich gesandt hat. Denn wer unter euch allen der Kleinste ist, der ist groß. Da sagte Johannes: Meister, wir haben gesehen, wie jemand in deinem Namen Dämonen austrieb, und wir versuchten, ihn daran zu hindern, weil er nicht mit uns zusammen nachfolgt. Jesus antwortete ihm: Hindert ihn nicht, denn wer nicht gegen euch ist, der ist für euch. Der Weg Jesu nach Jerusalem. Es geschah aber, als sich die Tage erfüllten, dass er hinweggenommen werden sollte, fasste Jesus den festen Entschluss, nach Jerusalem zu gehen, und er schickte Boten vor sich her. Diese gingen und kamen in ein Dorf der Samariter und wollten eine Unterkunft für ihn besorgen. Aber man nahm ihn nicht auf, weil er auf dem Weg nach Jerusalem war. Als die Jünger Jakobus und Johannes das sahen, sagten sie: Herr, sollen wir sagen, dass Feuer vom Himmel fällt und sie verzehrt? Da wandte er sich um und wies sie zurecht, und sie gingen in ein anderes Dorf.
Als sie auf dem Weg weiterzogen, sagte ein Mann zu Jesus: Ich will dir nachfolgen, wohin du auch gehst. Jesus antwortete ihm: Die Füchse haben Höhlen und die Vögel des Himmels Nester, der Menschensohn aber hat keinen Ort, wo er sein Haupt hinlegen kann. Zu einem anderen sagte er: Folge mir nach. Der erwiderte: Lass mich zuerst weggehen und meinen Vater begraben. Jesus sagte zu ihm: Lass die Toten ihre Toten begraben, du aber geh und verkünde das Reich Gottes. Wieder ein anderer sagte: Ich will dir nachfolgen, Herr, zuvor aber lass mich Abschied nehmen von denen, die in meinem Hause sind. Jesus erwiderte ihm: Keiner, der die Hand an den Pflug gelegt hat und nochmals zurückblickt, taugt für das Reich Gottes.

Zehntes Kapitel. Danach suchte der Herr 72 andere aus und sandte sie zu zweit vor sich her in alle Städte und Ortschaften, in die er selbst gehen wollte. Er sagte zu ihnen: Die Ernte ist groß, aber es gibt nur wenig Arbeiter. Bittet also den Herrn der Ernte, Arbeiter für seine Ernte auszusenden. Geht! Siehe, ich sende euch wie Schafe mitten unter die Wölfe. Nehmt keinen Geldbeutel mit, keine Vorratstasche und keine Schuhe. Grüßt niemanden auf dem Weg. Wenn ihr in ein Haus kommt, so sagt als erstes: Friede diesem Haus. Und wenn dort ein Sohn des Friedens wohnt, wird euer Friede auf ihm ruhen, andernfalls wird er zu euch zurückkehren. Bleibt in diesem Haus, esst und trinkt, was man euch anbietet, denn wer arbeitet, ist seines Lohnes wert. Zieht nicht von einem Haus in ein anderes. Wenn ihr in eine Stadt kommt und man euch aufnimmt, so esst, was man euch vorsetzt. Heilt die Kranken, die dort sind, und sagt ihnen: Das Reich Gottes ist euch nahe. Wenn ihr aber in eine Stadt kommt, in der man euch nicht aufnimmt, dann geht auf die Straße hinaus und ruft: Selbst den Staub eurer Stadt, der an unseren Füßen klebt, lassen wir euch zurück. Doch das sollt ihr wissen: Das Reich Gottes ist nahe. Ich sage euch, Sodom wird es an jenem Tag erträglicher ergehen als dieser Stadt. Weh dir, Korazin, weh dir, Bethsaida, denn wenn in Tyros und Sidon die Machttaten geschehen wären, die bei euch geschehen sind, längst schon wären sie in Sack und Asche umgekehrt. Doch Tyros und Sidon wird es beim Gericht erträglicher ergehen als euch. Und du, Kapharnaum, wirst du etwa bis zum Himmel erhoben werden? Bis zur Unterwelt wirst du hinabsteigen. Wer euch hört, der hört mich, und wer euch ablehnt, der lehnt mich ab. Wer aber mich ablehnt, der lehnt den ab, der mich gesandt hat. Die 72 kehrten zurück und sagten voller Freude: Herr, sogar die Dämonen sind uns in deinem Namen untertan. Da sagte er zu ihnen: Ich sah den Satan wie einen Blitz aus dem Himmel fallen. Siehe, ich habe euch die Vollmacht gegeben, auf Schlangen und Skorpione zu treten und über die ganze Macht des Feindes. Nichts wird euch schaden können. Doch freut euch nicht darüber, dass euch die Geister gehorchen, sondern freut euch darüber, dass eure Namen im Himmel verzeichnet sind. In dieser Stunde rief Jesus vom Heiligen Geist erfüllt, voll Freude aus: Ich preise dich, Vater, Herr des Himmels und der Erde, weil du das vor den Weisen und Klugen verborgen und es den Unmündigen offenbart hast. Ja, Vater, so hat es dir gefallen. Alles ist mir von meinem Vater übergeben worden. Niemand erkennt, wer der Sohn ist, nur der Vater. Und niemand erkennt, wer der Vater ist, nur der Sohn und der, dem es der Sohn offenbaren will. Jesus wandte sich an die Jünger und sagte zu ihnen allein: Selig sind die Augen, die sehen, was ihr seht. Denn ich sage euch, viele Propheten und Könige wollten sehen, was ihr seht, und haben es nicht gesehen, und wollten hören, was ihr hört, und haben es nicht gehört. Und siehe, ein Gesetzeslehrer stand auf, um Jesus auf die Probe zu stellen, und fragte ihn: Meister, was muss ich tun, um das ewige Leben zu erben? Jesus sagte zu ihm: Was steht im Gesetz geschrieben? Was liest du? Er antwortete: Du sollst den Herrn, deinen Gott, lieben mit deinem ganzen Herzen und deiner ganzen Seele, mit deiner ganzen Kraft und deinem ganzen Denken und deinen Nächsten wie dich selbst. Jesus sagte zu ihm: Du hast richtig geantwortet, handle danach und du wirst leben. Der Gesetzeslehrer wollte sich rechtfertigen und sagte zu Jesus: Und wer ist mein Nächster? Darauf antwortete ihm Jesus:
Ein Mann ging von Jerusalem nach Jericho hinab und wurde von Räubern überfallen. Sie plünderten ihn aus und schlugen ihn nieder. Dann gingen sie weg und ließen ihn halbtot liegen. Zufällig kam ein Priester denselben Weg herab. Er sah ihn und ging vorüber. Ebenso kam auch ein Levit zu der Stelle. Er sah ihn und ging vorüber. Ein Samariter aber, der auf der Reise war, kam zu ihm. Er sah ihn und hatte Mitleid, ging zu ihm hin, goss Öl und Wein auf seine Wunden und verband sie. Dann hob er ihn auf sein eigenes Reittier, brachte ihn zu einer Herberge und sorgte für ihn. Und am nächsten Tag holte er 2 Denare hervor, gab sie dem Wirt und sagte: »Sorge für ihn, und wenn du mehr für ihn brauchst, werde ich es dir bezahlen, wenn ich wiederkomme.« Wer von diesen 3, meinst du, ist dem der Nächste geworden, der von den Räubern überfallen wurde? Der Gesetzeslehrer antwortete: »Der barmherzig an ihm gehandelt hat.« Da sagte Jesus zu ihm: »Dann geh und handle du genauso.« Als sie weiterzogen, kam er in ein Dorf. Eine Frau namens Martha nahm ihn gastlich auf. Sie hatte eine Schwester, die Maria hieß. Maria setzte sich dem Herrn zu Füßen und hörte seinen Worten zu. Martha aber war ganz davon in Anspruch genommen zu dienen. Sie kam zu ihm und sagte: »Herr, kümmert es dich nicht, dass meine Schwester die Arbeit mir allein überlässt? Sag ihr doch, sie soll mir helfen.« Der Herr antwortete: »Martha, Martha, du machst dir viele Sorgen und Mühen, aber nur eines ist notwendig. Maria hat den guten Teil gewählt, der wird ihr nicht genommen werden.«

Elftes Kapitel. Und es geschah. Jesus betete einmal an einem Ort. Als er das Gebet beendet hatte, sagte einer seiner Jünger zu ihm: Herr, lehre uns beten, wie auch Johannes seine Jünger beten gelehrt hat. Da sagte er zu ihnen: Wenn ihr betet, so sprecht: Vater, geheiligt werde dein Name, dein Reich komme. Gib uns täglich das Brot, das wir brauchen, und erlass uns unsere Sünden, denn auch wir erlassen jedem, was er uns schuldig ist, und führe uns nicht in Versuchung. Dann sagte er zu ihnen: Wenn einer von euch einen Freund hat und um Mitternacht zu ihm geht und sagt: Freund, leih mir 3 Brote, denn einer meiner Freunde, der auf Reisen ist, ist zu mir gekommen, und ich habe ihm nichts anzubieten. Wird dann der Mann drinnen antworten: Lass mich in Ruhe, die Tür ist schon verschlossen und meine Kinder schlafen bei mir. Ich kann nicht aufstehen und dir etwas geben? Ich sage euch, wenn er schon nicht deswegen aufsteht und ihm etwas gibt, weil er sein Freund ist, so wird er doch wegen seiner Zudringlichkeit aufstehen und ihm geben, was er braucht. Darum sage ich euch: Bittet, und es wird euch gegeben, sucht, und ihr werdet finden, klopft an, und es wird euch geöffnet. Denn wer bittet, der empfängt, wer sucht, der findet, und wer anklopft, dem wird geöffnet. Oder welcher Vater unter euch, den der Sohn um einen Fisch bittet, gibt ihm statt eines Fisches eine Schlange oder einen Skorpion, wenn er um ein Ei bittet? Wenn nun ihr, die ihr böse seid, euren Kindern gute Gaben zu geben wisst, wie viel mehr wird der Vater im Himmel den Heiligen Geist denen geben, die ihn bitten? Jesus trieb einen Dämon aus, der stumm war. Es geschah aber, als der Dämon ausgefahren war, da konnte der Mann reden. Alle Leute staunten. Einige von ihnen aber sagten: Mit Hilfe von Beelzebul, dem Herrscher der Dämonen, treibt er die Dämonen aus. Andere wollten ihn auf die Probe stellen und forderten von ihm ein Zeichen vom Himmel. Doch er wusste, was sie dachten, und sagte zu ihnen: Jedes Reich, das in sich selbst gespalten ist, wird veröden, und ein Haus ums andere stürzt ein. Wenn also der Satan in sich selbst gespalten ist, wie kann sein Reich dann Bestand haben? Ihr sagt doch, dass ich die Dämonen mit Hilfe von Beelzebul austreibe. Wenn ich aber die Dämonen durch Beelzebul austreibe, durch wen treiben dann eure Söhne sie aus? Deswegen werden sie eure Richter sein. Wenn ich aber die Dämonen durch den Finger Gottes austreibe, dann ist das Reich Gottes schon zu euch gekommen. Solange ein bewaffneter, starker Mann seinen Hof bewacht, ist sein Besitz sicher. Wenn ihn aber ein Stärkerer angreift und besiegt, dann nimmt ihm der Stärkere seine ganze Rüstung, auf die er sich verlassen hat, und verteilt seine Beute. Wer nicht mit mir ist, der ist gegen mich. Wer nicht mit mir sammelt, der zerstreut. Wenn ein unreiner Geist aus dem Menschen ausfährt, durchwandert er wasserlose Gegenden, um eine Ruhestätte zu suchen, findet aber keine. Dann sagt er: Ich will in mein Haus zurückkehren, das ich verlassen habe. Und er kommt und findet es sauber und geschmückt. Dann geht er und holt 7 andere Geister, die noch schlimmer sind als er selbst. Sie ziehen dort ein und lassen sich nieder. Und die letzten Dinge jenes Menschen werden schlimmer sein als die ersten. Es geschah aber, als er das sagte, da erhob eine Frau aus der Menge ihre Stimme und rief ihm zu: Selig der Schoß, der dich getragen, und die Brust, die dich gestillt hat. Er aber erwiderte: Ja,
Selig sind viel mehr, die das Wort Gottes hören und es befolgen. Als immer mehr Menschen zusammenkamen, begann er zu sprechen. Diese Generation ist eine böse Generation. Sie fordert ein Zeichen, aber es wird ihr kein Zeichen gegeben werden, außer das Zeichen des Jona. Denn wie Jona für die Einwohner von Ninive ein Zeichen war, so wird es auch der Menschensohn für diese Generation sein. Die Königin des Südens wird beim Gericht mit den Männern dieser Generation auftreten und sie verurteilen, denn sie kam von den Enden der Erde, um die Weisheit Salomos zu hören. Und siehe, hier ist mehr als Salomo. Die Männer von Ninive werden beim Gericht mit dieser Generation auftreten und sie verurteilen, denn sie sind auf die Botschaft des Jona hin umgekehrt. Und siehe, hier ist mehr als Jona. Niemand zündet eine Leuchte an und stellt sie in einen versteckten Winkel oder unter einen Scheffel, sondern auf einen Leuchter, damit alle, die eintreten, das Licht sehen. Die Leuchte des Leibes ist dein Auge. Wenn dein Auge gesund ist, dann ist dein ganzer Leib hell. Wenn es aber krank ist, dann ist auch dein Leib finster. Achte also darauf, dass das Licht in dir nicht Finsternis ist. Wenn nun dein ganzer Leib hell ist und nichts Finsteres in ihm ist, dann wird er ganz hell sein, wie wenn die Leuchte dich mit ihrem Strahl bescheint. Nach dieser Rede lud ein Pharisäer Jesus ein, bei ihm zu essen. Jesus ging zu ihm und begab sich zu Tisch. Als der Pharisäer sah, dass er sich vor dem Essen nicht die Hände wusch, war er verwundert. Da sagte der Herr zu ihm: O ihr Pharisäer, ihr haltet zwar Becher und Teller außen sauber, innen aber seid ihr voll Raffsucht und Bosheit. Ihr Unverständigen, hat nicht der, der das Äußere schuf, auch das Innere geschaffen? Gebt lieber als Almosen, was ihr habt, und siehe, alles ist für euch rein. Doch weh euch, Pharisäern, ihr gebt den Zehnten von Minze, Gewürzkraut und allem Gemüse und geht am Recht und an der Liebe Gottes vorbei. Man muss das eine tun, ohne das andere zu unterlassen. Weh euch, Pharisäern, ihr liebt den Ehrenplatz in den Synagogen und wollt auf den Straßen und Plätzen gegrüßt werden. Weh euch, ihr seid wie Gräber, die man nicht mehr sieht. Die Leute gehen darüber, ohne es zu merken. Darauf erwiderte ihm ein Gesetzeslehrer: Meister, mit diesen Worten beleidigst du auch uns. Er antwortete: Wie auch euch Gesetzeslehrern, ihr ladet den Menschen unerträgliche Lasten auf, selbst aber rührt ihr die Lasten mit keinem Finger an. Weh euch, ihr errichtet Denkmäler für die Propheten, die von euren Vätern umgebracht wurden. Damit bestätigt und billigt ihr, was eure Väter getan haben. Sie haben die Propheten umgebracht, ihr errichtet ihnen Bauten. Deshalb hat auch die Weisheit Gottes gesagt: Ich werde Propheten und Apostel zu ihnen senden, und sie werden einige von ihnen töten und andere verfolgen, damit das Blut aller Propheten, das seit der Erschaffung der Welt vergossen worden ist, von dieser Generation gefordert wird, vom Blut Abels bis zum Blut des Zacharias, der zwischen Altar und Tempelhaus umgebracht wurde. Ja, das sage ich euch, an dieser Generation wird es gerecht werden. Weh euch, Gesetzeslehrern, ihr habt den Schlüssel zur Erkenntnis weggenommen, ihr selbst seid nicht hineingegangen, und die, die hineingehen wollten, habt ihr daran gehindert. Als Jesus von dort weggegangen war, begannen die Schriftgelehrten und die Pharisäer, ihn mit vielerlei Fragen hartnäckig zu bedrängen. Sie lauerten ihm auf, um ihn in seinen eigenen Worten zu fangen.

Zwölftes Kapitel. Unterdessen strömten Tausende von Menschen zusammen, so dass es ein gefährliches Gedränge gab. Jesus begann zu

töten, danach aber nichts weiter tun können. Ich will euch zeigen, wen ihr fürchten sollt. Fürchtet euch vor dem, der nicht nur töten kann, sondern die Macht hat, euch auch noch in die Hölle zu werfen. Ja, das sage ich euch, ihn sollt ihr fürchten. Verkauft man nicht 5 Spatzen für 2 Pfennige? Und doch ist nicht einer von ihnen vor Gott vergessen. Bei euch aber sind sogar die Haare auf dem Kopf alle gezählt. Fürchtet euch nicht, ihr seid mehr wert als viele Spatzen. Ich sage euch aber, jeder, der sich vor den Menschen zu mir bekennt, zu dem wird sich auch der Menschensohn vor den Engeln Gottes bekennen. Wer mich aber vor den Menschen verleugnet, der wird auch vor den Engeln Gottes verleugnet werden. Jedem, der ein Wort gegen den Menschensohn sagt, wird vergeben werden. Wer aber den Heiligen Geist lästert, dem wird nicht vergeben werden. Wenn man euch vor die Gerichte der Synagogen und vor die Herrscher und Machthaber schleppt, dann macht euch keine Sorgen, wie ihr euch verteidigen oder was ihr sagen sollt, denn der Heilige Geist wird euch in derselben Stunde lehren, was ihr sagen müsst. Einer aus der Volksmenge bat Jesus: Meister, sag meinem Bruder, er soll das Erbe mit mir teilen. Er erwiderte ihm: Mensch, wer hat mich zum Richter oder Erbteiler bei euch eingesetzt? Dann sagte er zu den Leuten: Gebt Acht, hütet euch vor jeder Art von Habgier, denn das Leben eines Menschen besteht nicht darin, dass einer im Überfluss seines Besitzes lebt. Und er erzählte ihnen folgendes Gleichnis. Auf den Feldern eines reichen Mannes stand eine gute Ernte. Da überlegte er bei sich selbst: Was soll ich tun? Ich habe keinen Platz, wo ich meine Ernte unterbringen könnte. Schließlich sagte er: So will ich es machen. Ich werde meine Scheunen abreißen und größere bauen. Dort werde ich mein ganzes Getreide und meine Vorräte unterbringen. Dann werde ich zu meiner Seele sagen: Seele, nun hast du einen großen Vorrat, der für viele Jahre reicht. Ruh dich aus, iss und trink und freue dich. Da sprach Gott zu ihm: Du Narr, noch in dieser Nacht wird man dein Leben von dir zurückfordern. Wem wird dann das gehören, was du angehäuft hast? So geht es einem, der nur für sich selbst Schätze sammelt, aber bei Gott nicht reich ist. Und er sagte zu seinen Jüngern: Deswegen sage ich euch, sorgt euch nicht um euer Leben, was ihr essen sollt, noch um euren Leib, was ihr anziehen sollt. Denn das Leben ist mehr als die Nahrung und der Leib mehr als die Kleidung. Seht auf die Raben. Sie säen nicht und ernten nicht. Sie haben keine Vorratskammer und keine Scheune und Gott ernährt sie. Wie viel mehr seid ihr wert als die Vögel? Wer von euch kann mit all seiner Sorge sein Leben auch nur um eine kleine Spanne verlängern? Wenn ihr nicht einmal etwas so Geringes könnt, warum macht ihr euch dann Sorgen um das Übrige? Seht euch die Lilien an, wie sie wachsen. Sie arbeiten nicht und spinnen nicht. Doch ich sage euch, selbst Salomo war in all seiner Pracht nicht gekleidet wie eine von ihnen. Wenn aber Gott schon das Gras so kleidet, das heute auf dem Feld steht und morgen in den Ofen geworfen wird, wie viel mehr dann euch, ihr Kleingläubigen? Und darum auch ihr, sucht nicht, was ihr essen und was ihr trinken sollt, und ängstigt euch nicht. Denn nach all dem streben die Heiden in der Welt. Euer Vater weiß, dass ihr das braucht. Vielmehr sucht sein Reich, dann wird euch das andere dazugegeben. Fürchte dich nicht, du kleine Herde, denn euer Vater hat beschlossen, euch das Reich zu geben. Verkauft euren Besitz und gebt Almosen. Macht euch Geldbeutel, die nicht alt werden.

Schafft euch einen Schatz, der nicht abnimmt, im Himmel, wo kein Dieb ihn findet und keine Motte ihn frisst. Denn wo euer Schatz ist, da ist auch euer Herz. Eure Hüften sollen gegürtet sein und eure Lampen brennen. Seid wie Menschen, die auf ihren Herrn warten, der von einer Hochzeit zurückkehrt, damit sie ihm sogleich öffnen, wenn er kommt und anklopft. Selig die Knechte, die der Herr wach findet, wenn er kommt. Amen, ich sage euch, er wird sich gürten, sie am Tisch Platz nehmen lassen und sie der Reihe nach bedienen. Und kommt er erst in der zweiten oder dritten Nachtwache und findet sie wach, selig sind sie. Bedenkt, wenn der Herr des Hauses wüsste, in welcher Stunde der Dieb kommt, so würde er verhindern, dass man in sein Haus einbricht. Haltet auch ihr euch bereit, denn der Menschensohn kommt zu einer Stunde, in der ihr es nicht erwartet. Da sagte Petrus: Herr, sagst du dieses Gleichnis nur zu uns oder auch zu allen? Der Herr antwortete: Wer ist denn der treue und kluge Verwalter, den der Herr über sein Gesinde einsetzen wird, damit er ihnen zur rechten Zeit die Tagesration gibt? Selig der Knecht, den der Herr damit beschäftigt findet, wenn er kommt. Wahrhaftig, ich sage euch, er wird ihn über sein ganzes Vermögen einsetzen. Wenn aber der Knecht in seinem Herzen sagt: Mein Herr verspätet sich zu kommen, und anfängt, die Knechte und die Mägde zu schlagen, auch zu essen und zu trinken und sich zu berauschen, dann wird der Herr jenes Knechtes an einem Tag kommen, an dem er es nicht erwartet, und zu einer Stunde, die er nicht kennt. Und der Herr wird ihn in Stücke hauen und ihm seinen Platz unter den Ungläubigen zuweisen. Der Knecht, der den Willen seines Herrn kennt, sich aber nicht darum kümmert und nicht danach handelt, der wird viele Schläge bekommen. Wer aber, ohne den Willen des Herrn zu kennen, etwas tut, was Schläge verdient, der wird wenig Schläge bekommen. Wem viel gegeben wurde, von dem wird viel zurückgefordert werden, und wem man viel anvertraut hat, von dem wird man umso mehr verlangen. Ich bin gekommen, um Feuer auf die Erde zu werfen. Wie froh wäre ich, es würde schon brennen. Ich muss mit einer Taufe getauft werden, und wie bin ich bedrängt, bis sie vollzogen ist. Meint ihr, ich sei gekommen, um Frieden auf der Erde zu bringen? Nein, sage ich euch, sondern Spaltung. Denn von nun an werden 5 Menschen im gleichen Haus in Zwietracht leben. 3 werden gegen 2 stehen und 2 gegen 3. Der Vater wird gegen den Sohn stehen und der Sohn gegen den Vater. Die Mutter gegen die Tochter und die Tochter gegen die Mutter. Die Schwiegermutter gegen ihre Schwiegertochter und die Schwiegertochter gegen die Schwiegermutter. Außerdem sagte Jesus zu der Volksmenge: Wenn ihr im Westen eine Wolke aufsteigen seht, sagt ihr sofort: Es gibt Regen, und so geschieht es. Und wenn der Südwind weht, sagt ihr: Es wird heiß, und es geschieht. Ihr Heuchler, das Aussehen der Erde und des Himmels wisst ihr zu deuten. Warum könnt ihr dann diese Zeit der Entscheidung nicht deuten? Warum findet ihr nicht schon von selbst das rechte Urteil? Denn wenn du mit deinem Gegner zum Gericht gehst, bemühe dich noch auf dem Weg, dich mit ihm zu einigen. Sonst wird er dich vor den Richter schleppen und der Richter wird dich dem Gerichtsdiener übergeben und der Gerichtsdiener wird dich ins Gefängnis werfen. Ich sage dir, du kommst von dort nicht heraus, bis du auch die letzte Münze bezahlt hast.

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1: 13. Kapitel. Zur gleichen Zeit kamen einige Leute und berichteten Jesus von den Galiläern, deren Blut Pilatus mit dem ihrer Opfertiere vermischt hatte. Und er antwortete ihnen: Meint ihr, dass diese Galiläer größere Sünder waren als alle anderen Galiläer, weil das mit ihnen geschehen ist? Nein, sage ich euch, vielmehr werdet ihr alle genauso umkommen, wenn ihr nicht umkehrt. Oder jene 18 Menschen, die beim Einsturz des Turms am Schiloach erschlagen wurden, meint ihr, dass sie größere Schuld auf sich geladen hatten als alle anderen Einwohner von Jerusalem? Nein, sage ich euch, vielmehr werdet ihr alle ebenso umkommen, wenn ihr nicht umkehrt. Und er erzählte ihnen dieses Gleichnis. Ein Mann hatte in seinem Weinberg einen Feigenbaum gepflanzt, und als er kam und nachsah, ob er Früchte trug, fand er keine. Da sagte er zu seinem Winzer: Siehe, jetzt komme ich schon 3 Jahre und sehe nach, ob dieser Feigenbaum Früchte trägt, und finde nichts. Hau ihn um. Was soll er weiter dem Boden seine Kraft nehmen? Der Winzer erwiderte: Herr, lass ihn dieses Jahr noch stehen. Ich will den Boden um ihn herum aufgraben und düngen. Vielleicht trägt er in Zukunft Früchte. Wenn nicht, dann lass ihn umhauen. Am Sabbat lehrte Jesus in einer Synagoge. Und siehe, da war eine Frau, die seit 18 Jahren krank war, weil sie von einem Geist geplagt wurde. Sie war ganz verkrümmt und konnte nicht mehr aufrecht gehen. Als Jesus sie sah, rief er sie zu sich und sagte: Frau, du bist von deinem Leiden erlöst. Und er legte ihr die Hände auf. Im gleichen Augenblick richtete sie sich auf und pries Gott. Der Synagogenvorsteher aber war empört darüber, dass Jesus am Sabbat heilte, und sagte zu den Leuten: 6 Tage sind zum Arbeiten da. Kommt also an diesen Tagen und lasst euch heilen, nicht am Sabbat. Der Herr erwiderte ihm: Ihr Heuchler, bindet nicht jeder von euch am Sabbat seinen Ochsen oder Esel von der Krippe los und führt ihn zur Tränke? Diese Frau aber, die eine Tochter Abrahams ist und die der Satan schon seit 18 Jahren gefesselt hielt, sollte am Sabbat nicht davon befreit werden dürfen? Durch diese Worte wurden alle seine Gegner beschämt. Das ganze Volk aber freute sich über all die großen Taten, die er vollbrachte. Er aber sagte: Wem ist das Reich Gottes ähnlich? Womit soll ich es vergleichen? Es ist wie ein Senfkorn, das ein Mann nahm und in seinen Garten säte. Es wuchs und wurde zu einem Baum, und die Vögel des Himmels nisteten in seinen Zweigen. Noch einmal sagte er: Womit soll ich das Reich Gottes vergleichen? Es ist wie der Sauerteig, den eine Frau nahm und unter 3 Seher Mehl verbarg, bis das Ganze durchsäuert war. Auf seinem Weg nach Jerusalem zog er von Stadt zu Stadt und von Dorf zu Dorf und lehrte. Da fragte ihn einer: Herr, sind es nur wenige, die gerettet werden? Er sagte zu ihnen: Bemüht euch mit allen Kräften, durch die enge Tür zu gelangen, denn viele, sage ich euch, werden versuchen, hineinzukommen, aber es wird ihnen nicht gelingen. Wenn der Herr des Hauses aufsteht und die Tür verschließt und ihr draußen steht, an die Tür klopft und ruft: Herr, mach uns auf, dann wird er euch antworten: Ich weiß nicht, woher ihr seid. Dann werdet ihr anfangen zu sagen: Wir haben doch in deinem Beisein gegessen und getrunken, und du hast auf unseren Straßen gelehrt. Er aber wird euch erwidern: Ich weiß nicht, woher ihr seid. Weg von mir, ihr habt alle Unrecht getan. Dort wird Heulen und Zähneknirschen sein, wenn ihr seht, dass Abraham, Isaak und Jakob und alle Propheten im Reich Gottes sind, ihr selbst aber ausgeschlossen seid. Und sie werden von Osten und Westen und von Norden und Süden kommen und im Reich Gottes zu Tisch sitzen. Und siehe, da sind Letzte, die werden Erste sein, und da sind Erste, die werden Letzte sein. Zur selben Stunde kamen einige Pharisäer und sagten zu ihm: Geh weg, zieh fort von hier, denn Herodes will dich töten. Er antwortete ihnen: Geht und sagt diesem Fuchs: Siehe, ich treibe Dämonen aus und vollbringe Heilungen heute und morgen, und am dritten Tag werde ich vollendet. Doch heute und morgen und am folgenden Tag muss ich weiter wandern, denn ein Prophet darf nicht außerhalb Jerusalems umkommen. Jerusalem, Jerusalem, du tötest die Propheten und steinigst die Boten, die zu dir gesandt sind. Wie oft wollte ich deine Kinder sammeln, so wie eine Henne ihre Küken unter ihre Flügel nimmt, aber ihr habt nicht gewollt. Siehe, euer Haus wird euch selbst überlassen. Ich sage euch, ihr werdet mich nicht mehr sehen, bis die Zeit kommt, in der ihr ruft: Gepriesen sei er, der kommt im Namen des Herrn.

14. Kapitel. Und es geschah. Jesus kam an einem Sabbat in das Haus eines führenden Pharisäers zum Essen. Da beobachtete man ihn genau. Und siehe, ein Mann, der an Wassersucht litt, stand vor ihm. Jesus wandte sich an die Gesetzeslehrer und die Pharisäer und fragte: Ist es am Sabbat erlaubt, zu heilen oder nicht? Sie schwiegen. Da berührte er den Mann, heilte ihn und ließ ihn gehen. Zu ihnen aber sagte er: Wer von euch wird seinen Sohn oder seinen Ochsen, der in den Brunnen fällt, nicht sofort herausziehen, auch am Sabbat? Darauf konnten sie ihm nichts erwidern. Als er bemerkte, wie sich die Gäste die Ehrenplätze aussuchten, erzählte er ihnen ein Gleichnis. Er sagte zu ihnen: Wenn du von jemandem zu einer Hochzeit eingeladen bist, nimm nicht den Ehrenplatz ein, denn es könnte ein anderer von ihm eingeladen sein, der vornehmer ist als du, und dann würde der Gastgeber, der dich und ihn eingeladen hat, kommen und zu dir sagen: Mach diesem hier Platz. Du aber wärst beschämt und müsstest den untersten Platz einnehmen. Vielmehr, wenn du eingeladen bist, geh hin und nimm den untersten Platz ein, damit dein Gastgeber zu dir kommt und sagt: Mein Freund, rück weiter hinauf. Das wird für dich eine Ehre sein vor allen anderen Gästen. Denn wer sich selbst erhöht, wird erniedrigt, und wer sich selbst erniedrigt, wird erhöht werden. Dann sagte er zu dem Gastgeber: Wenn du mittags oder abends ein Essen gibst, lade nicht deine Freunde oder deine Brüder, deine Verwandten oder reiche Nachbarn ein, sonst laden auch sie dich wieder ein, und dir ist es vergolten. Nein, wenn du ein Essen gibst, dann lade Arme, Krüppel, Lahme und Blinde ein. Du wirst selig sein, denn sie haben nichts, um es dir zu vergelten. Es wird dir vergolten werden bei der Auferstehung der Gerechten. Als einer der Gäste das hörte, sagte er zu Jesus: Selig, wer im Reich Gottes am Mahl teilnehmen darf. Jesus sagte zu ihm: Ein Mann veranstaltete ein großes Festmahl und lud viele dazu ein. Zur Stunde des Festmahls schickte er seinen Diener aus und ließ denen, die er eingeladen hatte, sagen: Kommt, alles ist bereit. Aber alle fingen an, einer nach dem anderen sich zu entschuldigen. Der Erste ließ ihm sagen: Ich habe einen Acker gekauft und muss dringend gehen und ihn besichtigen, bitte entschuldige mich. Ein anderer sagte: Ich habe 5 Ochsengespanne gekauft und bin auf dem Weg, um sie zu prüfen, bitte entschuldige mich. Wieder ein anderer sagte: Ich habe geheiratet und kann deshalb nicht kommen. Der Diener kehrte zurück und berichtete dies seinem Herrn. Da wurde der Hausherr zornig und sagte zu seinem Diener: Geh schnell hinaus auf die Straßen und Gassen der Stadt und hol die Armen und die Krüppel, die Blinden und die Lahmen hierher. Und der Diener meldete: Herr, dein Auftrag ist ausgeführt und es ist immer noch Platz. Da sagte der Herr zu dem Diener: Geh zu den Wegen und Zäunen und nötige die Leute hereinzukommen, damit mein Haus voll wird. Denn ich sage euch, keiner von denen, die eingeladen waren, wird an meinem Mahl teilnehmen. Viele Menschen begleiteten ihn. Da wandte er sich an sie und sagte: Wenn jemand zu mir kommt und nicht Vater und Mutter, Frau und Kinder, Brüder und Schwestern, ja sogar sein Leben gering achtet, dann kann er nicht mein Jünger sein. Wer nicht sein Kreuz trägt und hinter mir hergeht, der kann nicht mein Jünger sein. Denn wenn einer von euch einen Turm bauen will, setzt er sich dann nicht zuerst hin und berechnet die Kosten, ob seine Mittel für das ganze Vorhaben ausreichen? Sonst könnte es geschehen, dass er das Fundament gelegt hat, dann aber den Bau nicht fertigstellen kann. Und alle, die es sehen, würden ihn verspotten und sagen: Der da hat einen Bau begonnen und konnte ihn nicht zu Ende führen. Oder wenn ein König gegen einen anderen in den Krieg zieht,
Setzt er sich dann nicht zuerst hin und überlegt, ob er sich mit seinen 10.000 Mann dem entgegenstellen kann, der mit 20.000 gegen ihn anrückt? Kann er es nicht, dann schickt er eine Gesandtschaft, solange der andere noch weit weg ist, und bittet um Frieden. Ebenso kann keiner von euch mein Jünger sein, wenn er nicht auf seinen ganzen Besitz verzichtet. Das Salz ist etwas Gutes. Wenn aber das Salz seinen Geschmack verliert, womit kann man ihm die Würze wiedergeben? Es taugt weder für den Acker noch für den Misthaufen. Man wirft es weg. Wer Ohren hat zu hören, der höre.

15. Kapitel. Alle Zöllner und Sünder kamen zu ihm, um ihn zu hören. Die Pharisäer und die Schriftgelehrten empörten sich darüber und sagten: Dieser nimmt Sünder auf und isst mit ihnen. Da erzählte er ihnen dieses Gleichnis und sagte: Wenn einer von euch 100 Schafe hat und eins davon verliert, lässt er dann nicht die 99 in der Wüste zurück und geht dem Verlorenen nach, bis er es findet? Und wenn er es gefunden hat, nimmt er es voll Freude auf die Schultern. Und wenn er nach Hause kommt, ruft er die Freunde und Nachbarn zusammen und sagt zu ihnen: Freut euch mit mir, denn ich habe mein Schaf wiedergefunden, das verloren war. Ich sage euch, ebenso wird im Himmel mehr Freude herrschen über einen einzigen Sünder, der umkehrt, als über 99 Gerechte, die keine Umkehr nötig haben. Oder wenn eine Frau 10 Drachmen hat und eine davon verliert, zündet sie dann nicht eine Lampe an, fegt das Haus und sucht sorgfältig, bis sie die Drachme findet? Und wenn sie diese gefunden hat, ruft sie die Freundinnen und Nachbarinnen zusammen und sagt: Freut euch mit mir, denn ich habe die Drachme wiedergefunden, die ich verloren hatte. Ebenso sage ich euch, herrscht bei den Engeln Gottes Freude über einen einzigen Sünder, der umkehrt. Weiter sagte Jesus: Ein Mann hatte 2 Söhne. Der jüngere von ihnen sagte zu seinem Vater: Vater, gib mir das Erbteil, das mir zusteht. Da teilte der Vater das Vermögen unter sie auf. Nach wenigen Tagen packte der jüngere Sohn alles zusammen und zog in ein fernes Land. Dort führte er ein zügelloses Leben und verschleuderte sein Vermögen. Als er alles durchgebracht hatte, kam eine große Hungersnot über jenes Land und er begann Not zu leiden. Da ging er zu einem Bürger des Landes und drängte sich ihm auf. Der schickte ihn aufs Feld zum Schweinehüten. Er hätte gern seinen Hunger mit den Futterschoten gestillt, die die Schweine fraßen, aber niemand gab ihm davon. Da ging er in sich und sagte: Wie viele Tagelöhner meines Vaters haben Brot im Überfluss? Ich aber komme hier vor Hunger um. Ich will aufbrechen und zu meinem Vater gehen und zu ihm sagen: Vater, ich habe mich gegen den Himmel und gegen dich versündigt. Ich bin nicht mehr wert, dein Sohn zu sein. Mach mich zu einem deiner Tagelöhner. Dann brach er auf und ging zu seinem Vater. Der Vater sah ihn schon von Weitem kommen und er hatte Mitleid mit ihm. Er lief dem Sohn entgegen, fiel ihm um den Hals und küsste ihn. Da sagte der Sohn zu ihm: Vater, ich habe mich gegen den Himmel und gegen dich versündigt. Ich bin nicht mehr wert, dein Sohn zu sein. Der Vater aber sagte zu seinen Knechten: Holt schnell das beste Gewand und zieht es ihm an, steckt einen Ring an seine Hand und gebt ihm Sandalen an die Füße. Bringt das Mastkalb her und schlachtet es. Wir wollen essen und fröhlich sein, denn dieser, mein Sohn, war tot und lebt wieder. Er war verloren und ist wiedergefunden worden. Und sie begannen, ein Fest zu feiern. Sein älterer Sohn aber war auf dem Feld. Als er heimging und in die Nähe des Hauses kam, hörte er Musik und Tanz. Da rief er einen der Knechte und fragte, was das bedeuten solle. Der Knecht antwortete ihm: Dein Bruder ist gekommen und dein Vater hat das Mastkalb schlachten lassen, weil er ihn gesund wiederbekommen hat. Da wurde er zornig und wollte nicht hineingehen. Sein Vater aber kam heraus und redete ihm gut zu. Doch er erwiderte seinem Vater: Siehe, so viele Jahre schon diene ich dir und nie habe ich dein Gebot übertreten. Mir aber hast du nie einen Ziegenbock geschenkt, damit ich mit meinen Freunden ein Fest feiern konnte. Kaum aber ist der hier gekommen, dein Sohn, der dein Vermögen mit Dirnen durchgebracht hat, da hast du für ihn das Mastkalb geschlachtet. Der Vater antwortete ihm:
Mein Kind, du bist immer bei mir und alles, was mein ist, ist auch dein. Aber man muss doch ein Fest feiern und sich freuen. Denn dieser, dein Bruder, war tot und lebt wieder. Er war verloren und ist wiedergefunden worden.

16. Kapitel. Jesus sprach aber auch zu den Jüngern: Ein reicher Mann hatte einen Verwalter. Diesen beschuldigte man bei ihm, er verschleudere sein Vermögen. Darauf ließ er ihn rufen und sagte zu ihm: Was höre ich über dich? Leg Rechenschaft ab über deine Verwaltung, denn du kannst nicht länger mein Verwalter sein. Da überlegte der Verwalter: Was soll ich jetzt tun, da mein Herr mir die Verwaltung entzieht? Zu schwerer Arbeit tauge ich nicht und zu betteln schäme ich mich. Ich weiß, was ich tun werde, damit mich die Leute in ihre Häuser aufnehmen, wenn ich als Verwalter abgesetzt bin. Und er ließ die Schuldner seines Herrn einen nach dem anderen zu sich kommen und fragte den ersten: Wie viel bist du meinem Herrn schuldig? Er antwortete: 100 Fass Öl. Da sagte er zu ihm: Nimm deinen Schuldschein, setz dich schnell hin und schreib 50. Dann fragte er einen anderen: Wie viel bist du schuldig? Der antwortete: 100 Sack Weizen. Da sagte er zu ihm: Nimm deinen Schuldschein und schreib 80. Und der Herr lobte den ungerechten Verwalter, weil er klug gehandelt hatte, und sagte: Die Kinder dieser Welt sind im Umgang mit ihresgleichen klüger als die Kinder des Lichtes. Ich sage euch: Macht euch Freunde mit dem ungerechten Mammon, damit ihr in die ewigen Wohnungen aufgenommen werdet, wenn es zu Ende geht. Wer in den kleinsten Dingen zuverlässig ist, der ist es auch in den Großen. Und wer bei den kleinsten Dingen Unrecht tut, der tut es auch bei den Großen. Wenn ihr nun im Umgang mit dem ungerechten Mammon nicht zuverlässig gewesen seid, wer wird euch dann das wahre Gut anvertrauen? Und wenn ihr im Umgang mit dem fremden Gut nicht zuverlässig gewesen seid, wer wird euch dann das eure geben? Kein Sklave kann zwei Herren dienen. Er wird entweder den einen hassen und den anderen lieben, oder er wird zu dem einen halten und den anderen verachten. Ihr könnt nicht Gott dienen und dem Mammon. Das alles hörten auch die Pharisäer, die sehr am Geld hingen, und sie lachten über ihn. Da sagte er zu ihnen: Ihr stellt euch selbst vor den Menschen als gerecht hin. Aber Gott kennt eure Herzen, denn was die Menschen für großartig halten, das ist vor Gott ein Greuel. Das Gesetz und die Propheten reichen bis zu Johannes. Von da an wird das Evangelium vom Reich Gottes verkündet und jeder drängt sich mit Gewalt hinein. Aber eher werden Himmel und Erde vergehen, als dass auch nur ein Häkchen im Gesetz wegfällt. Wer seine Frau aus der Ehe entlässt und eine andere heiratet, begeht Ehebruch. Auch wer eine Frau heiratet, die von ihrem Mann entlassen worden ist, begeht Ehebruch. Es war einmal ein reicher Mann, der sich in Purpur und feines Leinen kleidete und Tag für Tag glanzvolle Feste feierte. Vor der Tür des Reichen aber lag ein armer Mann namens Lazarus, dessen Leib voller Geschwüre war. Er hätte gern seinen Hunger mit dem gestillt, was vom Tisch des Reichen herunterfiel. Stattdessen kamen die Hunde und leckten an seinen Geschwüren. Es geschah aber: Der Arme starb und wurde von den Engeln in Abrahams Schoß getragen. Auch der Reiche starb und wurde begraben. In der Unterwelt, wo er qualvolle Schmerzen litt, blickte er auf und sah von Weitem Abraham und Lazarus in seinem Schoß. Da rief er: Vater Abraham, hab Erbarmen mit mir und schick Lazarus. Er soll die Spitze seines Fingers ins Wasser tauchen und mir die Zunge kühlen, denn ich leide große Qual in diesem Feuer. Abraham erwiderte: Mein Kind, erinnere dich daran, dass du schon zu Lebzeiten deine Wohltaten erhalten hast, Lazarus dagegen nur Schlechtes. Jetzt wird er hier getröstet, du aber leidest große Qual. Außerdem
ist zwischen uns und euch ein tiefer, unüberwindlicher Abgrund, so dass niemand von hier zu euch oder von dort zu uns kommen kann, selbst wenn er wollte. Da sagte der Reiche: Dann bitte ich dich, Vater, schick ihn in das Haus meines Vaters. Denn ich habe noch 5 Brüder, er soll sie warnen, damit nicht auch sie an diesen Ort der Qual kommen. Abraham aber sagte: Sie haben Mose und die Propheten, auf die sollen sie hören. Er erwiderte: Nein, Vater Abraham, aber wenn einer von den Toten zu ihnen kommt, werden sie umkehren. Darauf sagte Abraham zu ihm: Wenn sie auf Mose und die Propheten nicht hören, werden sie sich auch nicht überzeugen lassen, wenn einer von den Toten aufersteht.

17. Kapitel. Er sagte zu seinen Jüngern: Es ist unvermeidlich, dass Ärgernisse kommen, aber wehe dem, durch den sie kommen. Es wäre besser für ihn, man würde ihn mit einem Mühlstein um den Hals ins Meer werfen, als dass er für einen von diesen Kleinen zum Ärgernis wird. Seht euch vor: Wenn dein Bruder sündigt, weise ihn zurecht, und wenn er umkehrt, vergib ihm. Und wenn er sich siebenmal am Tag gegen dich versündigt und siebenmal wieder zu dir kommt und sagt: Ich will umkehren, so sollst du ihm vergeben. Die Apostel baten den Herrn: Stärke unseren Glauben. Der Herr erwiderte: Wenn ihr Glauben hättet wie ein Senfkorn, würdet ihr zu diesem Maulbeerbaum sagen: Entwurzle dich und verpflanz dich ins Meer, und er würde euch gehorchen. Wenn einer von euch einen Knecht hat, der pflügt oder das Vieh hütet, wird er etwa zu ihm, wenn er vom Feld kommt, sagen: Komm gleich her und begib dich zu Tisch? Wird er nicht vielmehr zu ihm sagen: Mach mir etwas zu essen, gürte dich und bediene mich, bis ich gegessen und getrunken habe. Danach kannst auch du essen und trinken. Bedankt er sich etwa bei dem Knecht, weil er getan hat, was ihm befohlen wurde? So soll es auch bei euch sein. Wenn ihr alles getan habt, was euch befohlen wurde, sollt ihr sagen: Wir sind unnütze Knechte, wir haben nur unsere Schuldigkeit getan. Und es geschah auf dem Weg nach Jerusalem. Jesus zog durch das Grenzgebiet von Samarien und Galiläa. Als er in ein Dorf hineingehen wollte, kamen ihm 10 Aussätzige entgegen. Sie blieben in der Ferne stehen und riefen: Jesus, Meister, hab Erbarmen mit uns. Als er sie sah, sagte er zu ihnen: Geht, zeigt euch den Priestern. Und es geschah: Während sie hingingen, wurden sie rein. Einer von ihnen aber kehrte um, als er sah, dass er geheilt war, und er lobte Gott mit lauter Stimme. Er warf sich vor den Füßen Jesu auf das Angesicht und dankte ihm. Dieser Mann war ein Samariter. Da sagte Jesus: Sind nicht 10 rein geworden? Wo sind die 9? Ist denn keiner umgekehrt, um Gott zu ehren, außer diesem Fremden? Und er sagte zu ihm: Steh auf und geh, dein Glaube hat dich gerettet. Als Jesus von den Pharisäern gefragt wurde, wann das Reich Gottes komme, antwortete er: Das Reich Gottes kommt nicht so, dass man es beobachten könnte. Man kann auch nicht sagen: Seht, hier ist es oder dort ist es. Denn siehe, das Reich Gottes ist mitten unter euch. Er sagte zu den Jüngern: Es werden Tage kommen, in denen ihr euch danach sehnt, auch nur einen von den Tagen des Menschensohnes zu sehen. Doch ihr werdet ihn nicht sehen. Und man wird zu euch sagen: Siehe, dort ist er. Siehe, hier ist er. Geht nicht hin und lauft nicht hinterher, denn wie der Blitz von einem Ende des Himmels bis zum anderen leuchtet, so wird der Menschensohn an seinem Tag erscheinen. Vorher aber muss er vieles erleiden und von dieser Generation verworfen werden. Und wie es in den Tagen des Noach war, so wird es auch in den Tagen des Menschensohnes sein. Die Menschen aßen und tranken und heirateten bis zu dem Tag, an dem Noach in die Arche ging. Dann kam die Flut und vernichtete alle. Und es wird ebenso sein, wie es in den Tagen des Lot war. Sie aßen und tranken, kauften und verkauften, pflanzten und bauten. Aber an dem Tag, als Lot Sodom verließ, regnete es Feuer und Schwefel vom Himmel und vernichtete alle. Ebenso wird es an dem Tag sein, an dem der Menschensohn offenbar werden wird. Wer an jenem Tag auf dem Dach ist und seine Sachen im Haus hat, soll nicht hinabsteigen, um sie zu holen. Und wer auf dem Feld ist, soll sich ebenfalls nicht zurückwenden. Denkt an die Frau des Lot. Wer sein Leben zu bewahren sucht, wird es verlieren. Wer es dagegen verliert, wird es erhalten. Ich sage euch,
Von zwei Männern, die in dieser Nacht auf einem Bett liegen, wird der eine mitgenommen und der andere zurückgelassen. Von zwei Frauen, die am selben Ort Getreide mahlen, wird die eine mitgenommen und die andere zurückgelassen. Und sie antworteten und sprachen: Wo wird das geschehen, Herr? Er antwortete: Wo ein Leichnam ist, da sammeln sich auch die Geier.

18. Kapitel. Jesus sagte ihnen durch ein Gleichnis, dass sie allezeit beten und darin nicht nachlassen sollten. In einer Stadt lebte ein Richter, der Gott nicht fürchtete und auf keinen Menschen Rücksicht nahm. In der gleichen Stadt lebte auch eine Witwe, die immer wieder zu ihm kam und sagte: Verschaff mir Recht gegen meinen Widersacher. Und er wollte lange Zeit nicht. Dann aber sagte er sich: Ich fürchte zwar Gott nicht und nehme auch auf keinen Menschen Rücksicht, weil mich diese Witwe aber nicht in Ruhe lässt, will ich ihr Recht verschaffen. Sonst kommt sie am Ende noch und schlägt mich ins Gesicht. Der Herr aber sprach: Hört, was der ungerechte Richter sagt. Sollte Gott seinen Auserwählten, die Tag und Nacht zu ihm schreien, nicht zu ihrem Recht verhelfen, sondern bei ihnen zögern? Ich sage euch, er wird ihnen unverzüglich ihr Recht verschaffen. Wird jedoch der Menschensohn, wenn er kommt, den Glauben auf der Erde finden? Einigen, die von ihrer eigenen Gerechtigkeit überzeugt waren und die anderen verachteten, erzählte Jesus dieses Gleichnis. Zwei Männer gingen zum Tempel hinauf, um zu beten. Der eine war ein Pharisäer, der andere ein Zöllner. Der Pharisäer stellte sich hin und sprach bei sich dieses Gebet: Gott, ich danke dir, dass ich nicht wie die anderen Menschen bin, die Räuber, Betrüger, Ehebrecher oder auch wie dieser Zöllner dort. Ich faste zweimal in der Woche und gebe den 10. Teil meines ganzen Einkommens. Der Zöllner aber blieb ganz hinten stehen und wollte nicht einmal seine Augen zum Himmel erheben, sondern schlug sich an die Brust und betete: Gott, sei mir Sünder gnädig. Ich sage euch, dieser ging gerechtfertigt nach Hause hinab, der andere nicht. Denn wer sich selbst erhöht, wird erniedrigt. Wer sich aber selbst erniedrigt, wird erhöht werden. Man brachte auch kleine Kinder zu ihm, damit er sie berühre. Als die Jünger das sahen, wiesen sie die Leute zurecht. Jesus aber rief die Kinder zu sich und sagte: Lasst die Kinder zu mir kommen und hindert sie nicht daran. Denn solchen wie ihnen gehört das Reich Gottes. Amen. Ich sage euch, wer das Reich Gottes nicht so annimmt wie ein Kind, der wird nicht hineinkommen. Einer von den führenden Männern fragte ihn: Guter Meister, was muss ich tun, um das ewige Leben zu erben? Jesus antwortete ihm: Warum nennst du mich gut? Niemand ist gut, außer der eine Gott. Du kennst doch die Gebote. Du sollst nicht die Ehe brechen, du sollst nicht töten, du sollst nicht stehlen, du sollst nicht falsch aussagen. Ehre deinen Vater und deine Mutter. Er erwiderte: Alle diese Gebote habe ich von Jugend an befolgt. Als Jesus das hörte, sagte er ihm: Eines fehlt dir noch. Verkauf alles, was du hast, und verteile es an die Armen, und du wirst einen Schatz im Himmel haben. Dann komm und folge mir nach. Der Mann aber wurde sehr traurig, als er das hörte, denn er war überaus reich. Jesus sah, dass er sehr traurig geworden war, und sagte: Wie schwer ist es für Menschen, die viel besitzen, in das Reich Gottes zu kommen. Denn leichter geht ein Kamel durch ein Nadelöhr, als dass ein Reicher in das Reich Gottes gelangt. Die Leute, die das hörten, fragten: Wer kann dann noch gerettet werden? Er erwiderte: Was für Menschen unmöglich ist, ist für Gott möglich. Da sagte Petrus: Siehe, was wir besaßen, haben wir verlassen und sind dir nachgefolgt. Jesus antwortete ihnen: Amen, ich sage euch, jeder, der um des Reiches Gottes willen Haus oder Frau, Brüder, Eltern oder Kinder verlassen hat, erhält dafür schon in dieser Zeit das Vielfache und in der kommenden Welt das ewige Leben. Jesus versammelte die 12 um sich und sagte zu ihnen: Siehe, wir gehen nach Jerusalem hinauf, und es wird sich alles erfüllen, was bei den Propheten über den Menschensohn geschrieben steht. Denn er wird den Heiden ausgeliefert, wird verspottet, misshandelt und angespuckt werden, und man wird ihn geißeln und töten. Und am dritten Tag wird er auferstehen.
Doch die Zwölf verstanden das alles nicht. Der Sinn der Worte war ihnen verschlossen und sie begriffen nicht, was er sagte. Es geschah aber. Jesus kam in die Nähe von Jericho. Da saß ein Blinder an der Straße und bettelte. Er hörte, dass viele Menschen vorbeigingen und fragte, was hat das zu bedeuten? Man berichtete ihm, Jesus von Nazareth geht vorüber. Da rief er, Jesus, Sohn Davids, hab Erbarmen mit mir. Die Leute, die vorausgingen, befahlen ihm zu schweigen. Er aber schrie noch viel lauter, Sohn Davids, hab Erbarmen mit mir. Jesus blieb stehen und ließ ihn zu sich herführen. Als der Mann vor ihm stand, fragte ihn Jesus, was willst du, dass ich dir tue? Er antwortete, Herr, ich möchte sehen können. Da sagte Jesus zu ihm, sei sehend, dein Glaube hat dich gerettet. Im selben Augenblick konnte er sehen. Da pries er Gott und folgte Jesus nach. Und das ganze Volk, das dies gesehen hatte, lobte Gott.

19. Kapitel. Dann kam er nach Jericho und ging durch die Stadt. Und siehe, da war ein Mann namens Zachäus. Er war der oberste Zollpächter und war reich. Er suchte Jesus, um zu sehen, wer er sei, doch er konnte es nicht wegen der Menschenmenge, denn er war klein von Gestalt. Darum lief er voraus und stieg auf einen Maulbeerfeigenbaum, um Jesus zu sehen, der dort vorbeikommen musste. Als Jesus an die Stelle kam, schaute er hinauf und sagte zu ihm: Zachäus, komm schnell herunter, denn ich muss heute in deinem Haus bleiben. Da stieg er schnell herunter und nahm Jesus freudig bei sich auf. Und alle, die das sahen, empörten sich und sagten: Er ist bei einem Sünder eingekehrt. Zachäus aber wandte sich an den Herrn und sagte: Siehe, Herr, die Hälfte meines Vermögens gebe ich den Armen, und wenn ich von jemandem zu viel gefordert habe, gebe ich ihm das Vierfache zurück. Da sagte Jesus zu ihm: Heute ist diesem Haus Heil geschenkt worden, weil auch dieser Mann ein Sohn Abrahams ist. Denn der Menschensohn ist gekommen, um zu suchen und zu retten, was verloren ist. Weil Jesus schon nahe bei Jerusalem war, meinten die Menschen, die von all dem hörten, das Reich Gottes werde sofort erscheinen. Daher erzählte er ihnen ein weiteres Gleichnis. Er sagte: Ein Mann von vornehmer Herkunft wollte in ein fernes Land reisen, um die Königswürde für sich zu erlangen und dann zurückzukehren. Er rief 10 seiner Diener zu sich, verteilte unter sie 10 Minen und sagte: Macht Geschäfte damit, bis ich wiederkomme. Seine Bürger jedoch hassten ihn und schickten eine Gesandtschaft hinter ihm her und ließen sagen: Wir wollen nicht, dass dieser Mann über uns König wird. Und es geschah, als er die Königswürde empfangen hatte und zurückkehrte, da ließ er die Diener, denen er das Geld gegeben hatte, zu sich rufen. Er wollte sehen, welchen Gewinn sie bei ihren Geschäften erzielt hatten. Der Erste kam und sagte: Herr, deine Mine hat 10 Minen eingebracht. Da sagte der König zu ihm: Sehr gut, du bist ein guter Diener. Weil du im Kleinsten zuverlässig warst, sollst du Herr über 10 Städte werden. Der Zweite kam und sagte: Herr, deine Mine hat 5 Minen eingebracht. Zu ihm sagte der König: Du sollst über 5 Städte herrschen. Nun kam ein anderer und sagte: Herr, siehe deine Mine, ich habe sie in einem Schweißtuch aufbewahrt, denn ich hatte Angst vor dir, weil du ein strenger Mann bist. Du hebst ab, was du nicht eingezahlt hast, und erntest, was du nicht gesät hast. Der König antwortete: Aus deinem eigenen Mund spreche ich dir das Urteil. Du bist ein schlechter Diener. Du hast gewusst, dass ich ein strenger Mann bin, dass ich abhebe, was ich nicht eingezahlt habe, und ernte, was ich nicht gesät habe. Warum hast du dann mein Geld nicht auf die Bank gebracht? Dann hätte ich es bei der Rückkehr mit Zinsen abheben können. Und zu denen, die dabei standen, sagte er: Nehmt ihm die Mine weg und gebt sie dem, der die 10 Minen hat.

Sie sagten zu ihm, Herr, er hat doch schon 10. Ich sage euch, wer hat, dem wird gegeben werden, wer aber nicht hat, dem wird auch noch weggenommen, was er hat. Doch meine Feinde, die nicht wollten, dass ich ihr König werde, bringt sie her und macht sie vor meinen Augen nieder. Das Wirken Jesu in Jerusalem. Nach dieser Rede zog Jesus voran und ging nach Jerusalem hinauf. Und es geschah. Er kam in die Nähe von Bethphage und Bethanien, an den Berg, der Ölberg heißt. Da schickte er 2 seiner Jünger aus und sagte, »Geht in das Dorf, das vor uns liegt. Wenn ihr hineinkommt, werdet ihr dort ein Fohlen angebunden finden, auf dem noch nie ein Mensch gesessen hat. Bindet es los und bringt es her. Und wenn euch jemand fragt, warum bindet ihr es los?« Dann antwortet, der Herr braucht es. Die Ausgesandten machten sich auf den Weg und fanden alles so, wie er es ihnen gesagt hatte. Als sie das Fohlen losbanden, sagten die Leute, denen es gehörte, warum bindet ihr das Fohlen los? Sie antworteten, weil der Herr es braucht. Dann führten sie es zu Jesus, legten ihre Kleider auf das Fohlen und halfen Jesus hinauf. Während er dahinritt, breiteten die Jünger ihre Kleider auf dem Weg aus. Als er sich schon dem Abhang des Ölbergs näherte, begann die Schar der Jünger freudig und mit lauter Stimme Gott zu loben wegen all der Machttaten, die sie gesehen hatten. Sie riefen, »Gesegnet sei der König, der kommt im Namen des Herrn, im Himmel Friede und Ehre in der Höhe.« Da riefen ihm einige Pharisäer aus der Menge zu, »Meister, weise deine Jünger zurecht.« Er erwiderte, »Ich sage euch, wenn sie schweigen, werden die Steine schreien.« Als er näher kam und die Stadt sah, weinte er über sie und sagte, »Wenn doch auch du an diesem Tag erkannt hättest, was Frieden bringt. Jetzt aber ist es vor deinen Augen verborgen. Denn es werden Tage über dich kommen, in denen deine Feinde rings um dich einen Wall aufwerfen, dich einschließen und von allen Seiten bedrängen. Sie werden dich und deine Kinder zerschmettern und keinen Stein in dir auf dem anderen lassen, weil du die Zeit deiner Heimsuchung nicht erkannt hast.« Dann ging er in den Tempel und begann, die Händler hinauszutreiben. Er sagte zu ihnen, »Es steht geschrieben, mein Haus soll ein Haus des Gebetes sein, ihr aber habt daraus eine Räuberhöhle gemacht.« Er lehrte täglich im Tempel. Die Hohepriester, die Schriftgelehrten und die Ersten im Volk aber suchten ihn umzubringen. Sie wussten jedoch nicht, was sie machen sollten, denn das ganze Volk hing an ihm, um ihn zu hören.

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1: 20. Kapitel. Und es geschah. Eines Tages lehrte er im Tempel das Volk und verkündete das Evangelium. Da kamen die Hohepriester und die Schriftgelehrten mit den Ältesten hinzu und fragten ihn: Sag uns, in welcher Vollmacht tust du das? Wer hat dir diese Vollmacht gegeben? Er antwortete ihnen: Auch ich will euch eine Frage stellen. Sagt mir, stammte die Taufe des Johannes vom Himmel oder von den Menschen? Da überlegten sie und sagten zueinander: Wenn wir antworten vom Himmel, so wird er sagen, warum habt ihr ihm dann nicht geglaubt? Wenn wir aber antworten von den Menschen, dann wird das ganze Volk uns steinigen, denn sie sind überzeugt, dass Johannes ein Prophet ist. Darum antworteten sie: Wir wissen nicht, woher. Jesus erwiderte ihnen: Dann sage auch ich euch nicht, in welcher Vollmacht ich das tue. Er erzählte dem Volk dieses Gleichnis. Ein Mann legte einen Weinberg an, verpachtete ihn an Winzer und reiste für längere Zeit in ein anderes Land. Als nun die Zeit dafür gekommen war, schickte er einen Knecht zu den Winzern, damit sie ihm seinen Anteil an der Frucht des Weinbergs geben sollten. Die Winzer aber prügelten ihn und jagten ihn mit leeren Händen fort. Darauf schickte er einen anderen Knecht. Auch ihn prügelten und entehrten sie und jagten ihn mit leeren Händen fort. Er schickte noch einen dritten Knecht, aber auch ihn schlugen sie blutig und warfen ihn hinaus. Da sagte der Herr des Weinbergs: Was soll ich tun? Ich will meinen geliebten Sohn schicken. Vielleicht werden sie vor ihm Achtung haben. Als die Winzer den Sohn sahen, überlegten sie und sagten zueinander: Das ist der Erbe. Wir wollen ihn umbringen, damit das Erbe uns gehört. Und sie warfen ihn aus dem Weinberg hinaus und brachten ihn um. Was wird nun der Herr des Weinbergs mit ihnen tun? Er wird kommen und diese Winzer vernichten und den Weinberg anderen geben. Als sie das hörten, sagten sie: Das darf nicht geschehen. Da sah Jesus sie an und sagte: Was bedeutet dieses Schriftwort? Der Stein, den die Bauleute verworfen haben, er ist zum Eckstein geworden? Jeder, der auf diesen Stein fällt, wird zerschellen. Auf wen der Stein aber fällt, den wird er zermalmen. Die Schriftgelehrten und die Hohepriester hätten gern noch in derselben Stunde Hand an ihn gelegt, aber sie fürchteten das Volk, denn sie hatten gemerkt, dass er sie mit diesem Gleichnis meinte. Daher lauerten sie ihm auf und schickten Spitzel, die so tun sollten, als wären sie selbst gerecht, um ihn bei einer Äußerung zu ertappen. Denn sie wollten ihn der Gerichtsbarkeit des Statthalters übergeben. Und sie fragten ihn: Meister, wir wissen, dass du aufrichtig redest und lehrst und nicht auf die Person siehst, sondern wahrhaftig den Weg Gottes lehrst. Ist es uns erlaubt, dem Kaiser Steuer zu zahlen oder nicht? Er aber durchschaute ihre Hinterlist und sagte zu ihnen: Zeigt mir einen Denar. Wessen Bild und Aufschrift sind darauf? Sie antworteten: Die des Kaisers. Da sagte er zu ihnen: Dann gebt dem Kaiser, was dem Kaiser gehört, und Gott, was Gott gehört. So gelang es ihnen nicht, ihn bei einer Äußerung vor dem Volk zu ertappen. Sie waren über seine Antwort verwundert und schwiegen. Von den Sadduzäern, die bestreiten, dass es eine Auferstehung gibt, kamen einige zu Jesus und fragten ihn: Meister, Mose hat uns vorgeschrieben, wenn ein Mann, der einen Bruder hat, stirbt und eine Frau hinterlässt, ohne Kinder zu haben, dann soll sein Bruder die Frau nehmen und seinem Bruder Nachkommen verschaffen. Nun lebten einmal 7 Brüder. Der erste nahm sich eine Frau, starb aber kinderlos. Dann nahm sie der zweite, danach der dritte und ebenso die anderen bis zum siebten. Sie alle hinterließen keine Kinder, als sie starben. Schließlich starb auch die Frau. Wessen Frau wird sie nun bei der Auferstehung sein? Alle sieben haben sie doch zur Frau gehabt. Da sagte Jesus zu ihnen: Die Kinder dieser Welt heiraten und lassen sich heiraten. Die aber, die gewürdigt werden, an jener Welt und an der Auferstehung von den Toten teilzuhaben, heiraten nicht, noch lassen sie sich heiraten. Denn sie können auch nicht mehr sterben, weil sie den Engeln gleich und als Kinder der Auferstehung zu Kindern Gottes geworden sind. Dass aber die Toten auferstehen, hat schon Mose in der Geschichte vom Dornbusch angedeutet, in der er den Herrn, den Gott Abrahams, den Gott Isaaks und den Gott Jakobs nennt. Er ist doch kein Gott von Toten, sondern von Lebenden, denn für ihn leben sie alle. Da sagten einige Schriftgelehrte: Meister, du hast gut geantwortet. Und man wagte nicht mehr, ihn etwas zu fragen. Da fragte er sie: Wie kann man behaupten, der Christus sei der Sohn Davids? Denn David selbst sagt im Buch der Psalmen: Der Herr sprach zu meinem Herrn: Setze dich mir zur Rechten, bis ich dir deine Feinde als Schemel unter die Füße lege. David nennt ihn also Herr. Wie kann er dann sein Sohn sein? Jesus sagte vor dem ganzen Volk zu seinen Jüngern: Hütet euch vor den Schriftgelehrten. Sie gehen gern in langen Gewändern umher und lieben es, wenn man sie auf den Marktplätzen grüßt und wenn sie die Ehrensitze in den Synagogen und die Ehrenplätze bei den Festmählern einnehmen. Sie fressen die Häuser der Witwen auf und verrichten in ihrer Scheinheiligkeit lange Gebete. Umso härter wird das Urteil sein, das sie erwartet.

21. Kapitel. Er blickte auf und sah, wie die Reichen ihre Gaben in den Opferkasten legten. Er sah aber auch eine arme Witwe, die dort zwei kleine Münzen hineinwarf. Da sagte er: Wahrhaftig, ich sage euch, diese arme Witwe hat mehr hineingeworfen als alle anderen, denn sie alle haben nur etwas von ihrem Überfluss hineingeworfen. Diese Frau aber, der es am nötigsten mangelt, hat ihren ganzen Lebensunterhalt hergegeben. Als einige darüber sprachen, dass der Tempel mit schön bearbeiteten Steinen und Weihegeschenken geschmückt sei, sagte Jesus: Es werden Tage kommen, an denen von allem, was ihr hier seht, kein Stein auf dem anderen bleibt, der nicht niedergerissen wird. Sie fragten ihn: Meister, wann wird das geschehen und was ist das Zeichen, dass dies geschehen soll? Er antwortete: Gebt Acht, dass man euch nicht irreführt, denn viele werden unter meinem Namen auftreten und sagen: Ich bin es. Und die Zeit ist da. Lauft ihnen nicht nach. Wenn ihr von Kriegen und Unruhen hört, lasst euch nicht erschrecken. Denn das muss als erstes geschehen. Aber das Ende kommt noch nicht sofort. Dann sagte er zu ihnen: Volk wird sich gegen Volk und Reich gegen Reich erheben. Es wird gewaltige Erdbeben und an vielen Orten Seuchen und Hungersnöte geben. Schreckliche Dinge werden geschehen, und am Himmel wird man gewaltige Zeichen sehen. Aber bevor das alles geschieht, wird man Hand an euch legen und euch verfolgen. Man wird euch den Synagogen und den Gefängnissen ausliefern, vor Könige und Statthalter bringen, um meines Namens willen. Dann werdet ihr Zeugnis ablegen können. Nehmt euch also zu Herzen, nicht schon im Voraus für eure Verteidigung zu sorgen, denn ich werde euch die Worte und die Weisheit eingeben, so dass alle eure Gegner nicht dagegen ankommen und nichts dagegen sagen können. Sogar eure Eltern und Geschwister, eure Verwandten und Freunde werden euch ausliefern, und manche von euch wird man töten. Und ihr werdet um meines Namens willen von allen gehasst werden. Und doch wird euch kein Haar gekrümmt werden. Wenn ihr standhaft bleibt, werdet ihr das Leben gewinnen. Wenn ihr aber seht, dass Jerusalem von Heeren eingeschlossen wird, dann erkennt ihr, dass seine Verwüstung bevorsteht. Dann sollen die Bewohner von Judäa in die Berge fliehen. Wer in der Stadt ist, soll sie verlassen. Und wer auf dem Land ist, soll nicht in die Stadt gehen. Denn das sind die Tage der Vergeltung, damit alles in Erfüllung geht, was geschrieben steht. Wehe den Frauen, die in jenen Tagen schwanger sind oder ein Kind stillen, denn große Bedrängnis wird über das Land hereinbrechen und Zorn über dieses Volk. Mit scharfem Schwert wird man sie erschlagen, als Gefangene wird man sie zu allen Völkern schleppen, und Jerusalem wird von den Völkern zertreten werden, bis die Zeiten der Völker sich erfüllen. Es werden Zeichen sichtbar werden an Sonne, Mond und Sternen. Und auf der Erde werden die Völker bestürzt und ratlos sein über das Toben und Donnern des Meeres. Die Menschen werden vor Angst vergehen, in der Erwartung der Dinge, die über den Erdkreis kommen. Denn die Kräfte des Himmels werden erschüttert werden. Dann wird man den Menschensohn in einer Wolke kommen sehen, mit großer Kraft und Herrlichkeit. Wenn dies beginnt, dann richtet euch auf und erhebt eure Häupter, denn eure Erlösung ist nahe. Und er sagte ihnen ein Gleichnis. Seht euch den Feigenbaum und die anderen Bäume an. Sobald ihr merkt, dass sie Blätter treiben, erkennt ihr, dass der Sommer nahe ist. So erkennt auch ihr, wenn ihr das geschehen seht, dass das Reich Gottes nahe ist. Amen. Ich sage euch, diese Generation wird nicht vergehen, bis alles geschieht. Himmel und Erde werden vergehen, aber meine Worte werden nicht vergehen. Nehmt euch in Acht,
dass Rausch und Trunkenheit und die Sorgen des Alltags euer Herz nicht beschweren und dass jener Tag euch nicht plötzlich überrascht wie eine Falle, denn er wird über alle Bewohner der ganzen Erde hereinbrechen. Wacht und betet alle Zeit, damit ihr allem, was geschehen wird, entrinnen und vor den Menschensohn hintreten könnt. Die Tage über lehrte Jesus im Tempel. Die Nächte aber verbrachte er draußen bei dem Berg, der Ölberg heißt. Schon früh am Morgen kam das ganze Volk zu ihm in den Tempel, um ihn zu hören.

22. Kapitel Passion und Erweckung Jesu. Das Fest der ungesäuerten Brote, das Pascha genannt wird, war nahe. Und die Hohepriester und die Schriftgelehrten suchten nach einer Möglichkeit, Jesus zu beseitigen, denn sie fürchteten sich vor dem Volk. Da fuhr der Satan in Judas, genannt Iskariot, der zu den 12 gehörte. Judas ging zu den Hohepriestern und den Hauptleuten und beriet mit ihnen, wie er Jesus an sie ausliefern könnte. Da freuten sie sich und kamen mit ihm überein, ihm Geld zu geben. Er sagte zu und suchte nach einer günstigen Gelegenheit, ihn an sie auszuliefern, ohne dass das Volk es merkte. Dann kam der Tag der ungesäuerten Brote, an dem das Pascha-Lamm geschlachtet werden musste. Jesus sandte Petrus und Johannes aus und sagte: Geht und bereitet das Pascha-Mahl für uns vor, damit wir es essen können. Sie fragten ihn: Wo sollen wir es vorbereiten? Er antwortete ihnen: Siehe, wenn ihr in die Stadt kommt, wird euch ein Mann begegnen, der einen Wasserkrug trägt. Folgt ihm in das Haus, in das er hineingeht, und sagt zu dem Herrn des Hauses: Der Meister lässt dich fragen, wo ist der Raum, in dem ich mit meinen Jüngern das Pascha-Lamm essen kann? Und der Hausherr wird euch einen großen Raum im Obergeschoss zeigen, der mit Polstern ausgestattet ist. Dort bereitet es vor. Sie gingen und fanden alles so, wie er es ihnen gesagt hatte, und bereiteten das Pascha-Mahl vor. Als die Stunde gekommen war, legte er sich mit den Aposteln zu Tisch. Und er sagte zu ihnen: Mit großer Sehnsucht habe ich danach verlangt, vor meinem Leiden dieses Pascha-Mahl mit euch zu essen. Denn ich sage euch, ich werde es nicht mehr essen, bis es seine Erfüllung findet im Reich Gottes. Und er nahm einen Kelch, sprach das Dankgebet und sagte: Nehmt diesen und teilt ihn untereinander. Denn ich sage euch, von nun an werde ich nicht mehr von der Frucht des Weinstocks trinken, bis das Reich Gottes kommt. Und er nahm das Brot, sprach das Dankgebet, brach es und reichte es ihnen mit den Worten: Das ist mein Leib, der für euch hingegeben wird. Tut dies zu meinem Gedächtnis. Ebenso nahm er nach dem Mahl den Kelch und sagte: Dieser Kelch ist der neue Bund in meinem Blut, das für euch vergossen wird. Doch siehe, die Hand dessen, der mich ausliefert, ist mit mir am Tisch. Der Menschensohn muss zwar den Weg gehen, der ihm bestimmt ist, aber weh dem Menschen, durch den er ausgeliefert wird. Da fragte einer den anderen, wer von ihnen das wohl sei, der dies tun werde. Es entstand unter ihnen ein Streit darüber, wer von ihnen wohl der Größte sei. Da sagte Jesus zu ihnen: Die Könige herrschen über ihre Völker, und die Vollmacht über sie haben, lassen sich Wohltäter nennen. Bei euch aber soll es nicht so sein, sondern der Größte unter euch soll werden wie der Jüngste, und der Führende soll werden wie der Dienende. Denn wer ist größer, der bei Tisch sitzt oder der bedient? Ist es nicht der, der bei Tisch sitzt? Ich aber bin unter euch wie der, der bedient. Ihr aber habt in meinen Prüfungen bei mir ausgeharrt, darum vermache ich euch das Reich, wie es mein Vater mir vermacht hat. Ihr sollt in meinem Reich an meinem Tisch essen und trinken, und ihr sollt auf Thronen sitzen und die 12 Stämme Israels richten. Simon, Simon, siehe, der Satan hat verlangt, dass er euch wie Weizen sieben darf. Ich aber habe für dich gebetet, dass dein Glaube nicht erlischt. Und wenn du wieder umgekehrt bist, dann stärke deine Brüder. Darauf sagte Petrus zu ihm:
Herr, ich bin bereit, mit dir sogar ins Gefängnis und in den Tod zu gehen. Jesus aber sagte, ich sage dir, Petrus, ehe heute der Hahn kräht, wirst du dreimal leugnen, mich zu kennen. Dann sagte Jesus zu ihnen, als ich euch ohne Geldbeutel aussandte, ohne Vorratstasche und ohne Schuhe, habt ihr da etwa Not gelitten? Sie antworteten, nein. Da sagte er zu ihnen, jetzt aber soll der, der einen Geldbeutel hat, ihn mitnehmen und ebenso die Tasche. Wer dies nicht hat, soll seinen Mantel verkaufen und sich ein Schwert kaufen. Denn ich sage euch, an mir muss sich erfüllen, was geschrieben steht. Er wurde zu den Gesetzlosen gerechnet, denn alles, was über mich gesagt ist, geht in Erfüllung. Da sagten sie, Herr, siehe, hier sind zwei Schwerter. Er erwiderte, genug davon. Dann verließ Jesus die Stadt und ging, wie er es gewohnt war, zum Ölberg. Seine Jünger folgten ihm. Als er dort war, sagte er zu ihnen, betet, dass ihr nicht in Versuchung geratet. Dann entfernte er sich von ihnen ungefähr einen Steinwurf weit, kniete nieder und betete. Vater, wenn du willst, nimm diesen Kelch von mir. Aber nicht mein, sondern dein Wille soll geschehen. Da erschien ihm ein Engel vom Himmel und stärkte ihn. Und er betete in seiner Angst noch inständiger, und sein Schweiß war wie Blut, das auf die Erde tropfte. Nach dem Gebet stand er auf, ging zu den Jüngern zurück und fand sie schlafend, denn sie waren vor Kummer erschöpft. Da sagte er zu ihnen, wie könnt ihr schlafen? Steht auf und betet, damit ihr nicht in Versuchung geratet. Noch während er redete, siehe, da kam eine Schar Männer, und der Judas hieß, einer der Zwölf, ging ihnen voran. Er näherte sich Jesus, um ihn zu küssen. Jesus aber sagte zu ihm, Judas, mit einem Kuss lieferst du den Menschensohn aus? Als seine Begleiter merkten, was bevorstand, fragten sie, Herr, sollen wir mit dem Schwert dreinschlagen? Und einer von ihnen schlug auf den Diener des Hohepriesters ein und hieb ihm das rechte Ohr ab. Da sagte Jesus, lasst es, nicht weiter. Und er berührte das Ohr und heilte den Mann. Zu den Hohepriestern aber, den Hauptleuten der Tempelwache und den Ältesten, die vor ihm standen, sagte Jesus, wie gegen einen Räuber seid ihr mit Schwertern und Knüppeln ausgezogen. Tag für Tag war ich bei euch im Tempel, und ihr habt nicht Hand an mich gelegt. Aber das ist eure Stunde und die Macht der Finsternis. Darauf nahmen sie ihn fest, führten ihn ab und brachten ihn in das Haus des Hohepriesters. Petrus folgte von Weitem. Mitten im Hof hatte man ein Feuer angezündet und Petrus setzte sich zu den Leuten, die dort beieinander saßen. Eine Magd sah ihn am Feuer sitzen, schaute ihn genau an und sagte, »Der war auch mit ihm zusammen.« Petrus aber leugnete es und sagte, »Frau, ich kenne ihn nicht.« Kurz danach sah ihn ein anderer und bemerkte, »Du gehörst auch zu ihnen.« Petrus aber sagte, nein, Mensch, ich nicht. Etwa eine Stunde später behauptete wieder einer, wahrhaftig, der war auch mit ihm zusammen. Er ist doch auch ein Galiläer. Petrus aber erwiderte, Mensch, ich weiß nicht, wovon du sprichst. Im gleichen Augenblick, noch während er redete, krähte ein Hahn. Da wandte sich der Herr um und blickte Petrus an. Und Petrus erinnerte sich an das Wort, das der Herr zu ihm gesagt hatte. Ehe heute der Hahn kräht, wirst du mich dreimal verleugnen. Und er ging hinaus und weinte bitterlich.
Die Männer, die Jesus bewacht hatten, trieben ihren Spott mit ihm. Sie schlugen ihn, verhüllten ihm das Gesicht und fragten ihn: Du bist doch ein Prophet, sag uns, wer hat dich geschlagen? Und noch viele andere Lästerungen stießen sie gegen ihn aus. Als es Tag wurde, versammelte sich der Ältestenrat des Volkes, die Hohepriester und die Schriftgelehrten, und sie ließen Jesus vor ihren Hohen Rat führen. Sie sagten zu ihm: Wenn du der Christus bist, dann sag es uns. Er antwortete ihnen: Wenn ich es euch sage, glaubt ihr mir ja doch nicht. Und wenn ich euch etwas frage, antwortet ihr nicht. Von nun an wird der Menschensohn zur Rechten der Macht Gottes sitzen. Da sagten alle: Du bist also der Sohn Gottes? Er antwortete ihnen: Ihr sagt es, ich bin es. Da riefen sie: Wozu brauchen wir noch eine Zeugenaussage? Wir haben es selbst aus seinem Mund gehört.

23. Kapitel. Daraufhin erhob sich die ganze Versammlung und man führte Jesus zu Pilatus. Dort brachten sie ihre Anklage gegen ihn vor. Sie sagten: Wir haben festgestellt, dass dieser Mensch unser Volk verführt, es davon abhält, dem Kaiser Steuer zu zahlen und behauptet, er sei der Christus und König. Pilatus fragte ihn: Bist du der König der Juden? Er antwortete ihm: Du sagst es. Da sagte Pilatus zu den Hohepriestern und zur Volksmenge: Ich finde keine Schuld an diesem Menschen. Sie aber blieben hartnäckig und sagten: Er wiegelt das Volk auf. Er verbreitet seine Lehre im ganzen jüdischen Land, angefangen von Galiläa bis hierher. Als Pilatus das hörte, fragte er, ob der Mann ein Galiläer sei. Und als er erfuhr, dass Jesus aus dem Herrschaftsgebiet des Herodes komme, ließ er ihn zu Herodes bringen, der in jenen Tagen ebenfalls in Jerusalem war. Herodes freute sich sehr, als er Jesus sah. Schon lange hatte er sich gewünscht, ihn zu sehen, denn er hatte von ihm gehört. Nun hoffte er, ein von ihm gewirktes Zeichen zu sehen. Er stellte ihm viele Fragen, doch Jesus gab ihm keine Antwort. Die Hohepriester und die Schriftgelehrten, die dabei standen, erhoben schwere Beschuldigungen gegen ihn. Herodes und seine Soldaten zeigten ihm offen ihre Verachtung. Er trieb seinen Spott mit Jesus, ließ ihm ein Prunkgewand umhängen und schickte ihn so zu Pilatus zurück. An diesem Tag wurden Herodes und Pilatus Freunde. Vorher waren sie Feinde gewesen. Pilatus rief die Hohepriester und die anderen führenden Männer und das Volk zusammen und sagte zu ihnen: Ihr habt mir diesen Menschen hergebracht und behauptet, er wiegle das Volk auf. Und siehe, ich selbst habe ihn in eurer Gegenwart verhört und habe an diesem Menschen die Schuld, wegen der ihr ihn anklagt, nicht gefunden, auch Herodes nicht, denn er hat ihn zu uns zurückgeschickt. Ihr seht also, er hat nichts getan, worauf die Todesstrafe steht. Daher will ich ihn auspeitschen lassen und dann freilassen. Da schrien sie alle miteinander: Weg mit ihm! Lass den Barabbas frei! Dieser Mann war wegen eines Aufruhrs in der Stadt und wegen Mordes ins Gefängnis geworfen worden. Pilatus aber redete wieder auf sie ein, denn er wollte Jesus freilassen. Doch sie schrien: Kreuzige ihn! Kreuzige ihn! Zum dritten Mal sagte er zu ihnen: Was für ein Verbrechen hat er denn begangen? Ich habe nichts feststellen können, wofür er den Tod verdient. Daher will ich ihn auspeitschen lassen und dann werde ich ihn freilassen. Sie aber schrien und forderten immer lauter, er solle Jesus kreuzigen lassen. Und mit ihrem Geschrei setzten sie sich durch. Da entschied Pilatus, dass ihre Forderung erfüllt werden solle. Er ließ den Mann frei, der wegen Aufruhrs und Mordes im Gefängnis saß und den sie gefordert hatten. Jesus aber lieferte er ihrem Willen aus. Als sie Jesus hinausführten, ergriffen sie Simon, einen Mann aus Kyrene, der gerade vom Feld kam. Ihm luden sie das Kreuz auf, damit er es hinter Jesus hertrage. Es folgte ihm eine große Menge des Volkes, darunter auch Frauen, die um ihn klagten und weinten. Jesus wandte sich zu ihnen um und sagte: Töchter Jerusalems, weint nicht über mich, weint vielmehr über euch und eure Kinder. Denn siehe, es kommen Tage, da wird man sagen: Selig die Frauen, die unfruchtbar sind, die nicht geboren und nicht gestillt haben. Dann wird man zu den Bergen sagen: Fallt auf uns, und zu den Hügeln: Deckt uns zu. Denn wenn das mit dem grünen Holz geschieht, was wird dann erst mit dem dürren werden? Zusammen mit Jesus wurden auch zwei Verbrecher zur Hinrichtung geführt. Sie kamen an den Ort, der Schädelhöhe heißt. Dort kreuzigten sie ihn und die Verbrecher,
den einen rechts von ihm, den anderen links. Jesus aber betete: Vater, vergib ihnen, denn sie wissen nicht, was sie tun. Um seine Kleider zu verteilen, warfen sie das los. Das Volk stand dabei und schaute zu. Auch die führenden Männer verlachten ihn und sagten: Andere hat er gerettet, nun soll er sich selbst retten, wenn er der Christus Gottes ist, der Erwählte. Auch die Soldaten verspotteten ihn. Sie traten vor ihn hin, reichten ihm Essig und sagten: Wenn du der König der Juden bist, dann rette dich selbst. Über ihm war eine Aufschrift angebracht: Das ist der König der Juden. Einer der Verbrecher, die neben ihm hingen, verhöhnte ihn: Bist du denn nicht der Christus? Dann rette dich selbst und auch uns. Der andere aber wies ihn zurecht und sagte: Nicht einmal du fürchtest Gott? Dich hat doch das gleiche Urteil getroffen. Uns geschieht Recht, wir erhalten den Lohn für unsere Taten. Dieser aber hat nichts Unrechtes getan. Dann sagte er: Jesus, denk an mich, wenn du in dein Reich kommst. Jesus antwortete ihm: Amen. Ich sage dir, heute noch wirst du mit mir im Paradies sein. Es war schon um die sechste Stunde, als eine Finsternis über das ganze Land hereinbrach, bis zur neunten Stunde. Die Sonne verdunkelte sich. Der Vorhang im Tempel riss mitten entzwei. Und Jesus rief mit lauter Stimme: Vater, in deine Hände lege ich meinen Geist. Mit diesen Worten hauchte er den Geist aus. Als der Hauptmann sah, was geschehen war, pries er Gott und sagte: Wirklich, dieser Mensch war ein Gerechter. Und alle, die zu diesem Schauspiel herbeigeströmt waren und sahen, was sich ereignet hatte, schlugen sich an die Brust und gingen weg. Alle seine Bekannten aber standen in einiger Entfernung. Auch die Frauen, die ihm von Galiläa aus nachgefolgt waren und die dies mit ansahen. Und siehe, da war ein Mann mit Namen Josef, ein Mitglied des Hohen Rats und ein guter und gerechter Mensch. Dieser hatte ihrem Beschluss und Vorgehen nicht zugestimmt. Er war aus Arimathäa, einer jüdischen Stadt, und wartete auf das Reich Gottes. Er ging zu Pilatus und bat um den Leichnam Jesu. Und er nahm ihn vom Kreuz, hüllte ihn in ein Leinentuch und legte ihn in ein Felsengrab, in dem noch niemand bestattet worden war. Das war am Rüsttag, kurz bevor der Sabbat anbrach. Die Frauen in seiner Nachfolge, die mit Jesus aus Galiläa gekommen waren, sahen das Grab und wie der Leichnam bestattet wurde. Dann kehrten sie heim und bereiteten wohlriechende Salben und Öle zu. Am Sabbat aber hielten sie die vom Gebot vorgeschriebene Ruhe ein.

24. Kapitel. Am ersten Tag der Woche gingen die Frauen mit den wohlriechenden Salben, die sie zubereitet hatten, in aller Frühe zum Grab. Da sahen sie, dass der Stein vom Grab weggewälzt war. Sie gingen hinein, aber den Leichnam Jesu des Herrn fanden sie nicht. Und es geschah, während sie darüber ratlos waren, siehe, da traten zwei Männer in leuchtenden Gewändern zu ihnen. Die Frauen erschraken und blickten zu Boden. Die Männer aber sagten zu ihnen: Was sucht ihr den Lebenden?

übrigen. Es waren Maria von Magdala, Johanna und Maria, die Mutter des Jakobus, und die übrigen Frauen mit ihnen. Sie erzählten es den Aposteln. Doch die Apostel hielten diese Rede für Geschwätz und glaubten ihnen nicht. Petrus aber stand auf und lief zum Grab. Er beugte sich vor, sah aber nur die Leinenbinden. Dann ging er nach Hause, voll Verwunderung über das, was geschehen war. Und siehe, am gleichen Tag waren zwei von den Jüngern auf dem Weg in ein Dorf namens Emmaus, das 60 Stadien von Jerusalem entfernt ist. Sie sprachen miteinander über all das, was sich ereignet hatte. Und es geschah. Während sie redeten und ihre Gedanken austauschten, kam Jesus selbst hinzu und ging mit ihnen. Doch ihre Augen waren gehalten, so dass sie ihn nicht erkannten. Er fragte sie: Was sind das für Dinge, über die ihr auf eurem Weg miteinander redet? Da blieben sie traurig stehen, und der eine von ihnen, er hieß Kleopas, antwortete ihm: Bist du so fremd in Jerusalem, dass du als Einziger nicht weißt, was in diesen Tagen dort geschehen ist? Er fragte sie: Was denn? Sie antworteten ihm: Das mit Jesus aus Nazareth. Er war ein Prophet, mächtig in Tat und Wort vor Gott und dem ganzen Volk. Doch unsere Hohepriester und Führer haben ihn zum Tod verurteilt und ans Kreuz schlagen lassen. Wir aber hatten gehofft, dass er der sei, der Israel erlösen werde. Und dazu ist heute schon der dritte Tag, seitdem das alles geschehen ist. Doch auch einige Frauen aus unserem Kreis haben uns in große Aufregung versetzt. Sie waren in der Frühe beim Grab, fanden aber seinen Leichnam nicht. Als sie zurückkamen, erzählten sie, es seien ihnen Engel erschienen und hätten gesagt, er lebe. Einige von uns gingen dann zum Grab und fanden alles so, wie die Frauen gesagt hatten. Ihn selbst aber sahen sie nicht. Da sagte er zu ihnen: Ihr Unverständigen, deren Herz zu träge ist, um alles zu glauben, was die Propheten gesagt haben, musste nicht der Christus das erleiden und so in seine Herrlichkeit gelangen? Und er legte ihnen dar, ausgehend von Mose und allen Propheten, was in der gesamten Schrift über ihn geschrieben steht. So erreichten sie das Dorf, zu dem sie unterwegs waren. Jesus tat, als wolle er weitergehen, aber sie drängten ihn und sagten: Bleibe bei uns, denn es wird Abend, der Tag hat sich schon geneigt. Da ging er mit hinein, um bei ihnen zu bleiben. Und es geschah, als er mit ihnen bei Tisch war, nahm er das Brot, sprach den Lobpreis, brach es und gab es ihnen. Da wurden ihre Augen aufgetan und sie erkannten ihn, und er entschwand ihren Blicken. Und sie sagten zueinander: Brannte nicht unser Herz in uns, als er unterwegs mit uns redete und uns den Sinn der Schriften eröffnete? Noch in derselben Stunde brachen sie auf und kehrten nach Jerusalem zurück. Und sie fanden die Elf und die mit ihnen versammelt waren. Diese sagten: Der Herr ist wirklich auferstanden und ist dem Simon erschienen. Da erzählten auch sie, was sie unterwegs erlebt und wie sie ihn erkannt hatten, als er das Brot brach. Während sie noch darüber redeten, trat er selbst in ihre Mitte und sagte zu ihnen: Friede sei mit euch. Sie erschraken und hatten große Angst, denn sie meinten, einen Geist zu sehen. Da sagte er zu ihnen: Was seid ihr so bestürzt? Warum lasst ihr in eurem Herzen Zweifel aufkommen? Seht meine Hände und meine Füße an. Ich bin es selbst. Fasst mich doch an und begreift. Kein Geist hat Fleisch und Knochen, wie ihr es bei mir seht. Bei diesen Worten zeigte er

ihnen seine Hände und Füße. Als sie es aber vor Freude immer noch nicht glauben konnten und sich verwunderten, sagte er zu ihnen: »Habt ihr etwas zu essen hier?« Sie gaben ihm ein Stück gebratenen Fisch. Er nahm es und aß es vor ihren Augen. Dann sagte er zu ihnen: »Das sind meine Worte, die ich zu euch gesprochen habe, als ich noch bei euch war. Alles muss in Erfüllung gehen, was im Gesetz des Mose, bei den Propheten und in den Psalmen über mich geschrieben steht.« Darauf öffnete er ihren Sinn für das Verständnis der Schriften. Er sagte zu ihnen: »So steht es geschrieben: Der Christus wird leiden und am dritten Tag von den Toten auferstehen, und in seinem Namen wird man allen Völkern Umkehr verkünden, damit ihre Sünden vergeben werden. Angefangen in Jerusalem seid ihr Zeugen dafür. Und siehe, ich werde die Verheißung meines Vaters auf euch herabsenden. Ihr aber bleibt in der Stadt, bis ihr mit der Kraft aus der Höhe erfüllt werdet.« Dann führte er sie hinaus in die Nähe von Bethanien. Dort erhob er seine Hände und segnete sie. Und es geschah, während er sie segnete, verließ er sie und wurde zum Himmel emporgehoben. Sie aber fielen vor ihm nieder. Dann kehrten sie in großer Freude nach Jerusalem zurück, und sie waren immer im Tempel und priesen Gott.

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2: Das Evangelium nach Johannes. Der Eintritt des göttlichen Wortes in die Welt. Erstes Kapitel. Im Anfang war das Wort, und das Wort war bei Gott, und das Wort war Gott. Dieses war im Anfang bei Gott. Alles ist durch das Wort geworden, und ohne es wurde nichts, was geworden ist. In ihm war Leben, und das Leben war das Licht der Menschen. Und das Licht leuchtet in der Finsternis, und die Finsternis hat es nicht erfasst. Ein Mensch trat auf, von Gott gesandt, sein Name war Johannes. Er kam als Zeuge, um Zeugnis abzulegen für das Licht, damit alle durch ihn zum Glauben kommen. Er war nicht selbst das Licht, er sollte nur Zeugnis ablegen für das Licht. Das wahre Licht, das jeden Menschen erleuchtet, kam in die Welt. Er war in der Welt, und die Welt ist durch ihn geworden, aber die Welt erkannte ihn nicht. Er kam in sein Eigentum, aber die Seinen nahmen ihn nicht auf. Allen aber, die ihn aufnahmen, gab er Macht, Kinder Gottes zu werden, allen, die an seinen Namen glauben, die nicht aus dem Blut, nicht aus dem Willen des Fleisches, nicht aus dem Willen des Mannes, sondern aus Gott geboren sind. Und das Wort ist Fleisch geworden und hat unter uns gewohnt, und wir haben seine Herrlichkeit geschaut, die Herrlichkeit des einzigen Sohnes vom Vater, voll Gnade und Wahrheit. Johannes legt Zeugnis für ihn ab und ruft: Dieser war es, über den ich gesagt habe, er, der nach mir kommt, ist mir voraus, weil er vor mir war. Aus seiner Fülle haben wir alle empfangen, Gnade über Gnade. Denn das Gesetz wurde durch Mose gegeben, die Gnade und die Wahrheit kamen durch Jesus Christus. Niemand hat Gott je gesehen. Der Einzige, der Gott ist und am Herzen des Vaters ruht, er hat Kunde gebracht. Und dies ist das Zeugnis des Johannes, als die Juden von Jerusalem aus Priester und Leviten zu ihm sandten mit der Frage: Wer bist du? Er bekannte und leugnete nicht, er bekannte: Ich bin nicht der Christus. Sie fragten ihn: Was dann? Bist du Elia? Und er sagte: Ich bin es nicht. Bist du der Prophet? Er antwortete: Nein. Da sagten sie zu ihm: Wer bist du? Wir müssen denen, die uns gesandt haben, Antwort geben. Was sagst du über dich selbst? Er sagte: Ich bin die Stimme eines Rufers in der Wüste. Ebnet den Weg für den Herrn, wie der Prophet Jesaja gesagt hat. Die Abgesandten gehörten zu den Pharisäern. Sie fragten Johannes und sagten zu ihm: Warum taufst du dann, wenn du nicht der Christus bist, nicht Elia und nicht der Prophet? Johannes antwortete ihnen: Ich taufe mit Wasser. Mitten unter euch steht einer, den ihr nicht kennt, der nach mir kommt. Ich bin nicht würdig, ihm die Riemen der Sandalen zu lösen. Dies geschah in Bethanien jenseits des Jordan, wo Johannes taufte. Am Tag darauf sah er Jesus auf sich zukommen und sagte: Seht, das Lamm Gottes, das die Sünde der Welt hinwegnimmt. Er ist es, von dem ich gesagt habe: Nach mir kommt ein Mann, der mir voraus ist, weil er vor mir war. Auch ich kannte ihn nicht, aber ich bin gekommen und taufe mit Wasser, damit er Israel offenbart wird. Und Johannes bezeugte: Ich sah, dass der Geist vom Himmel herabkam wie eine Taube und auf ihm blieb. Auch ich kannte ihn nicht, aber er, der mich gesandt hat, mit Wasser zu taufen, er hat mir gesagt: Auf wen du den Geist herabkommen und auf ihm bleiben siehst, der ist es, der mit dem Heiligen Geist tauft. Und ich habe es gesehen und bezeugt: Dieser ist der Sohn Gottes. Am Tag darauf stand Johannes wieder dort, und zwei seiner Jünger standen bei ihm. Als Jesus vorüberging, richtete Johannes seinen Blick auf ihn und sagte: Seht, das Lamm Gottes. Die beiden Jünger hörten, was er sagte, und folgten Jesus. Jesus aber wandte sich um, und als er sah, dass sie ihm folgten, sagte er zu ihnen: Was sucht ihr? Sie sagten zu ihm, Rabbi, das heißt übersetzt Meister, wo wohnst du? Er sagte zu ihnen, kommt und seht. Da kamen sie mit und sahen, wo er wohnte, und blieben jenen Tag bei ihm. Es war um die 10. Stunde. Andreas, der Bruder des Simon Petrus, war einer der beiden, die das Wort des Johannes gehört hatten und Jesus gefolgt waren. Dieser traf zuerst seinen Bruder Simon und sagte zu ihm, »Wir haben den Messias gefunden«, das heißt übersetzt Christus. Er führte ihn zu Jesus. Jesus blickte ihn an und sagte, »Du bist Simon, der Sohn des Johannes. Du sollst Kephas heißen, das bedeutet Petrus, Fels.« Am Tag darauf wollte Jesus nach Galiläa aufbrechen. Da traf er Philippus und Jesus sagte zu ihm, »Folge mir nach.« Philippus war aus Bethsaida, der Stadt des Andreas und Petrus. Philippus traf Nathanael und sagte zu ihm, »Wir haben den gefunden, über den Mose im Gesetz und auch die Propheten geschrieben haben, Jesus, den Sohn Josefs aus Nazareth.« Da sagte Nathanael zu ihm, »Kann aus Nazareth etwas Gutes kommen?« Philippus sagte zu ihm, »Komm und sieh.« Jesus sah Nathanael auf sich zukommen und sagte über ihn, »Sieh, ein echter Israelit, an dem kein Falsch ist.« Nathanael sagte zu ihm, »Woher kennst du mich?« Jesus antwortete ihm, »Schon bevor dich Philippus rief, habe ich dich unter dem Feigenbaum gesehen.« Nathanael antwortete ihm, »Rabbi, du bist der Sohn Gottes, du bist der König von Israel.« Jesus antwortete ihm, »Du glaubst, weil ich dir sagte, dass ich dich unter dem Feigenbaum sah? Du wirst noch Größeres als dieses sehen.« Und er sprach zu ihm, »Amen, Amen, ich sage euch, ihr werdet den Himmel geöffnet und die Engel Gottes auf- und niedersteigen sehen über dem Menschensohn.«

Zweites Kapitel. Am dritten Tag fand in Kana in Galiläa eine Hochzeit statt und die Mutter Jesu war dabei. Auch Jesus und seine Jünger waren zur Hochzeit eingeladen. Als der Wein ausging, sagte die Mutter Jesu zu ihm: »Sie haben keinen Wein mehr.« Jesus erwiderte ihr: »Was willst du von mir, Frau? Meine Stunde ist noch nicht gekommen.« Seine Mutter sagte zu den Dienern: »Was er euch sagt, das tut.« Es standen dort 6 steinerne Wasserkrüge, wie es der Reinigungssitte der Juden entsprach. Jeder fasste ungefähr 100 Liter. Jesus sagte zu den Dienern: »Füllt die Krüge mit Wasser.« Und sie füllten sie bis zum Rand. Er sagte zu ihnen: »Schöpft jetzt und bringt es dem, der für das Festmahl verantwortlich ist.« Sie brachten es ihm. Dieser kostete das Wasser, das zu Wein geworden war. Er wusste nicht, woher der Wein kam. Die Diener aber, die das Wasser geschöpft hatten, wussten es. Da ließ er den Bräutigam rufen und sagte zu ihm: »Jeder setzt zuerst den guten Wein vor und erst, wenn die Gäste zu viel getrunken haben, den weniger guten. Du jedoch hast den guten Wein bis jetzt aufbewahrt.« So tat Jesus sein erstes Zeichen in Kana in Galiläa und offenbarte seine Herrlichkeit, und seine Jünger glaubten an ihn. Danach zog er mit seiner Mutter, seinen Brüdern und seinen Jüngern nach Kapharnaum hinab. Dort blieben sie einige Zeit. Das Pascha-Fest der Juden war nahe und Jesus zog nach Jerusalem hinauf. Im Tempel fand er die Verkäufer von Rindern, Schafen und Tauben und die Geldwechsler, die dort saßen. Er machte eine Geißel aus Stricken und trieb sie alle aus dem Tempel hinaus, samt den Schafen und Rindern. Das Geld der Wechsler schüttete er aus, ihre Tische stieß er um, und zu den Taubenhändlern sagte er: »Schafft das hier weg, macht das Haus meines Vaters nicht zu einer Markthalle.« Seine Jünger erinnerten sich, dass geschrieben steht: »Der Eifer für dein Haus wird mich verzehren.« Da ergriffen die Juden das Wort und sagten zu ihm: »Welches Zeichen lässt du uns sehen, dass du dies tun darfst?« Jesus antwortete ihnen: »Reißt diesen Tempel nieder, und in 3 Tagen werde ich ihn wieder aufrichten.« Da sagten die Juden: 46 Jahre wurde an diesem Tempel gebaut, und du willst ihn in 3 Tagen wieder aufrichten?« Er aber meinte den Tempel seines Leibes. Als er von den Toten auferweckt war, erinnerten sich seine Jünger, dass er dies gesagt hatte, und sie glaubten der Schrift und dem Wort, das Jesus gesprochen hatte. Während er zum Pascha-Fest in Jerusalem war, kamen viele zum Glauben an seinen Namen, da sie die Zeichen sahen, die er tat. Jesus selbst aber vertraute sich ihnen nicht an, denn er kannte sie alle und brauchte von keinem ein Zeugnis über den Menschen, denn er wusste, was im Menschen war.

Drittes Kapitel. Es war da einer von den Pharisäern namens Nikodemus, ein führender Mann unter den Juden. Der suchte Jesus bei Nacht auf und sagte zu ihm: Rabbi, wir wissen, du bist ein Lehrer von Gott gekommen, denn niemand kann die Zeichen tun, die du tust, wenn nicht Gott mit ihm ist. Jesus antwortete ihm: Amen, Amen, ich sage dir, wenn jemand nicht von oben geboren wird, kann er das Reich Gottes nicht sehen. Nikodemus entgegnete ihm: Wie kann ein Mensch, der schon alt ist, geboren werden? Kann er etwa in den Schoß seiner Mutter zurückkehren und noch einmal geboren werden? Jesus antwortete: Amen, Amen, ich sage dir, wenn jemand nicht aus dem Wasser und dem Geist geboren wird, kann er nicht in das Reich Gottes kommen. Was aus dem Fleisch geboren ist, das ist Fleisch. Was aber aus dem Geist geboren ist, das ist Geist. Wundere dich nicht, dass ich dir sagte, ihr müsst von oben geboren werden. Der Wind weht, wo er will. Du hörst sein Brausen, weißt aber nicht, woher er kommt und wohin er geht. So ist es mit jedem, der aus dem Geist geboren ist. Nikodemus erwiderte ihm: Wie kann das geschehen? Jesus antwortete: Du bist der Lehrer Israels und verstehst das nicht? Amen, Amen, ich sage dir, was wir wissen, davon reden wir, und was wir gesehen haben, das bezeugen wir, und doch nehmt ihr unser Zeugnis nicht an. Wenn ich zu euch über irdische Dinge gesprochen habe und ihr nicht glaubt, wie werdet ihr glauben, wenn ich zu euch über himmlische Dinge spreche? Und niemand ist in den Himmel hinaufgestiegen, außer dem, der vom Himmel herabgestiegen ist, der Menschensohn. Und wie Mose die Schlange in der Wüste erhöht hat, so muss der Menschensohn erhöht werden, damit jeder, der glaubt, in ihm ewiges Leben hat. Denn Gott hat die Welt so sehr geliebt, dass er seinen einzigen Sohn hingab, damit jeder, der an ihn glaubt, nicht verloren geht, sondern ewiges Leben hat. Denn Gott hat seinen Sohn nicht in die Welt gesandt, damit er die Welt richtet, sondern damit die Welt durch ihn gerettet wird. Wer an ihn glaubt, wird nicht gerichtet. Wer nicht glaubt, ist schon gerichtet, weil er nicht an den Namen des einzigen Sohnes Gottes geglaubt hat. Denn darin besteht das Gericht. Das Licht kam in die Welt, doch die Menschen liebten die Finsternis mehr als das Licht, denn ihre Taten waren böse. Jeder, der Böses tut, hasst das Licht und kommt nicht zum Licht, damit seine Taten nicht aufgedeckt werden. Wer aber die Wahrheit tut, kommt zum Licht, damit offenbar wird, dass seine Taten in Gott vollbracht sind. Darauf kam Jesus mit seinen Jüngern nach Judäa. Dort hielt er sich mit ihnen auf und taufte. Aber auch Johannes taufte damals, und zwar in Änon bei Salim, weil dort viel Wasser war, und die Leute kamen und ließen sich taufen. Johannes war nämlich noch nicht ins Gefängnis geworfen worden. Da kam es zwischen den Jüngern des Johannes und einem Juden zum Streit über die Frage der Reinigung. Sie kamen zu Johannes und sagten zu ihm: Rabbi, der Mann, der auf der anderen Seite des Jordan bei dir war und für den du Zeugnis abgelegt hast, der tauft jetzt und alle kommen zu ihm. Johannes antwortete: Kein Mensch kann etwas nehmen, wenn es ihm nicht vom Himmel gegeben ist. Ihr selbst seid meine Zeugen, dass ich gesagt habe, ich bin nicht der Christus, sondern nur vor ihm hergesandt. Wer die Braut hat, ist der Bräutigam. Der Freund des Bräutigams aber, der dabei steht und ihn hört, ist voller Freude über die Stimme des Bräutigams. Diese Freude hat sich nun bei mir vollendet. Er muss wachsen, ich aber geringer werden. Er, der von oben kommt, steht über allen. Wer von der Erde stammt, ist irdisch und redet irdisch. Er, der aus dem Himmel kommt, steht über allen. Was er gesehen und gehört hat, bezeugt er, doch niemand nimmt sein Zeugnis an. Wer sein Zeugnis annimmt, hat besiegelt, dass Gott wahrhaftig ist. Denn der den Gott gesandt hat, spricht die Worte Gottes. Denn ohne Maß gibt er den Geist. Der Vater liebt den Sohn und hat alles in seine Hand gegeben. Wer an den Sohn glaubt, hat das ewige Leben. Wer aber dem Sohn nicht gehorcht, wird das Leben nicht sehen, sondern Gottes Zorn bleibt auf ihm.

Viertes Kapitel. Jesus erfuhr, dass die Pharisäer gehört hatten, er gewinne und taufe mehr Jünger als Johannes. Allerdings taufte nicht Jesus selbst, sondern seine Jünger. Daraufhin verließ er Judäa und ging wieder nach Galiläa. Er musste aber den Weg durch Samarien nehmen. So kam er zu einer Stadt in Samarien, die Sychar hieß, und nahe bei dem Grundstück lag, das Jakob seinem Sohn Josef vermacht hatte. Dort befand sich der Jakobsbrunnen. Jesus war müde von der Reise und setzte sich daher an den Brunnen. Es war um die sechste Stunde. Da kam eine Frau aus Samarien, um Wasser zu schöpfen. Jesus sagte zu ihr: Gib mir zu trinken. Seine Jünger waren nämlich in die Stadt gegangen, um etwas zum Essen zu kaufen. Die Samariterin sagte zu ihm: Wie kannst du als Jude mich, eine Samariterin, um etwas zu trinken bitten? Die Juden verkehren nämlich nicht mit den Samaritern. Jesus antwortete ihr: Wenn du wüsstest, worin die Gabe Gottes besteht und wer es ist, der zu dir sagt, gib mir zu trinken, dann hättest du ihn gebeten und er hätte dir lebendiges Wasser gegeben. Sie sagte zu ihm: Herr, du hast kein Schöpfgefäß und der Brunnen ist tief. Woher hast du also das lebendige Wasser? Bist du etwa größer als unser Vater Jakob, der uns den Brunnen gegeben und selbst daraus getrunken hat, wie seine Söhne und seine Herden? Jesus antwortete ihr: Wer von diesem Wasser trinkt, wird wieder Durst bekommen. Wer aber von dem Wasser trinkt, das ich ihm geben werde, wird niemals mehr Durst haben. Vielmehr wird das Wasser, das ich ihm gebe, in ihm zu einer Quelle werden, deren Wasser ins ewige Leben fließt. Da sagte die Frau zu ihm: Herr, gib mir dieses Wasser, damit ich keinen Durst mehr habe und nicht mehr hierher kommen muss, um Wasser zu schöpfen. Er sagte zu ihr: Geh, ruf deinen Mann und komm wieder her. Die Frau antwortete: Ich habe keinen Mann. Jesus sagte zu ihr: Du hast richtig gesagt, ich habe keinen Mann. Denn 5 Männer hast du gehabt, und der, den du jetzt hast, ist nicht dein Mann. Damit hast du die Wahrheit gesagt. Die Frau sagte zu ihm: Herr, ich sehe, dass du ein Prophet bist. Unsere Väter haben auf diesem Berg Gott angebetet, ihr aber sagt, in Jerusalem sei die Stätte, wo man anbeten muss. Jesus sprach zu ihr: Glaube mir, Frau, die Stunde kommt, zu der ihr weder auf diesem Berg noch in Jerusalem den Vater anbeten werdet. Ihr betet an, was ihr nicht kennt. Wir beten an, was wir kennen. Denn das Heil kommt von den Juden. Aber die Stunde kommt und sie ist schon da, zu der die wahren Beter den Vater anbeten werden. Im Geist und in der Wahrheit, denn so will der Vater angebetet werden. Gott ist Geist, und alle, die ihn anbeten, müssen im Geist und in der Wahrheit anbeten. Die Frau sagte zu ihm: Ich weiß, dass der Messias kommt, der Christus heißt. Wenn er kommt, wird er uns alles verkünden. Da sagte Jesus zu ihr: Ich bin es, der mit dir spricht. Inzwischen waren seine Jünger zurückgekommen. Sie wunderten sich, dass er mit einer Frau sprach, doch keiner sagte: Was suchst du oder was redest du mit ihr? Die Frau ließ ihren Wasserkrug stehen, kehrte zurück in die Stadt und sagte zu den Leuten: Kommt her, seht, da ist ein Mensch, der mir alles gesagt hat, was ich getan habe. Ist er vielleicht der Christus? Da gingen sie aus der Stadt heraus und kamen zu ihm. Währenddessen baten ihn seine Jünger: Rabbi, iss! Er aber sagte zu ihnen: Ich habe eine Speise zu essen, die ihr nicht kennt. Da sagten die Jünger zueinander: Hat ihm jemand etwas zu essen gebracht? Jesus sprach zu ihnen: Meine Speise ist es, den Willen dessen zu tun, der mich gesandt hat, und sein Werk zu vollenden. Sagt ihr nicht: Noch 4 Monate dauert es bis zur Ernte? Sieh, ich sage euch, erhebt eure Augen und seht, dass die Felder schon weiß sind zur Ernte.
Schon empfängt der Schnitter seinen Lohn und sammelt Frucht für das ewige Leben, sodass sich der Sämann und der Schnitter gemeinsam freuen. Denn hier hat das Sprichwort recht: Einer sät und ein anderer erntet. Ich habe euch gesandt zu ernten, wofür ihr euch nicht abgemüht habt. Andere haben sich abgemüht und euch ist ihre Mühe zugute gekommen. Aus jener Stadt kamen viele Samariter zum Glauben an Jesus, auf das Wort der Frau hin, die bezeugt hatte: Er hat mir alles gesagt, was ich getan habe. Als die Samariter zu ihm kamen, baten sie ihn, bei ihnen zu bleiben. Und er blieb dort 2 Tage. Und noch viel mehr Leute kamen zum Glauben an ihn aufgrund seiner eigenen Worte. Und zu der Frau sagten sie: Nicht mehr aufgrund deiner Rede glauben wir, denn wir haben selbst gehört und wissen, er ist wirklich der Retter der Welt. Nach diesen 2 Tagen ging er von dort nach Galiläa. Jesus selbst hatte nämlich bezeugt: Ein Prophet wird in seiner eigenen Heimat nicht geehrt. Als er nun nach Galiläa kam, nahmen ihn die Galiläer auf, weil sie alles gesehen hatten, was er in Jerusalem auf dem Fest getan hatte, denn auch sie waren zum Fest gekommen. Jesus kam wieder nach Kana in Galiläa, wo er das Wasser in Wein verwandelt hatte. In Kapharnaum lebte ein königlicher Beamter, dessen Sohn war krank. Als er hörte, dass Jesus von Judäa nach Galiläa gekommen war, suchte er ihn auf und bat ihn, herabzukommen und seinen Sohn zu heilen, denn er lag im Sterben. Da sagte Jesus zu ihm: Wenn ihr nicht Zeichen und Wunder seht, glaubt ihr nicht. Der Beamte bat ihn: Herr, komm herab, ehe mein Kind stirbt. Jesus erwiderte ihm: Geh, dein Sohn lebt. Der Mann glaubte dem Wort, das Jesus zu ihm gesagt hatte, und machte sich auf den Weg. Noch während er hinabging, kamen ihm seine Diener entgegen und sagten: Dein Junge lebt. Da fragte er sie genau nach der Stunde, in der die Besserung eingetreten war. Sie antworteten: Gestern in der 7. Stunde ist das Fieber von ihm gewichen. Da erkannte der Vater, dass es genau zu der Stunde war, als Jesus zu ihm gesagt hatte: Dein Sohn lebt. Und er wurde gläubig mit seinem ganzen Haus. So tat Jesus sein 2. Zeichen, nachdem er von Judäa nach Galiläa gekommen war.

Fünftes Kapitel: Die Selbstoffenbarung Jesu vor seinem Volk. Danach war ein Fest der Juden und Jesus ging hinauf nach Jerusalem. In Jerusalem gibt es beim Schaftor einen Teich, zu dem 5 Säulenhallen gehören. Dieser Teich heißt auf Hebräisch Bethesda. In diesen Hallen lagen viele Kranke, darunter Blinde, Lahme und Verkrüppelte. Dort lag auch ein Mann, der schon 38 Jahre krank war. Als Jesus ihn dort liegen sah und erkannte, dass er schon lange krank war, fragte er ihn: Willst du gesund werden? Der Kranke antwortete ihm: Herr, ich habe keinen Menschen, der mich, sobald das Wasser aufwallt, in den Teich trägt. Während ich mich hinschleppe, steigt schon ein anderer vor mir hinein. Da sagte Jesus zu ihm: Steh auf, nimm deine Liege und geh. Sofort wurde der Mann gesund, nahm seine Liege und ging. Dieser Tag war aber ein Sabbat. Da sagten die Juden zu dem Geheilten: Es ist Sabbat, du darfst deine Liege nicht tragen. Er erwiderte ihnen: Der mich gesund gemacht hat, sagte zu mir: Nimm deine Liege und geh. Sie fragten ihn: Wer ist denn der Mensch, der zu dir gesagt hat: Nimm deine Liege und geh? Der Geheilte wusste aber nicht, wer es war. Jesus war nämlich weggegangen, weil dort eine große Menschenmenge zugegen war. Danach traf ihn Jesus im Tempel und sagte zu ihm: Sieh, du bist gesund geworden. Sündige nicht mehr, damit dir nicht noch Schlimmeres zustößt. Der Mann ging fort und teilte den Juden mit, dass es Jesus war, der ihn gesund gemacht hatte. Daraufhin verfolgten die Juden Jesus, weil er das an einem Sabbat getan hatte. Jesus aber entgegnete ihnen: Mein Vater wirkt bis jetzt und auch ich wirke. Darum suchten die Juden noch mehr, ihn zu töten, weil er nicht nur den Sabbat brach, sondern auch Gott seinen Vater nannte und sich damit Gott gleich machte. Jesus aber sagte zu ihnen: Amen, Amen, ich sage euch, der Sohn kann nichts von sich aus tun, sondern nur, wenn er den Vater etwas tun sieht. Was nämlich der Vater tut, das tut in gleicher Weise der Sohn. Denn der Vater liebt den Sohn und zeigt ihm alles, was er tut. Und noch größere Werke wird er ihm zeigen, sodass ihr staunen werdet. Denn wie der Vater die Toten auferweckt und lebendig macht, so macht auch der Sohn lebendig, wen er will. Auch richtet der Vater niemanden, sondern er hat das Gericht ganz dem Sohn übertragen, damit alle den Sohn ehren, wie sie den Vater ehren. Wer den Sohn nicht ehrt, ehrt auch den Vater nicht, der ihn gesandt hat. Amen, Amen, ich sage euch, wer mein Wort hört und dem glaubt, der mich gesandt hat, hat das ewige Leben. Er kommt nicht ins Gericht, sondern ist aus dem Tod ins Leben hinübergegangen. Amen, Amen, ich sage euch, die Stunde kommt, und sie ist schon da, in der die Toten die Stimme des Sohnes Gottes hören werden, und alle, die sie hören, werden leben. Denn wie der Vater das Leben in sich hat, so hat er auch dem Sohn gegeben, das Leben in sich zu haben. Und er hat ihm Vollmacht gegeben, Gericht zu halten, weil er der Menschensohn ist. Wundert euch nicht darüber, die Stunde kommt, in der alle, die in den Gräbern sind, seine Stimme hören und herauskommen werden. Die das Gute getan haben, werden zum Leben auferstehen. Die das Böse getan haben, werden zum Gericht auferstehen. Von mir selbst aus kann ich nichts tun. Ich richte, wie ich es vom Vater höre. Und mein Gericht ist gerecht, weil ich nicht meinen Willen suche, sondern den Willen dessen, der mich gesandt hat. Wenn ich über mich selbst Zeugnis ablege, ist mein Zeugnis nicht wahr. Ein anderer ist es, der über mich Zeugnis ablegt. Und ich weiß, das Zeugnis, das er über mich ablegt, ist wahr. Ihr habt zu Johannes geschickt, und er hat für die Wahrheit Zeugnis abgelegt. Ich aber nehme von keinem Menschen ein Zeugnis an, sondern ich sage dies nur, damit ihr gerettet werdet. Jener war die Lampe, die brennt und leuchtet, doch ihr wolltet euch nur eine Zeit lang an ihrem Licht erfreuen.
Ich aber habe ein gewichtigeres Zeugnis als das des Johannes. Die Werke, die mein Vater mir übertragen hat, damit ich sie zu Ende führe, diese Werke, die ich vollbringe, legen Zeugnis dafür ab, dass mich der Vater gesandt hat. Auch der Vater selbst, der mich gesandt hat, hat über mich Zeugnis abgelegt. Ihr habt weder seine Stimme je gehört, noch seine Gestalt gesehen. Und auch sein Wort bleibt nicht in euch, weil ihr dem nicht glaubt, den er gesandt hat. Ihr erforscht die Schriften, weil ihr meint, in ihnen das ewige Leben zu haben. Gerade sie legen Zeugnis über mich ab. Und doch wollt ihr nicht zu mir kommen, um das Leben zu haben. Ehre von Menschen nehme ich nicht an. Ich habe euch jedoch erkannt, dass ihr die Liebe zu Gott nicht in euch habt. Ich bin im Namen meines Vaters gekommen, und ihr nehmt mich nicht an. Wenn aber ein anderer in seinem eigenen Namen kommt, dann werdet ihr ihn annehmen. Wie könnt ihr zum Glauben kommen, wenn ihr eure Ehre voneinander annehmt, nicht aber die Ehre sucht, die von dem einen Gott kommt? Denkt nicht, dass ich euch beim Vater anklagen werde. Mose klagt euch an, auf den ihr eure Hoffnung gesetzt habt. Wenn ihr Mose glauben würdet, müsstet ihr auch mir glauben, denn über mich hat er geschrieben. Wenn ihr aber seinen Schriften nicht glaubt, wie könnt ihr dann meinen Worten glauben?

Sechstes Kapitel. Danach ging Jesus an das andere Ufer des Sees von Galiläa, der auch See von Tiberias heißt. Eine große Menschenmenge folgte ihm, weil sie die Zeichen sahen, die er an den Kranken tat. Jesus stieg auf den Berg und setzte sich dort mit seinen Jüngern nieder. Das Pascha, das Fest der Juden, war nahe. Als Jesus aufblickte und sah, dass so viele Menschen zu ihm kamen, fragte er Philippus: »Wo sollen wir Brot kaufen, damit diese Leute zu essen haben?« Das sagte er aber nur, um ihn auf die Probe zu stellen, denn er selbst wusste, was er tun wollte. Philippus antwortete ihm: »Brot für 200 Denare reicht nicht aus, wenn jeder von ihnen auch nur ein kleines Stück bekommen soll.« Einer seiner Jünger, Andreas, der Bruder des Simon Petrus, sagte zu ihm: »Hier ist ein kleiner Junge, der hat 5 Gerstenbrote und 2 Fische. Doch was ist das für so viele?« Jesus sagte: »Lass die Leute sich setzen.« Es gab dort nämlich viel Gras. Da setzten sie sich, es waren etwa 5000 Männer. Dann nahm Jesus die Brote, sprach das Dankgebet und teilte an die Leute aus, so viel sie wollten. Ebenso machte er es mit den Fischen. Als die Menge satt geworden war, sagte er zu seinen Jüngern: »Sammelt die übrig gebliebenen Brocken, damit nichts verdirbt.« Sie sammelten und füllten 12 Körbe mit den Brocken, die von den 5 Gerstenbroten nach dem Essen übrig waren. Als die Menschen das Zeichen sahen, das er getan hatte, sagten sie: »Das ist wirklich der Prophet, der in die Welt kommen soll.« Da erkannte Jesus, dass sie kommen würden, um ihn in ihre Gewalt zu bringen und zum König zu machen. Daher zog er sich wieder auf den Berg zurück, er allein. Als es aber Abend geworden war, gingen seine Jünger zum See hinab, bestiegen ein Boot und fuhren über den See auf Kapernaum zu. Es war schon dunkel geworden und Jesus war noch nicht zu ihnen gekommen. Da wurde der See durch einen heftigen Sturm aufgewühlt. Als sie etwa 25 oder 30 Stadien gefahren waren, sahen sie, wie Jesus über den See kam und sich dem Boot näherte. Und sie fürchteten sich. Er aber rief ihnen zu: »Ich bin es. Fürchtet euch nicht.« Sie wollten ihn zu sehen.

Boote fuhren nach Kapharnaum und suchten Jesus. Als sie ihn am anderen Ufer des Sees fanden, fragten sie ihn: Rabbi, wann bist du hierher gekommen? Jesus antwortete ihnen: Amen, Amen, ich sage euch, ihr sucht mich nicht, weil ihr Zeichen gesehen habt, sondern weil ihr von den Broten gegessen habt und satt geworden seid. Müht euch nicht ab für die Speise, die verdirbt, sondern für die Speise, die für das ewige Leben bleibt und die der Menschensohn euch geben wird. Denn ihn hat Gott der Vater mit seinem Siegel beglaubigt. Da fragten sie ihn: Was müssen wir tun, um die Werke Gottes zu vollbringen? Jesus antwortete ihnen: Das ist das Werk Gottes, dass ihr an den glaubt, den er gesandt hat. Sie sagten zu ihm: Welches Zeichen tust du denn, damit wir es sehen und dir glauben? Was für ein Werk tust du? Unsere Väter haben das Manna in der Wüste gegessen, wie es in der Schrift heißt: Brot vom Himmel gab er ihnen zu essen. Jesus sagte zu ihnen: Amen, Amen, ich sage euch, nicht Mose hat euch das Brot vom Himmel gegeben, sondern mein Vater gibt euch das wahre Brot vom Himmel. Denn das Brot, das Gott gibt, kommt vom Himmel herab und gibt der Welt das Leben. Da baten sie ihn: Herr, gib uns immer dieses Brot. Jesus antwortete ihnen: Ich bin das Brot des Lebens. Wer zu mir kommt, wird nie mehr hungern, und wer an mich glaubt, wird nie mehr Durst haben. Aber ich habe euch gesagt, ihr habt gesehen, und doch glaubt ihr nicht. Alles, was der Vater mir gibt, wird zu mir kommen. Und wer zu mir kommt, den werde ich nicht abweisen. Denn ich bin nicht vom Himmel herabgekommen, um meinen Willen zu tun, sondern den Willen dessen, der mich gesandt hat. Das aber ist der Wille dessen, der mich gesandt hat, dass ich keinen von denen, die er mir gegeben hat, zugrunde gehen lasse, sondern dass ich sie auferwecke am jüngsten Tag. Denn das ist der Wille meines Vaters, dass jeder, der den Sohn sieht und an ihn glaubt, das ewige Leben hat und dass ich ihn auferwecke am jüngsten Tag. Da murrten die Juden gegen ihn, weil er gesagt hatte: Ich bin das Brot, das vom Himmel herabgekommen ist. Und sie sagten: Ist das nicht Jesus, der Sohn Josefs, dessen Vater und Mutter wir kennen? Wie kann er jetzt sagen: Ich bin vom Himmel herabgekommen? Jesus sagte zu ihnen: Murrt nicht. Niemand kann zu mir kommen, wenn nicht der Vater, der mich gesandt hat, ihn zieht. Und ich werde ihn auferwecken am jüngsten Tag. Bei den Propheten steht geschrieben: Und alle werden Schüler Gottes sein. Jeder, der auf den Vater hört und seine Lehre annimmt, wird zu mir kommen. Niemand hat den Vater gesehen, außer dem, der von Gott ist. Nur er hat den Vater gesehen. Amen, Amen, ich sage euch, wer glaubt, hat das ewige Leben. Ich bin das Brot des Lebens. Eure Väter haben in der Wüste das Manna gegessen und sind gestorben. So aber ist es mit dem Brot, das vom Himmel herabkommt. Wenn jemand davon isst, wird er nicht sterben. Ich bin das lebendige Brot, das vom Himmel herabgekommen ist. Wer von diesem Brot isst, wird in Ewigkeit leben. Das Brot, das ich geben werde, ist mein Fleisch für das Leben der Welt. Da stritten sich die Juden und sagten: Wie kann er uns sein Fleisch zu essen geben? Jesus sagte zu ihnen: Amen, Amen, ich sage euch, wenn ihr das Fleisch des Menschensohnes nicht esst und sein Blut nicht trinkt, habt ihr das Leben nicht in euch. Wer mein Fleisch isst und mein Blut trinkt, hat das ewige Leben, und ich werde ihn auferwecken am jüngsten Tag. Denn mein Fleisch ist wahrhaft eine Speise, und mein Blut ist wahrhaft ein Trank. Wer mein Fleisch isst und mein Blut trinkt, der bleibt in mir und ich bleibe in ihm. Wie mich der lebendige Vater gesandt hat und wie ich durch den Vater lebe, so wird jeder, der mich isst, durch mich leben. Dies ist das Brot, das vom Himmel herabgekommen ist.
Es ist nicht wie das Brot, das die Väter gegessen haben. Sie sind gestorben.

Wer aber dieses Brot isst, wird leben in Ewigkeit. Diese Worte sprach Jesus, als er in der Synagoge von Kapharnaum lehrte. Viele seiner Jünger, die ihm zuhörten, sagten: Diese Rede ist hart. Wer kann sie hören? Jesus erkannte, dass seine Jünger darüber murrten und fragte sie: Daran nehmt ihr Anstoß? Was werdet ihr sagen, wenn ihr den Menschensohn aufsteigen seht, dorthin, wo er vorher war? Der Geist ist es, der lebendig macht. Das Fleisch nützt nichts. Die Worte, die ich zu euch gesprochen habe, sind Geist und sind Leben. Aber es gibt unter euch einige, die nicht glauben. Jesus wusste nämlich von Anfang an, welche es waren, die nicht glaubten, und wer ihn ausliefern würde. Und er sagte: Deshalb habe ich zu euch gesagt, niemand kann zu mir kommen, wenn es ihm nicht vom Vater gegeben ist. Daraufhin zogen sich viele seiner Jünger zurück und gingen nicht mehr mit ihm umher. Da fragte Jesus die 12: Wollt auch ihr weggehen? Simon Petrus antwortete ihm: Herr, zu wem sollen wir gehen? Du hast Worte des ewigen Lebens. Wir sind zum Glauben gekommen und haben erkannt: Du bist der Heilige Gottes. Jesus erwiderte: Habe ich nicht euch die 12 erwählt? Und doch ist einer von euch ein Teufel. Er sprach von Judas, dem Sohn des Simon Iskariot, denn dieser sollte ihn ausliefern, einer der 12.